0: Wie immer, der liebe Kollege, der Christian Fersel. Einen lieben Dank, lieber Christian. Ja, und heute haben wir drei Themen mitgebracht. Erstes ist die UN-Resolution zu transatlantischen Sklavenhandel als schwerstes Verbrechen gegen die Menschlichkeit. Dann haben wir das internationale Dokumentarfilmfestival München. Und da werden wir ein Gespräch mit dem Leiterin des Doc Network Afrika. Das ist eine Tradition. Jedes Jahr machen wir das. Und drittes Thema haben wir Literaturfest München 2026. Und hier sprechen wir mit der Schriftstellerin Sharon Dodua Otto über ihre Lesung auf der Reihe Literaturfest München 26 mit dem Titel So in etwa ist es geschehen, die morgen Abend, morgen am 29. April stattfindet. Und ich sehe, dass Sharon ist schon zugeschaltet. Einen schönen guten Abend, liebe Sharon.
1: Guten Abend, lieber Hamadou.
2: Hallo.
0: Ja, schön, dass du da bist. Schön, dass du Zeit für unsere Sendung gefunden hast.
1: Ja, danke für die Einladung. Ich freue mich.
0: Ja, danke an den ZuhörerInnen, die zugeschaltet habt. Wir machen eine kurze Musikpause und starten in die Gespräche ein.

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7: Ja, es ist 19.07 Uhr in München und 17.07 Uhr in Ouagadougou in Burkina Faso. Und die Musik, was ihr gerade gehört habt, ist von einer der bekanntesten Erzähler, Geschichtenerzähler von Burkina Faso. Sein Künstlername heißt KPG. Ja. Und er wurde eigentlich letzte Woche von der Regierung als das Leben des, wie sagt man das, ich muss das von Französisch auf Deutsch übersetzen.
8: Ich kann leider kein Französisch, ja. Kann nicht helfen.
7: vielleicht suche ich das und dann kann ich das später sagen. Das ist schon so historischen Persönlichkeiten, die was Großes getan haben. Normalerweise sind gestorbene Menschen bekommen diesen Titel, aber er hat das bekommen als Lebendiger, die noch lebt, sozusagen, die unsere Tradition weitergibt.
8: Ja. Weil mir liegt es auch auf der Zunge, der Begriff, aber ich komme da jetzt nicht drauf. Vielleicht klären wir die HörerInnen nachher noch
7: ja,
8: auf.
7: Ja, ich werde das auf Deutsch rausfinden.
8: Ja.
7: Ja. Ich kenne das vielmehr auf meiner Muttersprache, am besten natürlich. Ja. Ja, okay, wir werden mit dem ersten Thema ansteigen, also über die UN-Resolution zu transatlantischen Sklavenhandel als schwerstes Verbrechen gegen die Menschlichkeit. Liebe Sharon, wir fangen das, weil, das hat er gedacht, wir fangen mit dir, aber ich möchte mit diesem Thema anfangen, weil ich da auch deine Meinung auch haben möchte oder wir deine Meinung haben wollen. Ja, ja, was ist geschehen? Am 25. März 2026 hat die Generalversammlung der Vereinten Nationen eine Resolution zu transatlantischem Sklavenhandel verabschiedet. Das Datum ist ja auch symbolisch. Ja? Also der 25. März ist der internationale Gedenktag für die Opfer der Sklaverei und des transatlantischen Sklavenhandels. Die Resolution geht auf einen Antrag Ghanas zurück. Der Text stuft den transatlantischen Sklavenhandel als das schwerste Verbrechen gegen die Menschlichkeit ein. Verbrechen gegen die Menschlichkeit ist ein Begriff auf dem Völkerrecht. Die Anstufung hat keine rechtlichen Verpflichtungen zur Folge, leider. Gilt aber ja eine wichtige historisches Geschehen. Bei der Anstufung als schwerstes Verbrechen verweist die Resolution auf mehrere zentrale Aspekte. Der Handel mit versklavten Menschen aus Afrika und deren rassistisch begründeten Versklavung sei aufgrund des tiefgreifenden Bruchs in die Weltgeschichte, ihre Ausmaßes, ihre Dauer, ihre systemischen Charakter, ihre Brutalität und ihre bis heute fortwirkenden Folgen als das schwerste Verbrechen gegen die Menschlichkeit zu bewerten. So hieß es in die Resolution in Texas. Mit der Resolution sind Forderungen verbunden, darunter die unverzügliche und ungehinderte Rückgabe von Kunst- und Kulturgütern an die Herkunftsländer sowie Wiedergutmachung, etwa durch Schuldenerlass oder Entwicklungshilfe, die ich hier unsäglich eigentlich fände. Also eine persönliche Meinung schon dazu. Bei der Abstimmung schlossen sich 123 Staaten dem Vorschlag der afrikanischen UN-Mitglieder an. 52 Mitgliedstaaten erhielten sich bei der Abstimmung über den UN-Resolution auf. Also Argentinien, Israel und USA stimmen dagegen. Die USA begründete ihre Ablehnung der Resolution und der geförderten Entschädigung unter anderem damit, dass mögliche historische Verfehlungen durch damals geltendes Recht gedeckt gewesen sei. Deutschland gehört zu den Staaten, die sich bei der Abstimmung enthalten haben.
8: Ich glaube, da findet man auch schon ein Muster bei den Staaten, die sich enthalten haben. Ich weiß jetzt nicht, ob du ein paar Big Player nennst aus der damaligen Zeit.
7: Nee, sag mal.
8: Eigentlich Low Player,
7: ja.
8: Wenn man es von der menschlichen Menschenrechtsseite her betrachtet. Naja, ich kann
7: diejenigen, die eigentlich in unseren Ländern in Afrika als die DemokratielehrerInnen und MenschenrechtslehrerInnen.
8: Auch schönes Wort.
7: Ja, genau.
8: Ja, also klar, Deutschland hast du genannt, Großbritannien, Frankreich, Belgien, Portugal, Spanien, also alle, die mal irgendwie,
7: alle EU-Länder.
8: Und die Verbündeten dazu wahrscheinlich auch. Ich glaube, Kanada hat sich auch enthalten, oder?
7: Ja. Ja, das ist, wie kann man das erklären von deiner Sichtweise?
8: Also wie ich erklären kann, warum sie sich enthalten haben?
7: Ja.
8: Also ich stelle mir da ein kleines Kind vor, das bei irgendetwas erwischt worden ist und dann eigentlich nicht irgendwie zugeben möchte, dass es jetzt die Schuld dafür tragen könnte oder zuständig ist dafür und dann mit allen Wegen und Mitteln versucht, das ungeschehen zu machen oder es eigentlich so zu tun, als hätte es das nie gegeben. Weil ich glaube, in dem Moment, wo gesagt wird, wir erkennen das als das schwerste Verbrechen gegen die Menschheit an, wird auch klar, okay, unsere Vorfahren oder deren Vorfahren haben Fehler gemacht, Vorfahrinnen, ja.
7: Ja, Sharon, was sagst du dazu? Also die ZuhörerInnen wissen noch nicht, wer du bist, aber vielleicht erstmal kurz, wer du bist und dann meine Frage.
5: Okay.
7: Damit dass die Zuhörer nicht sich fragen, also wer redet so.
5: Soll ich das sagen?
7: Ja, bitte. Ganz kurz einfach erstmal über dich.
5: Okay, ja. Ich danke für die Einladung. Ich bin Sharon Dodua Otu. Ich bin Schriftstellerin und lebe seit über 10 Jahren jetzt als freie Autorin in Berlin. Und ich bin gebürtige Britin. Aber inzwischen habe ich auch die deutsche Staatsangehörigkeit seit Brexit. Und meine Eltern sind beide aus Ghana. Deswegen bin ich besonders hellhörig geworden.
7: Mit dem Thema.
5: Dass Ghana diese Resolution
7: Und genau, der ehemaligen Kolonialmacht, also Großbritannien, haben sich enthalten. Ja. Während Ghana, Ghana ist der Antragsteller.
5: Aber das überrascht mich nicht. Das ist, das finde ich nicht, das wundert mich nicht, denn ich denke, die ehemaligen Kolonialmächten, um ein anderes, mir kommt kein anderes Wort vor, grad, das sind Menschen oder das sind ja Institutionen, wie bereits gesagt, die wollen eigentlich nicht zugeben, dass sie ein Verbrechen begangen haben. Die wollen sich
7: nicht irgendwelche Verbrechen. Das Schwerste. Nicht irgendwelchen Verbrechen, das ist das Schwerste überhaupt.
5: Ja, aber sie würden nicht mal zugeben, dass es ein Verbrechen war. Das, ist, das ist meine Meinung. Und ja, diese Idee, dass das ist im Einklang mit damaligem Recht, das ist sehr spannend, of course.
7: Ja.
5: Und ich erinnere mich, dass es war nicht, es war vor ein paar Jahren erst, sagen wir 5 Jahren, dass die Schulden, die damals Großbritannien eingegangen ist, um ehemaligen Sklavenhändlerfamilien zu entschädigen, weil die versklavten Menschen, also weil die Versklaven von Menschen, es gab diese Abolition und die Menschen wurden dann frei, aber die HändlerInnen wurden entschädigt. Und wir haben gerade erst jetzt diese Schulden beglichen. Also wenn man darüber nachdenkt,
8: Also so, so ähnlich wie Haiti und die französischen Händen.
5: Also das ist, das wundert mich alles nicht. Das ist aus Sicht, also aus der ehemaligen Tätersicht, ist das schon sehr schlüssig.
7: Ja, ja, ja, leider. Ja, gucken wir, was ist eigentlich geschehen. Also oft lese ich im Internet, dass das vom 16. Jahrhundert bis 18. Jahrhundert, und das stimmt aber auch nicht, sondern das ist schon 15. Jahrhundert war ja schon das Versklavung. Und das hat sich auch nicht im 18. Jahrhundert aufgehört, sondern sogar bis zum 20. Jahrhundert. In dem also schätzungsweise, das sind bis zu, ja, öffentlich lest man etwa 12,5 Millionen Menschen, die verschleppt worden sind nach Nord- und Südamerika sowie der Karibik. Aber das ist, ich habe andere Quellen, das ist mehr als das. Ja, also und ich denke, das ist auch immer der Versuch, dieses schwerstes Geschehen klein wie möglich zu reden. Oder wie sieht ihr das? Wer macht Anfang? Sharon oder Jennifer?
5: Wie war die Frage genau?
7: Nee, wie sieht ihr das? Also betrachten an, was ich gerade gesagt habe, dass die versuchen immer auch, den Zahlen von den Opfern niedrig wie möglich sozusagen zu halten, obwohl 12,5 Millionen ist, wenig ist. Ja? Aber von anderen Quellen, vor allem auf dem Kontinent, ja, das ist nicht diese Zahl.
5: Ja.
7: Ja.
5: Also, da ist, habe ich das, mein erster Roman handelt ja eigentlich von der Geschichte von einer Frau, die vielleicht mehreren Frauen ist, die durch die Jahrhunderte gelebt hat. Und es gibt eine Geschichte im vorkolonialen Westafrika, dann gibt es eine Geschichte in Großbritannien im 19. Jahrhundert und dann eine Geschichte am Ende des Zweiten Weltkriegs in Deutschland. Und meine Idee war zu zeigen, dass Geschichte nicht so klar absteckbar. Also man kann Geschichte nicht so trennen, wie wir das gerne möchten. Auch nicht Sprachen und Menschen sowieso nicht. Und dass diese Traumata, die fließen ineinander. Es ist immer für mich interessant, wenn Menschen sich auf Zahlen festhalten und denken, ja, das bildet die Wirklichkeit ab. Genau. Aber in der Realität ist es so, dass so viele Informationen einfach verschwunden sind und auch absichtlich vernichtet worden sind.
7: Ja.
5: Also die Geschichte Afrikas, da sind Riesenlücken, die wir nie werden wieder erfassen können, weil es war nicht dazu gedacht, dass es irgendwelche Beweise hinterlassen werden, was genau passiert ist. Und deswegen habe ich auch immer große Schwierigkeiten mit diesen Zahlen, weil ich denke, dass so kann man das nicht erfassen. Das muss, also für mich ist mein Weg, das zu fassen durch Kunst, Literatur, Musik, ne, Oral Histories und so weiter. Und es geht um echte Menschenleben, echte Tragödien. Und immer wenn man mit einem Zahl wie Millionen sagt, dann das sind ganz viele, viele Menschen, die dahinter stehen. Und
7: ganz genau.
5: Tragödien, richtige Tragödien. Ja,
8: ja, ich glaube, das ist auch ein wichtiger Punkt, den du gerade nennst, Sharon, oder so highlightest, diese Millionenzahlen. Also, und selbst wenn es nur, nein, selbst wenn es weniger sind, bleibt es immer noch ein schlimmstes Verbrechen. Ja.
7: Genau.
8: Und es sollte sich nicht daran festmachen, wie viele Menschen da jetzt fremdbestimmt in eine andere Biografie getrieben wurden. Und ich glaube, es ist auch wichtig, dass HörerInnen wissen, dass Geschichte und Wahrheit nichts Absolutes hat. Also das kann sich ja auch ändern. Und wenn man vielleicht so ein bisschen im Hinterkopf behält, okay, ist fluide das Ganze, dann kann man sich vielleicht über das wahre Ausmaß ein bisschen mehr Klarheit verschaffen als das, was wir uns oder was uns als Information gegeben wird. Das ist das eine. Und die andere, oder was das andere, was noch in mir so rumorte, als du gefragt hast, wie seht ihr das, Amadou? Und ich konnte nicht antworten, weil ich musste das erstmal so kurz sortieren, war, dass selbst bei den Opfern, in Anführungsstrichen, den Getroffenen, Betroffenen, da ist es ja wie, also es gibt ja noch die Co-Betroffenen, also die, die blieben. Also wo macht man dann eben auch wieder zurück zur Zahl, diese Zahl fest? Mhm. Weil was ist mit den Familien, die zurückgeblieben sind?
7: Mhm.
8: Oder den allen Angehörigen, wie auch immer. Also ja, das sind meine Gedanken dazu.
7: Ja, es gibt aber auch einen weiteren Aspekt, auch warum ich über diesen Zahlen kurz angesprochen habe, weil wenn man über die 12,5 Millionen liest, dann kommt ganz schnell 1 bis 2 Millionen starben bereits bei der Überfahrt und wurden getötet. Also, aber es kommen keine weiteren Zahlen mehr.
5: Mhm.
7: Und wenn man das so liest, das heißt, das ist wie die 12,5, das sind nur Menschen, die von das Phänomen betroffen sind, aber Getöteten, also Opfer, die wirklich dadurch starben, gab nichts viel. Oder gab es nur 1 bis 2 Millionen Menschen. Und da ist auch interessant, dass das auch bei vielen Staaten, die dagegen gestimmt haben, war auch eine gewisse Relation gesetzt worden mit dem Holocaust. Genau. Warum dieses als das Feste also benannt wird. Und das ist auch, ich sagte auch oft, wir sollten ja auch wissen, dass die Phänomene, die Tragödien bei den Menschen immer eine Verbindung haben. Die haben ja auch den Rassentheorie von damals genutzt, um den Juden zu tun, was sie getan haben. Ja? Und der Versuch immer, es zu trennen, ja? Um nicht die Verbindung her, die Verwirklichung, oder wie sagt man das richtig, herzustellen, um zu wissen, zum Beispiel die ersten Konzentrationslager,
8: Die
7: Experimentierung
8: an den Lagern. Die waren auf dem Kontinent.
7: Die waren auf dem Kontinent. Das war in Namibia.
8: Und ach, du meinst die Verwobenheit.
7: Ich glaube, das ist das Wort. Genau, das ist die Verwobenheit. Also, dieses Wort habe ich ja gesucht. Ja, anstatt dass dieses uns mehr bewusst oder in der Öffentlichkeit oder in öffentlichen Diskursen bewusst wird. Nein, das ist der Versuch zu sagen, da ist was Schlimmes passieren und das kann keine anderen sozusagen damit verglichen werden. Ja. Und deswegen, das ist dieser Aspekt, habe ich diesen Zahlen auch mitgenommen.
5: Ja. Mhm. Oder? Es ist so, dass wir reden ja auch in diesem deutschen Kontext und ich habe das Gefühl, dass es wichtig ist auch wir als Menschen, die dazugekommen sind aus anderen Ländern und jetzt in Deutschland wohnen, wir erben sozusagen diese Verantwortung für Deutschlands Vergangenheit und für die Verbrechen der Vergangenheit. Und das nehme ich auch sehr ernst. Ich habe mich aber immer gefragt, wenn wir diese, wäre es möglich, ich sage es andersrum, wäre es möglich, aus einer Solidaritätsgedanke diese Verbrechen zu betrachten. Also dass wir, also ich bin eine Person, hätte ich in Nazi-Deutschland gelebt, ich wäre auch nicht davon gekommen. Ne? Also es gab schwarze Menschen, die auch im KZ verhaftet worden sind, die auch ermordet worden sind, die auch sterilisiert worden sind.
7: Genau.
5: Und diese Geschichten müssen auf jeden Fall auch erzählt werden, aber nicht in Konkurrenz. Und nicht irgendwie so mit dieser Hierarchisierung, sondern zu sagen, aus der Opferperspektive, dass wir solidarisch miteinander sind. Und unser Leid, also je mehr wir an Leid erinnern und gedenken, desto mehr können wir auch an anderen Menschen mit Empathie und in Solidarität diesen Geschichten anschauen und gucken, dass, also sobald eine Bevölkerung bedroht ist, dann bedeutet das natürlich, dass viele weitere, weil es ist immer so dieses Divide and Rule, ne? Also ich weiß nicht mehr, wie man das auf Deutsch sagt.
8: Herrsche aber und Teile,
5: meinst Teil du? Teil und Herrsche, genau. Ja. Diese Teil und Herrsche, am Ende ist eine Bedrohung für alle, die marginalisiert werden. Ja. Und es bringt nicht so viel, dann zu versuchen, aus dieser alleinigen Täterperspektive zu schauen, sondern wir sind viel mehr, wenn wir so solidarisch miteinander gegen die Ungerechtigkeiten kämpfen.
7: Ja, eine letzten Aspekt, bevor wir eine kurze Musikpause machen und danach mit dem eigentlichen Thema ein Gespräch mit dir, Sharon. Ja. Was mir auch gefehlt hat in dieser Resolution, ist, dass das Kontinent, das afrikanische Kontinent, nicht nur eine Sklaverei erlebt hat, sondern zwei. Wir haben davor den arabisch-muslimischen Sklavereien erlebt, der auch etwa über ein Jahrzehnten gelaufen ist, auch mit so vielen Opfern. Und ich hatte eigentlich gehofft, wenn ich denn die Möglichkeit hätte, in den Antrag mitzuwirken, dann hätte ich gesagt, man muss die beiden behandeln. Oder wie seht ihr das?
8: Ja, interessant, weil mein erster Gedanke war jetzt eigentlich, man muss behandeln, wie gerade Kongo behandelt wird. Also ich habe jetzt an die Jetztzeit gedacht und nicht die Davorzeit. Also das war jetzt mein erster Gedanke.
7: Ja, kann ja auch sein, dass sie das auch so gemacht haben und dass wir eine weitere Resolution noch bekommen werden. Ja, also die Hoffnung stirbt zuletzt. Aber für mich ist das Ergebnis, dass man einfach so stehen lässt. Ja, das muss auch aufgearbeitet werden.
8: Ja.
7: Ja. Genau. Ja, wir machen aber eine kurze Musikpause und danach werden wir mit Sharon über Literaturfestival oder Literaturfest München 26 sprechen. Die Lesung, die du morgen im Literaturhaus ist es, oder?
8: Ja, genau.
7: Genau.
8: Und es gibt noch Tickets.
7: Ja, das muss man mehrfach, dass die Zuhörerinnen das bekannt geben.
8: Genau, das war jetzt Nummer 1.
7: Ah, okay. Ja, cool.

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1: Sie hören die Panafrika-Redaktion bei Radio LoRa. Wie angekündigt, nun sprechen wir über Literaturfest München 26 und wollen mit der Schriftstellerin Sharon Dodua Otto über ihre Lesung auf der Reihe Literaturfest München mit dem Titel So in etwa ist es geschehen. Die Morgenabend um 19 Uhr, oder?
2: Also 18.30 Uhr ist Einlass, glaube ich, genau.
1: Okay, aber offiziell fängt um 19
2: ja.
1: Uhr.
2: Ja.
1: Also die ZuhörerInnen sollten frühzeitig da sein.
2: Okay. Ja, oder Personen wie ich noch das Ticket endlich holen.
1: Ja, liebe Sharon, also du hattest dich schon ja kurz vorgestellt. Und bevor wir zu deiner aktuellen Lesung kommen, du bist ja die Preisträgerin des Ingeborg-Bachmann-Preises und Herausgeberin des englischsprachigen Buchreihe Whitenesses. Kannst du unseren ZuhörerInnen mehr über diesen Buchreihe erzählen?
3: Ja, gerne. Wenn es okay ist, möchte ich hinzufügen, ich bin die Preisträgerin von 2016. Es gibt sehr, sehr viele PreisträgerInnen.
1: Egal, ob das 2016 oder 2010 oder 2026, du bist das.
3: Ich bin das, okay genau. Dann nehme ich das zurück. Ja, ich kann sehr gerne über meine Buchreihe erzählen. Das ist eine Buchreihe, die erscheint in einem kleinen Münsteraner Verlagskollektiv. Dieses Kollektiv heißt Edition Assemblage. Und die gibt es seit, ich meine so um die 15 Jahren.
1: Okay.
3: Und ich habe damals meine Reihe gegründet, die heißt Witness. Und Witness bedeutet so viel wie Zeuge, Bezeugen, ZeugInnen. So. Und die Idee mit der Buchreihe war einfach, dass ich damals meine allererste Publikation, eine Novelle, in diesem Verlagskollektiv veröffentlicht habe. Und dann wollte ich, weil ich auch Aktivistin bin, wollte ich sozusagen meinen Zugang zu der Verlagswelt mit anderen SchriftstellerInnen teilen. Und ich habe damals meine erste Novelle auf Englisch geschrieben und die Witness-Buchreihe ist auch eine englischsprachige Reihe. Und es ist so, dass Menschen, die in Deutschland leben oder gelebt haben und die Erfahrung gemacht haben, dass sie schwarz sind und deswegen bestimmte Erfahrungen machen, dass sie darüber schreiben können in der Reihe. Und das ist, das sind immer verschiedene Textgatten. Also das erste Buch der Reihe war eine Anthologie über Kunst und wie es ist, als schwarze Künstlerin in Deutschland zu wirken. Das zweite Buch war ein Theaterstück. Das dritte Buch ist ein Fotobuch. Schwarze Frauen in Deutschland von einer Fotografin, die leider inzwischen verstorben ist. Sie heißen Situ Mawuyu.

0: Marker. Das vierte Buch war auch ein Theaterstück. Das war, das heißt The Most Unsatisfied Town, und das handelt von der wahren Geschichte von Uri Jalloh. Dann das fünfte Buch ist eine Sammlung von Kurzgeschichten. Es folgen Gedichtsammlungen und noch eine Anthologie von Texten über Audre Lorde. Und es wird im Herbst ein neues Buch geben von der Autorin und Musikerin und tolle Person, Poetin, Stephanie Laya Okongwu.
1: Ah,
0: Oh,
1: Okongo. Spannend, da
0: die,
1: freue ich mich schon.
0: ja, nicht-binäre Person. Die Person ist sehr aktiv in Berlin, macht One-Word-Poetry Nights und ist fantastisch, und diese Gedichtsammlung ist wunderschön. Wir
1: Das
0: arbeiten gerade dran,
1: ist super.
0: und das heißt First Rain Poetry.
1: Sehr schön.
0: Das ist ja dann ihr zweites Gedichtband, glaube ich, oder? Ja, Buchstaben, Gefühle ist das erste Band der Person. Und davor gab es auch eine Autobiografie, Kalunges Kind heißt das.
1: Ja, du bist auch Kuratorin des Schwarzen Literaturfestival Resonanzen.
0: Ja.
1: Ja, erzählt uns ein bisschen über das Konzept.
0: Resonanzen, das ist ein sehr, sehr schönes Projekt. Alle meine Projekte sind schön.
1: Ja, natürlich.
0: ich sollte das nicht so herausstechen, aber das war eine wunderbare Kooperation tatsächlich. Ich habe in Zusammenarbeit mit den Ruhrfestspielen in Recklinghausen Resonanzen ins Leben gerufen, auch mit der Zusammenarbeit von einer Autorin, sie heißt Patricia Eckermann. Und wir haben das insgesamt dreimal gemacht, also 22 und 24 waren das gleich mehrtägige Veranstaltungen. Und im 23 hatten wir das an einem Abend gemacht. Und in Resonanzen geht es immer um die Literatur aus schwarzer Perspektive. Also ich habe, also um eine kurze Zusammenfassung zu geben, es ging mir als Idee darum, einen All-Black-Ingeborg-Bachmann-Preis zu machen.
1: Sehr
0: Also
1: gut.
0: schwarze AutorInnen und eine schwarze Jury, die das besprechen, die Texte besprechen.
1: Sehr gut.
0: Und so ein bisschen ist das geworden, aber ohne diesen Wettbewerbsaspekt. Also wir wollten dann nicht am Ende einen besten Text kurieren. Das haben wir irgendwie als, also wir wollten einfach Platz schaffen auf einer Bühne für Menschen, die sonst nicht so diese Zugänge haben, und Zeit, dass alle ausführlich diese Texten zuhören, ausführlich besprochen bekommen von der Jury, die Bezüge, also die Resonanzen, die darüber fließen zwischen den Geschichten, aber auch zwischen anderen afrodiasporischen Literaturen, und dass wir einfach 3, 4 Tage lang schwarze Literatur feiern. Und
1: Sehr
0: das war
1: schön.
0: sehr schön. Es
1: Wann
0: gibt
1: kommt
0: auch
1: das nächstes?
0: ja, leider braucht das sehr viel Zeit und
1: Ja.
0: Geld. Und im Moment haben wir ja Probleme in der Kulturlandschaft in Deutschland. Ne?
1: Leider, ja.
0: Vielleicht gehen wir nicht in die Tiefe über
1: Ja.
0: Wolfram Reines
1: Ja.
0: Ideen, wer alles förderwürdig ist und wer nicht. Aber ich
1: Ja.
0: habe das Gefühl, es wird noch ein paar Jahren schwer werden für Leute, die sowas machen wollen, so Literaturveranstaltungen, neue Ideen in der Literatur bringen. Und ich habe,
1: Das ist bitter.
0: bitte,
1: Das ist ja bitter.
0: es ist schwer.
1: Ja.
0: Und es ist so, dass viele AutorInnen auch, also auch die Verlagshäuser, die Literaturhäuser, die sind wirklich am Kämpfen, zu gucken, wo sie ihre Regelfinanzierungen bekommen. Und dann für Projekte, also das braucht sehr, sehr, sehr viel, ja, wie sagt man, Liebes, ich vergesse das Wort,
1: Also,
0: Liebeseinsatz oder so. Und leider habe ich das diesmal nicht geschafft. Also 25 war angedacht, dass wir das nochmal machen, aber ich musste eine Pause machen, denn ich war auch tief in meiner Arbeit an meinem zweiten Roman.
1: Nur ganz kurz zu deinem anderen Projekt, die ich gelesen habe, Narrenfreiheit.
0: Ah ja,
1: Was ist denn
0: Narrenfreiheit.
1: das?
0: Auch ein schönes Projekt.
1: Ja.
0: Narrenfreiheit ist eine Zusammenarbeit zwischen mir und einer sehr lieben Kollegin, Sandra van Lente. Und Sandra und ich haben über Diskriminierung im Kulturbereich nachgedacht, aber aus der Perspektive als Menschen, die besondere Zugänge haben. Also ich habe ein sehr gutes Standing in Literaturbetrieb und Sandra ist promovierte Wissenschaftlerin, die auch sehr viel Forschung über Kunstbetrieb gemacht hat und hat zum Beispiel die Gabe, Projektmanagement, Projektanträge stellen zu können und diese ganzen Controlling-Sachen. Und deswegen haben wir darüber nachgedacht, was können wir mit unseren Mitteln machen? Und wir haben das erste Projekt gemacht, das war eine Zusammenarbeit mit einer Gruppe, die heißt PSTGD, Proaktive Schwarztaube-Gemeinschaft in Deutschland. Und wir haben ein Theaterstück auf die Bühne gebracht, die auch die wurde auch ins DGS verdolmetscht, obwohl verdolmetscht ist nicht das richtige Wort, weil es wurde auch eine Performance in DGS in der Sprache. Und das war unser erstes Projekt. Und dann gibt es auch einen Film, einen sehr kurzen Film, basiert auf einer anderen Kurzgeschichte, die ich geschrieben habe, die ist auch im YouTube zu sehen. Und wir wollten auch da sehr gerne weitermachen, aber auch da ist es so, dass es
1: Ja,
0: einfach sehr schwer ist für solche kleinen Projekte. Ja.
1: Jennifer hatte eine
0: Ja,
1: Frage.
0: nee, ich habe keine Frage oder doch eigentlich schon, aber jetzt nehme ich mir mal diese Narrenfreiheit und schlage die Brücke, weil du bist ja morgen in München und da geht es um das neue Buch. So in etwa ist es geschehen. Und
1: Genau.
0: da habe ich auf Insta so viele Reels gesehen. Ich fand es
1: Ja.
0: immer so witzig, wie du da, ich möchte es gar nicht mal framen, aber du guckst in den vermeintlichen Spiegel gleich Kamera und schminkst dich oder machst irgendwas mit dir und dann kommen Ausschnitte von SchauspielerInnen, glaube ich, die
1: Ja.
0: irgendeinen Kommentar zu diesem Buch abgeben und es machte mich einfach nur so neugierig und ich habe mich gefragt, auch so ein bisschen neidisch, durften die das schon lesen oder woher, wie kommen die dazu, überhaupt irgendwie ein Statement abgeben zu können? Und ich bin auf jeden Fall riesig gespannt, was da morgen für einen kleinen Teil preisgegeben wird
1: Ja.
0: und aber auch ja, der Hintergrund. Also ist es also die Protagonistin in dem Buch, wenn ich das jetzt schon mal
1: Ja.
0: vorwegnehmen darf, scheint ja eine sehr polarisierende Person zu sein. Und jetzt möchtest du vielleicht ein paar einleitende Worte zu dem zweiten Roman, der jetzt erscheinen wird, sagen.
1: Ja, sehr, sehr gerne. Und es freut mich, dass diese Videos dir gefallen haben. aber ich erzähle erst über das Buch. Und zwar, das erscheint morgen. Also ich bin total gespannt. Morgen ist der Tag. Und es geht um eine Frau, sie heißt Amata Halle. Und sie ist eine schwarze deutsche Frau, die inzwischen in Berlin lebt. Sie ist in Hamburg geboren. Ja, und es erzählt ihre, also eigentlich ist der Text ein Geständnis, also zumindest die erste Hälfte. Sie beschreibt, dass sie in Untersuchungshaft sitzt und durch die Nacht diese Geständnis schreibt und will, dass dieses Geständnis veröffentlicht ist. Das heißt, die Lesenden lesen diese Text, die sie in der Nacht geschrieben hat. Und dann ganz am Anfang gibt es einen Brief an ihre Freundin in Ketchi. Und in dem Brief steht, ich werde jetzt erzählen, dass ich meinen Chef umgebracht habe. Ich werde erzählen, warum ich das gemacht habe, wie es dazu kam. Und ich möchte in Ketchi, dass du meine Geschichte veröffentlichst. Also dann hat man diesen Text. Und am Ende der Geschichte, also dieser Rahmen ist, dass Nkechi zurückschreibt. Also Nkechi schreibt eine kleine Postkarte zurück. Und das ist dieses Frame. Und dazwischen gibt es verschiedene Textsorten, inklusive
0: eine Transkription von den letzten Worten von dem Chef, der ermordet wird.
1: Wow.
0: Und diese letzten Worten sind sehr lang, weil das ein Mann ist, der sehr viel reden kann. Und ich glaube, wir alle kennen Menschen wie ihn, der so, er erzählt irgendeine Geschichte und hört nicht auf zu reden. Und diese letzten Worte sind tatsächlich entstanden auf einer Autofahrt. Also der Chef fährt am Mater nach Timmendorfer Strand. Das ist so 3, 4 Stunden. Und er redet ununterbrochen die ganze Zeit. Und das sind dann diese Transkription von diesen 3, 4 Stunden, die er erzählt. Und das Ganze ist einfach eine Beschreibung von Amatas Zustand an dem Tag. Aber wie sie schreibt, geht es um viel mehr als das. Das ist nicht nur, was ihr an dem Tag passiert ist, sondern es geht auch um ihr Leben in Deutschland in der jetzigen Zeit. Es geht aber auch um ihre Familiengeschichte. Wir lernen, dass ihr Opa ein Überlebender ist aus der Nazi-Zeit. Also es geht ganz weit zurück und all diese Schichten lasten auf die Schultern von Amata und führen dazu, dass sie am Ende keinen anderen Weg sieht, als diesen Mann zu ermorden.
2: Wow,
1: Ja.
2: also jetzt noch 23 Stunden und dann können wir
1: Genau.
2: seinen Worten lauschen. Also wer noch mag, kann auf jeden Fall auf dem Literaturhaus-Seite kann er Tickets finden oder Reservix oder so, glaube ich, heißt das. Also Literaturhaus München, da findet man auf jeden Fall noch Tickets. Ich muss jetzt auch schnell noch Tickets holen, weil
1: Ja.
2: ich schiebe das immer so gern vor.
1: Ja.
2: Aber hört sich auf jeden Fall sehr spannend an, wie auch schon der erste Roman. Und ich kann es kaum erwarten. Ich weiß nicht, wie es.
1: Ja, das geht uns auch so. Genau.
0: Ich wollte kurz, kann ich kurz erzählen zu den Filmen?
1: Ganz gut, weil wir nicht mehr viel Zeit haben. Wir haben noch einen Gast im Studio.
0: Okay, super schnell. Ich wollte nur
1: Okay.
0: kurz sagen, große Shoutout an die SchauspielerInnen. Die haben den Text nicht gelesen.
2: Ah,
0: Ich
2: okay.
0: habe denen so Sätze gegeben, die haben das in die Kamera aufgenommen und mir dann geschickt. Mein Sohn hat es zusammengeschnitten und ich bin super dankbar. Ich finde die wunderschön geworden.
2: Es funktioniert.
1: Ja. Ja, ich danke dir, liebe Sharon, und wir wünschen dir morgen eine inspirierende Lesung. Also wir werden ja dabei sein. Ja, und freuen uns
0: Super.
1: drauf. Ja.
0: Vielen, vielen Dank.
1: Sehr
0: Danke
1: gerne.
0: dir.
1: Und wir machen eine ganz kurze Musikpause, und dann geht um Internationalen Dokumentarfilmfestival München weiter.

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0: Ja, Sie hören die Panafrika-Redaktion bei Radio LoRa. Ja, nun sind wir mit dir, liebe Barbara, das ist ja eine Tradition.
1: Ja, hallo, die, guten Abend.
0: Guten hallo. Abend. Ja, die letzte Panafrika-Redaktion vom Dogfest widmen wir Dogfest, aber heute wird nur ein paar Minuten.
1: Ja, schade, bin zu ja. spät gekommen.
0: Ja, erzählt uns mal, was sind die Besonderheiten für dieses Jahr?
1: Ja, also es geht um das internationale Dokumentarfilmfestival München, das jetzt
0: fängt
1: wieder
0: am 6. Mai
1: bis zum 17. Mai im Kino statt und dann
0: 18. habe ich gelesen.
1: Bis zum 17. Mai im Kino und dann geht es weiter online, weil wir immer noch eine duale Auswertung haben, dass wir sozusagen auch den bundesweit unseren Zuschauerinnen anbieten, zu Hause von der Couch aus ganz tolle Dokumentarfilme zu sehen. Mhm. Und ich bin natürlich hier, um vor allem auf das African Encounters Programm hinzuweisen und da haben wir wieder dieses Jahr ein ganz tolles Line-up aufgestellt. Wir haben ja über 1400 Einreichungen im Jahr. Und aus diesen Filmen schaue ich immer, was so von dem afrikanischen Kontinent kommt und kuratiere dann eine Reihe zu einem bestimmten Thema. Und dieses Jahr hatten wir unterm Strich drei Filme zu Aktivismus und Widerstand, die sich jetzt aufgedrängt haben. Und die kann man am 9. und am 10. Mai sehen, also an dem ersten Festivalwochenende. Wir haben verschiedene Kinos, aber das meiste findet dann am 10. Mai.
0: Ja, man findet das sowieso im Programm.
1: Genau, in der Hochschule für Fernsehen und Film München, also an der HFF, im Kino 1 und im Audimax statt. Und wir haben auch von einer Schriftstellerin oder über eine Schriftstellerin aus Uganda einen ganz tollen Film.
2: Die Poetin, die jetzt hier ihr Exil
1: Dr. Stella Nyanzi und ist die Protagonistin. Eine Aktivistin, Wissenschaftlerin, Poetin, Schriftstellerin, also eine ganz tolle Frau. Und die ugandische Filmemacherin Patience Nitumwisiga hat einen Film über sie gemacht, The Woman Who Poked the Leopard.
0: Oh, wow. Okay.
2: Sehr empfehlenswert, glaube ich. Also ich habe nur die Synopse gelesen und dachte mir, möchte ich auf jeden Fall sehen.
1: Ja, und vor allem die Filmemacherin und Dr. Stella Nyanzi, die inzwischen jetzt in Bochum lebt und dort an der Universität lehrt und ja auch im Exil hier in München gelebt hat, wird da sein. Also am Sonntag, 10. Mai um 11 Uhr.
0: Das ist
1: Audimax.
0: Das African Encounter.
1: Okay. Genau. Und uns ist ja immer wichtig, dass wir auch Austausch und Begegnungen schaffen und deswegen laden wir die FilmemacherInnen ein und haben auch Filmgespräche und eine Podiumsdiskussion, wo wir dann auch noch einen ganz tollen Film haben am Sonntagnachmittag. Das ist The People Shall. Das ist ein Film von einem jungen Filmemacher aus Kenia, aus Nairobi, Mark Maina. Und der hat die Proteste in Kenia der jungen Leute, der Generation Z, 2024 dokumentiert, die damals gegen die Finance Bill protestiert haben, also ein ganz starker Film auch, der eigentlich zeigt, wie Widerstand auch erfolgreich sein kann und vor allem die jungen Menschen auf dem afrikanischen Kontinent, das auch die sozialen Medien und die neuen Technologien für sich nutzen, um politischen Wandel zu erwirken, also sehr beeindruckender Film auch.
0: Sehr schön. Ja, was sind da wir nicht mehr so viel Zeit haben, also eineinhalb Minuten, was sind die wichtigen Termine, wo wir unbedingt anschauen müssen?
1: Ja, das ist auf jeden Fall die Filme, die ich gerade genannt habe, am 10. Mai, eben einmal um 11 Uhr, dann um 15 Uhr und dann im Anschluss die Podiumsdiskussion um 16.30 Uhr. Und dann haben wir ein ganz tolles Highlight noch an der HFF und wir nehmen das ja sehr ernst mit diesen Begegnungen zwischen Afrika und Europa und konnten in diesem Jahr, hat eine Kuratorin, Jacqueline Zia, die Idee bei uns gepitcht, ob wir nicht Wim Wenders und King Ampa, einen bekannten ghanaischen Regisseur, wieder zusammenbringen. Die haben zusammen an der HFF studiert und das haben wir jetzt gemacht und werden die beiden am Sonntagabend auf die Bühne bitten, zusammen mit zwei Studentinnen auch von der HFF und einer Filmhochschule in Accra.
0: Okay.
1: Und dann geht es um Filmausbildung zwischen Afrika und Europa.
0: Ja, danke dir, liebe Barbara. Das war kurz und knapp, nicht wie jedes Jahr. Ja. Aber ich denke, die wichtigen Infos sind rübergekommen.
1: Auf jeden Fall. Ja. Sonntag, 10. Mai genau. In der HFF. Kommt vorbei.
0: Ja, genau. Wir danken die ZuhörerInnen und danke an Christian Fessel, an den Technik. Also bleibt kritisch, bleibt verbunden. Und wir, Jennifer und ich, wir freuen uns, dass ihr am 26. Mai um 19 Uhr wieder anschalten. Also ich wünsche euch einen schönen Abend.
2: Jennifer. Das wünsche ich euch auch. Vielen Dank fürs Zuhören und bleibt gesund.
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1: Ja, sag was.
0: Hallo und herzlich willkommen zu einer neuen Ausgabe von Sag was Geek Talk, Episode 283. Hallo Matze.
2: Hallo Peppi, herzlich willkommen auch von mir. Wie immer
0: jetzt
2: remote.
0: Genau. Wie immer und wie immer wieder was am Setup geändert. Ich bin nämlich gerade unterwegs und habe diesmal nicht mein großes Mikrofon dabei, sondern bloß ein kleines Mikrofon an meinem Osmo Pocket, weil ich mit dem Wohnmobil reise und da nicht so viel mitnehmen wollte. Und jetzt hat mich gerade irgendwie Ultraschall bzw. Reaper ein bisschen geärgert, weil es die Jingles irgendwie nicht eingespielt hat. Erst wenn ich zweimal gedrückt habe. Naja. Das kriegen wir aber auch irgendwie hin. Was ist denn dein Highlight heute, Matze?
2: Wie immer, surprise, surprise, ein Videospiel Pragmata.
0: Und ich lese tatsächlich momentan immer mal wieder zu diesem Thema neue Xbox oder Steam-Maschinen. Und ich habe heute, nachdem ich die Themen vorbereitet habe, was Neues gefunden. Das gibt es dann nächstes Mal und heute gibt es den ersten Schritt, nämlich, dass die Steam-Maschine die Xbox abhängt. Das ist mein Favorite und dann haben wir diesmal beide unsere Favorites ganz zu Beginn. Aber wir legen los mit Pragmata, mit einem Spiel, wenn ich das richtig verstehe.
2: Richtig. Ist auch was Besonderes in dem Sinn. Es ist von Capcom. Capcom liefert dieses Jahr schon zum zweiten Mal ein großartiges Spiel ab, nachdem letzte Ausgabe ich ja schon Resident Evil Requiem, Resident Evil 9, begeistert besprochen habe. Liefert in der Ausgabe danach Capcom mit Pragmata ein neues Spiel ab. Und das Besondere an dem Spiel ist nicht nur, dass es eine besondere Spielmechanik hat, ein besonderes Setting hat, sondern eben auch, was heutzutage wenig vorkommt, ein AAA-Spiel ist mit einer komplett neuen Marke, die nicht auf irgendwas Bekannten basiert. Heißt, inzwischen sind wir bei Call of Duty und ich glaube, mich nicht verzählt zu haben, bei Call of Duty 18 angekommen. Also das letzte Call of Duty war tatsächlich der 18. Teil. Klingt ein bisschen komisch, Black Ops 7 ist Call of Duty 18 gewesen. Bei Resident Evil sind wir beim 9. Teil. Bei, weiß der Geier, Uncharted waren wir bei 5 Teilen irgendwann. Und im Prinzip ist es ja in der Games-Branche gerade so, neue Spiele und neue Marken gibt es selten. Das Risiko ist zu groß. Assassin's Creed wird auch immer weitergeführt. Das heißt nicht, dass die Spiele nicht gut sind, aber es sind halt bekannte, etablierte Marken und man weiß, was einen erwartet. Und hier wagt Capcom was, was ich echt lobenswert herausstellen will, nämlich eine neue Marke zu etablieren und das Ganze als nicht das Indie-Spiele. Im Indie-Bereich gibt es immer mal wieder Spiele, die ein neues Konzept haben und irgendwie was Neues machen, aber das sind dann Produktionen, die vielleicht mit, sage ich jetzt mal, 30 Mann produziert werden und in 2 Jahren oder 3 Jahren programmiert werden. Hier haben wir ein Spiel vor uns, das wirklich so ein Blockbuster-AAA-Titel ist mit einer richtig guten Grafik und einem guten Soundtrack und Abmischung und allem. Und um was geht's? Es geht in Pragmata um einen Astronauten, der heißt Yu. Und Yu kommt mit seinen Kameraden mit einer Mondlandefähre auf den Mond. Und auf dem Mond ist eine Kolonie gebaut worden, die außer Kontrolle geraten ist. Durch anscheinend eine KI, die, wie es so oft ist, negativ gesehen in der Zukunft, die Kontrolle übernommen hat. Und gleich am Anfang, deswegen ist es kein Spoiler, sterben alle seine Mitastronauten und er ist allein auf dieser Mondbasis und trifft auf ein Androidenmädchen, eine künstliche Intelligenz namens Diana. Er tauft sie Diana, ein süßes kleines Mädchen mit blonden langen Haaren. Und die beiden gehen eine Symbiose ein. Also das heißt, sie freundet sich mit ihm an und er findet, hat sie auch lieb gewonnen im Laufe des Spiels. Ich bin jetzt knapp zur Hälfte durch. Es ist nicht so ein 40-Stunden-Blockbuster, sondern ein, genau wie Resident Evil, ein pragmatisches, wie es der Name sagt, 12-Stunden-Epos. Und die beiden, wie gesagt, gehen eine Zusammenarbeit ein. Sie sitzt ihm auf den Rücken. Und dann kommt das Besondere. Das Spiel, es spielt man aus der Third-Person-Perspektive. Das heißt, man guckt dem Charakter Hugh über die Schulter. Und wenn dann die bösen anderen KI-Roboter kommen, die außer Kontrolle geraten sind, die von dieser bösen KI gesteuert werden, dann kann man natürlich auf die feuern. Es wird dann im Laufe des Spiels verschiedene Waffen geben, von Raketenwerfer bis so eine Art Shotgun. Dann gibt es noch irgendwie einen Laserstrahler. Aber Diana kann eine Hacking-Mechanik auslösen. Das heißt, wenn der Gegner kommt, drückt man die L2-Taste und es geht ein Quadrat neben dem Gegner auf, in dem wie auf einem 4-Gewinn-Spiel Icons sind. Das heißt, da gibt es dann blaue Icons, dann gibt es irgendwie Waffen-Icons, dann gibt es noch spezielle Hack-Icons. Und wenn man die quasi mit den Tasten, die auf dem Controller rechts sind, das

0: heißt, man spielt mit der linken Stick, steuert man den Charakter, mit dem rechten steuert man die Kamera, mit dem R2-Button schießt man auf die Gegner und mit dem L2-Button löst man diesen Hack aus und den Diana quasi steuert. Und dieser Hack löst eben beim Gegner aus, dass er weniger Energie hat, dass er eben gebremst wird, verschiedenste Möglichkeiten. Und das macht das Spiel so besonders. Ich war da sehr skeptisch. Erst, ich hatte darüber gelesen, als es angekündigt wurde, keiner konnte sich was vorstellen. Was ist Pragmata? Was bedeutet das? Dann gab es eine Demo, die kam, glaube ich, im Februar raus und habe die gespielt und dachte mir, wow, das ist ja echt mal eine komplett neue Möglichkeit, einen Shooter zu spielen, einen Third-Person-Shooter. Das gab es halt vorher nicht. Also nicht nur Ballern mit Auflevel-System und schraub irgendein neues Magazin an die Waffe, sondern du hast hier eine Hacking-Möglichkeit. Und fand ich total faszinierend. Und das finale Spiel ist auch in der Presse so gut davongekommen, dass viele schon geschrieben haben, könnte Spiel des Jahres werden, weil es was ganz Neues ist und Capcom einfach auch das Wagnis eingeht. Ich kenne auch viele Leute, die gesagt haben, ich spiele doch kein Spiel, wo ich so ein kleines Mädchen auf dem Cover habe. Also es war irgendwie auch so, wo ich mir auch dachte, der Astronaut und dann dieses kleine blonde Mädchen, es wirkt alles so ein bisschen abschreckend. Und ich habe auch einen Kollegen, der gesagt hat, das wirkt ein bisschen spooky auf mich. Sag ich, das ist nicht spooky. Die haben eine total süße Umgang, die beiden, wie die sich unterhalten. Und er erklärt dir quasi immer, wie es auf der Erde zugeht und was ein Sonnenuntergang ist, weil das kennt das Mädchen nicht. Die ist eine künstliche Intelligenz-Androidin. Und das ist echt süß. Und diese Raumstation, die ist mit Biomen aufgebaut. Das heißt, man spielt nicht nur in grau-metallischen Umgebungen, wie halt eine Raumstation aussieht, sondern es gibt ein Biom, wo Bäume wachsen, die für die Leute, die auf der Raumstation waren, dann quasi gibt es einen Sonnenuntergang mit einem Meer. Also es gibt verschiedene Bereiche, so dass Abwechslung entsteht. Man kommt sogar mal raus auf den Mond. Die Schwerelosigkeit ist dann quasi auch ein Thema. Und das ist echt so cool umgesetzt. Und mit dieser Hacking-Mechanik zusammen hat mich das echt abgeholt. Und ich kenne wahnsinnig viele Leute. Ich habe es auch vielen empfohlen, die es dann auch gekauft haben, sich bei mir bedankt haben, gesagt, cool, dass du es mir empfohlen hast. Und das ist ein richtig cooles Spiel. Gibt es für die Xbox, gibt es für den PC, gibt es für die Switch 2 und für die PS5. Ich spiele es auf PS5 Pro. Unterstützt hier auch dieses neue PlayStation Spectral Super Resolution Upscaling. Gibt es ein neues Update dafür, dass es noch ein bisschen besser aussieht. Und läuft aber auf allen Systemen, was ich gehört habe, selbst auf der Switch 2, da habe ich mir die Demo angeguckt, hält sich erstaunlich wacker, die Technik, muss ich sagen. Klar, bei den Haaren und bei der Auflösung sieht man es ein bisschen, aber läuft also auf allen Systemen wirklich gut und ist für mich eine klare Empfehlung, dieses Spiel mal zu testen, weil die Demo dürfte noch in allen Stores verfügbar sein und da kann man sich mal angucken, was einen erwartet, wenn man sich nicht gleich rantraut. Aber von mir klare Empfehlung, wirklich sehr geiles Spiel.
1: Klingt ein bisschen vom Hacking her wie so ein Mix aus Watch Dogs und Cyberpunk. Bei Cyberpunk nicht das normale Hacken, aber da gibt es ja das, wie du diese Stationen da hacken kannst. Und da musst du ja auch immer so verschiedene Kombinationen erfüllen.
0: Ja.
1: So in der Richtung. Ja,
0: Also
1: aber interessant.
0: ich finde es super, dass, jetzt wiederhole ich mich zum dritten Mal, aber das muss man hervorheben, weil in der Zeit, wo echt Spielebranche ist gerade nicht so gut, wer hat es nochmal angekündigt? Epic entlässt 1000 Leute und Ubisoft entlässt nochmal Leute. Und dann, dass Capcom sagt, wir machen ein Spiel, wo man von vornherein nicht sagen kann, das wird ein Erfolg, weil es ist, der Hauptcharakter ist kein super Rambo-Soldat, es
1: Absolut,
0: ist
1: ja.
0: kein griechischer Krieger, es ist irgendwie ein
1: Ja.
0: kleines Mädchen mit einem Astronauten zusammen
1: Es
0: und
1: ist
0: die
1: kein
0: Marke kann,
1: GTA.
0: und der Titel Pragmata, ich meine, was erwartet einen da? Also denkt man sich
1: Ja.
0: halt auch, das ist jetzt nicht Call of Duty oder Assassin's Creed oder God of War. Das ist halt, ich finde es das cool, dass es heute noch sowas gibt und ich glaube, es ist auch gut angekommen. Sie haben in 2 Tagen 1 Million Exemplare verkauft. Das ist ein großer
1: Okay.
0: Erfolg für das Spiel und freut mich wirklich.
1: Sehr schön. Wunderbar. Ja, dann bleiben wir gleich beim Thema Spiele. Und zwar, ich bin ja persönlich betroffen, sage ich jetzt mal, weil ich ein bisschen hin und her schwanke zwischen dem, was wird meine nächste Konsole? Wird es eine Xbox oder lasse ich mich hinreißen, vielleicht doch dieses Thema Steam-Maschinen mal anzugehen, wenn sie denn mal da ist? Einfach weil ich da mehr Flexibilität habe. Und es scheint so zu sein, dass Microsoft wirklich in irgendeiner Form handeln muss, weil die Problematik ist ja immer, und das kennen wir aus vielen verschiedenen Bereichen, soziale Netzwerke etablieren sich nur, wenn viele Leute da sind. Und wir kennen alle die Situation, dass irgendwann mal wir versucht haben, von WhatsApp wegzukommen und

0: Und dann aber festgestellt haben, das ist total doof, weil es sind irgendwie alle bei WhatsApp. Und wenn du dann Signal nutzen willst, sind halt 15% deiner Kontakte sind bei Signal, 30% sind bei Telegram, 15% sind bei WhatsApp, bei was weiß ich, keine Ahnung, bei Threema, 1% ist bei Matrix. Und
1: iMessage.
0: wenn du dann mit allen irgendwie connecten willst, brauchst du 15 verschiedene Programme. Und das ist halt nervig. Und dann musst du halt auch alle überwachen und so weiter. Und das ist bei Spielen das Gleiche. Du als Entwickler, auch am Anfang beim iPhone, warum sind so Sachen wie Windows Phone oder so gestorben? Weil das iPhone hatte Millionen von Nutzern, Android hatte Millionen von Nutzern, die Entwickler haben halt für iOS als erstes entwickelt, weil sie da am meisten Geld verdienen, dann für Android, weil da halt viele Leute sind und für Windows war dann häufig kein Budget mehr da, weil es kostet halt alles Geld. Und bei Spielekonsolen ist es das Gleiche. Also Spiele werden entwickelt. Ich glaube, der breiteste Markt für den Absatz ist das PC-Gaming. Das heißt, viele Spiele werden für den PC entwickelt. Und dann kommt halt die PlayStation oder die Switch, je nachdem. Wahrscheinlich im Regelfall die PlayStation. Oder weißt du, was einen höheren Marktanteil hat? PlayStation wahrscheinlich, oder?
1: Jetzt gerade mit PlayStation 5 und Xbox Switch 2 weiß ich es gerade nicht. Aber wenn du die
0: Aber
1: Switch generell als Plattform siehst, also Switch 1 und 2, ich glaube, dann ist die Switch größer.
0: genau, also du hast halt dann, und so ist halt dann auch die Priorität. Also ich bringe das Spiel als erstes auf dem PC raus, dann, wenn die Hardware von der Switch das mitmacht, bringe ich es halt auf die Switch raus und oder auf die PS5 und irgendwann, da kommen halt so meine Prioritätsstufen. Und die Xbox ist halt jetzt immer mehr auf dem Punkt, dass es heißt, okay, lohnt es sich überhaupt, wenn wir knappes Budget haben, das Spiel überhaupt für die Xbox rauszubringen? Und der große Vorteil für die Steam-Maschinen ist halt an der Stelle einfach, dass die Steam-Maschine ein PC ist. Also es ist eine Konsole, die du zu Hause wie eine Konsole benutzen kannst, aber aus Sicht der Entwickler ist es halt eigentlich so, wie wenn sie für einen Windows-PC programmieren, weil die Anpassungen so minimal sind, weil Steam mit der Steam-Maschine halt einfach sagt, okay, wir sorgen auch teilweise dafür, wenn ich das richtig verstanden habe, die Spiele lauffähig zu machen. Also die passen ihr Linux so an, dass die Spiele dann laufen. Es ist sehr wenig zusätzliches Budget, was die Entwickler reinpacken müssen. Und was jetzt zum Beispiel ein Punkt ist, ich habe mir halt gesagt, okay, warum gönne ich mir nicht einfach den Spaß und kaufe mir mehr Spiele zum Vollpreis? Ich habe jetzt halt eben wieder ewig lang nicht gespielt. Hab dann überlegt, mit meiner Rock Ally oder soll ich mir doch wieder eine Switch 2 holen? Und dann habe ich mir einfach gesagt, nee, jetzt hast du die Xbox und dann spielst du auf der Xbox. Und dann habe ich halt endlich mal wieder Assassin's Creed, boah, wie heißt das in Bagdad?
1: Mirage.
0: Mirage, genau, angefangen. Das hat am Anfang nicht so gezogen und dann habe ich das gespielt und dann auf einmal hat mir Mirage wieder Spaß gemacht und ich habe gespielt. Und ich habe mir gedacht, hey, geil. Ich spiele wieder mehr und warum warte ich immer, wenn mich ein Spiel interessiert, warum warte ich immer 2 Jahre, bis es in den Sale kommt und kaufe Mirage dann für 24 Euro, anstatt es mir, wenn es rauszukommt, für 70 Euro einfach Vollpreis zu kaufen, weil ich spiele in dem Spiel halt 100 Stunden und wenn ich das runterrechne und ich kann es mir leisten, warum knause ich da so rum? Und dann dachte ich mir, okay, ich lese gerade die Dune-Bücher, die ersten drei, dann kaufe ich mir jetzt Dune Awakening und bin in den Xbox Store, habe Dune aufgemacht und dann stand da halt nicht verfügbar. Und dann habe ich einen Tag später nochmal geguckt, weil ich dachte, das ist irgendein Fehler bei Xbox. Siehe da, nee, ist es nicht. Das Spiel gibt es einfach nicht für Konsole. Also Dune Awakening ist halt auf dem PC verfügbar, macht jetzt auch schon alle möglichen krassen Sprünge. Also die hauen auch Updates raus, die die Spielmechanik verändern. Also die hatten halt am Anfang einen riesigen Bereich, wo du am Ende des Spiels in eine offene Welt musstest mit Internet und Spiel gegen andere Spieler. Da haben sich die Leute beschwert und jetzt wird es verschiedene Missionen geben. Also die arbeiten wirklich aktiv an Änderungen im Spiel, aber es ist immer noch kein fixes Release-Date für die Konsolen da. In dem Fall sind PS5 und Xbox betroffen. Aber es kann halt jetzt, vor allem wenn die Steam-Maschine einschlägt und die ist auf PC-Basis mit wenig Anpassungen, dann, ich habe euch dann einen Artikel verlinkt in den Shownotes, der das nochmal genauer beleuchtet, aber es kann tatsächlich passieren, dass es uns sich irgendwie in die Richtung entwickelt, dass Entwickler die Xbox halt nur noch so als Randphänomen sehen. Und nur wenn halt wirklich sehr viel Geld da ist, überhaupt auf der Xbox noch was rausbringen, wenn die Situation so bleibt. Und der Teaser an der Stelle, was Microsoft da vorhat und was die Lösung für Microsoft zu sein scheint, das besprechen wir dann nächstes Mal in der nächsten Ausgabe.
1: Aber was mich an der Geschichte ein bisschen interessiert ist oder wundert, dass ja Xbox, Entschuldigung, und PlayStation ja sehr PC-nahe Architekturen sind. Das ist ja nicht mehr so wie früher, wo du eine PlayStation 3 hattest, die diese Cell-Architektur hat. Das war dieser Cell-Chip mit verschiedenen Cores, das eine Eigenentwicklung war für die Sony. Das sind ja halt im Prinzip Chips von AMD und Grafikprozessoren und RAM, die es von der Stange gibt, die dann quasi halt mit einem Betriebssystem von Sony ausgestattet werden oder von Microsoft. Bei der Xbox läuft da sogar Windows drauf, ein angepasstes. Deswegen wundert es mich, dass es da immer so ein Aufwand ist, das umzusetzen. Ich glaube, da ist die Hardware-Limitierung wahrscheinlich eher das
0: Also
1: größere Thema.
0: tatsächlich in dem Artikel, den ich heute gefunden habe, den ich dann nächstes Mal besprechen wollte, da ist tatsächlich noch die Rede davon, dass die Xbox einen eigens entwickelten Grafikchip hat, der so nicht Standard ist. Also die nehmen nicht etwas von der Stange, sondern das ist schon ein Chip, der quasi nur in der Xbox verbaut ist.
1: Das kann schon sein, also dass das ein Chip ist, der von AMD kommt, der halt dediziert für die jeweilige Konsole ist, aber halt trotzdem nah ist an einer Grafikkarte, die du auch für einen PC kaufen kannst. Also ich weiß, bei der PlayStation 5 Pro war die Diskussion, wie kann ich jetzt die Grafikleistung von der PlayStation 5 Pro vergleichen mit einer PC-Grafikkarte? Da hieß es dann immer, das ist eine GeForce 4060 im Prinzip von der Leistung her. Kann ja sein, dass da vielleicht ein paar Shader-Units anders sind und dass man die anders ansprechen muss. Aber in Zeiten von KI, finde ich, wo man Code relativ schnell irgendwie rüberziehen kann und kompilieren kann für ein anderes System, weiß ich nicht. Das ist vielleicht eine kommerzielle Diskussion, die die Spielehersteller führen. Mal gucken, ob die Steam-Maschine kommt, weil mit dieser Hardware-Krise, die wir gerade durch KI ausgelöst haben, fraglich, ob die überhaupt dieses Jahr auf den Markt kommt.
0: Ja, das werden wir definitiv sehen. Und dann, wie gesagt, also die ist nicht die leistungsfähigste. Also ich glaube, dass die Steam-Maschine nicht unbedingt leistungsfähiger ist als eine PS5 Pro oder eine Xbox Series X oder dann vor allem die Nachfolgemodelle, weil es einfach zu teuer wäre. Aber es scheint wohl immer mehr so in die Richtung zu gehen. Und ich finde ja auch, ich dachte auch vor allem, weil die Thematik ja ist, wie du sagst, da läuft ja eine Variante im Endeffekt von Windows drauf. Mich nervt ja tatsächlich die Tatsache, dass ich halt meine Windows-Spiele nicht da drauf spielen kann. Also ich möchte halt einfach eine idiotensichere Version für mich haben, wo ich einfach sage, okay, ich kann meinen Epic Store oder meinen Ubisoft Store einfach starten und das, was ich da halt schon installiert habe, möchte ich dann auch auf der Konsole spielen können oder was ich da gekauft habe.
1: Ja,
0: Schauen wir
1: verstehe
0: mal.
1: ich.
0: Wir werden sehen.
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0: Jetzt bin ich sehr gespannt, was du zu Avatar sagen kannst, weil der letzte Teil, da waren wir sogar
1: Im
0: zusammen im
1: Kino,
0: Kino.
1: ja.
0: Und ich war sehr, sehr enttäuscht und lustigerweise einen Teil, eine Bekannte von mir hat sich den Fire and Ash angeschaut und die hat eine der Sachen gesagt, die mich am Zweier ein bisschen gestört haben. Deswegen bin ich sehr gespannt, was du jetzt davon hältst.
1: Ja, Avatar 3 Fire and Ash, der dritte Teil der James Cameron Blaue Menschensaga, sage ich jetzt mal, oder Blaue Figurensaga. Es geht wieder um den Planet Pandora, auf dem diese blauen Wesen leben, die von den bösen Space Marines, Erdbewohnern, die dorthin kommen, den Planeten übernehmen wollen, quasi bekämpft werden. Und somit habe ich jetzt im Prinzip schon die Geschichte von Teil 3 innerhalb von 20 Sekunden skizziert, weil sie ist auch nicht anders. Wir waren 2022 in Avatar: A Way of Water im Kino. Ich fand ihn damals ganz schlimm. Du hast dich da sehr drüber aufgeregt. Ich fand ihn, ich hab mich durch die Technik, glaube ich, einlullen lassen. Ich fand ihn unterhaltsam, ich fand ihn technisch brillant, mich hat der so blockbustermäßig abgeholt. Und Teil 3 macht nichts anders und besser und das ist langsam plattgetreten. Also ich habe mir den angeguckt, der ist jetzt auf Disney Plus raus, den gibt es jetzt auch als Kauf-VOD im Heimkino, ist relativ gute Qualität, die man sich da ins Wohnzimmer holen kann. Und muss sagen, ich glaube, 3 Stunden 27 hat er wieder gedauert und ich habe den dann auf mehrere Abende verteilt geguckt, weil ich mir dachte, also ich habe mich auch dabei ertappt und das zeigt mir, dass ein Film mich nicht wirklich packt, ist, wenn ich nebenbei mein Handy in die Hand nehme. Weil normalerweise mache ich das nicht. Ich
0: Ja.
1: lege mein Handy weg, weil ich kein Mensch bin, der so Second Screen-mäßig ist, der sagt, ich bin dann, Instagram nutze ich eh nicht mehr, aber ich scroll dann durch irgendwelche Nachrichten oder schreibe mit jemandem, weil dann konzentriere ich mich auf das Medium, das ich gerade nutze. Und der Film ist einfach, es ist eine Geschichte, die könnte eine KI wahrscheinlich sogar besser schreiben. Es geht halt wieder um dieses böse Natur, die gute Naturvolk. Das sind eben diese auf dem Planeten Pandora lebenden Einwohner, die kämpfen gegen die bösen Menschen, die immer noch dort sind. Und im Prinzip hat sich nichts geändert. Also es gibt immer noch die Blutsfäden von halt dem Sully, der ist der übergelaufen ist von den Menschen zu den, wie heißen denn diese
0: Navi.
1: blauen? Navi,
0: Navi.
1: mir ist der Name gerade, Navi gerade nicht eingefallen. So heißen auch
0: Ich
1: die
0: hab schon
1: Feen in
0: gelernt,
1: Zelda.
0: wusste nicht, ob ich es jetzt zwischenrufen soll oder
1: Ja.
0: nicht.
1: Und ich habe es in den Shownotes nämlich nicht reingeschrieben, fällt mir gerade auf, dass sie Navi heißen. Deswegen hat es mich so irritiert. Ja, und der ist eben übergelaufen und der ist halt untergekommen jetzt bei denen und hat da eine Familie gegründet. Und im Prinzip geht es halt jetzt darum, dass halt wieder eine konstruierte Geschichte ist und die Menschen sind böser denn bös. So ist eigentlich kein Mensch, also vielleicht Donald Trump, ja, aber ansonsten weiß ich nicht. Das ist irgendwie alles so an den Haaren herbeigezogene Geschichte, die konstruiert für mich wirkt und dazu auch in eine epische Kampfszene, in eine epische Landschaftsaufnahme, wo walähnliche Wesen rumspringen im Ozean auf Pandora und Flugwesen und das ist alles bombastisch, aber am Ende des Tages sieht es aus wie ein total genial gemachtes Intro von einem Videospiel.
0: Ja.
1: Mit der gleichen Handlung, bloß auf 3,5 Stunden gezogen. Und ich kann es nicht verstehen, dass Disney, die ja inzwischen Fox, also 20th Century Fox, das Studio besitzen, die ja ursprünglich den Film rausgebracht haben, wahrscheinlich gibt es dann einen Vertrag, da drin steht, James Cameron darf 5 Avatar-Filme machen, den dritten hat er jetzt fertig. Ich glaube, dass er kommerziell erfolgreich ist, aber ich frage mich, warum? Und ich frage mich auch, warum Disney das weiter finanziert. Also ihr seht schon, mich hat der Film nicht abgeholt. Der ist, wenn man sich ein Blockbuster-Kino erwartet, mit tollen Effekten und großem Brimborium, ja, aber da gibt es wirklich Besseres, was gehaltvollere Geschichte hat und ja, irgendwie not immer more of the same ist. Und das ist irgendwie hier wirklich so. Habe ich schon alles mal gesehen in dieser Form.
0: Ja, genau, das ist also auch das Feedback, was die Bekannte von mir gesagt hat. Die sagt, die war halt im Kino, meinte, ja, ist ganz nett und ist imposant, aber man hätte die Story auch in 2,5 Stunden erzählen können oder in 2 Stunden anstatt in 3,5. Das war ja ein Punkt, der mich beim Zweier genervt hat und auch genau dieser Punkt, dass halt dieser eine Marine-Typ, der da ja im ersten Teil gestorben ist, dann wiederbelebt worden ist. Und der ganze Scheißfilm dreht sich nur darum, dass der Typ, der jetzt wieder am Leben ist, nichts Besseres zu tun hat, als da sein ganzes neu erlangtes Leben dem zu widmen, dass er den einen Typen da kalt macht. Und auf der anderen Seite dieses gesamte Unternehmen einfach nur da dem dient, diesen Planeten auszubeuten und die Walwesen da irgendwie zu schlachten, weil natürlich, also das ist halt so wie im 18. oder im 17. Jahrhundert bei uns, wo sie Wale wegen dem Öl gejagt haben, das ist halt exakt das Gleiche, weil diese Wale irgendein Sekret haben, was man teuer verkaufen kann. Also das ist halt einfach so, wo ich mir sage, okay, wenn ich mir Idioten, die Krieg führen wollen und einen Planeten runterwirtschaften wollen, dann kann ich da auch die Tagesschau gucken, es geht schneller und ja, ist genauso deprimierend. Das war damals halt mein Problem. Und deswegen, und ja, wie gesagt, es ist halt immer so, James Cameron macht halt immer das Neueste und Beste, was technisch möglich ist. Das ist okay und geile CGI und tolle Kameratechnik und so. Und das ist auch mal cool, sich da so quasi das, was wirklich machbar ist, anzuschauen, technisch gesehen. Aber da brauche ich keine 3,5 Stunden, sondern tut es eine halbe Stunde Demo halt auch.
1: Und vor allem nicht 3 Teile. Und ich bin jetzt gespannt,
0: Ja.
1: was in Teil 4 und 5 kommen, wenn die kommen, weil er hat ja schon gesagt im Interview, bevor der Film, glaube ich, fertig war, er muss gucken, wie erfolgreich ist und ob es dann quasi noch 4 und 5 gibt. Der erste Teil war für 3D 2009 absoluter Durchbruch. Es gab danach
0: Absolut.
1: auch nichts, was 3D-mäßig so perfekt war und so gut funktioniert hat. Und wirklich, damals hat man ja gedacht, 3D wird das neue große Ding, ist es aber nicht. 3D ist so gut wie tot. Aber das hat halt irgendwie Maßstäbe gesetzt. Er hat Kameratechnologie entwickelt, stereoskopische Kameras und auch die Settings im Dschungel, die haben ausgesehen wie reale Sets, aber das war alles digital im Rechner. Aber das ist im Prinzip in Teil 2 und 3 more of the same, genau die gleiche Qualität und es ist super gemacht, aber das habe ich vor 17 Jahren, 2009 auch schon gesehen.
0: Ja, und die Story war halt auch einfach was neu. Diese Wesen waren neu, der Planet war neu, alles drum und dran. Zieht halt auch nicht mehr. Ich meine, wie gesagt, es gibt halt so Dinge wie zum Beispiel der erste Hobbit-Film, der halt mit HFR gedreht worden ist. Ja, das ist eine Sache, wo ich sage, okay, das ist für mich auch ein Grund, wo ich sage, ich will mal sehen, sobald wie sowas funktioniert, wie sowas ausschaut. Und es war halt der erste, der das in der Qualität gemacht hat. Da ist es mal wert, deswegen ins Kino zu gehen. Die Story ist cool, es ist Fantasy, kann man mehr mögen, kann man weniger mögen. Ich würde vielleicht wegen Herr der Ringe nicht ins Kino gehen, weiß ich gar nicht, habe ich nicht im Kino gesehen. Aber bei der Hobbit hätte ich es vielleicht, habe ich damals auch nicht. Aber das wäre so ein Grund, wo ich sage, okay, das will ich mal sehen und erleben, wirklich im Kino. Und die Story ist auf jeden Fall cool genug gemacht, um sich das anzutun. Und der erste Avatar war bahnbrechend, definitiv ein grandioser Film. Aber Teil 2 und 3, ja, weiß ich nicht. Naja. Gehen wir zu einem anderen traurigen Thema. Ja.
1: Oha.
0: Du kennst doch das, wenn du jemanden neu speicherst an deinem Telefon. Also jemand gibt dir deine Nummer und dann machst du den Kontakt auf und dann siehst du die verschiedenen Möglichkeiten. Also da, ob er zum Beispiel oder sie bei WhatsApp ist und dann kannst du sie bei, oder ihn direkt bei WhatsApp anschreiben. So. Und das passiert natürlich auf Basis eines Abgleichs mit den Servern von WhatsApp. Und was haben jetzt Leute gemacht? Die haben sich halt hingesetzt und haben Telefonnummern einfach erfunden, im Prinzip, die einem gängigen Muster entsprechen. Also zum Beispiel für Deutschland 0049150 und dann irgendwas. Und haben 63 Milliarden solcher Nummern aus 245 Ländern und Territorien einfach erfunden. Einfach mal, also nicht irgendwo abgeglichen, sondern einfach nur, so ist das Schema und haben halt diese 63 Milliarden Nummern generiert und einfach dann an WhatsApp geschickt und gefragt, was zurückkommt von WhatsApp. Und so haben sie am Ende 3,5 Milliarden bei WhatsApp registrierte Nummern zurückbekommen. Also die Antwort so, ja, die Nummer kenne ich. Und die Nummer kenne ich bedeutet halt, die Nummer existiert und sie ist bei WhatsApp registriert. Und gut die Hälfte davon kam zurück mit Bild und ungefähr ein Drittel samt persönlichem Infotext.
1: Also die haben die Leute angeschrieben, dann automatisiert auch.
0: Nein, die haben das einfach nur abgeglichen mit WhatsApp. Und je nachdem, wie deine Sicherheitseinstellungen sind, wenn die Person dich nicht gespeichert hat, beziehungsweise es ist ja so, wen ich gespeichert habe. Also wenn meine Einstellungen auf einem hohen Sicherheitslevel sind, dann erkennst, dann bekommst du von mir weder mein Bild noch meinen Infotext zugeschickt. Wenn du das aber lasch machst, dann können die Leute deine Informationen sehen, obwohl du sie nicht gespeichert hast. Und sonst bekommst du die Sachen erst zu sehen, wenn ich dich speichere oder wenn ich dir auf den Chat antworte. Und die haben die eben nicht angeschrieben, zumindest habe ich das jetzt hier nicht rausgelesen, sondern die haben einfach nur 63 Milliarden Nummern erfunden im Prinzip, von denen natürlich viele real existieren, haben die an den WhatsApp-Server geschickt und WhatsApp hat halt eben bei 3,5 Milliarden Nummern gesagt, ja, die haben wir, die kennen wir. Bei der Hälfte haben sie das Profilbild mitgeschickt und ungefähr bei einem Drittel, also bei über einer Milliarde Nummern, haben sie auch den persönlichen Infotext mitgeschickt. Was halt dann, was schreibt die Taz hier? Anhand einer Stichprobe von einer halben Million der Konten fanden die Forscherinnen heraus, dass etwa zwei Drittel der Profilfotos ein menschliches Gesicht zeigen. Ihre Ergebnisse stellen sie im Februar auf einer Fachkonferenz in Kalifornien vor.
1: Krass,
0: Also das
1: okay.
0: ist halt so, du kannst teilweise haben die Leute halt auch wirklich persönliche Informationen in diesen Sachen drin. Also du siehst, ob's, manche haben dann einen Firmennamen mit drin stehen, manche haben irgendwelche Länderflaggen drin, politische Flaggen, LGBTQAI+ Flaggen oder sowas. Also du kannst da teilweise schon mehr rauslesen, als man vielleicht möchte, dass irgendein random Dude, der deine Nummer halt eintippt, irgendwie hat. Und es ist halt im Endeffekt einfach ein Sicherheitsproblem, weil du dadurch halt einfach, ich meine, ich weiß nicht, ob du das noch kennst, es gibt in manchen von so amerikanischen Filmen, gibt es immer diese Telefonwahlautomaten. Homer Simpson hat so einen auch mal gekauft.
1: Ja, stimmt, ja.
0: Wo der dann halt einfach dieses Ding einfach, dem stellst du halt die Vorwahl ein und wie viele Nummern es sind und der wählt halt dann die 0001, danach wählt er die 0002 und sobald jemand abhebt, kommt halt dann, hallo, Sie haben im Lotto gewonnen, überweisen Sie uns 500 Euro, damit wir Ihren Gewinn ausweisen können.
1: Ja.
0: Und somit kannst du halt einfach ganz krass, und ich meine, ich weiß auch nicht, wie das kommt, aber ich werde auch gelegentlich, letztes Mal bin ich in irgendeine WhatsApp-Gruppe auf einmal aufgenommen worden von einer Nummer, die ich halt überhaupt nicht kenne. Also ich glaube, meine Telefonnummer ist recht alt und ich benutze die halt überall, deswegen ist die wahrscheinlich schon einfach auf diversen Spam-Listen, wo die Leute dann halt einfach die Dinger kaufen, aber in Kryptobörsen, in irgendwelche Dating-Scheiß und sowas. Überall kriegst du dann auf einmal WhatsApp-Einladungen oder ganz schlimm ist es ja auf Facebook Messenger. Nicht mit der Telefonnummer, sondern mit dem Account. Aber wie viel Spam ich da bekomme, das sehe ich gar nicht. Aber wenn ich das kontrolliere, dann ist es immer ganz schlimm.
1: Ja,

zittert das Weibchen mit den Flügeln. Und mit sanftem Flöten fordert es ihn unmissverständlich zu paaren auf. Die Häufigkeit der Paarungen hat das Weibchen schon im Altertum in den Ruf großer Unkeuschheit gebracht. Nun kommt es darauf an, dass das Spatzenmännchen so viele Male Anlauf nehmen muss, um eine zur Nachkommenschaft führende Befruchtung zu erreichen. Während die Singvögel mit einem Geschlechtsteil, ähnlich dem der Säugetiermännchen ausgestattet,

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2: Ja, dann machen wir auch mal gleich weiter. Wir machen heute Musik über Musik, ohne dass wir großartig unterbrechen, dass ihr die volle Dröhnung Mittelalterrock bekommt. Ich würde gleich mal mit Ignis Fato weitermachen, da habe ich jetzt richtig Bock drauf.

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1: Wenn man die 112.000 durch 14 Jahre teilt, kommt die wunderbare, scheußliche, runde Summe von wirklich jedes Jahr 8.000 Bäume durchschnittlich, die gefällt werden in München.
2: Herzlich willkommen zum Klimafunk der Parents for Future München hier auf Lora München. Heute hier im Studio
3: Roman Schaller
2: und Ulrich Türk.
3: Heute geht es um den Baumschutz in München. Die Biologin Dr. Gisela Krupski vom Bund Münchner Bürgerinitiativen beschäftigt sich seit vielen Jahren mit diesem Thema. Ihr Hauptanliegen ist der Schutz des vorhandenen Baumbestandes in der Stadt. Umfangreiche Neupflanzungen von Bäumen im öffentlichen Raum fordert das Bürgerbegehren Baumentscheid München. Josef Kühnen ist Mitinitiator dieses Bürgerbegehrens.
2: Unser Kollege Manfred Bauer hat ein ausführliches Gespräch mit Frau Dr. Gisela Krupski geführt. Das Eingangsstatement stammt von ihr aus einem Vortrag vom letzten Jahr. Die dort erwähnte Zahl von durchschnittlich 8.000 Bäume, die pro Jahr in München gefällt werden, bezieht sich auf die Jahre 2010 bis 2023. In diesem Zeitraum liegt eine städtische Baumbilanz vor. Mehr dazu nun im Interview.
4: Wir wollen uns heute über den Schutz von Bäumen und Stadtgrün in München unterhalten und damit das Gespräch mit Dorit Zimmermann und Bernhard Weintritt von der Baumschutzsprechstunde des Bund Naturschutz Kreisgruppe München ergänzen. Dieses wurde im Lora Magazin vom 17.03.26 gesendet. Offenkundig ist ja zunächst, dass der Zuzug nach München aus Deutschland und darüber hinaus grundsätzlich nicht begrenzt ist. Die Fläche der Stadt hingegen als unveränderlich gilt. Seit Jahrzehnten sind Eingemeindungen kein Thema mehr. Wirksame Vereinbarungen mit Umlandgemeinden zur Verteilung der Zuziehenden auf die Fläche mehrerer Gemeinden über München hinaus sind bisher ausgeblieben. Aus dieser Situation heraus sehen sich Stadtratsmitglieder und Verwaltung gezwungen, die Bebauung in München immer weiter zu verdichten und selbst weitgehend ländlich geprägte Flächen mit Großsiedlungen und Gewerbeflächen zu betonieren. So zuletzt Freiham und vielleicht künftig den Münchner Norden, zum Beispiel den Eckgarten, und den Nordosten östlich von Daglefing und Englisch-Schalking. Darf ich fragen, welche grundsätzlichen Folgen siehst du bitte aus dieser Feststellung heraus für Frischluftschneisen, sommerliche Überhitzung und eingeschränkte gesundheitliche Lebensqualität in der Stadt?
5: Ja, danke. Vielleicht noch eine kleine Ergänzung oder zum Zuzug in München. Es wird schon seit mehr als 10 Jahren vom Vorsitzenden des Bund Naturschutz, Christian Hirners, angeprangert, dass die Stadt, besser genauer gesagt die großen Firmen in München, ständig neue Arbeitsplätze schaffen und damit Wohnraum erforderlich machen. Durch diese folglich die Nachverdichtung geht dann bei uns natürlich auch schon die ganze Gartenstadt verloren, was ein Druck auch besonders auf die Vogelwelt, das vielleicht am Rande. Wir verlieren in der Stadt jetzt schon viele Vögel, obwohl wir erst gegenüber dem Land ja viel auch Zuzug, positiven Zuzug durch Vögel hatten. Der Druck auf Parkanlagen und Grünflächen wächst also durch Erholung und Bauen. Gut, die Folgen des Zuzugs bekommt jeder eigentlich schon mit. Die Stadt wird voller. Zum Beispiel auch die renaturierte Isar ist ja jetzt schon völlig überlaufen von Menschen im Sommer. Die Politik redet aber stets von Wohnungsbau an erster Stelle. Die Stadt will gegen die Überhitzung in der Innenstadt ja Bäume pflanzen. Davon soll jeder aber 35.000 bis 70.000 Euro kosten oder noch mehr. Das ist wegen der Leitungen im Boden und noch anderer Bedingungen nicht anders möglich. Das will die Stadt machen, um die Zunahme von Hitzetoten zu verringern. Das ist positiv natürlich, wenn man der Überhitzung in der Stadt entgegenwirken will. Gleichzeitig werden aber wegen des schon genannten Wohnungsbaus erhebliche Altbaumfällungen stetig überall durchgeführt und zurzeit nicht nur wegen Wohnungsbau, sondern auch noch wegen des Eschentriebsterbens. Da hatte auch der Herr Weintritt in der einen Sendung schon darauf hingewiesen. Ganz aktuell, wie du schon genannt hast, Manfred, diese 21 Hektar im Eckgarten, der ja an einer Frischluftschneisenkreuzung liegt. Dort sollen circa 1000 Bäume, die einen Umfang von größer 60 bis 80 Zentimeter haben, gefällt werden, eben nur für den Wohnungsbau. Was brisant ist an der Sache, was viele nicht wissen, in diesem Ausschuss für Stadtplanung sitzen 22 Stadträte und der OB, also in einer Verteilung wie im prozentual wie im Stadtrat. In diesem Ausschuss gab es nur 2 Gegenstimmen gegen die Bebauung des Eckgartens. Also man kann sagen, 21 Leute haben in einer 1,6 Millionen Stadt darüber entschieden, dass so ein frischluftwichtiger Bereich bebaut wird. Wie soll zum Beispiel auch eine Leitlinie Gesundheit, die die Landeshauptstadt München in ihrer Perspektive München 2040 herausbringt, wie soll die in der Leitlinie umgesetzt werden? Dort heißt es, es ginge auch um den Zusammenhang und die Wechselwirkung der Gesundheit von Menschen, Tieren und Ökosystemen.
4: München hat in den letzten Jahren durchaus damit begonnen, gegen das nicht mehr zu leugnende, menschenverursachte Klimaproblem anzukämpfen und kiloweise Beschlüsse in Ausschüssen und in Vollversammlungen des Stadtrats gefasst. Wie haben sich diese bitte bisher in der Praxis auf Klima, Baumschutz, Grünschutz und Artenschutz ausgewirkt?
5: Das Klimaproblem ist von der Stadt erkannt, wird aber nachrangig nach dem Wohnungsbau angegangen. Zur Energiewende plant die Stadt zum Beispiel einiges, ich nenne jetzt nur das Beispiel Geothermie, die aber auch wieder Flächen erforderlich macht. Da ist zum Beispiel jetzt auch bei dem Naturschutzgebiet der Virginia Depot ein kleines Stück für die Geothermie weggenommen worden. Ein klimaresilientes, also ein klimaangepasstes München plant die Stadt auch mit Schwammstadtüberlegungen, wovon man aber bisher nicht viel mitbekommt in der Umsetzung. Also ich weiß da jetzt aktuell kein Beispiel. Und es gibt auch den Klimarat in der Stadt, wo Wissenschaftler drin sitzen, unter anderem Wissenschaftler, Wirtschaft, Politiker. Und eigentlich sollten die ja dann den Stadtrat auch wirklich sehr beeinflussen können. Was bisher zu beobachten war, dass der Klimarat Empfehlungen gibt, aber der Stadtrat sich wenig damit beschäftigt. Ein anderer Beschluss will ich noch bringen, die grüne Stadt der Zukunft. Das hat die Stadt also auch als Beschluss gefasst. Das geht auf ein langjähriges Projekt der Wissenschaftler der TU München zurück. Der TU München in Weihenstephan, der Kopf des Projektes, ist Professor Pauleiter, Lehrstuhl für Landesentwicklung in Weihenstephan. In dem Projekt wurde sehr ausführlich beschrieben, wie man in einer verdichteten Stadt richtig begrünen kann, Bäume erhalten kann, sich um Wasser kümmern kann, auch eine blau-grüne Infrastruktur schaffen kann. Dazu gibt es sehr viel Material, wo der Stadt Empfehlungen gegeben werden, wie sie sich verhalten sollte. Es wurde auch an Reallaboren gezeigt, was man machen könnte. Ein Beispiel ist Moosach, die Karlinger Straße. Dort hat eben die TU München dann empfohlen, einen schönen Altbaumbestand anstatt der geplanten Tiefgaragen bei der Neubebauung dort zu erhalten. die Stadt hat sich dann doch für die Tiefgaragen entschieden. Also auch dieser Beschluss, grüne Stadt der Zukunft, nach meinen Beobachten wird da minimal etwas, ja, in manch Hinterhöfen werden Projekte gefördert, wo einzelne Bäume gepflanzt werden, aber wirklich große Dinge passieren nicht. Und mein Fazit zu Beschlüssen zur Klimaresilienz und grünen Stadt, weitgehend steht es auf dem Papier, weil der Wohnungsbau einhergehend mit Grünvernichtung stets vorgeht.
4: Am 30.12.25 ist nach langem Beteiligungs- und Diskussionsprozess die neue Münchner Baumschutzverordnung in Kraft getreten. Vor allem wegen des Schutzes für Bäume bereits ab 60 statt zuvor 80 cm Stammumfang in 1 Meter Höhe, wegen der Aufnahme bisher nicht geschützter einzelner Obstgehölze und von Klettergehölzen haben auch wir Parents for Future München die Neuregelung begrüßt. Trotz der im Anhang B zur Baumschutzverordnung getroffenen sehr differenzierten Regelungen zu notwendigen Ersatzpflanzungen bleiben aus unserer Sicht vor allem folgende Probleme. Erstens, der Ersatz wird nur entsprechend dem Zustand des Baumes zum Zeitpunkt des Antrags auf Fällung gefordert. Notwendig wäre jedoch der Ersatz der ökologischen Leistung des zuvor noch vitalen, oft der älteren und damit leistungsfähigen Baumes. Was ist insoweit von der Baumschutzverordnung in der aktuellen Fassung zu erwarten?
5: Ja, wie du schon sagtest, also die Verringerung auf die 60 cm Umfang ist natürlich erfreulich, weil diese Bäume ja früher auch überhaupt nicht mitgezählt wurden bei den Fällungen. Gut ist auch, fällen wird teurer. Meiner Erinnerung nach waren 750 Euro pro Baum, egal wie alt, nur nötig. Jetzt ist es differenzierter und es sind 5.000 und bis zu, glaube ich, 20.000 Euro fällig. Kann man immer noch diskutieren, ob das ausreicht bei manchen uralten Bäumen, die 3 bis 4 Meter Umfang haben zum Beispiel. Und es müssen auch in so Fällen von sehr alten, umfangreichen Bäumen mehrere Bäume nachgepflanzt werden. Da ist aber dann auch die Grenze bei 4 Bäumen, die nachgepflanzt werden müssen. Und wenn es um die Ökosystemleistung ginge und Baumkronen, müsste man für so alte Bäume auch viel mehr Bäume noch nachpflanzen. Das haben auch die TU-Wissenschaftler nachgewiesen. Ja, also die Pläne sind gut zum Teil. Mit wenig Personal werden aber die Verbesserungen weniger als gewünscht bringen, weil zu wenig Kontrollen wahrscheinlich stattfinden. Und wie Bernhard Weintritt in diesem letzten Gespräch schon erwähnt hatte, ist die Stadt mit Fällgenehmigungen wahrscheinlich auch aus Personalmangel mit, ist ein Grund, ist die Stadt damit sehr großzügig. Und wie du vorher schon erwähnt hast, es gibt auch einige Mängel und ein starker Mangel in der Baumschutzverordnung ist natürlich, dass für tote Bäume generell kein Ersatz erforderlich ist. Eigentlich geht damit ja dann ein Baumstandort verloren. Und was auch ganz wichtig wäre, tote Bäume sollte man durchaus auch an vielen Stellen stehen lassen, als gerade für viele Arten, also Vogelarten, weil ja viele Insekten darauf dann leben und Pilze und Bakterien den Baum abbauen. Ich komme gerade von einer Tagung über den Wald in Freising-Weihenstephan und da wurden Baumstümpfe sehr in den Vordergrund auch gestellt, wie wichtig die im Wald sind für die Artenvielfalt. Das gilt durchaus auch für die Stadt.
6: Es gibt keine großen Entdeckungen und Fortschritte, solange es noch ein unglückliches Kind auf Erden gibt. Albert Einstein.
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0: zurück zum Klimafunk der Parents for Future München auf LoRa München. Unser Kollege Manfred Bauer spricht mit Frau Dr. Gisela Krupski vom Bund Münchner Bürgerinitiativen e.V. Im zweiten Teil des Interviews geht es zunächst um rechtliche Aspekte des Baum- und Grünschutzes.
1: Bisher wird von Baubehörden aus § 18 des Bundesnaturschutzgesetzes der Grundsatz Baurecht vor Baumrecht abgeleitet, also der Vorrang für Bauvorhaben vor dem Schutz der Natur in der Stadt. Das Referat für Stadtplanung und Bauordnung berät die Bauwilligen ja bereits dazu, ihr Bauvorhaben möglichst so umzuplanen, dass Bäume auf dem Grundstück erhalten bleiben. Wie kann vor diesem Hintergrund die Stadt München konstruktiv und wirksamer zum Klimaschutz, insbesondere durch den Erhalt alter, ökologisch leistungsfähiger Bäume, beitragen? Damit verbunden können Bebauungspläne grünförderlicher formuliert werden.
2: Ja, wie schon gesagt, Wohnungsbau geht immer vor. Bäume haben also schlechte Karten. Ganz grundsätzlich wäre tatsächlich unbedingt eine Gesetzesänderung notwendig, dass Bäume im Baugesetzbuch einen festen, schützenswerten Platz bekommen. Da hat die Stadt natürlich, ja, sie kann darauf drängen, aber hat keine direkten Mittel. Die Stadt kann aber Verordnungen erlassen. Dazu wäre gerade, was ein grünförderlicher Beitrag wäre, eine flächendeckende Erlass zu Bebauungsplänen sehr förderlich, wo auch die Grünordnung dann mit eingeschlossen ist. Und es gibt Bebauungspläne in bestimmten Bereichen. Ich weiß da in Sendling einen Bereich, wo dann wirklich auf Privatgrundstücken im Grünbereich keine Bebauung stattfinden darf, weil im hinteren Bereich einer Straße beispielsweise die Nachbarn dort auch nur Grün und Bäume stehen haben. Also da hätte die Stadt eine Möglichkeit, das in ganz München durchzuführen. Das ist auch von Initiativen, auch schon vom Bündnis Gartenstadt seinerzeit immer wieder gefordert worden. Aber die Stadt stellt sich stets auf, vertritt stets die Meinung, das wäre also flächendeckend einfach nicht umsetzbar und es fehlt der Wille. Und was ich persönlich auch sehr wichtig finde, wäre noch die Vorbildfunktion der Stadt, dass sie auf eigenen Flächen wirklich Baumbestand erhält. Ich hatte ja schon Münchner Wohnen und die städtischen Grundstücke genannt. Wir haben noch 2023 ein aus meiner Sicht sehr krasses Beispiel gehabt. Der Köschgarten auf der Schwanthaler Höhe. Da gab es hier auch beim Radio LoRa im Dezember 2023 ein Gespräch. In diesem Köschgarten, das war eine kleine Fläche, wo eine riesige, wunderschöne Platane stand, die für die Nachbarn da sehr beliebt war. Und dort war dann 23 schon ein paar Jahre geplant, ein Freizeitheim auf dem Gelände der Stadt umzubauen. Und man hätte die Planung nochmal ändern müssen und die Bebauung und den Baukörper drehen. Dann hätte man viele andere Bäume auch mit erhalten können. Der Stadtrat war nicht bereit. Es hieß, die Planung ist zu weit fortgeschritten. Das kostet wieder ein paar Jahre. Und da ist es jetzt wichtiger, dieses Gebäude hinzusetzen. Dieses Denken beobachten wir immer wieder.
1: Der Erhalt und die Erweiterung des Anteils der baumgrünen Überdeckung ist Ziel der Verordnung der EU zur Wiederherstellung der Natur, also die Erweiterung der Fläche der Baumkronen. Dies würde wohl bedeuten, dass die nach der Baumschutzverordnung vorgesehenen Ersatzpflanzungen nicht ausreichen. Wie könnte der Grundsatz der Wiederherstellungsverordnung EU in die Stadtplanung und in die Bebauungs- und Freiflächenplanung der Stadt zügig und wirksam Eingang finden?
2: Ja, eine schöne Wunschvorstellung, das kann ich aber leider auch nicht befriedigend beantworten. Also vielleicht dazu noch eine schon gute Idee. Manch einer hat vielleicht schon von der 30-300-Regel gehört, die Idee, die auch die Grünen eingebracht haben und die München umsetzen will. Diese 30-300-Regel heißt, jeder soll 3 Bäume aus seinem Fenster sehen können. München soll eine 30-prozentige Baumkronenüberschirmung haben und jeder Münchner soll nur maximal 300 Meter bis zum nächsten Park mit Bäumen haben. schön, wenn München das intensiv angehen würde. Ja, was sagt die EU-Verordnung denn, wenn ich das noch ergänzen darf, bis 2030? Es soll in Städten kein Verlust an Grünflächen und Baumkronenüberdeckung entstehen. Und bis 2050 soll tatsächlich eine 30-prozentige Baumkronenüberdeckung oder Baumkronenüberschirmung erreicht worden sein. Bei der Politik sehe ich aber da praktisch keine Umsetzung. Wir ja jetzt an diesem Beispiel Eckarten auch sehen, wenn da 1000 alte und noch mehr als 1000 jüngere Bäume fallen, geht es ja auch in der anderen Richtung. Dazu an der Stelle würde ich auch gern kurz eine Studie von Professor Weiß von der TU München nennen, die jetzt am 16. März diesen Jahres veröffentlicht wurde. Da hat er eine Simulation veröffentlicht, wie Baumfällungen die Begrünungsziele der Stadt gefährden. In der Simulation haben die sehr sorgfältig auch mit australischen Wissenschaftlern zusammengearbeitet und sind sehr erschrocken, wie eben dann bei Fällungen von Altbäumen mit nur Nachpflanzungen von dünnen kleinen Bäumchen die Baumkronenüberschirmung eben zurückgeht. Also sehr lesenswert, diese Simulation sollte man sich mal anschauen. Vielleicht darf ich hier noch etwas zur Baumbilanz in München sagen. Da ist jetzt online noch die Baumbilanz 2023, die auch vollständig ist. Die Veröffentlichung ist ganz schön. 2024 müsste endlich kommen, aber da weiß ich jetzt schon wieder nicht, ob die Stadt das sich überhaupt noch traut. München muss endlich ehrlich sein mit seiner Baumbilanz, ehrlich damit umgehen.
1: Wenn im Einzelfall der Baumbestand nicht durch Umplanung einer Baumaßnahme erhalten bleiben kann, dann kann der Grundstückseigentümer nach § 7 Absatz 5 der Baumschutzverordnung ausnahmsweise zu einer Ausgleichszahlung verpflichtet werden. Diese Ausgleichszahlung dient vorrangig der Pflanzung von Ersatzbäumen und Gehölzen auf öffentlichen Grundstücken, also auf öffentlichen Grundstücken, kann aber auch für die Pflege- und Erhaltungsmaßnahmen auf öffentlichen und privaten Grundstücken eingesetzt werden. Noch gilt diese neue Baumschutzverordnung ja erst wenige Monate. Wie könnte diese Regelung künftig wesentlich zum Erhalt des Baum- und Grünbestandes in München beitragen?
2: Ja, dazu fällt mir leider nicht sehr viel ein. Wir haben ja schon gesagt, dass die Behörde sich auch erhofft, jetzt eben mehr Pflanzungen durchführen zu können durch diese Gelder. Das hast du gerade schon angesprochen. Also das wäre schon ein Punkt, der sehr wünschenswert wäre. Aber Altbaumerhalt, nachdem der immer so durch den Wohnungsbau gefährdet ist, wie ich ja schon mehrfach erwähnte, sehe ich da wenig Möglichkeiten, durch die Ausgleichszahlung etwas zu machen. Bäume auf Dächern beispielsweise sind ja auch sehr problematisch, weil auch Dächer immer wieder erneuert werden müssen und Bäume sollen ein hohes Lebensalter haben. Und ist ja schon auf Tiefgaragen schwierig, Bäume anzupflanzen, weil auch Tiefgaragen nach 30 Jahren wieder saniert werden müssen. Also mehr Altbaumschutz wäre natürlich sehr wichtig. Ausgleichszahlungen könnten aber vielleicht sogar ein bisschen in die Erstellung der Baumbilanz fließen, dass die Stadt da das wirklich ehrlich darstellt und in der Folge allen Münchnern klar wird, wie viel Bäume sie verlieren und dann da auch mehr passiert in Zukunft in diesem Sinne.
1: Durch aufmerksame Beobachtung der Sitzungen der städtischen Ausschüsse und des Plenums haben wir Parents for Future München erfahren, dass die Landeshauptstadt München, wie in unserer Petition vom 8.7.24 beantragt, durch Beschluss des Plenums vom 18.12.25 dem Bündnis Kommunen für biologische Vielfalt beigetreten ist. Was sollte die Landeshauptstadt München nun in der Praxis unternehmen, um diesem Versprechen tatsächlich gerecht zu werden?
2: Ja, da fällt mir spontan dazu ein, dass die München Blühwiesen stadtweit einrichten sollte. Es geschieht auch an manchen Ecken, aber es geht alles unglaublich langsam. Und schon 2018 hat die Stadt München ja eine Biodiversitätsstrategie herausgebracht, die eigentlich sehr gut ist, von dem Biologen Markus Breu der Stadt München, der da tolle Handlungsempfehlungen vorgeschlagen hat. Und es wird alles furchtbar langsam umgesetzt. Vielleicht auch hier nochmal ein positives Beispiel. An der Wittelsbacher Brücke hat die Stadt zusammen mit dem Landesbund für Vogelschutz München einen Fledermauspark eröffnet, weil da schöne alte Bäume stehen, wo auch Fledermäuse drin übernachten. Und da sollte sich ruhig jeder mal hinbegeben und in der Dämmerung schauen, weil man dann da auch wirklich Fledermäuse fliegen sehen kann. Und solche Sachen wie so ein Fledermauspark könnte man vielleicht an anderer Stelle, wo bestimmte Vögel nisten, auch einen Vogelpark anbringen. Und ich kann nur sagen, die Verantwortung für Vögel haben Städte. Und München sollte da viel mehr auf den Landesbund für Vogelschutz und den Bund Naturschutz hören. Da gibt es tolle Ideen, die man umsetzen kann. Vielleicht sollte sich München auch die Stadt Bamberg als Vorbild nehmen in manchen Punkten. Dort gibt es gute Maßnahmen. Wenn ein Streifen mit Blumen und natürlichen Blumen ist, die von Insekten genutzt werden, hilft es eben den Insekten und in der Folge auch den Vögeln, die wir ja in der Stadt so dringend brauchen.
1: Liebe Dr. Gisela Krupski, ich danke dir sehr herzlich für deine Zeit und deine fachliche Expertise und wünsche dem Baum- und Grünschutz in München unter dem neuen Oberbürgermeister und mit vielen neuen Mitgliedern im Stadtrat und den Bezirksausschüssen noch mehr Ernsthaftigkeit und Erfolg als bisher. Und Dank natürlich auch an die Gemeinde Pullach für die Nutzung des Bürgerhauses fürs Interview.
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4: Ja, okay, das ist meine Geschichte. Auch mir geht's nicht immer mega gut. Okay, check. Ja, ja.

0: vor etwa einem Jahr zusammen mit Stefanie Günther gegründet. Das ist, die Idee ist entstanden in einem Kurs der TU München, der heißt Changemakers, und wir haben uns dort zusammengefunden, um über Zukunftsperspektiven für ganz verschiedene Herausforderungen zu treffen, zu sprechen. Und so kam die Idee auf, dass wir uns damit befassen müssen, wie wir eigentlich eine sich zunehmend aufheizende Stadt stärker kühlen können. Steffi studiert Politics and Technology im Master an der TUM. Ich studiere Master Städtebau und bin vom Bachelor her Landschaftsarchitekt. Das heißt, es liegt nahe, sich mit dem Thema zu befassen. Und so haben wir angefangen, Kaffee zu trinken und uns gut zu verstehen und zu überlegen, was kann man eigentlich machen, um eine Stadt flächendeckend zu kühlen. Und da ist das Thema Bürgerentscheid, Bürgerbegehren ja gar nicht weit. Und so kam relativ schnell die Idee auf, hey, lass uns doch versuchen, per demokratischem Hebel der Bürgerschaft quasi München mit mehr Bäumen auszustatten.
1: Es gibt ja hier in München schon einige Bürgerentscheide, die durchgegangen sind, unter anderem auch der Entscheid mit den Bienen oder Grünflächen erhalten. Und wie wollt ihr genau sicherstellen, dass euer Bürgerbegehren in München echte Prio 1 genießt und nicht nur so in den nachrangigen Abwägungen oder in den Akten landet?
0: Ja, das ist eine berechtigte Frage. Wenn man sich die Bürgerbegehren oder Bürgerentscheide in München anschaut, von denen es ja einige gab, die übrigens fast alle zugunsten der Bürger in den letzten Jahren ausgegangen sind, ist es doch teilweise eben enttäuschend, was passiert ist. Und gleichzeitig beim Ratentscheid zum Beispiel ist ja doch auch einiges vorangegangen. Ich glaube, um zu verstehen, warum wir uns gute Chancen ausrechnen, macht es Sinn, einmal zu erzählen, wie der Entstehungsprozess des Textes hinter dem Bürgerbegehren, der auf unserer Website aufrufbar ist, entstanden ist. Wir haben in über 100 Fachgesprächen eigentlich alle AkteurInnen mit einbezogen, das heißt die Stadtpolitik. Wir haben ganz früh mit den großen Parteien, also CSU, Grüne und SPD, und auch den kleineren Parteien gesprochen. Wir haben mit der Stadtverwaltung gesprochen, Baureferat, RKU und so weiter. Und gleichzeitig auch intensive Gespräche geführt mit der Wissenschaft. Wir haben natürlich gute Kontakte zur TUM über unsere Studiengänge und haben da die eingehenden Professorinnen und Professoren sprechen können. Oder auch mit der Planerszene, um einfach zu verstehen, was ist denn eigentlich die größte Herausforderung von jeder Richtung, und haben versucht, daraus das Begehren möglichst mittig zu formulieren, dass alle Akteurinnen und Akteure happy sind. Und dadurch haben wir natürlich auch schon gesehen, dass die Stadt München zum Thema Stadtbegrünung, also Nachpflanzung von neuen Bäumen im öffentlichen Raum, worum es uns ja auch geht, einige richtige Impulse setzt, wie das 3.500-Bäume-Programm, das die Stadt München 2022 beschlossen hat, meines Wissens. Aber diese Impulse gehen halt nicht schnell genug. Und wir greifen in unserem Bürgerbegehrenstext diese Impulse auf und verschärfen sie ein bisschen. Ganz konkret heißt es, es gab im letzten Jahr, im Juli, einen Beschluss der Stadt München, bis 2050 30% Kronenüberdeckung in allen Straßen anzustreben. Das ist ein typischer Wert, kommt aus der Landschaftsarchitektenszene, um zu messen, wie viel Impact ein Baum hat, beziehungsweise sicherzustellen, dass genügend Bäume gepflanzt werden, um genügend Schatten zu spenden und Kühlleistung zu bekommen. Und letztlich fordern wir auch diese Dinge in unserem Bürgerbegehren oder setzen uns dafür ein, nur eben zeitlich etwas strammer und zeitlich konsequenter und räumlich konsequenter. Kurz gesagt heißt es, wir nehmen die Initiative der Stadt auf, sind aber konsequenter in der Umsetzung und auch in der Zeitlichkeit knapper gefasst, weil wir glauben, wir müssen früher und schneller und flächendeckender pflanzen.
1: Da ist die Frage auch mit dem Baumregister. Also die Stadt hat scheinbar auch gar keinen richtigen Überblick, was jetzt gefällt worden ist und was nachgepflanzt werden soll und auch wie das passieren soll. Und wie wollt ihr da vorgehen? Was ist da euer Plan?
0: Wir haben uns ganz bewusst darauf fokussiert, auf neue Baumpflanzungen zu gehen im öffentlichen Raum, weil zunächst die Baumschutzverordnung der Stadt München erst zuletzt verabschiedet wurde, und wir sagen, diesen Kampf neu zu kämpfen ist auch einer, aber wenn wir uns auf zu viele Themen einlassen, verlieren wir den Fokus. Das heißt, kurz gesagt, uns war der Fokus auf ein Thema wichtig. Wir bedauern jeden Baum, der alt ist und der gefällt ist, aber konzentrieren uns eben auf die Neupflanzung, weil da auch eben eine ganz große Lücke besteht.
1: Die aktuelle Kommunikation zwischen Bürgern und dem RKU zeigt eine große Frustration, weil anonym geantwortet wird, weil wirklich mangelnde Einsicht bei den Fällgenehmigungen ist und auch die Transparenz fehlt. Wie wollt ihr denn diese Transparenz hinkriegen?
0: Das ist absolut richtig. Angenommen, das Bürgerbegehren der Baumentscheid München geht zügig von der Rolle und wir einigen uns danach mit der Stadt.

0: Handlung oder machen einen Bürgerentscheid und wir gewinnen den, dann heißt es ja nicht, dass der Baumentscheid in München direkt weg ist, sondern danach setzen wir uns vergleichbar mit einem Ratentscheid weiterhin dafür ein, dass unsere Ziele und das, was auch von der Stadt dann beschlossen wurde oder von den Bürgerinnen und Bürgern über den Bürgerentscheid, dass das umgesetzt wird. Das heißt, konkret stellen wir uns zum Beispiel vor, dass wir mit bei der Umsetzung am Tisch sitzen können, die Stadt beraten können. Aber uns ist wichtig zu betonen, wir sehen das immer als Miteinander und möchten die Stadt letztlich dazu befähigen, ein paar Dinge anders und vielleicht auch ein bisschen besser zu machen. Und wie das dann ganz konkret in der Ausgestaltung aussieht, muss man sehen. Das können wir jetzt auch noch nicht sagen. Wir sind auf jeden Fall dazu bereit, mit der Stadt zu sprechen und dann im in der Umsetzungsphase eben das ganz klar zu monitoren und Hinweise zu geben, was denn die richtigen Schritte aus unserer Sicht sind.
1: Wie können wir euch denn jetzt noch unterstützen?
0: Ja, wir sind ganz heiß darauf loszulegen. Wir legen am 1. Mai, symbolisch am Tag der Arbeit, los mit dem Bürgerbegehren, mit dem Stimmensammeln. Das heißt, jede, die möchte, uns zu unterstützen, kann sich auf unserer Website anmelden als mögliche Stimmensammlerin, Stimmensammler. Wir kommen danach auf euch zu, schicken euch alle relevanten Informationen zu. Ihr bekommt ein Onboarding von uns, dass ihr fit seid, alles Material habt, das ihr braucht zum Stimmensammeln. Und dann könnt ihr mit ganz vielen motivierten Münchnerinnen und Münchnern Stimmen sammeln, Unterschriften sammeln, damit wir ein kühleres, stärker begrüntes München bekommen. Das ist die konkreteste Hilfe, die wir bekommen können von euch. Oder wenn ihr selber keine Zeit habt, tragt es weiter in euren Kreisen, dass es dieses Begehren gibt, dass wir gut aufgestellt sind, super organisiert und zuversichtlich sind, es diesen Sommer durchzuziehen.
1: Wo findet man denn euch im Netz, beziehungsweise ja, eure Webseite, eure E-Mail-Adresse? Wie kann man euch kontaktieren?
0: Wir sind auf Social Media vertreten unter LinkedIn und Instagram und auch TikTok. Ihr findet uns auf unserer Website unter baumentscheid-münchen.de. Dort sind alle relevanten Informationen vorhanden und ihr könnt uns schreiben, eine Mail gerne an münchen@baumentscheid.de. Wir sind ab der Sammelphase auch in ganz vielen Läden mit Unterschriften, Boxen versehen. Das heißt, ihr könnt dort unterschreiben oder euren Print-at-Home-Zettel, den ihr selber zu Hause mit einer Anleitung von unserer Website ausdrücken könnt und dort einwerfen könnt. Ihr könnt euren Print-at-Home-Zettel auch einwerfen in die Post und per Post an uns zukommen lassen. Oder ihr findet innen dann ganz viele Sammlerinnen und Sammler von uns in der Stadt verteilt und könnt unterschreiben.
1: Super, Dankeschön.

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1: Und zurück zum Klimafunk der Parents for Future München auf Lora München. Was an Veranstaltungen in der kommenden Zeit für euch angeboten wird, das hat Manfred Bauer in seinen Veranstaltungstipps mit Klimabezug für euch zusammengestellt.
2: Und jetzt legt euch bitte schon mal ganz altmodisch Stift und Papier bereit. Bei unseren Veranstaltungshinweisen ist für alle was dabei. Schon morgen, am 1. Mai, geht's los mit der Unterschriftensammlung für den Baumentscheid München. Sorge selbst für zusätzliche Bäume durch Mithilfe in der Sammelcrew. Aus der Begründung des Bürgerbegehrens. München wird heißer. Immer häufiger gefährdet das Gesundheit, Wirtschaft und soziale Teilhabe in unserer Stadt. Doch trotz bestehender Visionen der Stadt München fehlen noch immer verbindliche, flächendeckende Maßnahmen für konsequenten Hitzeschutz unserer Bürgerinnen und Bürger. Mit dem Baumentscheid München wollen wir das ändern. Wir machen unsere Stadt per Bürgerbegehren hitzesicher. Details unter baumentscheid-münchen.de. Die Sensation auf dem Dogfest München. Der Film Systemwandeln, die Welt neu entdecken. Deutschland 2026, Regie Unser Mikkel Rentsch. Mit Fahrrad und selbstgebautem Wohnanhänger. Am Samstag, 10. Mai um 16.30 Uhr im Audi Max der Hochschule für Fernsehen und Film, Bernd Eichinger Platz 1 in München. Details unter dogfest-münchen.de. Weitere Termine: Donnerstag, 14.05.26, 21 Uhr, Hochschule für Fernsehen und Film, Open Air. Freitag, 15.05.26, 20.30 Uhr, Bellevue di Monaco. Samstag, 16.05.26, 18 Uhr, Neues Maxim. Sonntag, 17.05.26, 18 Uhr, Thalia Filmtheater Augsburg. Dem Klimaratsch der 6 zivilgesellschaftlichen Vertretenden im Münchner Klimarat könnt ihr wieder am Dienstag, 12.05. lauschen. Dort geht es um aktuelle Themen aus dem Klimarat, dem Stadtrat und den zivilgesellschaftlichen Organisationen in München. Fragen an die zivilgesellschaftlichen Vertretenden im Klimarat könnt ihr vorab stellen unter zivi.klimarat.münchen@posteo.de. Im Web findet ihr die zivilgesellschaftlichen Vertretenden des Klimarates auf der Webseite der Münchner Initiative Nachhaltigkeit MIN unter m-i-n.net/klimarat. Ermunternde weitere Infos zum Baumentscheid München bekommt ihr am Donnerstag, 21. Mai ab 19 Uhr im Münchner Zukunftssalon Goethestraße 28 Rückgebäude oder aber über Zoom online oder live auf YouTube mit Publikums- und Chatdiskussion. Details und Anmeldung unter energienetzwerk-muck.de/event/baumentscheid-münchen-21-05-2026. Zumindest für eure weitere Recherche sei auf zwei wichtige Thementage hingewiesen. Am 22. Mai, Tag der Artenvielfalt, und am 23. Mai, der Tag des Grundgesetzes. Zu beiden erscheint es als lohnend, über deren ethischen Wert zu meditieren und diesen wiederzufinden. Den Tag der Artenvielfalt können Erwachsene und Kinder ab 7 Jahren eindrucksvoll erleben bei den Spezialisten für Echoortung, den Fledermäusen im Stadtteil Sendling-Westpark. Details bei der Münchner Volkshochschule unter mvhs.de, Suchwort Fledermaus. Zum Tag des Grundgesetzes vermittelt einen sehr anschaulichen Eindruck von der gelebten Realität des Grundgesetzes eine live mitverfolgte Gerichtsverhandlung. Hier gegen Menschen, die gegen Gesetze verstoßen haben, weil sie angesichts unserer Innen- und Weltpolitik um Klima, Artenschutz, Umwelt, um ihre Gesundheit und um ihr Leben fürchten und deswegen auf grenzwertige Protestformen zurückgegriffen haben. Die in der großen Politik Handelnden stehen dabei nicht vor Gericht. Am 6. Mai findet in Erding die vorerst letzte Verhandlung gegen Klimaaktivisten statt. Im Amtsgericht Erding, Münchner Straße 27, um 9 Uhr im Sitzungssaal 1. Bitte stellt euch auf flughafenähnliche Personenkontrolle ein, bringt euren Personalausweis mit und kommt mindestens 15 Minuten vor Verhandlungsbeginn. Let's Join Solar Camp vom 24. Mai bis 4. Juni 26. Im Zeltlager Photovoltaik Kenntnisse und Fertigkeiten erlernen. In einer jungen, interessierten und motivierten Gemeinschaft. Einfach melden bei solarcamp@leocor.org. Leocor mit C. Mehr Grün für München. Das wollen wir. Das wollt sicher auch ihr. Und mit eben diesem Titel hat das Referat für Klima und Umwelt der Landeshauptstadt München einen Wettbewerb ausgeschrieben. Der Wettbewerb honoriert den überdurchschnittlichen Einsatz von BürgerInnen bei der Begrünung von Höfen, Vorgärten, Außenanlagen und Gewerbeflächen. So aus der Ankündigung. Teilnehmen können HauseigentümerInnen, MieterInnen oder InhaberInnen eines gewerblichen Betriebes, die sich für mehr Grün in ihrem unmittelbaren Umfeld einsetzen. Anmelden könnt ihr euch nur noch bis 30.06. unter stadt.münchen.de/infos/wettbewerb-mehr-grün.html. Jetzt auch in Pasing. Die Klimaduld am 26.07. Noch bis zum 10. Mai könnt ihr eure Gruppe für einen Stand oder eine Aktion auf der Klimaduld anmelden unter netzwerk-klimaherbst.de/angebot/sichtbarkeit/duld-mitmachen. Spätestens am Nachmittag des 29.05. noch Reifendruck, Bremsen, Klingel und Licht prüfen, dann geht's abends los. Vor allem mit radfahrenden Kindern ein Event, Critical Mass, jeweils am letzten Freitag des Monats. Treff 18 Uhr am Max-Josef-Platz, also am 29.05., 26.06. und 31.07. Ziel ist jeweils die Bavaria und wieder zurück zum Max-Josef-Platz. Details unter criticalmass-münchen.de. Und weil wir gerade im Sattel sitzen, Save the Date, große Radsternfahrt am Sonntag, 14.06.2026. Aktive des Allgemeinen Deutschen Fahrradclubs der Ortsgruppe München arbeiten bereits daran. Bring dich ein unter münchen.adfc/sternfahrt.
3: Das war's für heute mit dem Klimafunk der Parents for Future München. Beate Merkel und Manfred Bauer führten die Interviews. Manfred Bauer stellte die Veranstaltungshinweise zusammen, Redaktion und Co-Moderation Roman Schaller, Sendungsleitung und verantwortlicher Redakteur Ulrich Türk. Schreibt uns für Fragen oder Kritik zur Sendung an kritik@lora924.de.
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3: Den nächsten Klimafunk hört ihr am 30. Juli um 19 Uhr. Ab dem 1. Mai könnt ihr unterschreiben beim Bürgerbegehren zum Baumentscheid München.

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7: Freitag, 19 Uhr. Schönen guten Abend, hallo und herzlich willkommen an diesem 1. Mai, sagt Thilo Ruf. Hier bei Lora Kultur beschäftigen wir uns heute mit zwei Biennalen, nämlich der Münchner Biennale, dem Festival für Neues Musiktheater, das am 8. Mai hier in der Stadt starten wird. Und einen Tag später eröffnet dann in Venedig die Kunstbiennale ihre Tore für das Publikum. Auch dazu am Ende der Sendung noch einige Hinweise.
8: Es geht um Begegnungen und es geht darum, dass wir gemerkt haben, eigentlich ist dieser Moment, wo man sich bei einem Glas Wein irgendwo trifft und darüber spricht, ganz wichtig, das zuzulassen. Und deswegen war für uns, die wir ein Festival sind, das sich in der Stadt verteilt, auch eine ganz große Frage, wo könnte denn dieses Zentrum, dieses Zelt sein? Und wir wollten auch dieses Bild des Zeltes, man kann kommen, man kann aber auch die Tore öffnen, wenn schönes Wetter ist zum Beispiel. Und es gibt genauso das Klavier, das eigentlich kaputt ist, aber vielleicht ist es spannend, wie eben diesen Moment des Austausches. Es gibt aber auch den Moment des Risikos, wo vielleicht gerade mal nichts passiert. Und wir haben auch darüber gesprochen, was machen wir denn, wenn da dann niemand dick ist? Ja, nichts, dann lassen wir das zu.
7: Das sagt Manuela Kehrer, die Südtiroler Komponistin, bildet zusammen mit Katrin Beck das Führungsduo der 20. Ausgabe der Münchner Biennale, dem international einzigartigen Uraufführungsfestival und Labor für Neues Musiktheater. Gegründet wurde die Biennale in den 1980er Jahren von Hans-Werner Henze und dieser würde just heuer im Juli 100 Jahre alt werden. Somit gibt es also ein Doppeljubiläum zu feiern. Das freut natürlich auch Münchens Kulturreferent Marek Wiechers, der sich nicht nehmen ließ, bei der Pressekonferenz der Münchner Biennale, die bereits im März stattfand, auch sein Haus in der Burgstraße dafür zu öffnen.
9: Beeindruckenderweise sind wir schon in der 20. Ausgabe der Biennale. Das ist das eine von zwei Jubiläen, die wir dieses Jahr haben. Das andere ist, dass der Gründer der Biennale, Hans-Werner Henze, in diesem Jahr 100 Jahre alt geworden wäre. Um es vorwegzuschicken und nochmal festzuhalten, wir haben hier ein weltweit einzigartiges Festival, was wir trotz der angespannten Haushaltslage froh sind, weiter finanzieren zu können, was wir maßgeblich aus dem Hoheitshaushalt der Landeshauptstadt München stemmen, was wir aber auch gemeinsam, und da möchte ich die Gelegenheit gleich nutzen, mit dem Engagement von BMW auch weiterhin tun werden. Wir haben die Rechtsform der Betreibergesellschaft Spielmotor im vergangenen Jahr verändert und von einer Vereinsstruktur in eine GmbH-Struktur gegeben, eine gemeinnützige GmbH. Ganz herzlichen Dank und willkommen auch an die alte und neue Geschäftsführung jetzt in anderer Verantwortung von Siska Alfons, die verantwortlich zeichnet für einen sehr verlässlichen Geschäftsbetrieb. Herzlichen Dank. Und diese Spielmotor GmbH als Veranstalterin der Biennale zeichnet weiterhin verantwortlich auch für das Dance Festival und das Spielart Festival. Auch hier muss man sagen, in dem Portfolio kann sich das Engagement der Landeshauptstadt München mit drei international renommierten Festivals sehen lassen. Wir werden es gleich noch hören, es geht in die inhaltliche Perspektive, aber wenn man sich anschaut, ich war zumindest beeindruckt, als die beiden Kolleginnen mir das vor einer Weile vorgestellt haben, wie groß die Zahl der Unterstützerinnen, Unterstützer, Partnerinnen und Co-Produzentinnen ist beeindruckend und auch ein Beleg dafür, dass wir hier nicht auf, ja, plakativ gesprochen Special Interest setzen, sondern tatsächlich mit vielen AkteurInnen in die Stadtgesellschaft hinein Kooperationen angeboten werden, die letztlich auch einen Schwerpunkt darauf setzen, unterschiedlichste Publika zu erreichen und auch junge Menschen zu erreichen. Und damit möchte ich es schon bewenden lassen und das Wort an die Kolleginnen geben.
8: Guten Morgen auch von uns natürlich. Danke, dass Sie da sind. Danke, dass wir da sein dürfen. Wir freuen uns sehr, Ihnen die Münchner Biennale 2026 vorstellen zu dürfen. Neues Musiktheater ist eine der spannendsten Kunstformen. Sie erfasst uns Menschen im Total unserer Sinne, sie erfasst uns aber auch im Total unserer Wahrnehmungen. Wahrnehmungen, die heute zunehmend interpersonal, das heißt zwischen den Menschen, aber auch intrapersonal nicht mehr übereinstimmen müssen über Räume und Zeiten. Wir merken, dass Demokratiefeindlichkeit heute kein Randphänomen mehr ist. Wir merken, dass es Radikalisierung gibt. Wir erleben auch Verhärtung der Fronten. Und hier brauchen wir Räume, die diese Unfassbarkeit des Ist-Zustandes und der Gegenwart einerseits thematisierbar machen, aber auch aushalten, dass es diese Zustände gibt. Genau hier setzen wir mit der Münchner Biennale an. Wir sind kein Museum für fertige Antworten, wir sind ein Labor. Wir sind ein Labor für Durchlässigkeit, wir sind ein Labor für Möglichkeiten. Wenn Sie in unser Magazin, in unsere Programmlinien hineinschauen, dann sehen Sie eine Multigeografie, Sie sehen eine Multiästhetik, denn gerade das ist auch das Spannende heute an zeitgenössischer Musik, dass es verschiedene Positionen gibt, dass es verschiedene Perspektiven gibt, und das war einer unserer ganz großen Intentionen, unseres Willens zu zeigen, was da ist und auch möglich zu machen.
0: Musiktheater hat also etwas mit Gegenwart zu tun, und die Regisseurin zum Beispiel der Eröffnungsproduktion, Florentine Klepper, sagt auch, dass sie das Musiktheater als Filter der Gegenwart aufgreift, wahrnimmt, und wir werden, wenn wir später noch zu den Inhalten der verschiedenen Produktionen kommen, das auch noch mit thematisieren. Wir sind davon überzeugt, dass zeitgenössisches Musiktheater unabhängig von Alter und auch von Interessenslagen ein Erlebnis sein kann. Wenn nicht sogar eine Erfahrung, die vielleicht auch gemacht werden sollte, durch alle Altersklassen hindurch. Und dafür wollen wir mit dem Programm 2026 wirklich die Türen sehr weit aufmachen und einladen mit den verschiedenen Themen und mit den verschiedenen künstlerischen Positionen. Wir sind wirklich fasziniert von dieser Musikform, von diesem Genre und von den Möglichkeiten und möchten diese Begeisterung auch gerne weitergeben ans Publikum, denn Musiktheater ist für und mit ein Publikum gedacht. Und so verstehen wir unsere Programmansätze für 2026.
8: Wir haben in die Welt geschaut, wir haben geschaut, was gibt es in Europa, was gibt es aber auch außerhalb von Europa, welche kompositorischen Stimmen interessieren uns, aber natürlich welche künstlerischen Stimmen insgesamt. Wir, ich habe schon angesprochen, sind ein Labor. Wir haben natürlich auch auf die Historie der Münchner Biennale geschaut und haben natürlich im Sinne auch von Hans-Werner Henze uns entschieden, dass wir gern Künstlerinnen einladen würden, die einerseits eine gewisse Erfahrung haben, aber eben auch welche, die vielleicht nicht das fünfte, das zwanzigste oder auch das dritte Musiktheater schreiben. Jung heißt dabei für uns etwas, das sich nicht am Jahrgang festmachen lässt, sondern am Moment der Karriere. Wo stehe ich? Was habe ich gemacht? Habe ich vielleicht Erfahrungen im Bereich des Orchesters, aber eben im Musiktheater, in dieser Multifacettenhaftigkeit vielleicht weniger. Und das war das, was uns interessiert hat.
0: Also eine gewisse Theateraffinität, durchaus auch zu prüfen bei den Komponistinnen und Komponisten. Und mit ihnen an der Hand gehend auch diese vielleicht zum Teil ersten Schritte ganz intensiv zu begleiten. Weil dieses Schreiben für Musiktheater ist ja ein arbeitsteiliger Prozess. Und für manche unserer etwas jüngeren Komponistinnen und Komponisten ist es einer, den sie zum ersten Mal gehen. Und da sind wir jetzt sehr, sehr stolz auch und wirklich glücklich, dass wir jede Menge sehr starker Partnerinnen und Partner für die Münchner Biennale 26 gewinnen konnten. Alle unsere Produktionen sind koproduziert. Sie können es im Programm nachlesen und trotzdem erlauben Sie mir ein paar aufzuzählen, weil zum Beispiel gerade jetzt, und das finde ich auch sehr spannend und aufregend, findet das Konzeptionsgespräch zur ersten Produktion Codeborn in Innsbruck am Landestheater Innsbruck statt. Also einer unserer Kooperationspartner. Aber auch dabei die Klangspuren Schwarz. Es ist die Deutsche Oper Berlin dabei, die Sie auch kennen aus den vergangenen Jahrgängen mit der Tischlerei. Es ist das Staatstheater Wiesbaden dabei. Es ist die Junge Oper im Nord von der Staatsoper Stuttgart dabei, die Styriate Graz und so weiter und so fort. Ich zähle sie nicht alle auf, aber es sind einige, die auch zum ersten Mal Kooperationserfahrungen machen. Und warum machen wir es? Nicht, weil wir müssen, sondern wirklich, weil wir wollen, weil wir davon überzeugt sind, dass wir, wenn wir den Wert verschiedener Fachexpertisen zusammenbringen, auch etwas Neues in und mit den Produktionen produzieren, rausbringen. Und das ist manchmal durchaus ein herausfordernder und auch ein zuweilen anstrengender Prozess, aber er hat die Kraft, in sich auch eine Quelle von Innovation zu sein.
8: Und wir haben ganz eng mit den Künstlerinnen zusammengearbeitet. Sie haben es gemerkt, wir haben kein Motto. Das ist auch ein Risiko für uns. Wir haben lange mit uns gerungen, ob das der richtige Weg ist. Wir wussten es zwar, wir wussten aber auch, dass es vielleicht leichter wäre, jetzt über die Komplexität der Welt zu sprechen, als über die einzelnen Produktionen, haben uns aber ganz gezielt dafür entschieden, dass wir wirklich die einzelnen Produktionen in den Mittelpunkt stellen möchten, um auch Freiheiten zu lassen. Deshalb haben wir unsere Künstlerinnen und Künstler gefragt, was interessiert dich an Musiktheater? Ist Musiktheater für dich heute überhaupt relevant? Warum willst du an dieses Genre heran? Wer interessiert dich? Und haben praktisch sehr viele Freiheiten gelassen, waren dann aber auch erstaunt und auch erfreut, weil unsere Rechnung, würde ich sagen, ist aufgegangen. Wir haben nämlich einige Verbindungen auch gefunden. Und da an dieser Stelle möchte ich gerne an unsere Marlene Schleicher übergeben, die Ihnen diese Verbindungen ein bisschen näher bringen wird.
10: Wenn so viele unterschiedliche Stimmen eben aus verschiedenen Generationen, aus verschiedenen Herkunftskontexten zusammentreffen, entsteht erstmal ein sehr diverses Feld und wir können ablesen, was in Ausschnitten die Menschen bewegt, jeweils in Abhängigkeit ihrer Herkunft, ihres Alters oder eben was eine künstlerische Auseinandersetzung sucht. Und es gibt große Themen wie zum Beispiel das Ende des Lebens oder auch die Tabuisierung des Ende des Lebens, die verhandelt werden. Wir haben mehrere Produktionen, die sich mit Zugängen der Wahrheit beschäftigen, also was nehmen wir als wahr an, welchen Stellenwert hat die Wahrheit eigentlich in unserer Gesellschaft. Und es gibt aber auch Produktionen, die sich darüber vereinen, dass im Grunde die Konditionen des Zusammenlebens nochmal neu befragt werden, in ganz verschiedenen Ausschnitten, aus ganz verschiedenen Perspektiven. Zwei konkrete Themen, die in vielen Produktionen immer wieder kommen, und aus verschiedenen Perspektiven beleuchtet werden, ist zum einen die künstliche Intelligenz. Künstliche Intelligenz in all seiner Ambivalenz, aus einer technischen Perspektive, aus einer gesellschaftlichen Perspektive und vor allem aber auch in seiner politischen Sprengkraft, wie wir sie zurzeit auch tagtäglich lesen können in der Presse. Und dann gibt es noch einen anderen Fokus, den Sie auch in unserem Magazin in Ausschnitten beleuchtet sehen. Das ist das Thema der Archive als kulturelles Gedächtnis, aber auch als künstlerische Praxis, um zum einen eine Auseinandersetzung mit der eigenen Identität auf die Spur zu bringen, aber auch um das Erbe von Kulturen sichtbar zu machen, die vielleicht jetzt noch nicht so sehr repräsentiert sind im Musiktheater. Und darin sehen wir auch eine große Chance in dieser Arbeit mit den Archiven. Der Zugang zu den thematischen Setzungen kommt aus ganz unterschiedlichen Richtungen. Wir haben zum Teil Produktionen, die sich mit einem mythologischen Hintergrund auseinandersetzen. Wir haben aber auch biografische Ansätze, die in den Fokus gerückt werden. Aber auch eine ganz starke Fokussierung auf die Wissenschaft, also auf das wir uns einigen, dass es der Wahrheit entspricht. Und so unterschiedlich wie diese Ansätze sind, sich dann auch unterschiedliche theatrale Formen.
0: Das Zusammenbinden von Teams und das Finden von Teams braucht wirklich Zeit. Und es braucht Vertrauen, Vertrauen, das wir erst einmal in die Komponistinnen und Komponisten geben und dann aber auch gemeinsam mit den Partnern auch entwickeln, wohin geht die Reise, was interessiert euch, was wird wirklich verhandelt, was möchten wir auch wirklich künstlerisch umsetzen und mit wem. Und ich habe vorhin kurz auf die Kooperationspartner verwiesen, lokale und internationale. Und wir möchten natürlich schon auch wirklich an diesem Punkt auch nochmal sehr stark betonen, dass uns die Wichtigkeit der Resonanz auch nach München an den Standort hier auch sehr wichtig ist. Nämlich wir arbeiten zusammen mit der Theaterakademie, zum Beispiel zu Hense. Wir arbeiten zusammen auch mit einem Münchner Kammerorchester. Wir arbeiten zusammen mit der Hochschule für Musik im Theater, auch im installativen Bereich mit Studierendenprojekten, mit Akademien. Wir arbeiten auch zusammen mit der Bayerischen Staatsoper München, auch im Outreach-Bereich der Münchner Volkshochschule und weiteren Partnern wie Kreisjugendring und dergleichen. Und dieses Vertrauen ist etwas, von dem wir glauben, das ist eine Stärke der Münchner Biennale, dass wir auch die Zeit geben können, dass sich Teams entwickeln, dass sie auch im Rahmen von 2 Jahren auch wirklich an eine Position kommen. Und jetzt ist eben dieser Moment, in dem es wirklich sehr spannend ist. Ich habe es vorhin erwähnt, ein Konzeptionsgespräch in Innsbruck. Wir haben einen Durchlauf der Probe von der Miesepups in Stuttgart. Wir sind zeitgleich mit dem Schauburg-Labor am Proben für Wie das flunkert. Und Sie merken, da ist schon ganz viel am Ausprobieren und Ausverhandeln.
7: Soweit erste Eindrücke zur Münchner Biennale aus erster Hand vom Leitungsduo sowie der Festivaldramaturgin Marlene Schleicher.
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7: Schauen wir jetzt ein wenig näher auf die Inhalte, die die diesjährige Münchner Biennale in ihrer 20. Ausgabe zu bieten hat. Dazu zunächst wieder die Südtiroler Komponistin und künstlerische Leiterin Manuela Kehrer.
8: Wir werden oft gefragt, ja, was ist denn eure liebste Produktion? Das ist wie wenn man Eltern fragt, welches deiner Kinder magst du am liebsten. Das heißt, es ist jetzt auch relativ schwierig, deswegen wollen wir immer wieder auch auf unser Magazin verweisen, wollen aber 1-2 Dinge herausnehmen, zum Beispiel die Produktion Endlich von Asia Akhmetjanova, wo es um wirklich, es steckt schon im Titel, eine Endlichkeit geht. Es gibt einen mythologischen Zusammenhang, es gibt Nornen, die an Fäden stricken, die die Endlichkeit dadurch herbeibringen, aber eben auch für uns sinnbildlich für diese Fäden, die wir zwischen den Produktionen auch haben und die sich auch verstricken sozusagen lassen. Es gibt einen auch, würde ich sagen, biografischen Hintergrund bei ihr, weil sie durch ihre Großmutter auf diese Thematik gekommen ist, aber unbedingt das auch im Team so erweitern wollte, dass es für jeden von uns ist es einfach ein Thema. Wenn wir uns auch heute Leute die Entwicklung von Alters- oder Altersdurchschnitten anschauen, dann wird es absolut eines der Themen unserer Zukunft sein, wie wir auch mit Alter zum Beispiel umgehen. Und die Musik von Asia ist wahnsinnig körperlich, steckt voller Gestik. Sie baut szenische Elemente als musikalische Teile auch ein und das hat uns sehr fasziniert.
0: Und weil ich sie auch schon erwähnt habe, die Produktion Wie das flunkert, die wir gemeinsam mit der Schauburg produzieren, da ist der Komponist Piawat Lolaprasat, der thailändische Komponist, den wir in zwei Produktionen präsentieren. Nämlich bei dieser Produktion im Schauburg Labor, in dem neuen Haus in Rammersdorf und eben auch in Voices Buddies, die wir als Referenz, als Verbeugung vor Hans-Werner Henze gemeinsam mit der Theaterakademie rausbringen am Samstag, den 9. Mai. Piawat Lolaprasat, ein Komponist, der sich vor allen Dingen auch auszeichnet durch den Humor, den er hat und durch die spielerische Herangehensweise, die er in seinem instrumentalen Umgang miteinander hat. Und er hat sich sehr stark und sehr intensiv während seiner Ausbildung in London unter anderem auch mit Hans-Werner Henzes Werk auseinandergesetzt und schreibt ein Stück, das auch eine Resonanz auf eine Auswahl von Songs aus den Voices von Hans-Werner Henze sind.
8: Wir haben Isi Tunzi, ein Musiktheaterwerk einer afrikanischen Komponistin, aus Südafrika stammt sie, Montati Masebe, wo es um Archive geht. Diese Komponistin hat Feldforschung betrieben, ist in ihr Land gegangen, hat geschaut, welche Musiken gibt es, hat aufgenommen, natürlich immer auch mit Erlaubnis dieser lokalen Gruppen, bringt selber Instrumente mit und verbindet das Ganze mit europäischen Kunstinstrumenten und auch natürlich dem Staatstheater Wiesbaden mit Musikern und Musikerinnen vor Ort. Das ist natürlich auch ein Thema. Wie kann ich als europäische Musikerin diese Musik auf die Bühne bringen? Ist wahnsinnig spannend, was hier auch herauskommt. Oder unser Zoshi Yao Jottl von Maxi Mayorga, wo es auch um Archive geht. Es geht nämlich um Kampfkunst. Es geht darum, dass es auch Kampfkünste gibt, die leider durch Kolonialisierung verloren gegangen sind. Und hier kann die Kunst eine Art von Lücke füllen, denn wir können imaginieren, was hätte denn sein können, wenn es diese Kunstform, diese Kampfkunst heute auch noch geben könnte.
0: Das nehme ich als Überleitung, um auch auf das zu verweisen, was machen wir neu in 2026. Und Sie hören es aber, wir beauftragen Musiktheaterproduktionen und Werke und das ist der Kern und der bleibt. Aber wir haben auch ein paar Akzente für Neues und das ist unter anderem eins, wir hatten diesen internationalen Open Call zu dieser thematischen Setzung Martial Arts mit einer 7-köpfigen internationalen Jury. Wir hatten 83 Einreichungen aus 23 Ländern, etliche davon auch aus Bayern und München. Das ist schön, weil wir damit natürlich auch eine Einladung aussprechen, sich auch damit zu bewerben. Und wir werden für diese Produktion, die wir im Schwere Reiter rausbringen, auch weil wir so wirklich überglücklich waren über die vielen internationalen Einreichungen, auch ein Streaming-Angebot für den Uraufführungsmoment anbieten, um diese Produktion auch nochmal nicht nur dem Live-Publikum, sondern auch digitalen anzubieten.
8: Wir haben beauftragt für junges Publikum, das haben Sie auch bereits gehört. Das ist für uns etwas ganz Wichtiges, was leider oft auf der Randbühne passiert. Ich sage als Komponistin, dass das die Königsdisziplin ist, vielleicht zusammen mit dem Streichquartett, weil wer für Kinder schreiben kann, der beherrscht sein Handwerk zumindest sehr gut. Das war für uns ganz wichtig, weil wir einerseits auch generationenübergreifend beauftragen möchten. Wenn Kinder in ein Musiktheateraufführung gehen, dann nehmen sie ihre Eltern und ihre Großeltern und ihre erweiterte Familie mit. Das heißt, das müssen auch Themen sein, die uns alle interessieren, weil wir natürlich auch von der Zukunft sprechen. Das ist eine weitere neue Setzung.
0: Und weil wir von Herrn Henze nochmal ansprachen, auch da freuen wir uns sehr, dass wir zu dem Angebot der Musiktheaterproduktion eben auch erstmals präsentieren dürfen, den neuen Film, der über Henze entstanden ist, in Kooperation mit WDR und Arte und den wir im Theatinerkino zeigen. Hans-Werner Henze, Komponist, Kommunist und Dandy. Und wir freuen uns, dass wir die Ersten sind, die ihn zeigen dürfen. Insofern auch hierzu ganz herzliche Einladung. Was ist noch neu? Das ist das, womit wir anfingen. Wir haben es auch gerade schon mal aufgezählt. Und Sie merken es ja vielleicht auch in der Plakatgestaltung, der Farbigkeit, in dem, was auch unser Magazin anspricht. Und wir haben uns viele Gedanken auch mit und für unsere Gastgeberschaft, für unsere Einladung, die wir aussprechen, gemacht und verweisen jetzt auch auf eine, das hört sich sehr profan an, aber auf einen Moment, der uns auch wichtig ist, nämlich wie komme ich rein in eine Produktion, wie gehe ich wieder raus und was habe ich für Möglichkeiten, auch mich danach nochmal zu unterhalten über das, was ich gesehen, gehört und erlebt habe. Und dazu gibt es wir haben uns ein dichtes Programm dafür überlegt und gemeinsam mit Marlene und deswegen gerne nochmal an dich auch, was uns da alles erwartet.
10: Uns war es wichtig, diesen Festival-Gedanken in den Vordergrund zu rücken. Es ist ein Musiktheater-Festival. Das heißt, zwischen den Produktionen passiert ganz viel. Wir haben jede Produktion gerahmt mit einem Was gibt's, der Einladung zu einem Einführungsformat und einem Absacker, im Grunde ein Resonanzraum, um das, was passiert ist, gemeinsam zu besprechen, nachklingen zu lassen. Und das werden wir auch in Auszügen gemeinsam machen mit der Kunstuniversität Graz. Also auch dort werden wieder Studierende mit eingeladen, auch Formate auszuprobieren. Wir haben Premierengruppen, die mit verschiedenen AkteurInnen aus der Stadt München gemeinsam kooperieren, mit der MVHS, mit dem Kreisjugendring, wo wir nochmal ganz explizit mit einzelnen Themen Premierenbesuche vorbereiten und dann auch in die Premieren reingehen. Wir haben das Angebot, dass man gemeinsam sich zu einer Vorstellung treffen kann. Also wir wollen wirklich gucken, dass Menschen, die vielleicht noch eine Hürde sehen in dem alleinigen Musiktheaterbesuch, dass sie zusammenkommen und das begleitet durchführen können. Das Format heißt Gemeinsame Sache. Wir haben eine Kooperation mit einem Kulturkollektiv, einem Kunstkollektiv, Pong und Pengo, die quasi aus Materialien, die ja in so einer Produktion übrig bleiben, Neues schaffen und so installativ in der Stadt sichtbar werden und aber auch zum Mitmachen einladen. Und wir gehen jetzt so ein bisschen aus dem, was in der Stadt passiert, zentrieren wir uns ins Muffatberg-Areal, wo eine ganz schöne Besonderheit dieses Jahr stattfindet. Wir haben ein Festivalzelt, also ein Festivalzentrum uns ausgedacht und in diesem Zelt wollen wir zu jeglichen Tageszeiten eben zu diesen Was gibt's und Absackern einladen, zu Diskussionen, zu Mitmachformaten, eben auch durch alle Generationen hinweg, um diese breite Produktionsdichte noch mit zu präsentieren.
8: Das spiegelt auch unseren Willen für Nachhaltigkeit wider. Natürlich schauen wir bei der Mobilität, wir möchten, dass alle Künstlerinnen nachhaltig natürlich auch reisen. Wir werden aber auch, die Münchner Biennale hat zum Beispiel ein Klavier, das werden wir dort hineinstellen. Das ist leider so, dass es nicht mehr stimmbar ist. Wir haben uns überlegt, es wird so sein, dass wir dazu aufrufen, dass unsere Community es präpariert gemeinsam. Und wer weiß, was über die Zeit zum Beispiel passiert. Wir werden ein Biennale-Bike haben, das in die Stadt hinaus wirkt. Wir werden aber in unserem Zelt auch schauen, was gibt es in unserem Fundus, was kann man upcyclen, was kann man hernehmen, um natürlich auch das wieder zu spiegeln, was in diesen 20 Ausgaben alles auch künstlerisch übrig geblieben ist.
0: Und insofern, wir haben was für Frühaufsteher und wir haben was für Nachtschwärmer. Wir haben auch installative Dinge, die zu unterschiedlichen Zeiten und eben auch nach einer Vorstellung noch angeschaut werden können. Und wir freuen uns auch, dass wir das Campus-Format fortsetzen, auch was die Kollegen vorher schon begonnen haben und dass wir da einen regen Zuspruch vieler Universitäten und auch Studierenden haben und freuen uns, dass wir da einfach auch auf eine breite Resonanz stoßen.
7: Ein so großes und bedeutendes Festival wie die Münchner Biennale für zeitgenössisches Musiktheater hat natürlich eine lange Vorbereitungszeit. Und wie es überhaupt zur Auswahl der Stücke kam, das erklären uns jetzt die beiden künstlerischen Leiterinnen Katrin Beck und zunächst wieder Manuela Kehrer.
8: Uns war die Handschrift sehr wichtig und das Handwerk, das ist ein wichtiges Thema. Dass wir geschaut haben, wer kann was, das ist natürlich ein großes Thema, aber das war für uns wichtig. Und wer kann was heißt einerseits kompositorisch, das heißt aber auch, wer ist teamfähig. Denn Musiktheater ist für uns natürlich eine Sache, die im Team passiert. Und es kann natürlich auch sein, dass sich jemand reibt. Mit Teamfähigkeit meinen wir nicht so sehr, dass wir Leute gesucht haben, die irgendwie sich anpassen und kompromissbereit sind, sondern die bereit sind, Dinge auszuverhandeln. Das war ein ganz wichtiges Thema.
0: Vielleicht darf ich ergänzen, wir sind natürlich viel, viel rumgefahren. Wir haben viel gehört, wir haben viel gesprochen. Wir waren auf vielen Festivals und ein Wunsch, der uns leitet, würde ich sagen, aber nur zum Teil, ist schon auch nicht zu beauftragen an jemanden oder ja, die auch schon bei vielen anderen Festivals und in vielen anderen Staats- und Stadttheatern europäisch und außereuropäisch zugange sind. Und deswegen mag vielleicht der Eindruck entstehen, das sind jetzt im Moment Namen, die nicht so bekannt sind, wobei die Entwicklung von der Beauftragung 24 zu jetzt, und da bleibe ich jetzt trotzdem nochmal bei der Eröffnungsproduktion, uns auch zeigt, dass eine kuratierte Komponistin wie Sara Ali, die im Moment in einem PhD bei Jaya Janowin in Boston ist, aber sich bewusst für Deutschland als Lebensmittelpunktstandort ausgesucht hat, dass sie mittlerweile so viele Einladungen hat. In der Zeit, in der wir Kontakt aufgenommen haben, uns ausgetauscht haben, miteinander in Partituren geschaut haben, bis zu dem, dass sie jetzt rauskommt, dass wir manchmal sogar schauen mussten, dass sie die Zeit noch hat, für uns zu schreiben, weil es dazu kam, dass andere Kolleginnen und Kollegen aufmerksam wurden. Und das finden wir eigentlich einen ganz schönen Effekt auch von dem, dass wir ja in der Suche da vielleicht auch nicht ganz falsch gelegen sind.
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7: Neues Musiktheater ist eine Gattung, die viele auch im aufgeschlossenen Münchner Publikum eher so ein bisschen mit spitzen Fingern noch anfassen. Das heißt, es bedarf in diesem Fall eines umfassenden Vermittlungsprozesses. Dazu jetzt noch einmal die Leiterinnen der Münchner Biennale, Manuela Kehrer und zunächst Katrin Beck.
0: Das ist wirklich ein großer und langer Prozess. Diese auch sich öffnen und auch dieses sich vermitteln von dem wir fasziniert und überzeugt sind. Und das aber auch zu adressieren. Und das, wir wünschen uns, dass es gelingt, weil wir verschiedene Dinge probieren. Mit Partnern, mit den Themen, die wir haben. Aber es sind Angebote, die wir machen, die wir gezielt machen in Ausbildungsbereichen, mit verschiedenen Altersgruppen und Interessenslagen. Aber es ist ein Angebot und eine Einladung, die wir mit Anstrengung auch ausweiten wollen, auch für die Münchner Biennale, um sie eben auch wirklich, ja, mehr, das klingt ein bisschen abgedroschen, in eine Stadtgesellschaft hineinzutragen, aber auch sichtbar zu machen und zu öffnen und nicht zu sagen, hier ist das Fertigprodukt und bitte geh rein, staune und applaudiere, sondern nimm die Reise mit, geh mit in den Proben, sprich mit dem Kostümbildner, sprich mit der Regisseurin, sprich mit der Komponistin. Und diese Angebote des Austauschs, die wollen wir intensivst machen. Wir haben dafür eben auch personell uns dafür auch aufgestellt, das zu machen, und es ist eine Versuchsanordnung.
8: Und wir haben eine Produktion, die mit Kickern spielt, wo Fußball heißt diese Produktion, und ich gehe davon aus, dass jeder von Ihnen schon mal gekickert hat. Ich bin kein Fußballfan, aber ich kickere, und das ist etwas, wo man merkt, dass die Leute zusammen oder das viele interessiert. Es wird auch ein partizipatives Moment geben, aber auch hier ist uns wichtig zu sagen, wir machen das nicht, weil wir jetzt wissen, hoffentlich füllen wir die Allianz Arena, das werden wir nicht machen. Wir machen das, weil der Klang dieses Kickertisches so interessant ist. Wenn ein Profi-Kicker, dann klingt es völlig anders als ich zum Beispiel. Und das ist das, was spannend ist, und gleichzeitig ist natürlich ein schönes Nebenprodukt, wenn das viele interessiert, weil sehr viele Menschen sprechen uns auf diese Produktion an, tatsächlich. Ja. Gut, aber wenn Sie jetzt den Eindruck auch haben, dass wir vermehrt nur in ein jüngeres Publikum, das ist uns wichtig, aber das wäre jetzt viel zu kurz gegriffen. auch unsere Produktion von Yuri Umemoto, Krut zum Beispiel, lass dich dann gleich, da geht es um Manga. Ich kenne aus meiner Kindheit im italienischen Fernsehen, hat es nur japanische Manga-Zeichentrickfilme gegeben. Das ist etwas, was mich wahnsinnig fasziniert und ich auch merke, hier, aber auch international.
0: Es geht um diese Interdisziplinarität, die Manuela anspricht. Natürlich auch der Einbezug, und das hat sich der Komponist gewünscht, Yuri Umemoto, ein junger Komponist, ein Autodidakt seines Zeichens, der sich wünschte, mit einem jungen Zeichner, Kanji Okai, aus Tokio zusammenzuarbeiten und wir diese Form einer solchen musiktheatralen Setzung so noch nicht gesehen, gehört und bekannt haben und jetzt natürlich versuchen wir auf dieser Ebene auch zu zeigen, das kann ein spannendes Musiktheater sein für, und wir machen zum Beispiel am Montag, den 18. Mai, eine Vormittagsvorstellung, auch die wir gezielt an Studierende, an Auszubildende adressieren. Auch wir versuchen mit unterschiedlichen Uhrzeiten natürlich auch zu laborieren, damit eben auch eine Zugänglichkeit eben nicht nur immer abends um 20 Uhr stattfinden muss, sondern eben auch nachmittags, vormittags und dergleichen.
14: Was vielleicht auch ein bisschen die Problematik im Moment ist, wir reden ja mehr oder weniger über ungelegte Eier, weil wir hören ja noch nichts. Ja? Und da kam mir eben die Idee, hätte man nicht vielleicht auch quasi so Soundschnipsel in die Stadtgesellschaft im Vorfeld auch ausspielen können. Also wie gesagt, ich kenne die Stücke, aber ich könnte mir schon vorstellen, dass man spannende Momente dort quasi so als vielleicht nur 10 Sekunden oder so, ne? Aber es gibt dazu noch gar nicht die Werbeformen. Ja? Es müsste eigentlich so Leuchtkästen mit Lautsprecher geben. Ja?
8: Das ist eine sehr gute Idee. Ich könnte mir vorstellen, dass wir diese Übersetzung auch in den sozialen Medien auf alle Fälle versuchen. Wir haben Teams, wir haben auch jemanden hier im Raum, die Saskia, die wirklich auch hineingeht in die Produktionen und versucht, wo es möglich ist. Wir sind ja gerade auch im Probenprozess. Das ist auch etwas, das uns ganz wichtig ist, dass wir eben diese Öffnung schaffen, auch in die Prozesse hinein. Das ist aber auch etwas ganz Fragiles. Wir wollen auch unsere Künstlerinnen schützen, muss ich sagen, weil unfertige Produkte herzeigen ist natürlich ein Thema, was wir aber unbedingt wollen. Das haben wir auch kommuniziert. Aber auch hier gibt es

Am kommenden Freitag, dem 1. Mai, wird ein Teferitsch, ein Volkfest und eine riesige Grillparty auf dem Gelände der Trabrennbahn in Dagelfing organisiert. Tausende Menschen haben sich für die Party angemeldet und der Veranstalter Radomir Panic von Radan Supermarkt befürchtet, dass die Zahl der Besucher die Rahmen überspringt. Das Phänomen in der Münchner Balkanszene, speziell der Ansturm auf den geplanten Teferitsch in Dagelfing, ist ein hochspannendes soziologisches Signal. Wenn tausende Menschen trotz Inflation und politischer Verdrossenheit zusammenkommen, geht es um weit mehr als nur um Grillfleisch und Musik. Warum die Muttersprache der Anker ist, in Zeiten von Polykrisen, Krieg, Teuerung, Zukunftsangst suchen Menschen nach psychologischer Sicherheit. Die Muttersprache ist die Sprache der Kindheit und der Gefühle. In einer Welt, die als bedrohlich oder kalt wahrgenommen wird, bietet eine Veranstaltung auf der eigenen Sprache einen Schutzraum, in dem man sich nicht erklären oder anpassen muss. Das ist auch eine kulturelle Selbstbehauptung. Wenn die äußere Welt unsicher ist, besinnt man sich auf die eigenen Wurzeln. Das ist kein Rückschritt, sondern ein Mechanismus zur Stressbewältigung. Das Phänomen der jungen Generation ist besonders interessant. Dass viele in Deutschland geborene junge Leute diese Feste besuchen, ist besonders interessant. Es signalisiert, Identität ist Hybrid. Man kann perfekt Deutsch sprechen und im Münchner Berufsleben stehen, aber dennoch das Bedürfnis nach der Balkanseele haben. Gemeinschaft gegen Einsamkeit. In eine digitalisierte, oft anonyme Großstadt wie München bieten diese Massenveranstaltungen ein echtes physisches Gemeinschaftsgefühl, das vielen im deutschen Alltag fehlt. Die Lokalpolitik sollte diese Entwicklungen nicht als Parallelgesellschaft abtun, sondern als wichtige Indikatoren lesen. Während viele städtische Kulturangebote oft elitär und teuer wirken, sind die Veranstaltungen der Balkan-Community, wie zum Beispiel diese vor Radan Supermarkt oder der anderen Vereinen, oft niederschwellig. Es fehlt in München an Räumen für große, bezahlbare Volkskultur, die alle Generationen anspricht. Wenn Menschen massenhaft in ihre Subkultur flüchten, ist das oft eine Reaktion auf das Gefühl, von der Mehrheitspolitik nicht mehr gehört zu werden. Die Balkan-Community ist eine der großen Migrantengruppen Münchens, fühlt sich aber politisch oft unterpräsentiert oder nur als Arbeitskraft wahrgenommen. Trotz Inflation geben die Leute Geld für diese Feste aus. Das zeigt, soziale Kontakte sind ein Grundbedürfnis. Die Menschen sparen lieber am neuen Fernseher als am gemeinsamen Teferitsch. Die Münchner Politik sollte sich fragen, bieten wir diesen riesigen Bevölkerungsgruppe genug öffentlicher Raum, Säle, Plätze oder drängen wir sie an den Stadtrand ab? Wie können wir die Energie und die Selbstorganisation dieser Community nutzen, um die allgemeine Resignation in der Stadt

0: Hat zu bekämpfen. Es ist ein Weckruf. Die Balkan-Community zeigt, wie man trotz Krise Lebensfreunde und Zusammenhalt organisiert, etwas, das der Gesamtgesellschaft momentan ein wenig abhandengekommen ist. Und diese berühmte balkanische Wärme und Herzlichkeit inmitten von München zeigt. Sie horten eine Analyse von Sadia Klepo.
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0: Die Gitarristin Radmila Bešić ist beim Musikfestival Kontrast in Buchloe aufgetreten. Sie begleitete musikalisch auch den Schauspieler Christian Honig bei seiner Lesung in der bekannten Buchhandlung Lendner. Und sie hat ein Konzert in Pfaffenhofen gegeben. Genug Anlässe, mit der Münchnerin zu reden, die seit ein paar Jahren in Berlin lebt. Das Gespräch hat Sadia Klepo geführt. Liebe Radmila, dein Auftritt in Buchloe beim Musikfestival Kontraste war ein voller Erfolg. Was nimmst du aus dieser Erfahrung mit?
1: Ja, das Festival ist erstmal, muss ich wirklich ein großes Lob aussprechen an die Organisatorinnen, die Frau Prestele und die Frau Stojkovic, die das gemacht haben und überhaupt die Idee realisiert haben, das Festival zu machen. Ich muss sagen, ich als Gast, als Künstlerin, zusammen mit meinem Kollegen, der Akkordeon gespielt hatte, Marko Trivunovic, auch mein Landsmann, wir waren voll begeistert erstmal von der Organisation. Was ich mitnehme, ist eine tolle Sache, dass man in so kleinem Ort tatsächlich so viel Publikum überhaupt bekommt.
0: Ja.
1: Was dann auch dafür spricht, dass Menschen Kultur brauchen. Und das ist so schön. Ich habe zu dem Bürgermeister, der gestern auch im Publikum saß, im Nachhinein gesagt, wir Künstler, wir reisen gerne. Wir kommen auch in kleine Orte. Ich habe jetzt gesehen, da 250 Leute im Saal, das Saal war voll. So viel, wie es reinpasst. Und dann habe ich gesagt, die würden nicht alle in den Zug steigen, um mich in Berlin oder sonst wo zu hören. Deswegen bin ich gerne gekommen. Und überhaupt sowas zu unterstützen. Also, wie gesagt, wenn du fragst, was nehme ich mit? Ich nehme das mit, dass Menschen Kultur brauchen und dass selbst in einem kleinen Ort ein Saal richtig voll werden kann.
0: Du hast München, die Stadt der Isar und der Tradition, gegen das raue, quirlige Berlin getauscht. War es eine Flucht aus der Komfortzone oder eine bewusste Jagd nach neuen Impulsen?
1: Oh, eher das Zweite. Auch wenn ich dafür bekannt bin, dass ich tatsächlich auch mal gerne Komfortzone verlasse. Ich weiß, wie schön es ist, wenn es Komfort ist, aber ich brauche das. Also mich bewegt das. Ich brauche immer was Neues. Mir wird auch ganz schnell langweilig in einer Komfortzone. Ich war 25 Jahre in München.
0: Wow, ich wusste nicht, dass du so lange hier warst.
1: Genau, ich habe hier studiert und dann bin ich hier auch geblieben. Und jetzt kam irgendwie so ein Moment, dass ich sage, jetzt, und zwar irgendwie so eine Energie, die mich gezogen hat. Ich konnte sie gar nicht mehr bremsen.
0: Gibt es ein bestimmtes Geräusch oder ein Gefühl in Berlin, das dich musikalisch sofort inspiriert hat? Etwas, was in München so nicht gab?
1: Also ein einzelner Geräusch war das nicht. Was mich in Berlin sehr inspiriert, ist diese Mischung zwischen diesem chaotischen, es ist eher so ein Chaos und gleichzeitig eine Freiheit. Das habe ich in München nicht so erlebt. München ist eher strukturierter, ruhiger.
0: Konservativer auch.
1: Okay,
0: Das darf ich sagen. Ich bei Radio Lora. Ja, München hat halt konservatives Pflaster für klassische Musik. Berlin ist für Experimentales bekannt. Wird man in Zukunft eine mutigere oder experimentellere Radmila Bešić hören?
1: So eine gute Frage. Das kann sein. Die Lebenswege verändern einen sowieso. Und ich denke, meine Interpretationen werden sich verändern. Ich bin tatsächlich risikobereiter. Und die Bewegung, von der ich vorher gesprochen habe, das ist das auch, das wird man sicherlich auch hören in meiner Interpretation.
0: Was bedeutet dieser Umzug nach einigen Jahren? Ist es heutzutage überhaupt noch wichtig, physisch an einem Ort zu sein? Oder ist die Berliner Adresse vor allem ein Statement für die Branche?
1: Für mich ist es schon wichtig, in einem Ort zu sein, denn ich lege wirklich Wert auf diese persönlichen Begegnungen. Klar, man kann heutzutage alles digital machen, aber für uns Künstler, ich erlebe das tatsächlich so, wenn ich präsent bin, nehmen mich Menschen tatsächlich mehr wahr. Ich gehöre vielleicht auch nicht zu einer Generation, die so vertraut ist mit den Social Medias oder so. Ich bin tatsächlich immer noch ein bisschen Vielleicht, weil ich aus dem konservativen München komme.
2: Kann sein.
1: Mag ich tatsächlich noch die alte Art, Menschen persönlich zu treffen.
2: Ja, das haben wir auch hier in München, in dieser Buchhandlung. Das will ich auch eingehen, obwohl wir auch nicht vorbereitet haben dafür. Das ist wirklich eine wunderschöne Atmosphäre, eine Lesung und ein Konzert.
1: Ja.
2: Wo kommt die Idee her?
1: Ach, die Idee ist ganz einfach. Ich habe mich eines Tages gefragt, so, was würdest du am liebsten arbeiten oder tun? Wenn einfach nur so schnell, ohne nachzudenken, dann kam die Antwort, Lesungen spielen. Und ich war dann jemand, der, übrigens, der Ort in Buchloe, wo das Festival stattgefunden hat, heißt Haus der Begegnung.
2: Begegnung,
1: richtig.
2: Ja, genau.
1: Das ist schön. Das ist hier eine Buchhandlung der Begegnung, wo wir gerade das Interview machen. Ich hatte die Idee, ich habe dem Besitzer, dem Thomas von der Buchhandlung geschrieben, ich bin in München. Können wir was machen? Ich habe mit Christian Hönig, den Schauspieler, genau das Gleiche gesagt. Hast du Lust? Wir machen übrigens sehr viele Lesungen und haben viele auch schon gemacht. Und das ist auch so eine schöne Synergie zwischen uns. Und beide hatten sofort Lust. Du bist in München. Das machen wir.
2: Das ist wirklich wunderbar. Und diese Atmosphäre hier im Buchhalden. Wir sind hier im Haus Kinder in einem Kinderzimmer. Und das ist wirklich eine inspirierende Umgebung für eine Lesung und für ein Konzert. Und meine Liebe, ich wünsche dir viel Erfolg heute, aber auch in deinem Berlin, weit weg von unseren München, und kommt immer zu uns. Immer wieder.
1: Vielen Dank, ich komme wieder gerne.

Ein positives Signal aus Brüssel für Montenegro. Vergangene Woche am 22. April haben die EU-Mitgliedstaaten einen signifikanten und konkreten Schritt unternommen, um den Beitritt Montenegros zur Europäischen Union zu beschleunigen. Die EU-Botschafter haben grünes Licht gegeben, mit der Ausarbeitung eines Beitrittsvertrages für Montenegro zu beginnen. Es wurde eine Ad-hoc-Arbeitsgruppe eingerichtet, die den Entwurf für das Dokument erstellen soll, das die Bedingungen für Montenegros Aufnahme als 28. Mitgliedstaat festlegt. Dies markiert eine neue Phase im Beitrittsprozess und wird als Anerkennung für die Fortschritte Montenegros gewertet, insbesondere in den Bereichen Rechtsstaatlichkeit und Reformen. Montenegro gilt als Vorreiter unter den Westbalkan-Kandidaten und strebt an, alle Verhandlungskapitel bis Ende dieses Jahres zu schließen, um einen Beitritt bis 2028 zu ermöglichen. Die europäische Erweiterungskommissarin Marta Kos bezeichnete dies als wichtigen Schritt auf dem Weg zur EU-Mitgliedschaft und als Ermutigung, für Reformen zu beschleunigen. Montenegro hat bereits 14 der 33 Verhandlungskapitel vorläufig abgeschlossen. Einen Bericht von Sadia Klepo.

Und das war unsere Sendung Blickpunkt Balkan bei Lora Menschen auf der 92.4. Die verantwortliche Redaktorin ist Sadia Klepo und für die technische Realisation der Sendung ist Riad Besic zuständig. Im musikalischen Teil der Sendung traf Klassik auf die Volksmusik. Wir hörten ein Stück der Gitarristin Radmila Besic und die Songs des bosnischen Volkssängers Halid Muslimovic, der trifft am 1. Mai bei großem Fest in München auf. Wir verabschieden uns und sagen Tschüss, auf Wiederhören.

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3: Und jetzt hallo und herzlich willkommen zu 8 Stunden Programm bei Lora München auf der UKW-Frequenz 92,4. Jetzt gleich um 16 Uhr starten wir mit Time for Jazz und Jazz and More. Um 17 Uhr hört ihr trotz alledem, diesmal geht es um das Thema Greenwashing. Wir haben außerdem beim genossenschaftlichen Laden Food Hub vorbeigeschaut und wir stellen das Westend Wohnzimmer und andere dritte Orte vor. Im Lora Magazin um 18 Uhr heißt es Katharina Reiche im Gasrausch. Mehr dazu von Carla Remzma von Fridays for Future, von Professor Niklas Höhne vom New Climate Institute und Dr. Christina Deckwirth von Lobby Control. Zudem befragen wir die Verbraucherzentrale zum Thema Notvorrat in Krisen. Um 19 Uhr folgt die Fremde Heimat mit der Pan-Afrika-Redaktion. Thema ist die UN-Resolution zum transatlantischen Sklavenhandel als das schwerste Verbrechen gegen die Menschlichkeit. Und ihr hört ein Gespräch mit der Schriftstellerin Sharon Dodua Otu über ihre Lesung aus der Reihe Literaturfest München 2026 mit dem Titel »So in etwa ist es geschehen«. 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Und jetzt viel Spaß mit Jazz and More.

Ja, hallo und einen wunderschönen guten Nachmittag wünscht Ihnen Dieter Settele. Und heute mit einem ganz anderen Intro. Sie sind aber trotzdem eingeschaltet bei Radio Lora und bei Jazz and More.

Eine Stunde Jazz vom Feinsten, wie ich hoffe. Na, ich bin sicher. Nur die Frage ist natürlich, die Auswahl, ob die Ihnen entgegenkommt heute an diesem wunderschönen Tag. Aber ich hoffe doch und ich denke ja.

Ja, und beginnen möchte ich mit Gunhild Carling, einer Dame, die aus einer Musikerfamilie stammt und schon mit 6 Jahren angefangen hat, natürlich auch Musik zu machen. Jetzt hat sie eine Band und ist eine Multi-Instrumentalistin aus Schweden. Hören wir einfach mal schnell rein, hinterher ist noch mehr dazu zu sagen.

Ja, Gunhild Charling aus Schweden. Sie ist nicht nur Komponistin, nein, sie ist auch Tänzerin und was soll man sonst noch sagen? Einfach Entertainerin, einfach echt super. Und zwar kann sie alles Mögliche, sogar Dudelsack spielt sie. Unglaublich. Aber den spiele ich Ihnen vor. Das war im Central Park in New York. Von da ist diese Aufnahme.

Ja, man muss einfach sagen, auch mit einem Dudelsack kann man Swing spielen, wenn man es kann, natürlich. Ja. Und die Gunhild Charling aus Schweden, die kann das. Die kann ja sogar mit drei Trompeten gleichzeitig Musik machen. Sie swingt, sie kann Stepptanz, sie kann Saxophon, Posaune, Oboe, Kontrabass. Sie ist unheimlich agil, humorvoll. Ihre Show ist einfach klasse. Ich bin einfach nur begeistert und möchte Ihnen jetzt noch einen Song von ihr vorspielen, und zwar Jig in Harlem.

Ja, nicht minder wichtig empfinde ich die nächste Sängerin. Das ist die Cindy Dulfer, eine niederländische Saxophonistin, die auch unheimlich viel kann. Wir hören mal rein.

Candy Dulfa war das, oder Dulfa, Saxophonistin, und das Stück hieß Lily Was Here. Das Tolle daran, das war ein Soundtrack vom gleichnamigen Film. Leider kenne ich ihn nicht, werden wir aber, nachdem ich diese Musik gehört habe, unbedingt auch anschauen. Mal sehen. Ja, noch ein Stück von ihr, My Funk. Und das ist live.

Candy Dulfer mit ihrem Song My Funk. Die Männerstimme, das war der Chancey Howard und auch die Leona Phillips hat mitgesungen. Heute haben wir ja außergewöhnliche Leute dran, scheint mir, außergewöhnliche Damen, die sehr viel können. Und da möchte ich Ihnen auch noch einen italienischen Herrn vorführen, der heißt Luca Stracagnoli. Und er lässt oder baut sich auch seine Gitarren zum Teil selber. Das ist natürlich nicht so was Besonderes, aber das Erstaunliche ist, er baut sozusagen drei Gitarren in einen Schallkörper. Also ja, die Griffe, da stehen sozusagen aus einem Schallkörper, Gitarrenkörper, stehen dann drei verschiedene Griffe raus, die entsprechend anders besaitet sind. Und damit kann er allein fast ein ganzes Orchester spielen. Wir hören mal kurz rein, wie sich das anhört. Das ist wirklich interessant.

Jo, haben Sie es gehört? Also das klingt einfach so, als würde er mit einer ganzen Kapelle spielen und ja, hat sogar eine Bassgitarre dabei sozusagen. Das ist alles in einer Gitarre drin. Dann kann er schneller umgreifen und ja, finde ich klasse, gute Idee. Somit kann er zum Beispiel auch einen Song von U2 nachspielen, With or Without You, Luca Stricagnola.

0: Trichagnoli. Sorry, ja, die Aussprache dieser Namen manchmal. Aber bitte achten Sie jetzt auf das, was jetzt noch kommt.
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0: Ja, und Sie sind jetzt zurück bei Jazz and More und natürlich bei Lora auf 92,4 und möglicherweise im Livestream. Da können Sie uns zurzeit auch hören. Ja, wir machen einfach mit toller Jazzmusik weiter bei diesem wunderschönen, herrlichen Nachmittag, den auch Sie hoffentlich jetzt haben.

Naja, Twisting by the Pool. Einfach ein kleiner Ausrutscher, nicht mehr ganz Jazz. Aber wir haben ja auch nicht mehr so lange, nur noch bis um 17 Uhr. Und aus diesem Grund jetzt ein bisschen Swamp Music und Steve Riley mit seinem Bosco Stump.

0: Wir leben in einer Welt, in der wie nie zuvor das Wissen die Weisheit überflügelt hat. Charles Morgan.
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3: Ja, das war ein bisschen Cajun Music, Swamp Music aus Louisiana. Und als letztes Stück, das ich wahrscheinlich sogar ausblenden muss, werde ich Ihnen noch eins von dort vorspielen.

Und damit verabschiede ich mich für heute von Ihnen. Danke, dass Sie Radio Lora eingeschaltet haben und die Sendung Jazz and More. Die eben gehörte Sendung können Sie für 7 Tage als Podcast von unserer Webseite lora924.de downloaden. Ich bin Dieter Settele. Bleiben Sie gesund.

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12: Hey, guten Abend, hier ist die Redaktion Polonium, die polnische Redaktion bei Radio Lora auf 92,4 MHz. 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In unserer heutigen Sendung besprechen wir die Ergebnisse der Parlamentswahlen in Bulgarien und in Ungarn, die vor kurzem stattgefunden haben, und gehen auf die gespannte politische Situation in Polen ein, in Zusammenhang mit dem Misstrauensvotum gegen die Umweltministerin vom neuen parlamentarischen Club Zentrum. Wir gehen aber auch auf die Probleme der polnischen Kryptobörse Zonda Krypto ein. Und gehen auch auf die Freilassung von Andrzej Poczobut, eine Meldung von heute, die gerade reingekommen ist. 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Die Tontechnik übernimmt heute Christian Ferstl und am Mikrofon begleitet sie durch die Stunde Dr. Robert Konrad. Während der Sendung können Sie uns unter der Nummer 089 489 52 0305 anrufen, aber nur heute am Dienstagabend. Oder eine E-Mail senden an die Adresse polonium@lora924.de. Ja, und wie versprochen, bringe ich jetzt die aktuelle Nachricht, die vor kurzem eingetrudelt ist. Nach diplomatischen Verhandlungen ist es gelungen, die Freilassung des polnischen Journalisten Andrzej Poczobut zu erreichen. Er saß jahrelang unter teilweise sehr schwierigen Bedingungen im Gefängnis in Weißrussland. Die Freilassung war das Ergebnis eines relativ komplizierten Gefangenenaustausches, der von der amerikanischen Regierung und von Weißrussland ausgehandelt wurde. 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Nach dieser positiven Nachricht starten wir mit etwas Musik und kommen dann zu den politischen Nachrichten.
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2: 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Willkommen zur zweiten Nachricht des Tages. Es ist eine strategische Nachricht für unsere deutschen Zuhörer. Vielleicht mal die Rahmenbedingungen. Die polnische Regierung unter dem aktuellen Ministerpräsidenten Donald Tusk verfügt über eine derzeit deutliche Mehrheit von 243 Sitzen in einem Parlament, welches 460 Sitze hat. Das heißt, die Mehrheit wäre 231 Sitze, die haben also 13 Stimmen mehr als nötig. Allerdings, nach 2 Jahren inzwischen, haben sich die Verhältnisse in der Regierungskoalition sehr stark verändert. Die einzelnen Parteien haben sich zerstritten und aufgespalten. Und ganz konkret geht es um eine Entscheidung, die in dieser Woche stattfinden soll. Diese betrifft 15 Abgeordnete, die einem neu gegründeten Club Zentrum angehören, der sich im Februar vom Club Polska 2050 abgespalten hat. Angeführt wird dieser Club Zentrum von der Umweltministerin Paulina Henning-Kloska. Diese 15 Abgeordnete, die sich zu dem neuen Club zusammengeschlossen haben, stehen gegenüber von 15 Abgeordneten, die immer noch bei Polska 2050 geblieben sind. Also der Club hatte vorher 30 Vertreter. Nun ist es so, dass im Koalitionsvertrag dieser neue Club Zentrum nicht enthalten ist. Allerdings ist die Chefin vom Club Zentrum, Paulina Henning-Kloska, immer noch Mitglied der Regierung. Nun soll eine Misstrauensabstimmung am 30. April stattfinden, eingebracht von der Partei Konfederatia. Und nun kann sich daraus eine richtige Regierungskrise entwickeln, denn die Politiker von Polska 2050 und vom Club Zentrum sind eigentlich sehr stark zerstritten durch den ganzen Prozess, der ja eigentlich schon Ende letzten Jahres angefangen hat in dieser Partei. Falls es dazu kommen sollte, dass das Parlament der Leiterin vom Clubzentrum das Misstrauen ausspricht, wird es dazu führen, dass die Regierung Tusk aus der komfortablen Mehrheit zu einer Minderheitsregierung werden könnte, was natürlich große Konsequenzen für die Regierungsführung darstellen wird, was möglicherweise auch zu Neuwahlen zur vorgezogenen Neuwahlen führen könnte. Es werden jetzt sehr viele Spekulationen verlautbart, was für Schachzüge hier unternommen werden könnten, welche Minister aus dem Kabinett ausscheiden könnten nach dieser Misstrauensabstimmung. Auf jeden Fall am 30. April wird es in Polen im Parlament sehr spannend, kann ich nur empfehlen, dieses Ergebnis im Auge zu behalten, falls jemand sich für die polnische Politik interessiert. Das ist ein kleiner Showdown, der da sich anbahnt. 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Ja, soweit die zweite Nachricht. Wir spielen dann etwas Musik. Und ja, unser Techniker ist gerade verhindert. Dann werde ich jetzt vielleicht nochmal die Zusammensetzung des Parlaments erläutern in Polen, damit Sie ungefähr wissen, wie sich die Regierung zusammensetzt. Wir haben die der Techniker ist jetzt da. Also wir können jetzt Musik spielen und kommen dann zu den anderen Nachrichten. Die Zusammensetzung im Sejm setzt sich aus tatsächlich sehr vielen Parteien, die zu unterschiedlichen Bündnissen gehören, wie das Bürgerrechtsbündnis, dann der dritte Weg, der sich jetzt mehrmals aufgespalten hat, und die Linke, die ebenfalls die neue Linke und die alte Linke beinhaltet. Also es ist eine sehr, sehr spannende Situation im polnischen Parlament gerade. Aber jetzt kommen wir zur Musik und dann kommen wir zu den Ergebnissen der Wahlen in Ungarn und in Bulgarien, die auch großen Einfluss auf die europäische Politik haben können.
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0: Ebenso wie das Gebot, du sollst nicht töten, eine deutliche Grenze setzt, um den Wert des menschlichen Lebens zu sichern, müssen wir heute ein Nein zu einer Wirtschaft der Ausschließung und der Disparität der Einkommen sagen. Diese Wirtschaft tötet. Papst Franziskus.
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2: 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Und die nächste Nachricht betrifft Mittel- und Osteuropa. Es gab am 12. April viel beachtete Parlamentswahlen in Ungarn, reguläre Parlamentswahlen. Und nach 16 Jahren an der Macht bekam Ministerpräsident Orban 38% der Stimmen, was eigentlich für polnische und für deutsche Verhältnisse ein sehr gutes Ergebnis ist. In Ungarn hat es aber nur für den zweiten Platz und somit für den Verlierer, für die Verliererposition ausgereicht. Der Sieger der Wahl in Ungarn ist Peter Magyar mit seiner Partei Tisza. Er bekam 53% der Stimmen, allerdings aufgrund des Wahlsystems ergeben 53% der Stimmen eine Zweidrittelmehrheit im Parlament, 141 von 199 Mandaten. Damit hat die neue Regierung nicht nur die Möglichkeit, alleine zu regieren, sie ist nicht auf Koalitionspartner angewiesen, sondern auch die Möglichkeit, Verfassungsänderungen durchzusetzen, ohne auf andere Parteien Rücksicht zu nehmen. Man darf gespannt sein, was das für Konsequenzen haben wird. Die Wahlbeteiligung lag bei 79%, war also damit sehr hoch. Das heißt, das Votum ist sehr stark. In Europa wird viel über einen Anti-Orban geredet, der jetzt alles anders machen soll. Aber man muss berücksichtigen, dass Peter Magyar über 20 Jahre lang in der Fidesz-Partei Mitglied war. Also es ist jetzt nicht so, dass das hier völlig diametral entgegengesetzte Positionen vertreten werden. Man kann die Unterschiede vielleicht zwischen Orban und Peter Magyar auf der gleichen Skala einschätzen wie zwischen Angela Merkel und Friedrich Merz. Also die zwei waren natürlich Gegner, aber politisch hatten die eigentlich die gleiche Heimat. Man ist jetzt gespannt, ob Ungarn eine andere Politik hinsichtlich der Unterstützung Ukraine in der Ukraine verfolgt und ob hier ein mehr Distanz zu Russland einzieht in die ungarische Politik. Man darf das allerdings mit Spannung beobachten. Die politische und geopolitische Lage Ungarns ist eigentlich auf die multivektorielle Politik angelegt. Ungarn hat keine Küste, ist auch von Energierohstoffen aus Russland angewiesen. Und das kann sich jetzt nicht innerhalb von wenigen Monaten ändern. Nach der Wahl ist Peter Magyar eigentlich sehr dynamisch aufgetreten, hat sogar den ungarischen Präsidenten zum Rücktritt aufgefordert, hat sehr viele Leute zum Rücktritt aufgefordert. Allerdings hat er sich damit, glaube ich, auch ein bisschen überschätzt. Er hat zwar die Möglichkeit, die Verfassung zu ändern, aber kann den Präsidenten nicht einfach so abberufen. Man darf also gespannt sein, wie es weitergeht. Auf jeden Fall, Viktor Orban hat noch am selben Tag seine Niederlage eingestanden und Peter Madjar gratuliert, womit sich eigentlich auch der Vorwurf einer nicht demokratischen Staatsführung erübrigt, wenn man eine demokratische Wahl verliert, wenn es zu einer demokratisch legitimierten Regierungsänderung kommt, ist es eigentlich das beste Zeichen, dass die Demokratie funktioniert. Die Regierung Orban wird noch einige Wochen im Amt bleiben, bis die neue Regierung vereidigt wird. Das heißt, es wird jetzt nicht von einem Tag auf den anderen alles anders laufen. Aber die Hoffnungen gerade in Brüssel sind sehr stark auf Peter Madjar fixiert. Die haben ihn auch eher unterstützt, während andere Politiker, zum Beispiel die amerikanische Administration, eher Viktor Orban im Wahlkampf unterstützt haben. Also es gab auch von beiden Seiten auch, man kann sagen, Einmischung aus dem Ausland in den Wahlkampf, und zwar auf sehr hoher Ebene. Jetzt auf Polnisch. 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Soweit zu Ungarn. Wir gucken mal, wie sich das in Bulgarien verhält, ob da auch jetzt ein neuer Orban auf uns zukommt oder ein neuer eurokritischer Politiker uns begegnen wird. Auf jeden Fall spielen wir jetzt noch ein bisschen Musik.
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Es waren die 8. Wahlen in 5 Jahren. Also es war eine längere Zeit der Instabilität in der Bulgarischen Republik, die durch diese Wahl eigentlich aufgelöst wurde. Der ehemalige Präsident Rumen Radev hat eine Koalition Progressives Bulgarien zustande gebracht, die bei den Wahlen 44,6% der Stimmen erreicht hat und somit eine eindeutige Mehrheit im Parlament, 131 von 240 Sitzen, also nötig wären 121. Er hat eine 10-Stimmen-Reserve in der Nationalversammlung. Es ist das erste Mal seit 1997, dass eine einzige Partei alleine regieren kann. Besonders ist noch, dass seit 1991 es das erste Mal ist, dass die ehemaligen Sozialisten nicht ins Parlament einziehen konnten. Die Wahlbeteiligung lag bei 51%, also deutlich geringer als in Ungarn mit 79%. Allerdings ist das Mandat eine klare Botschaft der Stabilisierung, wenn das Bündnis sich als stabil erweisen sollte. Zunächst mal sieht es, was das Land angeht, als sehr stabil aus. Allerdings kommt jetzt wieder Kritik aus Brüssel und angeblich Sorge aus Washington, dass der ehemalige Präsident Rumen Radev eine russlandfreundliche Haltung an den Tag legen soll und möglicherweise die Rolle von Viktor Orban übernehmen könnte. Das sind natürlich alles Spekulationen. Wir müssen sehen, wie sich das in der Praxis darstellt. Es wurde allerdings schon veröffentlicht, dass Roman Radev durchaus kritisch die finanziellen Hilfen an die Ukraine sieht. Bulgarien ist in einer wesentlich schwierigeren wirtschaftlichen Lage, obwohl, ich glaube, letztes Jahr der Euro dort eingeführt wurde gegen große Widerstände aus der Bevölkerung. Glaube ich auch, dass das jetzt eine Reaktion auf diese, möglicherweise übereilte Entscheidung sein kann, dass man sich entschieden hat, doch einen ehemaligen Präsidenten die Chance zu geben, in Bulgarien allein zu regieren. Also der nächste starke Mann aus Rumänien heißt Rumen Radev. Vielleicht kann man sich den Namen im Hinterkopf ablegen und beobachten, was Bulgarien künftig nicht nur in Mittelosteuropa, sondern auch in der EU für Initiativen setzt, weil eine Alleinregierung ist doch was anderes, also wenn man Koalitionszwänge hat. Das sieht man jetzt eindeutig hier in Deutschland, wo Friedrich Merz auch nicht so regieren kann, wie er das im Wahlkampf angekündigt hat. 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

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Jetzt noch die traurige Nachricht auf Deutsch. Eine der größten Kryptobörsen und die größte Kryptobörse, die in Polen aktiv war, Zonda Krypto, steckt in einer tiefen Krise. Seit Anfang April 2026 melden tausende Nutzer massive Probleme bei Auszahlungen, sowohl was Kryptowährungen als auch was Bargeld in polnischen Zloty angeht. Der Fall eskalierte, als bekannt wurde, dass ein sogenanntes Cold Wallet mit 4500 Bitcoin der Firma nicht zur Verfügung steht, weil die geheimen Schlüssel bei dem ehemaligen Gründer dieser Kryptobörse liegen sollen und er ist seit 2022 verschollen. Der aktuelle CEO, der aktuelle Geschäftsführer von Zonda Krypto, Przemysław Kral, bestätigte das Problem öffentlich, betonte aber, dass das Unternehmen flüssig ist und Mittel auszahlen könnte. Allerdings hat er sich jetzt abgesetzt, hat Polen verlassen und befindet sich vermutlich in Israel, was seine Ausweisung und den Kontakt der Mitarbeiter zu ihm erschwert.
Was die Schadenshöhe angeht, man spricht derzeit von nach Schätzungen von etwa 350 Millionen Zloty, das wären 100 Millionen US-Dollar, und betroffen sollen 30.000 Kunden sein. Die Entwicklung zeigt, dass solche Kryptobörsen tatsächlich problematisch sein können, wenn man jetzt nicht nur mit Kryptowährungen handelt, sondern auch eigene Tokens, die von der Börse ausgegeben wurden, ebenfalls ins Portfolio mit aufnimmt. Ein weiteres Problem ist, dass die Betreibergesellschaft, die BB Trade Estonia, den Sitz in Tallinn in Estland hat und die Geschäftsbedingungen eigentlich das estnische Recht und den Gerichtsstand in Estland vorsehen, aber für Privatkunden gilt immer noch der Sitz des Gerichts, die Zuständigkeit des Gerichtes am ihren Wohnort. Das heißt, die Menschen, die in Polen oder vielleicht auch in Deutschland betroffen sind, können sich einfach zu ihrem zuständigen Gericht und zur zuständigen Staatsanwaltschaft begeben und dort den Fall reklamieren. Ja, soweit die Nachricht. Wir spielen da noch ein bisschen Musik und kommen zum Ende der Sendung.

0: Ja, hier ist die Redaktion Polonium, die polnische Redaktion bei Radio Lora auf 92,4 MHz. Wir machen eine Sendung für alle, die sich für Polen, das Land und die Leute interessieren. Hier ist die Redaktion Polonium. Wir sind radioaktiv und haben jetzt eigentlich schon eine Stunde lang gesendet und kommen zum Ende. Die Technik hatte heute Christian Ferstl. Am Mikrofon verabschiedet sich Dr. Robert Konrad. Unsere heutige Sendung wird morgen um 6 Uhr und um 15 Uhr auf dem auf DAB Plus wiederholt und ist auch im Internet zu hören. Und die nächste Sendung findet am 26. Mai um 21 Uhr. Urstadt. Musikwünsche, Veranstaltungshinweise und Kommentare können Sie per E-Mail senden an polonium@lora924.de. Ansonsten wünschen wir Ihnen weiterhin einen schönen Empfang im Programm von Radio Lora. Es folgen die Spätnachrichten und danach die Sendung Non-Ultra und später noch Hillbilly mit Blackie. Aber ich habe jetzt unseren Kollegen von Non-Ultra dabei. Was dürfen wir heute bei euch erwarten?
1: Ja, schönen guten Abend erstmal. Wir sind heute, glaube ich, auf dem Gebiet Krieg oder besser gesagt Antikrieg und Liebe unterwegs. Ich habe einen interessanten Gast im Studio, Holger Meuss, ein Tausendsasser, Lebenskünstler, Pädagoge, Kurator, Filmemacher, Künstler, der gerade an einem spannenden Projekt arbeitet, an dem ich teil sein darf. Es geht um die Wiederbelebung des Super 8-Films und er beschäftigt sich gerade mit einem ganz schönen alten, ein Antikriegstheaterstück von Aristophanes.
0: Macht er auch Musik?
1: Wir machen natürlich auch Musik und haben da eine lustige Musikauswahl auf jeden Fall.
0: Okay, habt ihr dann auch eine Antikriegskombo drauf?
1: Ist heute auf jeden Fall auch dabei, würde ich sagen, ja.
0: Ja. Okay, gut. Also es folgen dann die Spätnachrichten, eine kurze Zusammenfassung des Tages und danach die Sendung Non-Ultra und später Rock'n'Roll oder Hillbilly mit Christian Schwarz mit unserem Blackie. Ich wünsche Ihnen einen weiteren guten Empfang bei Radio Lora und bis nächsten Monat.
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2: 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Guten Abend und herzlich willkommen bei Lora München auf der 92,4 MHz mit der Sendung Perspektiven, und es geht um Kommunalpolitik. Am 8. März dieses Jahres wurden die Kommunalwahlen in Bayern durchgeführt. Auch in München wurde ein neuer Stadtrat, es wurden Bezirksausschüsse und ein neuer Bürgermeister gewählt. Auch wenn letzterer erst in der Stichwahl 2 Wochen später bestimmt wurde. Heute tagt der seit 6 Jahren amtierende Stadtrat zum letzten Mal und der neu gewählte Stadtrat kommt erst am 11. Mai zusammen. Für viele dieser ehrenamtlichen Stadträtinnen hat also heute die letzte Stadtratssitzung stattgefunden. Einige wären gerne noch eine weitere Amtsperiode dabei gewesen, andere haben nicht mehr kandidiert. Eine von ihnen ist Brigitte Wolf. Sie ist seit 24 Jahren ehrenamtliche Stadträtin. Wir wollten mit ihr auf 24 Jahre ehrenamtliche Stadtratsarbeit zurückblicken, einige Wegbegleiterinnen zu Wort kommen lassen und Auszüge aus ihrer letzten Rede in Vertretung des Oberbürgermeisters bringen. An der Technik begleitet uns Vreni. Vielen Dank dafür. Ihnen, liebe Hörerinnen und Hörer, wünschen wir informative Unterhaltung.
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2: 24 Jahre Stadtrat, 4 Wahlperioden, war Brigitte Wolf im Münchner Stadtrat. Eine lange Zeit, in der sich München verändert hat, in der viel passiert ist. Sie war in vielen Jahren nicht das erste Mal bei uns im Lora-Studio, aber dieses Mal hat sie sich doch Zeit für ein längeres, auch persönliches Interview genommen. Starten wir aber mit einem O-Ton vom Münchner Ostermarsch, ihre letzte öffentliche Rede, die sie in Vertretung für den Oberbürgermeister geführt hat.
4: Als nächstes die Brigitte Wolf auf die Bühne bitten. Brigitte Wolf, der gebührt ein besonderes Dankeschön für ihre jahrelange Arbeit für den Münchner Friedensbündnis, und sie ist heute als Stadträtin noch bei uns und sendet uns Grußworte.
5: Ja, schön, dass heute so viele da sind. Liebe Münchnerinnen, liebe Münchner, liebe Friedensaktivistinnen und Aktivisten. Seit über 20 Jahren begleite ich jetzt die Ostermärsche in München, oft als Stellvertreterin des Oberbürgermeisters mit einem Grußwort der Stadt. Im Rückblick auf die ersten Jahre gab es vieles, was auf friedenspolitischen Fortschritt hoffen ließ. Der Beitritt des ehemaligen Oberbürgermeisters Ude zum Bündnis Bürgermeister für den Frieden war da ein kleines Beispiel auf kommunaler Ebene. Aber auch die internationalen Entwicklungen ließen hoffen. Sei es das Verbot von Streuminen und weltweite Kampagnen dagegen, Abrüstungsabkommen, eine stärkere internationale Zusammenarbeit und natürlich auch zuletzt das Inkrafttreten des Atomwaffenverbotsvertrages, den es ja aller gegenläufigen Entwicklungen immer noch gibt auf internationaler Bühne. Es schien so, als habe sich die Welt auf den Weg begeben zu mehr Zusammenarbeit, Solidarität und gemeinsamen Kampf gegen Hunger und Elend in der Welt. Auch die bevorstehende Klimakatastrophe wurde endlich weltweit anerkannt und gemeinsame Strategien dagegen entwickelt. Ein Stichwort dazu war und ist die Agenda 2030 der Vereinten Nationen. Doch, liebe Freunde, diese Hoffnungen haben sich bis heute nicht erfüllt. Im Gegenteil. Seit einigen Jahren ist eine Entwicklung auf dem Vormarsch, die nur noch auf den eigenen Vorteil schaut. Nicht nur in den internationalen Beziehungen, sondern auch die Entsolidarisierung in den europäischen Staaten und in der Zivilgesellschaft greift immer weiter um sich. Das Recht des Stärkeren wird immer öfter zur Richtschnur politischen Handelns.
2: Brigitte Wolf sprach in Vertretung des Oberbürgermeisters auf der Kundgebung des Ostermarsch. Die Veranstalterinnen dankten ihr herzlich und überreichten zum Schluss noch Blumen, weil sie sprach nämlich nicht das erste Mal auf dem Ostermarsch. Aber schauen wir doch uns diese Kämpferin für Frieden und soziale Gerechtigkeit genauer an.
6: Brigitte Wolf ist 1962 in Augsburg geboren und aufgewachsen. Dann studierte sie in München Informatik an der TU, das sie 1987 mit Diplom abschloss. Seither ist sie ohne Unterbrechung in der Softwareentwicklung beschäftigt. Sie ist Mitglied von Verdi und war seit 2010 Betriebsrätin. Während dem Studium engagiert sie sich in der Fachschaft Informatik, in außenparlamentischen Bewegungen, der Friedensbewegung, Anti-Atom-Bewegung, Kurdistan-Solidarität und vielem mehr. Seit 1995 Mitglied bei PDS und seit 2007 dann Mitglied der Linken. Im Münchner Stadtrat ist sie seit 2002 anfangs als Einzelkämpferin für die PDS und seit 2008 mit weiteren Genossinnen und Genossen für die Linke. Sie hat das Forum Linke Kommunalpolitik München e.V. mitgegründet und ist dort Vorsitzende. Sie war Mitglied im Planungsausschuss, im Bau- und Stadtentwässerungs- und Finanzausschuss. Und ihre Schwerpunkte im Stadtrat waren Demokratisierung und Dezentralisierung auf kommunaler Ebene, soziale oder rechtliche Ausgrenzung bekämpfen, Widerstand und Kritik aus der Gesellschaft aufgreifen, Stadt- und Regionalplanung sozial gestalten.
2: In dem Forum Linke Kommunalpolitik München e.V. war auch Tino Kremse. Er ist Mitarbeiter von Brigitte Wolf seit 2002. Hören wir ihn kurz.
7: Ich bin Tino Krense, aktuell Fraktionsgeschäftsführer bei Die Linke, die Partei im Stadtrat. Mit Brigitte arbeite ich fast ein halbes Leben lang zusammen, konkret seit dem 15. März 2004. Mich hat bei Brigitte sehr beeindruckt, dass sie sich selbst nie in den Mittelpunkt gestellt hat. Und das ist ja nun wirklich kein typisches Verhalten für eine Stadträtin oder einen Stadtrat. Wenn ich ein Zitat von Brigitte nennen sollte, das mir persönlich sehr in Erinnerung geblieben ist, dann wäre es: nicht geschimpft ist genug gelobt. Ein Lob auszusprechen war nicht gerade Brigittes Stärke.
2: Nicht geschimpft ist Lob genug, sagt Tino Krense, Mitarbeiter von Brigitte Wolf von Anfang an. Da interessierte es doch, welcher Mensch eigentlich hinter dieser Aussage steckt. Ich wollte es dann genauer wissen. Hatte ich doch mit ihr schon mehrere Interviews geführt in den letzten Jahren, immer sachlich und sie immer mit gut recherchierten Argumenten. Aber jetzt wollte ich von ihr wissen, wie geht's dir denn eigentlich damit, dass du dann nicht mehr Stadträtin sein wirst?
8: Mir geht's damit gut. Also ich hatte das ja schon vor einigen Jahren dann auch gesagt, beschlossen und angekündigt, dass das meine letzte Amtsperiode sein wird, sodass das von herein klar war. 24 Jahre ist einfach eine sehr, sehr lange Zeit. Ja. Und dann hat sich ja auch viel geändert im Rahmen dieser, an der Arbeitsweise, an der Geschwindigkeit, wie man auf was reagieren soll. Hauptsache schnell, egal ob nachgedacht oder nicht, müssen dann irgendwelche Statements erfolgen. Das ist eigentlich nicht meine Arbeitsweise. Und die Themen, die sind ja dann doch immer, hat man das Gefühl, die wiederholen sich alle so alle 10 Jahre wieder.
2: Zum Beispiel?
8: Naja, also der Klassiker ist immer, wenn es mal glatt ist im Winter, das Salzen auf den Straßen. Das sind so Kleinigkeiten. Aber das wird dann im Stadtrat mit einem Dringlichkeitsantrag in die Vollversammlung hochgejatzt. So. Also, aber sehr beliebt natürlich immer Autos, Parkplätze gegen Radwege und sowas. Das ist jetzt auch nicht wirklich was Neues, wo man sich streitet. Und ja, Und die Themen, die ich eigentlich am dringendsten fände in der Stadt, das Mietenthema, die Wohnungskrise, dass es keine bezahlbaren Wohnungen gibt, auch die sozialen Themen, dass die soziale Spaltung in der Stadt immer größer wird, das findet dann selten den Weg in die Vollversammlung über irgendwelche Dringlichkeitsanträge. Und wie gesagt, also mir geht's gut damit. Ich glaube, es ist auch wichtig, dass man selber entscheiden kann, wann man aufhört. Das ist immer ein gutes Gefühl.
2: Du warst ja die ersten 6 Jahre fraktionslos. Genau. Von der PDS reingewählt als einzelne Stadträtin.
8: Genau.
2: Wie war das denn, wenn man so alleine da sitzt? Du kriegst ja die ganzen Vorlagen nur noch, die im Stadtrat durchgewunken werden, oder?
8: Nein, also wenn man als Einzelkämpfer damals, da waren die Sachen auch noch besser. Ich habe zum Beispiel auch als Einzelstadträtin ein kleines Büro gekriegt dort. Das heißt, ich konnte mir auch Unterstützung, wir hatten dann einen Treffpunkt. Wir haben dann so ein kleines Forum Linke Kommunalpolitik haben wir das gemacht. Da haben dann Leute mitgearbeitet an einzelnen Themen, sodass ich mir von Dingen, die mir neu waren oder die ich so gar nicht kannte, auch rückversichern konnte. Und ich hatte halt nur die Vollversammlung dann, also keine Ausschusssitze, weil ich wollte damals auch nicht einfach irgendwo unterschlüpfen. Also ich war die einzige Stadträtin von der PDS in ganz Bayern und wollte jetzt mich nicht einfach an die Grünen anhängen oder an die SPD, um dann in irgendeinem Ausschuss zu sitzen, sondern habe das 6 Jahre lang durchgezogen. Aber ich habe mich halt mit allen Themen befasst, die in die Vollversammlung kamen, also aus allen Ausschüssen.
2: Also du hast die Vollversammlung aufgehalten, weil das sonst auch würden ja die Empfehlungen der Ausschüsse nur durchgewunken.
8: Meistens wird das eben in den Ausschüssen diskutiert und dann eben auch mit Änderungsantragen agiert und so weiter. Und ich meine, obwohl wir damals ja alleine waren, glaube ich schon, dass wir einiges erreicht haben, auch eben mit dem Instrument der Anfragen.
2: Und dann bist du in den Stadtrat, in die Vollversammlung und hast einen Antrag gestellt oder?
8: Naja, Anträge und Anfragen konnte man ja immer stellen. Mhm. Ja. Also wenn wir einen Antrag gestellt haben, der wurde dann halt von den Referaten bearbeitet, wie jetzt auch, und meistens natürlich abgelehnt. Aber zum Beispiel, wir haben ja auch damals diese Kampagne für ein Sozialticket im MVV gemacht. Das hat auch ein bisschen länger gedauert und da war natürlich die Unterstützung eigentlich auch von den Betroffenen her und auch den Sozialverbänden ganz wichtig, weil das Sozialreferat hat gesagt, wir haben doch diese super reduzierten Tickets, Tagestickets, das genügt doch, ja. Und wir haben aber gesagt, wir wollen ein Monatsticket, ein preisreduziertes haben, eben in Zusammenarbeit, in Kooperation mit dem katholischen Männerfürsorgeverein und anderen Sozialverbänden haben wir dann ernsthaft eine Kampagne gefahren und gesagt, wenn ihr das jetzt nicht macht, wenn ihr euch da nicht bewegt, dann machen wir da ein Bürgerbegehren dazu. Und das hat dann, ich meine, wie sollten SPD und Grüne sagen, nee, wir wollen kein Sozialticket im MVV, jetzt wenn es da, das hat sie dann doch bewogen, sich zu bewegen, sage ich mal, alle zusammen. Und dann letztendlich wurde das Sozialticket im ganzen MVV-Gebiet, also mit verschiedenen Nuancen, dann auch im Stadtrat einstimmig beschlossen. Oder? Geht ja auch niemand dran. Ja, ja, klar, durch die Einstimmigkeit ist es auch, steht es auch nicht zur Disposition, ja, seither.
2: Und du hast das angeschubst, sozusagen, mit den Leuten,
8: mit den Betroffenen,
2: Forum Linke Kommunalpolitik.
8: Ja, und eigentlich auch den betroffenen Verbänden, ja, damals so. Es gab da so eine ganze Reihe von Leuten, die auch selber aktiv wurden und so.
2: Also konnte man schon auch als Einzelstadträtin was bewegen?
8: Ich finde, auf der kommunalen Ebene ist es tatsächlich möglich, ja. Also wenn man eine gute Idee hat und natürlich dann auch Bündnispartner oder Partnerinnen findet, letztendlich braucht es halt immer im Stadtrat eine Mehrheit. Aber das gelingt schon ab und zu.
2: Auch als alleinige Stadträtin kann man also mit großer Beharrlichkeit was für die Menschen aus München erreichen. Brigitte Wolf hat das Sozialticket auf den Weg gebracht. Das gibt es heute noch. Es ist ein Ticket zur Nutzung öffentlicher Verkehrsmittel durch ökonomisch bedürftige Menschen.
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0: Brigitte Wolf war 24 Jahre Stadträtin in München. Die ersten 6 Jahre war sie ohne Fraktion oder Ausschussgemeinschaft alleine im Stadtrat, damals für die PDS. Aber wie sie uns eben schilderte, konnte sehr wohl auch eine einzelne Stadträtin etwas bewirken. In der nächsten Wahlperiode gab es dann schon 3 Stadträte für die inzwischen gegründete Partei Die Linke. Was hat sich da geändert, wenn man in Ausschüssen mitarbeiten kann? Und welche waren ihr wichtig, wollten wir wissen.
1: Und dann gab es ja relativ bald, waren wir ja dann auch in diesem Prozess mit der WASG. Das war ja noch in der ersten Amtsperiode, wo wir dann eben zur Linkspartei und dann jetzt halt zusammengingen und dann jetzt eben schon seit längerem als Die Linke arbeiten. Das war damals die zweite Amtsperiode, 2008, wir waren nicht in Fraktionsstärke, sondern wir waren nur zu dritt. Das war Ausschussgemeinschaft. Also für eine Fraktion hätte ein Vierter gefehlt. Und damals war halt das noch so, dass die Ausschussbesetzungen nach Harry Niemeyer gemacht wurden, nicht nach de Hond. Das heißt, wir in unserem Dreierteam, wir waren auch in allen Ausschüssen vertreten.
0: Und was hat sich da verändert, wo du warst ja im Planungsausschuss von Anfang an dann.
1: Und im Finanzausschuss, genau.
0: Und was hat es verändert, wenn man da in diesen Ausschüssen in kleinerer Runde diskutiert hat?
1: Ja, also wenn überhaupt, dann wird halt in diesen Ausschüssen diskutiert, inhaltlich in aller Regel, ja. In der Vollversammlung ist es wirklich nur ganz selten, dass man da nochmal in der Tiefe oder auch argumentativ aufeinander eingeht. Und in den Ausschüssen ist es schon so. Also erstens kann man da leichter nachfragen, ja. Also alles, was ich in der Vollversammlung mache, hält ja 80 Leute auf, die es vielleicht nicht interessiert fachlich, ja. Also die dann irgendwas anderes tun und im Ausschüssen, da ist man schon noch konzentriert. Und man kann dann eben auch auf die Referentinnen und die Referenten zugehen oder auf die Mitarbeiter, die es ausgearbeitet haben, wenn irgendwas zu klären wäre und so. Sehr oft ist es auch in den Ausschüssen, dass eine Einstimmigkeit ist, auch bei diesen Themen. Aber das hängt dann meistens damit zusammen, dass ja auch sehr vieles gut läuft in der Stadtverwaltung, ja. Man regt sich oder man erinnert sich meistens nur an das, was schlecht gelaufen ist. Aber zum Beispiel diese Schulbauoffensive, die haben wir ja, ich glaube, das war dies in dieser Amtsperiode spätestens ab 2008 auf den Weg gebracht, ja, mit diesen Bauprogrammen und so weiter und dass man das ausarbeitet und die Bezirksausschüsse einbindet und die Schulfamilie. Das läuft ja, also wenn man sich dieses Bauprogramm im Schul- und Kita-Bereich anschaut, dann kann man sagen, das läuft ja ziemlich lautlos einfach aber durch.
0: Jetzt wird doch immer gesagt, Schluss mit den Luxusbauten für Schulen.
1: Ja, das ist dummes Geschwätz. Sorry, egal wer das sagt, das ist einfach Quatsch. Ja, also wir haben das in den Ausschüssen das Raumprogramm mehrmals zurückgefahren. Wir haben da gibt's keine goldenen Türklinken oder so. Natürlich baut man, wenn ich baue ich nach dem Stand der Technik.
0: Ein bisschen nachhaltig.
1: Also jetzt sehr viel Holz-Hybrid-Bauten sind es jetzt, ja. Und auch dieses neue Lernmodell, dieses Schulhaus, das braucht halt einfach auch andere Flächenzuschnitte, ja. Also wenn es heißt, vergoldete Schulgebäude, dann haben die, glaube ich, diese alten Schulen im Blick, wo du halt Klassenzimmer an Klassenzimmer und einen schmalen Flur hast, gerade dass du dich aneinander vorbeidrücken kannst und so. Und das ist halt nicht das moderne Lernen, ja, sondern du brauchst dann diese Fachschulen und so weiter. Und natürlich sind neue Schulgebäude schön, ja, aber die müssen ja auch, sie sollen ja mindestens 40 Jahre halten, ja. Ich kann ja also jetzt diese Ganztagesbetreuung, das ist ja jetzt das, was bevorzugt wird und auch propagiert wird, damit die Mütter schön brav oder die Eltern alle beide in die Arbeit gehen können, ja. Und dann kann ich die Kinder ja nicht einfach in so einem Gebäude mit lauter Klassenzimmern und schmalen Fluren einsperren. Die drehen ja alle am Rad. Also die brauchen ja was zum bisschen Abhängen und zum Pause, wo man sich auch in der Pause gut aufhalten kann oder auch mal Gruppenarbeit, Teamarbeit üben kann und lauter so ein Zeugs, ja. Aber dieses Sanierungsprogramm, das ist eigentlich geboren worden im damaligen Bildungsausschuss und das Baureferat setzt es um und setzt es halt aus meiner Sicht sehr gut um. Und das ist halt, das läuft halt auch noch. Mhm. Das wurde jetzt leider jetzt im Rahmen der aktuellen Sparmaßnahmen alles sehr gestreckt. Also viele, viele Bauten, die da noch drin stehen, die dringend saniert werden müssten aus in den Stadtbezirken, das wird jetzt nach hinten geschoben. Und das sind aber natürlich Sachen, wenn es immer heißt, und die Baukosten gehen durch die Decke. Ja klar, das ist alles auf den Weg gebracht vor 15, 10, 5 Jahren und jetzt wird es gebaut. Jetzt fallen die Baukosten an. Eben mit heutigen Baukosten, mit dieser fast Verdoppelung seit 2019, also Corona hat da riesigen Schub gemacht und jetzt natürlich auch der Krieg Ukraine, Russland gegen die Ukraine und jetzt
0: Energiekosten,
1: die gehen ja jetzt gerade noch mal massiv hoch. Über kurz oder lang ist das alles, findet sich das auch in den Baukosten nieder, nicht nur in den Lebensmitteln, sondern auch eben in das, was auf die Straße gebracht werden muss.
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0: Und was hast du bewegen können im Planungsausschuss? Ist dir was so in Erinnerung geblieben, wo du gesagt hast, schön, dass ich da so hartnäckig war?
1: Ja, im Planungsausschuss selber, das war dieser Antrag Weltkulturerbe Olympiazentrum. Das war unser Antrag.
0: Okay.
1: Damals, als in der nächsten Amtsperiode, wo wir mit der ÖDP zusammen waren. Mhm. Das hat natürlich, wie gesagt, das hat dann auch der Stadtrat, glaube ich, ziemlich einstimmig beschlossen, dass man diesen Weg gehen will. Und das wird ja auch noch dauern. Das ist halt das Problem bei so Planungsthemen. Das sind sehr langlaufende Themen, ja. Also so ein Bebauungsplan, wenn der mal aufgestellt ist und bis der dann in Geltung kommt und umgesetzt wird und so. Und man sieht es ja jetzt beispielsweise an Freiham. Das begleitet mich ja, seit ich da drin bin, mehr oder weniger, ja, mit den Vorarbeiten. Und das wird auch noch 15, 20 Jahre brauchen, bis es dann wirklich voll besiedelt ist, sage ich mal. Ehrlich gesagt, jetzt gerade bei den Planungsthemen, wir begleiten auch die Münchner Wohnen. Da haben wir ja jetzt schon vieles erreicht, aber eigentlich eher viel Mängel aufgedeckt. Früher GWG und GEWOFAG.
0: Oh, da haben die Linken ja auch mit Unterstützung Chris Schwarzenberger.
1: Genau, das war eigentlich im Wesentlichen sein Verdienst. Und da werden sie ja auch dranbleiben, dass das halt, ja, dass die eben handeln für die Menschen, die bei ihnen wohnen, ja, und nicht einfach nur so sagen, ja, das ist egal. Also die Entwicklung im Moment im Planungsreferat, die gefällt mir oft nicht, ja. Man redet viel über Innenstadtkonzept, Klimaanpassungsmaßnahmen, bezahlbares Wohnen. Aber dadurch, dass jetzt im Moment eben die Mittel fehlen, also nicht nur auf städtischer Ebene, sondern auch der Freistaat, der zum Beispiel beim geförderten Wohnungsbau brutal zurückgefahren hat, bleibt es halt oft auf dem Papier. Und die neuen Bebauungspläne, die ja im Wesentlichen im Planungsreferat erarbeitet werden, die sind halt sehr, sehr dicht. Ja. Sei es jetzt in Freiham, sei es Neufreimann da in Schwabing oder auch jetzt der Eckgarten, der jetzt kommen soll. Die sind wirklich also dichter, also so innenstadtmäßig bebaut, wenn man das mal gesehen hat. Klar, es hat dann schon irgendwie Freiflächen dazu, aber auch da haben wir ja das, was die Freiflächen, diese Orientierungswerte massiv nach unten gefahren. Also, und das, auch das ist ja dann bei der Klimaanpassungsmaßnahmen ist ja ein Thema. Ja, du brauchst das, so weit sind wir mittlerweile eigentlich, du brauchst Bäume. Wenn du die Stadt ans Klima anpassen willst. Ja. Bäume in den Straßen, an den Straßen, eine Bank drunter, dass man sich, wenn es eben überhitzt, auch mal ausruhen kann. Klar, in den Gartenstadtgebieten, selbst in den ehemaligen Gartenstadtgebieten, schaut es oft noch besser aus. Aber schau dir doch die Innenstadt an und auch eng bebaut Gärtnerplatzviertel oder so. Oft sind ja in den Hinterhöfen noch Bäume gewesen, die wurden dann gefällt für irgendwelche Townhouses, wo auch das Planungsreferat die LBK genehmigt oder genehmigen muss, je nach Sichtweise. Also ich halte es also da ist es mir ehrlich gesagt nicht gelungen, ein Stück weit gegenzusteuern. Da ist so bauen, bauen, bauen.
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4: Ich war von 2014 bis 2020 angestellt bei der Ausschussgemeinschaft ÖDP Die Linke. Und da war Brigitte sozusagen meine Vorgesetzte, auch wenn ich hauptsächlich für die Sonja Haider von der ÖDP gearbeitet habe. Die Zusammenarbeit mit der Brigitte war toll, weil die Brigitte immer extrem vorbereitet war und auch eigentlich so sehr viel Ruhe in die ganze Arbeit gebracht hat. Das fand ich einfach beeindruckend. Und eine schöne Szene, die ich gern erzähle, ich habe sie gefragt nach irgendeiner Entscheidung, die in einem Ausschuss getroffen wurde. Und das war aber schon länger her, also ein halbes Jahr oder so. Und dann dachte ich, naja, ich kann ja mal fragen, weil die Brigitte ist im Planungsausschuss. Da kann ich sie ja mal fragen, vielleicht erinnert sie sich noch. Aber da ging Brigitte mit stolz geschwellter Brust zu einem Stapel von Papier, griff irgendwo zwischen rein, zog was raus und sagte, hier Katharina, hier hast du's. Das heißt, sie hat sich die wichtigen Sachen aufgehoben und hatte die auf ihrem Stapel und das war einfach großartig. Und es war eine tolle Art, sozusagen Wissen zu speichern. Dafür bin ich ihr sehr dankbar. Und ich bin der Brigitte sowieso sehr dankbar, weil sie einfach eine großartige Arbeit gemacht hat. Als sie in dieser Zeit, als ich da gearbeitet habe, von einigen gelobt wurde als fleißigste Stadträtin, da kann ich nur sagen, Hut ab, Brigitte, vor deiner Arbeit, die du wirklich mit Bravour gemacht hast. Vielen Dank für deine tolle Arbeit, die du gemacht hast im Stadtrat und auf der wir, die nachfolgenden Stadträtinnen, jetzt aufbauen dürfen. Das ist wirklich toll, wie du das gemacht hast und ich wünsche dir für die Zukunft alles Gute.
0: Das war Katharina Horn. Katharina Horn war damals in der ersten Ausschussgemeinschaftsphase, die zusammen die Linke mit der ÖDP hatte oder eine Fraktion gegründet hatte, war sie Mitarbeiterin.
5: Und du giltst ja, das sagen viele, wo ich jetzt recherchiert habe, als eine unheimlich fleißige Stadträtin. Ich finde dieses Wort fleißig irgendwie immer. Du hast eine gründliche, oder?
1: Ja, aber es hängt schon auch viel Zeit dabei. Ja, also ich muss sagen, die Stadtverwaltung, diese Vorlagen, die man kriegt, die sind meistens sehr gut, ja. Da kann man wirklich, wenn man sie denn liest und nicht nur die Zusammenfassung sich reinzieht oder sich das durch die KI zusammenfassen lässt, kann man wirklich viel lernen aus den verschiedensten Bereichen, ja. Und das hat mir eigentlich auch immer Spaß gemacht, ja. Und natürlich jetzt, dass der Gasteig auf dem Weg ist, aber das hoffe ich zumindest, aber da gibt es schon wieder Kräfte, die das stoppen wollen komplett.
5: Warum?
1: Zu teuer. Und man könne doch im Bestand sanieren, genauso gut und solche Dinge, ja. Und das ist jetzt, ich glaube, seit 10 Jahren Minimum ist immer da am Diskutieren im Stadtrat auch eben mit diesen Steckbriefen und mit den Analysen und so weiter. Und ja.
5: Da geht nichts voran, gell? So
1: doch, es geht jetzt, ist jetzt eigentlich auf dem Weg über die MRG.
5: Was war MRG?
1: Münchner Raumentwicklungsgesellschaft.
5: Okay.
1: Also wo wir auch relativ erfolgreich waren bisher, unser Vorschlag gewesen, dass die Sanierung des Gasteig München durch die Münchner Raumentwicklungsgesellschaft übernommen werden soll. Das ist eine 100% städtische Tochter, also städtische Gesellschaft. Das heißt, der Stadtrat kann auch denen ohne Ausschreibungen Auftrag erteilen. Und nach diesen verschiedensten gescheiterten Versuchen der Gasteig-Sanierung, es gab ja den Wettbewerb, Wettbewerb, dann war der umstritten. Dann hat der Stadtrat gemeint, er geht jetzt er sucht einen Unternehmer mit einem Kostendeckel von 450 Millionen über eine Ausschreibung, die das zu dem Preis machen. Ist natürlich krachend gescheitert, weil da sollte auch die Schadstoffsanierung von denen übernommen werden, wo niemand weiß, was das letztlich wirklich kostet, weil niemand mehr weiß, was man damals dort alles verbaut hat. Und dann war eben unser Vorschlag, das soll die MRG übernehmen. Das ist ja die Gesellschaft, die auch die Messestadt hochgezogen hat mit diesen vielen, vielen Wohnungen dort, einfach als Projektsteuerer. Und das haben sie den Auftrag gekriegt, eben diese Generalsanierung dort auf den Weg zu bringen. Die haben jetzt auch dann eine europaweite Ausschreibung gemacht und haben Ende letzten Jahres, im November, haben sich auch mehrere große Firmen gemeldet, die das bereit sind, das zu machen oder sich zumindest mal zu bewerben. Ja. Also es sind am Bau, sind im deutschsprachigen Raum so 3, 4, die da in Frage kommen.
5: Okay.
1: Und jetzt bis April, also wir hatten letzthin gerade eine Infoveranstaltung da im Gasteig, im April ist die Deadline, dass die ein erstes Angebot vorlegen sollen, diese Firmen.
5: Das haben wir gerade, genau.
1: Genau. Und zu welchem Preis sie denn diese Sanierung umsetzen wollen oder können. Und dieses Sanierungsthema hat halt die MRG von vornherein ausgeschlossen, diesen Rückbau, also auch Entfernen aller Schadstoffe, sei es für Asbest, irgendwelche Poly-Dingsbums, das organisieren sie im Vorfeld. Also das fängt eben im Herbst jetzt dann an, dass man alles entkernt quasi und bis auf den Rohbau zurückbaut.
5: Also die ganzen Schadstoffe.
1: Die ganzen Schadstoffentsorgen, die ganzen Leitungen, die raus müssen und sowas. Jetzt bis April sollen halt die ersten Angebote von diesen Firmen kommen. Da hoffe ich mal, dass auch
5: einige
1: kommen.
5: Wie die denn das Entkernte wieder...
1: Wie sie das neu das Wettbewerbsergebnis hinstellen. Das hat man ja vielleicht noch im Blick mit viel Glas und Blick über die Stadt und die Isar und so. Dann wird im Rest des Jahres wird eine Verhandlungsrunde sein, ob da die MRG bzw. die Stadt und dieses Bauunternehmen zusammenkommen. Und Anfang nächsten Jahres, so ist jetzt die Planung der MRG, muss dann eben beschlossen werden vom Stadtrat nochmal, dass es jetzt richtig losgehen soll. Also so.
5: Und wie schätzt du die Mehrheitsverhältnisse ein jetzt im neuen Stadtrat?
1: Also ich glaube schon, dass die Stadtratsmehrheit an der Generalsanierung festhält. Es kommt irgendwie immer mal wieder so von der FDP so Vorschläge, man solle das Ganze
5: abreißen
1: und Luxuswohnungen hinbauen und auch luxusmäßig vertreiben, damit man Geld hat, um dann im Schlachthofviertel, also da an der Großmarkthalle,
5: ja, jetzt ein an der Großmarkthalle Streifen,
1: was Neues hinbauen soll. Oder andere meinen immer, man könne doch mit so Teilsanierungen auch weiterkommen, so sukzessive, wobei man aber dann an der Gesamtstruktur im Gasteig halt auch nichts ändern könnte. Ja, es gibt ja da nicht nur die Philharmonie, sondern es gibt ja da die Bibliothek, irgendeine Theaterakademie, die Münchner Volkshochschule und noch mehrere Nutzende, die alle damit untergebracht sind, ja. Und weiß man ja zum Teil gar nicht, weil das ist halt, eigentlich ist es ja eine echte Betonburg bisher, ja, finde ich immer. Also, ja, und das, ich hoffe, dass dieser Weg, der jetzt über die MRG, also die Generalsanierung, dass das tatsächlich weiter beschritten wird. Das
5: zeigt sich. Sonst geht es wieder von vorn los.
1: Ja, sonst ist es irgendwann dicht. Sonst haben wir da einfach irgendwann eine Ruine, die vor sich hin bröselt. Weil es heißt ja immer, diese Zwischennutzung, klappt doch alles wunderbar, aber was man vergisst, diese Zwischennutzung, da schießt die Stadt jedes Jahr mehrere Millionen zu, um das Ding am Laufen zu halten. Ja.
5: Ja.
1: Das ist jetzt nicht so, als würden die das aus eigener Kraft stemmen können. Ja.
5: Aber da wirst du am Thema dranbleiben im Bezirksausschuss.
1: Genau. So ist es. Und das Eröffnungskonzert hat der Kollege von der MRG schon gesagt, 31. Dezember 2034.
5: Hey, hey, hey.
1: Das ist, war richtig schnell, ne?
5: Ja, 8 Jahre.

0: Hallo, Sie sind bei Lora München auf der 92.4. Heute blicken wir zusammen auf die 24-jährige Stadtratsarbeit von Brigitte Wolf. Sie hat die vergangene halbe Stunde einiges erzählt über die Situation, wie sie alleine im Stadtrat am Anfang war, die erste Wahlperiode, wie sie dann in den Ausschüssen im Planungsausschuss tätig war und sie oft vermissen lässt, dass zu den richtigen Sachen auch was gemacht werden, bezahlbaren Wohnraum zum Beispiel zu schaffen und wie zäh manche Prozesse sind. Nun ist sie auch im Finanzausschuss und da wollten wir uns genauer mit ihr drüber unterhalten.
1: Und wie war es so im Finanzausschuss?

0: hast gesagt, sonnige Zeiten gab es nie, aber es gab mal finanzmäßig bessere Zeiten in München als reiche Kommune.
1: Genau, das war, also als ich 2002 reinkam, da war gerade das dritte oder vierte Haushaltskonsolidierungskonzept am Laufen. Von Herrn Wolowitz und Christian Ude. Und das wurde dann noch, das lief dann irgendwann aus, als die Einnahmen besser wurden. Ich weiß jetzt nicht mehr genau, 2010 oder 11 oder so. Und 2000, da wurde die Einnahmensituation besser. Und wenn man sich jetzt die Verschuldung der Stadt anschaut, kann man ja sagen, bis 2019 haben wir eigentlich Schulden Abbau gehabt, und zwar massiven, ja. Mhm. Und 2014, als dann der Dieter Reiter das erste Mal dran kam, da gab es gerade mal keine Haushaltskonsolidierung, und da haben natürlich die Referate die ganzen Stellen, die sie die Jahre davor nicht besetzen konnten, aber noch hatten, angefangen nachzubesetzen. Und Aufgaben gab es ja genug, es sind ja ständig neue dazugekommen.
0: Das war die CSU-Zeit, oder?
1: Das war auch, CSU, ja, genau. Und das war auch, ja, vielleicht ging es auch schon ein bisschen vorher los, weiß ich jetzt nicht mehr. Aber und es wurde unter der CSU jedenfalls nicht gestoppt, ja. Da gab es halt verschiedenste Nebenwirkungen. Die Stadtwerke haben halt mal relativ hohe Ausschüttungen gemacht, aus irgendwelchen Gründen. Jedenfalls wurden dann eben die Stellen nachbesetzt und eben auch diesen Haufen Programme, Bauprogramme auf den Weg gebracht und so. Und eben, man hat ewig gestritten über die Tram-West-Tangente, die jetzt ja, weil sie so langsam fertig wird, also der erste Teil ist ja jetzt schon, also wenn man wissen will, wo eigentlich die Zeit in diesen Planungsprozessen hingeht oder warum es manchmal so lang dauert, oft ist auch da die Politik im Spiel. Dass es einfach strittige Projekte sind, und wenn sich dann die Mehrheiten im Stadtrat ändern, dann ändert sich wieder die Richtung, dann kommt alles auf Halt, und dann fängt es mir 6 Jahre dann später vielleicht wieder an. Ja, also das ist wirklich ätzend. Genau, und jetzt ist es eben seit 2019, ist halt einfach die Entwicklung, dass die Kosten sprunghaft steigen, also sowohl im investiven Bereich, aber auch jetzt bei dem Personal. Auch da ist ja, ich meine, die Stadt München hat 40.000 Beschäftigte ungefähr in den verschiedensten Bereichen. Also vieles auch in den Schulen, in den Kitas und so. Es sind jetzt nicht lauter Beamte hinten drin, aber es sind halt trotzdem sehr viele Menschen. Und auch da waren ja die...
0: Gab es da nicht dieses Geschenk vom Reiter an die Beschäftigten?
1: Ja, die doppelte München-Zulage, ja. Genau, das habe ich mal umgerechnet. Dieses Geschenk war da die gleichen Kosten wie 1.000 neue Stellen. Also, und das nimmt natürlich dann niemand mehr zurück, ja, weil jetzt ist es ja auch noch tarifvertraglich abgesichert. Mhm. Das haben die Gewerkschaften, das hat Verdi dann schon gleich genutzt, ja. Aber es sind jetzt nicht einfach nur, dass es zu viel Beschäftigte gäbe bei der Stadt, sondern es sind ja auch ein Haufen Aufgaben dazugekommen. Ja, ich sage nur Ganztagsbetreuung. Da ist ja auch muss ja sehr viel gebaut und geplant werden. Ja, Recht auf Kita-Plätze, genau jetzt. Und ab 26 die Ganztagesbetreuung. Und dann auch im Rahmen von diesen Klimaanpassungsmaßnahmen. Auch da ist ja vieles öffentlicher Gesundheitsdienst nach Corona wurde so richtig aufgepäppelt mal wieder, ja, weil man gesehen hat, wenn wirklich was passiert. Und und die Gewerbesteuer ging aber eben nicht nach oben, sondern die blieb mehr oder weniger auf einem ähnlichen Niveau. Und das geht massiv auseinander, ja. Also, und die Einnahmen der Stadt sind eben schon auf einem hohen Niveau geblieben, aber die Kosten laufen davon.
0: Wenn du jetzt so auf die 24 Jahre zurückblickst, und kannst du ja trotzdem noch einschätzen, was kann denn die Stadt sich überhaupt noch leisten? Wo müssen wir sparen? Oder die Devise mehr Einnahmen über Gewerbesteuer?
1: Also die Stadt ist jetzt nicht verarmt per se, ja, also als Stadt. Man sieht es ja zum Beispiel, wenn das, oder bei vielen ist es auch noch nicht angekommen, jetzt hat doch die letzte Stadtratsvollversammlung mal locker 35 Millionen für die Bewerbung da der Leichtathletik-WM.
0: Ja, für Sportsachen haben es immer.
1: Ja, für sowas, für solche, ne? Events, da sind sie immer gern zu haben, ja. Und eine halbe Million fehlt ihnen dann

0: Für Mini-München, ja.
1: Ja,
0: Also
1: und
0: das,
1: Olympia.
0: ja, Olympia, wenn das wirklich kommt, dann ist die Stadt tatsächlich im Orkus. Nein, was sollten wir, also was müssen wir uns leisten? Wir müssen, also auch in München ist ja diese Spaltung in Arm und Reich nimmt ja massiv zu. Da gibt es viele Aufgaben, die angeblich freiwillig sind, aber auf die wir nicht verzichten können. Ja, finde ich, die alten Servicezentren, die Jugendzentren und so, und zwar flächendeckend. Also das sind Dinge, glaube ich, die sollten weiter Priorität haben. Und wenn ich
1: Frauenberatungsstellen,
0: Frauen,
1: überhaupt die ganzen
0: ja,
1: sozialen
0: alles, was
1: Projekte.
0: Soziales ist, glaube ich, zahlt viel mehr ein, jetzt auch auf den sozialen Frieden und auch auf ja, die Lebensfähigkeit und die Lebensqualität in der Stadt. Was wir nicht mehr machen sollten, ist, finde ich, weitere Großbaustellen im Tunnelbau, sei es jetzt der BMW-Tunnel, Schleißheimer Straße, der ist noch in Planung,
1: Gruselig.
0: soll mindestens 1 Milliarde kosten, wenn es dazu kommt. Aber auch eben diese ganzen weiteren U-Bauplanungen,
1: U-Bahnen.
0: U-Bahnen jetzt hier, zum Beispiel wir immer für einen Fehler hielten, war die Verlängerung der U5 von Pasing nach Freiham. Da gibt es zwei S-Bahn-Stationen, die natürlich verbessert gehören und dann eben auch gut angebunden. Aber da käme man schon ein ganzes Stück weit, sage ich jetzt mal. Oder eben auch die U9, das ist ja auch so eine Vision. Wenn das Projekt jemals kommt, ist das bestimmt in einem Kostenrahmen von wie die zweite Stammstrecke. Man muss sich mal überlegen, wir haben in den 70er, 80er Jahren und auch in den 90er des letzten Jahrtausends ja sehr viel gebaut. Sei es jetzt Brücken, Tunnel, U-Bahnen, was auch immer. All diese Infrastruktur muss jetzt saniert werden. Und sie muss. Weil sonst bricht sie zusammen. Beispiel Donnersberger Brücke. Egal, was das kosten wird, das muss gemacht werden, ja. Und das muss volkswirtschaftlich gestemmt werden. Und das vergisst man immer, wenn man jetzt sagt, wir haben noch die U9, die U5-Verlängerung und dies und das. Das sind ja alles dann nochmal Riesenprojekte, die in einigen Jahrzehnten auch saniert werden müssen. Und zwar immer wieder. Also das Olympiadach zum Beispiel ist ein herausragendes Beispiel. Das ist alle 25 Jahre dürfen wir das sanieren. Das wurde saniert, als ich in den Stadtrat kam. Das wurde jetzt wieder saniert und es waren immer, also jetzt waren es dann dreistellige Millionenbeträge in Euro. Ich glaube, vor 20 Jahren waren es noch Mark. Deswegen sage ich, also man muss auch tatsächlich als nicht mehr wachsende Gesellschaft oder die auch nachhaltig, wir wollen ja nachhaltig werden, ja, dann können wir ja nicht ununterbrochen so weitermachen, als seien wir auf dem Level 0 und Großprojekte stemmen. Und wenn die Stadt tatsächlich jetzt auch im Sozialbereich handlungsfähig sein will, dann bin ich überzeugt, muss die München die Gewerbesteuer erhöhen. Da hilft einfach nichts. Die Gewerbesteuer hält sich zwar auf einer hohen Höhe, da will ich jetzt gar nicht rummäkeln, aber wenn die Ausgaben so davonlaufen und man eben nicht so reingrätschen kann, du kannst eben nicht einen Schulbau einfach einstellen und sagen, jetzt lassen wir mal die Ruine da Ruine sein, das ist ja auch sehr
1: Und
0: teuer.
1: es würde ja auch die 6 DAX-Konzerne, die hier in München sitzen,
0: Ja, wir hatten eine Umfrage,
1: treffen,
0: eine
1: die ja genug
0: Anfrage
1: Geld
0: gemacht,
1: haben.
0: genau, 70% der Gewerbebetriebe zahlen überhaupt keine Gewerbesteuer, weil sie unter der Freigrenze sind. Also, und die 300 größten zahlen irgendwie ein Drittel davon nicht. Also wir haben da wirklich, es wird die großen beziehungsweise die sehr profitablen Gewerbebetriebe würde das treffen und nicht den kleinen Lebensmittelhändler nebenan oder so. Wenn jetzt ein Gewerbe wenig oder kaum Gewinn abwirft, zahlt er auch nichts. Zahlt sowieso keine Gewerbesteuer, ja.

0: Ja, also so schaut's aus. Jetzt hast du zwei Perioden unter Bürgermeister Ude, zwei unter Reiter. Gab es da Unterschiede, wie die so die Stadt gelenkt haben?
1: Also der Christian Ude war, sag ich mal, natürlich rhetorisch besser, aber das ist ja das eine, das ist ja typabhängig, ja. Das kann man ja jetzt niemandem zum Vorwurf machen, dass er sich da nicht ähnlich. Aber er hatte auch mehr Respekt, sag ich mal, vor seinen Mitarbeitern und auch vor dem Stadtrat als solches. Da beim Dieter Reiter zumindest jetzt also jetzt in den letzten paar Jahren, sag ich mal, zu Beginn war das nicht so auffällig, aber in den letzten paar Jahren hatte ich schon oft das Gefühl, also dass er nicht mehr hinter seinen Referenten steht, mal mehr, mal weniger, und die dann eben auch in aller Öffentlichkeit runterputzt oder auch die Arbeit seiner ganzen Stadtverwaltung runterputzt. Ich meine, dabei ist er der Chef, ja. Also an dem Stadtrat hat er sowieso nicht mehr wirklich Interesse gehabt, ja. Also eigentlich ist ja der Planungsausschuss ist ja einer der sogenannten Königsausschüsse, den hat immer der Oberbürgermeister geleitet, den normalerweise. Aber der Reiter
0: Kam er nicht mehr.
1: kam nicht mehr, ja.
0: Okay, und jetzt der neue Dominik
1: Ja,
0: Krause
1: das kriege ich ja
0: wird.
1: jetzt nicht mehr mit. Also
0: Und
1: das.
0: hättest es gern noch erlebt?
1: Nee, nee. Also
0: Ist
1: klar,
0: lang.
1: klar wird es interessant werden, aber das kann man ja von außen auch mitkriegen. Aber ich bin immer noch froh, dass ich gesagt habe, 24 Jahre, das reicht dann auch.
0: Jetzt, wie viel Zeit hast du in diese Stadtratsarbeit investiert?
1: Das ist mindestens ein Halbtagsjob in München, wenn man es gescheit machen will.
0: Also hast du
1: Also,
0: das gescheit gemacht, ja?
1: ja, das finde ich.
0: Trotzdem du ZuarbeiterInnen hattest.
1: Ja, trotzdem. Das ist eigentlich das auf der kommunalen Ebene. Es ist nie fertig. Also wenn man könnte immer noch ein Thema aufbringen, ansprechbar sein, Antrag stellen. Also irgendwann muss man halt einfach aufhören, ja, weil sonst bleibt nichts anderes übrig.
2: 24 Jahre Brigitte Wolf im Münchner Stadtrat, da geht natürlich eine Ära zu Ende. Und die Brigitte hat alle Höhen und Tiefen der Linken und der Vorgänger hier in München erlebt. Und ich würde mal sagen, ohne Brigitte Wolf wäre die Linke in München nicht da, wo sie heute ist. Und da können wir einfach nur dankbar sein. Ich bin wahnsinnig dankbar, dass ich die letzten 7 Jahre für Brigitte hier im Stadtrat arbeiten durfte und habe sie erlebt als eine wahnsinnige, fleißige Stadträtin, die sich so tief in die Themen eingearbeitet hat und sich hohen Respekt bei allen verschafft hat dadurch. Und woran ich mich vor allem orientieren möchte, was mir hängen geblieben ist, ist ihre Art, sich nicht zu verbiegen, so zu bleiben, wie sie ist und sich das nicht zu Kopf steigen zu lassen, wenn man Stadtrat oder Stadträtin ist. Und das über 24 Jahre, da gehört schon einiges dazu und imponiert mir wahnsinnig, dass sie auch diese ganzen Annehmlichkeiten, die in Stadtratstätigkeit so mit sich bringt, wo man überall eingeladen wird, konsequent abgelehnt hat und sie selbst geblieben ist. Dafür sage ich danke und ja, freue mich noch auf die letzten Wochen und werde natürlich auch im Nachgang die Unterstützung von der Brigitte und das Wissen in Anspruch nehmen.
0: Wir hörten Chris Schwarzenberger, der ebenfalls Mitarbeiter von Brigitte Wolf in den letzten Jahren war. Und dann warst du die letzten 6 Jahre auch noch im Bezirksausschuss
1: Genau.
0: Auheithausen, da wo deine Heimat ist, seit vielen, vielen Jahren.
1: Genau.
0: Ja, und da bleibst du auch.
1: Ja, da sind wir nochmal. Wir sind als Linke jetzt in 24 von 25 Stadtbezirken angetreten und in allen sind jetzt auch die Leute im Bezirk, haben wir Leute in dem Bezirksausschuss, die wir entsenden können. Und wir sind auch in Auheithausen sind wir jetzt zu dritt. Also wir hatten da wirklich.
0: Also da kannst du dich jetzt richtig voll reinhängen, weil so viel Zeit wirst du vorher nicht
1: Genau.
0: gehabt haben.
1: Die Bezirksausschüsse sind tatsächlich mehr so Feierabendgremien. Ja. Das kann man auch neben dem Beruf gut machen, aber es ist schon auch Arbeit. Und wenn man mehr Zeit hat, kann man mehr machen.
0: Und du wirst schon rausfinden, dass man auch was Sinnvolles erreichen kann. Kann man ja nicht immer als Bezirksausschuss, aber es gibt schon auch Wege.
1: Ja, es gibt schon auch Wege. Man kann an Themen zum Beispiel dranbleiben, zum Beispiel am Kegelhof, unsere Jugendfreizeitstätte in der Au, die jetzt eben nicht saniert wird wegen
0: Geldern,
1: die Stadtkämmerei sperrt, sage ich jetzt mal an der Stelle. Und das ist natürlich, wenn also man kann auch andere Themen aus dem Stadtviertel dann auch auf die städtische Ebene heben und sowas. Das ist schon so als Eingangsthema ganz gut.
0: Bleibt trotzdem noch einiges an freier Zeit. Was wirst du machen?
1: Naja, ich habe ja noch einen anderen Job. Und dann bin ich in Münchner Forum, engagiere ich mich, bei Before bin ich. Und ja, also es gibt genug zu tun. Dann bin ich ja in einem Genossenschaftshaus. Da gibt es ja auch immer Dinge, wo man sich engagieren kann, wenn man möchte. Ich glaube nicht, dass mir langweilig wird.
0: Ja, danke. Das war jetzt sehr aufschlussreich nochmal.
1: Ich habe ja noch einen anderen Job. Ich bin ja noch in der IT beschäftigt. Das muss ich ja. Da konnte ich ja immer Zeiten vom Stadtrat da kontieren. Die muss ich jetzt selber leisten, sozusagen. Und dann engagiere ich mich im Forum, Münchner Forum, genau.
0: Schön, die können Nachwuchs
1: Forum für Stadtentwicklung, genau da. Ja gut, so nachwüchsig bin ich jetzt nicht mehr, aber im Münchner Forum engagiere ich mich, bei Before bin ich und ja, also es gibt genug zu tun. Dann bin ich ja in einem Genossenschaftshaus, da gibt es ja auch immer Dinge, wo man sich engagieren kann, wenn man möchte. Ich glaube nicht, dass mir langweilig wird.
0: Ja, danke. Das war jetzt sehr aufschlussreich nochmal.
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0: Somit kommen wir zum Ende der Sendung. Die vergangene Stunde hörten Sie die seit heute ehemalige Stadträtin Brigitte Wolf. Sie war vor 2 Wochen bei Lora im Studio und hat uns ein langes Interview gegeben. Sie war 24 Jahre lang erst für die PDS und später für die Partei Die Linke im Münchner Stadtrat und ist noch im Bezirksausschuss Au-Haidhausen tätig. Somit kommen wir zum Ende der Sendung. Die vergangene Stunde hörten Sie die seit heute ehemalige Stadträtin Brigitte Wolf. Sie war vor 2 Wochen bei Lora im Studio und hat uns ein langes Interview gegeben. Sie war 24 Jahre lang erst für die PDS und später für die Partei Die Linke im Münchner Stadtrat und ist noch im Bezirksausschuss Au-Haidhausen tätig. Sie gab uns einen Einblick über die zum Teil sehr langwierigen Prozesse in unseren demokratisch gewählten Gremien und berichtete von Erfolgen, aber auch von sehr zähen Prozessen, die durch die Veränderungen der Mehrheitsverhältnisse aufgehalten werden und zum Beispiel 6 Jahre später erst weiterverfolgt werden können, wenn sich die Mehrheitsverhältnisse wieder geändert haben. Dann allerdings zu ganz anderen enorm gestiegenen Kosten. Mit Spannung erwarten wir nun die Gestaltung des Gasteig, des E-Gartens und die Fertigstellung der Westtangente und vieler anderer Projekte, die Brigitte Wolf seit Jahren in der Planung mitverfolgt hat. Brigitte Wolf danken wir recht herzlich für das Interview und für ihre jahrelange sachorientierte und akribische Arbeit im Stadtrat und wünschen ihr für die Zukunft alles Gute. Ebenfalls danken wir den ehemaligen Mitarbeiterinnen für ihre Statements, dem Chris Schwarzenberger, Katharina Horn und Tino Grenze. Verantwortlich für diese Sendung war Martina Helbing. Dank auch an Vreni, die die Technik wie immer klasse betreut. Und Ihnen, liebe Zuhörerinnen, danken wir, dass Sie dabei waren und hoffen, dass Ihnen die Sendung gefallen hat. 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Hier geht's gleich weiter mit den Spätnachrichten. Vielen Dank fürs Zuhören und weiterhin gute Unterhaltung mit Radio LoRa. Bleiben Sie dran. 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

0: Ja, moin zu Radio Lora Sendung Brotzeit Freizeit und die Antifa-Sendung mit mir, dem Jan Erdmann, und meinem heutigen Gast, den Albert Knoll. Warum Albert Knoll? Albert Knoll ist ehemaliger Mitarbeiter in der KZ-Gedenkstätte gewesen. Und wir haben heute den 81. Tag der Befreiung des KZ Dachau. Warum auch nochmal diese Sendung? Weil wir in politisch aufgeregten und aufgewühlten Zeiten leben. Die rechtsextremistische AfD ist immer stärker in den Umfragen. Und wenn man den Umfragen glauben darf, dann kann man sagen, dass die nächste Bundestagswahl für die CSU bitter ausgeht und leider für die AfD positiv. Warum dieses Thema auch noch wichtig ist, weil wir heute auch erleben, dass Rechtsextremismus etwas Normales zu sein scheint. Und ich habe mal so ein paar Zahlen aus der Statistik mitgebracht, die aufzeigen sollen, wie viel antisemitische, queerfeindliche und antimuslimische Zahlen vorhanden sind. Und da ist Antisemitismus 23, 24 tatsächlich auf den höchsten Stand gewesen und hat nach RIAS ein Plus von 21% gemeldet. Das ist natürlich sehr stark. Leider sind die Zahlen für 25 noch nicht vorliegend. Die werden erst dann tatsächlich dieses Jahr im Juni veröffentlicht. Queerfeindliche Übergriffe, da gibt es eine extrem hohe Dunkelziffer, aber auch da war der Zuwachs von queerfeindlichen Übergriffen bei plus 3% gewesen. Und warum eine hohe Dunkelziffer? Deshalb, weil viele queerfeindliche Übergriffe bei der Polizei gar nicht gemeldet werden, aufgrund von immer noch Angst vor behördlicher Diskriminierung. Antimuslimische Zahlen sind auch steigend. Hier sind es laut Statistischem Bundesamt ungefähr 2,5%. Aber auch hier geht man davon aus, dass das Ausmaß deutlich höher ist, als die Statistik aufzeigt. Denn auch diese Vorfälle werden selten gemeldet, auch hier aus Angst vor Repressalien durch Behörden oder durch Diskriminierung. Was besonders deutlich auffällt, ist, dass es eine unheimliche Verstärkung der Radikalisierung in dem Netz gibt. Das kriegen wir wahrscheinlich alle mit, dass man sich traut, im Netz auf Instagram und Co. die Sachen so zu schreiben, wie man sie denkt, ohne Rücksicht darauf zu nehmen, ob es Leute verletzt, diskriminiert und auch angstmachend ist. Das sind so mehr oder weniger die Zahlen, und für das Jahr 2025 kann man so viel sagen, dass es weiterhin steigende rassistische Vorfälle gibt, weiterhin steigende rechtsextremistische Vorfälle. Und wir wollen uns heute mit dem Thema Gedenkkultur beschäftigen. Jetzt würde ich ganz gerne dich, Albert, einmal, dass du dich noch einmal kurz vorstellst, und dann werden wir ins Gespräch einsteigen nach dem ersten Lied.
1: Ja, hallo, ich bin der Albert Knoll und habe lange, lange, fast 30 Jahre in der KZ-Gedenkstätte Dachau gearbeitet, habe dort lange das Archiv geleitet, und die Erinnerungskultur ist mir wichtig. Du hast die AfD erwähnt. Die AfD möchte immer einen Schlussstrich ziehen unter diese Vergangenheit, und das ist fatal. Denn wer sich nicht erinnert, der ist auch dazu verurteilt, es wieder zu erleben, wieder durchzumachen. Deswegen, ein Schlussstrich kommt für mich und hoffentlich auch für die Mehrheit der Deutschen nicht in Frage, und das sollte auch für die zukünftigen Jahre so sein.
0: Wir erinnern uns an dem Schandmal der Schande oder Mahnmal der Schande, was Björn Höcke zum Erinnerungsmahnmal in Berlin gesagt hat. Da sieht man schon, aus welcher Richtung der Wind weht. Und natürlich werden solche Sachen dann immer so gedreht, dass es nicht als Verteidigung des SS-Regimes gewertet werden kann, sondern es wird gesagt, dass das Mahnmal einfach schrecklich ausschaut und, und. Aber wir wissen alle von Herrn Höcke, den man ja tatsächlich auch als gesichert rechts oder als Rechtsextremisten bezeichnen darf, im Gegensatz zu Alice Weidel, welche ja in das gleiche Horn bläst.
1: Ja, das sind genau die Feinde auch der Erinnerungskultur, mal mehr, mal weniger. Und dem gilt es, was entgegenzuhalten. Und mit großer Freude habe ich vernommen, dass bei der Gedenkfeier in Buchenwald, die ja vor 2 Wochen war, Habe Kerkeling aufgetreten ist, unser allseits bekannter, ja eher uns belustigender Moderator und
0: Schauspieler
1: und Autor,
0: Komiker,
1: der aber doch sehr, sehr reflektiert ist. Mhm. Und dabei kam heraus, das haben wohl alle nicht gewusst, dass sein Großvater in Buchenwald inhaftiert war. Und Habe Kerkeling hat der dort versammelten Gedenkgemeinde mit auf den Weg gegeben, ich zitiere, Demokratie ist kein Geschenk, das man einmal erhält und dann besitzt. Sie ist ein Versprechen, das jede Generation aufs Neue gegen die Bequemlichkeit des Wegsehens verteidigen muss. Und das ist gerade heute wichtig.
0: Genau, es ist wichtig und deswegen wollen wir tatsächlich im nächsten Block nach dem Musikbeispiel darüber sprechen, was ist vor 81 Jahren überhaupt passiert. Das Lied ist Heller Streifen von Naoko und ich freue mich drauf.

0: Спасибо.
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3: Ja, moin zurück zur Antifa-Sendung mit Jan Erdmann und Albert Knoll. Heute, wie schon zu Beginn erwähnt, ist der 81. Tag der Befreiung des KZ Dachaus. Und Albert ist nicht nur ein Archivar, sondern auch Historiker von Beruf her. Was ist vor 81 Jahren in Dachau passiert?
4: Ja, die Amerikaner sind eingetroffen. Die Amerikaner am 29. April 1945 am Nachmittag. Und sie wurden natürlich sehnlichst erwartet von den Gefangenen. Und nur um ein paar Zahlen zu nennen, Dachau hatte ja in den 12 Jahren, als es bestand, insgesamt 200.000 Häftlinge. Mhm. Und die Zahl stieg an und stieg an. Zum Ende waren es noch 65.000, die im Lager waren. Aber nicht alle in Dachau, sondern viele wurden auf den sogenannten Todesmarsch, also Evakuierungsmarsch, aber den nennen wir besser Todesmarsch, weil so viele dort noch gestorben sind, in den letzten Minuten vor der Befreiung sozusagen, sodass sich im Lager, das wir heute als Gedenkstätte kennen, noch etwa 30.000 Häftlinge aufgehalten hatten und über 35.000 waren draußen in den Außenlagern oder eben auf den Märschen, die ins Ungewisse führten. Das war die Situation genau heute vor 81 Jahren.
3: Gibt es Berichte von den befreienden US-Soldaten, was die vorgefunden haben?
4: Ja, es gibt Berichte. Es gibt sowohl Berichte von den Überlebenden, die diese letzten Stunden schildern, auch von denen, die auf den Todesmarsch mussten und die diese Qualen noch schilderten, aber auch von den Amerikanern, die da gekommen sind. Und wir haben sie auch immer wieder eingeladen zu den Befreiungsfeiern. Das waren ja zum Teil ganz junge GIs, die damit mit einer Hölle konfrontiert worden sind, weil sie die Sterbenden sahen. Man muss sich das so vorstellen, dass in den letzten Wochen und Monaten das KZ, die Versorgungsrate immer schlechter wurde, keine ärztliche Hilfe mehr angeboten wurde und die Menschen einfach starben. Die Todesraten stiegen in die Höhe, sodass die eintreffenden Amerikaner zuerst einen Evakuierungszug aus Buchenwald sahen, der gar nicht mehr ins Lager hineingelassen wurde. Der stand auf den Gleisen vor dem Lager und stand da schon ein paar Tage und es waren fast nur noch Tote drinnen. Das war der erste Anblick, den die Amerikaner gesehen haben. Es waren mehr als 1.000 Tote in diesem Zug, ich glaube sogar 2.500. Und dann sind sie eben ins Lager hinein. Es war nur noch wenig Widerstand der SS, weil die meisten sich aus dem Staub gemacht hatten und in die Berge geflohen sind. Aber dann öffneten sie die Lagertore. Der elektrische Strom war abgeschaltet worden und so konnte man endlich die Häftlinge dann befreien. Diejenigen, die noch in der Lage waren, sich zu bewegen, es waren ja nicht alle am Boden gelegen, die noch in der Lage dazu waren, jubelten. Es gibt Fotos, wo man sieht, wie sie die Mützen in die Luft werfen und sich freuen, dass sie endlich befreit wurden. Und die Amerikaner es war ihnen bewusst, dass sie in ein total verseuchtes Lager auch kamen, denn es herrschte Typhus, Ruhr und andere Krankheiten, die sehr ansteckend waren. Und deswegen wurde das Lager nicht sofort geöffnet und alle durften nach Hause, sondern es war erstmal Quarantäne angesagt und das über mehrere Wochen. Es wurde DDT zur Desinfektion. Heute würde man sowas nicht mehr hernehmen, aber das war damals. Wir haben Filmaufnahmen, wo wir sehen, dass die mit den großen DDT-Spritzen dann unter die Kleidung der Häftlinge gespritzt haben. Und das war die Situation, aber alle waren froh. Und es vergingen noch 2 Tage und die erste Befreiungsfeier konnte stattfinden.
3: Mhm. Kannst du noch ein bisschen was zu KZ Dachau sagen? Es wird ja immer gesagt, es ist die Blaupause gewesen aller KZs in dem Nazi-Regime. Wie war die Insassenzusammensetzung?
4: Blaupause insofern, als Dachau das erste Lager war, das wirklich als ein Konzentrationslager, wie wir es heute uns vorstellen, am 22. März 1933 eröffnet wurde. In Dachau waren Kommandanten, die eine Lagerordnung verfasst hatten, die dann tatsächlich die Blaupause für alle anderen Lagerordnungen der dann entstehenden Systems der nationalsozialistischen Lager wurden. Und die waren natürlich sehr brutal. Mhm. Todesstrafen für geringe Vergehen, beziehungsweise auch schwere Strafen für mal den Knopf nicht zugenäht zu haben oder andere Lappalien. Die Zusammensetzung der Häftlinge war in den ersten Jahren vor Beginn des Zweiten Weltkriegs, also in diesen 6 Jahren, sehr einheitlich. Es waren vor allem politische Häftlinge, Sozialdemokraten, vor allem aber Kommunisten, die ins Lager gebracht worden sind. Und in den folgenden Monaten kamen dann aber auch eben jüdische Häftlinge ins Lager, wurden ins Lager deportiert. Dann gab es Bettleraktionen, es wurden die sogenannten Asozialen ins Lager gebracht und Schwerverbrecher, Kriminelle, aber auch Kleinkriminelle. Und damit wurde eine Lagermischung, versuchten die Nazis herzustellen, in der Misstrauen an der Tagesordnung war. Also nicht mehr dieses solidarische Verhalten der politischen Häftlinge, die dort waren, sondern nun kamen auch Häftlinge dazu, die eventuell auch von der Lager-SS als Spitzel eingesetzt werden konnten. Mhm. Es änderte sich alles dann mit Kriegsbeginn 1939. Von da ab kamen sehr viel Häftlinge aus den eroberten Gebieten nach Dachau, vor allem Polen. Polen sollte ja vernichtet und entvölkert werden, und so hat man sehr viele Menschen einfach von der Straße verhaftet und nach Dachau gebracht, aber auch viele Sowjetbürger, Tschechen, Russen, Polen, Franzosen, Italiener und so weiter. Also es war eine heterogene Gesellschaft, in der die Polen, wenn man durchzählt, mal die größte Gruppe war.
3: Ich weiß von dir, dass es auch sowas wie eine Lagerhierarchie gab. Welche Häftlinge standen oben auf der Hierarchie und welche ganz unten?
4: Ja, ein perfides System natürlich. Eine Lagerhierarchie diente der Lagerverwaltung, diente der SS, um ihre Arbeit möglichst einfach zu haben. Und deswegen delegierten sie so manche Aufgaben, wie zum Beispiel die Kontrolle des Arbeitseinsatzes delegierten sie an Kapos. Die waren dafür verantwortlich. Oder sie wurden als Blockälteste oder als Stubenälteste eingesetzt, um dafür zu sorgen, dass auf diesen Stuben Ordnung herrschte. Mhm. Das waren so die Jobs, und das konnten Deutsche machen, konnten Polen machen, wer auch immer sich dafür bereit erklärte oder auch bereit sich erklären musste. Denn eine Verweigerung eines Befehls, so einen Kapo-Job zu machen, konnte einem das Leben kosten. Und insofern waren es auch sehr viele politische Gefangene, die das machten. Aber auch gerade Kriminelle wurden auch dafür ausgesucht. Die politischen viele von denen, nicht alle, aber viele von denen versuchten, ihren Job so zu machen, dass möglichst wenig Leid entstanden ist dabei. Diese Solidarität. Es gibt einen Häftling, der hat in der Erinnerung das Buch geschrieben, Ich schlage nicht. Mhm. Und er hat damit in Kauf genommen, durch diese Verweigerung, dass er als Kapo eben einen anderen Häftling hätte verprügeln sollen, hat er in Kauf genommen, dass er selber in Lebensgefahr geriet. Mhm.
3: Gut, jetzt hast du diese Hierarchie einmal noch mit genannt. Und einmal so ein bisschen das System deutlich gemacht, was vor 81 Jahren auch noch passierte und wie die BefreierInnen es auch, na, innen waren es nicht, Befreier waren es nur, dieses erlebt hatten. Noch einen kleinen Abstecher, bevor wir in den nächsten Block einsteigen, nämlich in die in der Erinnerungskultur. Das Lager Dachau war ja nicht klein. Du hast die Zahlen benannt. Wie ist die Bevölkerung damit umgegangen nach der Befreiung?
4: Nach der Befreiung? Ich würde mal sagen, sehr ablehnend, natürlich. Mhm. Man hat nichts damit zu tun haben wollen. Es ist so diese Erzählung, Dachau war eines der ersten Opfer des Nationalsozialismus. Mhm. Ja, also eine Stadt, die nichts dafür kann und die nun sozusagen von den Nazis dafür erkoren wurde, die jetzt leiden muss, nachdem die Amerikaner nun dort eingetroffen waren. Also man hat sich als Opfer gesehen. Mhm. Aber wenn man genauer hinschaut, und das haben einige Historikerinnen ja auch gemacht, die Stadt Dachau und das Lager, das ist schon vor 30 Jahren veröffentlicht worden, Sibylle Steinbacher war die Autorin, dann stellt man fest, dass sehr, sehr viele Gewerbebetriebe in Dachau davon profitiert haben, dass da ein Lager mit Tausenden von SS-Leuten vor ihren Toren lag und sie am Handel mit denen getrieben, haben ihr Bier an sie verkauft, haben Papiere, die für die Lagerstatistik und Verwaltung wichtig war, diesen Handel eben betrieben und vieles andere. Und zum Teil sogar von Häftlingen profitiert, die dort arbeiten mussten. Nach der Befreiung wollte man das alles natürlich nicht wahrhaben, sondern hat sich eben als Opfer dargestellt. Und noch der Bürgermeister hat in den 60er Jahren davon gesprochen, dass viele Häftlinge ja zu Recht in Dachau inhaftiert waren, wie eben Asoziale, Homosexuelle oder eben die Berufsverbrecher. Mhm. Das hat er ganz offen im Interview auch gesagt. Und wenn wir das heute lesen, dann graut uns natürlich davor. Aber diese Verdrängung hielt noch über viele Jahre an und es bedeutete auch für die Überlebenden, dass sie zunächst mal mit Ablehnung konfrontiert waren.
3: Es gab ja auch Persönlichkeiten, die geholfen haben den Häftlingen, zum Beispiel Risi Huber, die Brot und auch Briefe herausgeschmuggelt, vielmehr Brot herein und Briefe herausgeschmuggelt hat unter Lebensgefahr. Also es war bekannt, dass die Zustände einfach grausam waren.
4: Ja, es war natürlich nirgendwo veröffentlicht, das ist klar, aber jeder hatte Angst vor Dachau und deswegen existierte in der Münchner Umgebung ja auch der Spruch, halt's Maul, sonst kommst nach Dachau. Mhm. Das war schon allen klar, dass die Propaganda, die Nazis rund um das Konzentrationslager machten, alles nur falscher Schein war. Und solche Leute wie Risi Huber gab es viel zu wenige, die das sich gewagt haben. Aber es war natürlich auch lebensgefährlich, das zu tun.
3: Gut. Ein schwieriger Teil des heutigen Gesprächs und wir wollen gleich weitergeben, Erinnerungskultur, warum wichtig? Ich habe schon die Zahlen vorhin genannt, wie viel rechtsextremistische und rassistische Übergriffe es gibt, aber vorher das nächste Lied. Danke.

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2: Ja, moin zurück mit Albert Knoll und mir, den Jan Erdmann. 81 Jahre nach der Befreiung. Nun ist es so, dass die Insassen, die Häftlinge, die Gefangenen, die Opfer alt sind und auch alt werden. Und Erinnerung ja viel auch von den Überlebenden gelebt hat. Wie geht das mit der Erinnerungskultur jetzt weiter, wo immer weniger Überlebenden sein werden? Du hast berichtet, zwei Tage nach der Befreiung hat die erste Befreiungsfeier in Dachau stattgefunden.
3: Genau, ja. Und so wird am Sonntag auch die 81. Befreiungsfeier stattfinden. Es ist ja immer der Sonntag nach dem 29. April, wo das stattfindet. Und es wird in Dachau wieder eine Kranzniederlegung geben. Man wird Ansprachen hören und es werden tatsächlich noch zwei Überlebende da sein. Sie werden nicht mehr sprechen, sie sind einfach schon zu alt und zu schwach. Aber Naor und Jean Laforie, der eine als ganz junger Franzose eingeliefert worden, und man kann sich vorstellen, plus 81 Jahre, der Mensch ist jetzt 100 und ist aber doch immer noch sehr, sehr rüstig, sehr fit und wird von seiner Familie unterstützt und natürlich auch von der Gedenkstätte. Und Abba Naor ist ein jüdischer Überlebender, der aus Litauen stammte und in Israel lebt und immer wieder als Zeitzeuge nach Deutschland gekommen ist, hier auch lange Zeit in München lebte und ein wichtiger Informationspunkt ist. Also diese beiden werden noch da sein. Einige leben auch noch, mit denen wir viel Kontakt haben, aber die nun eben nicht mehr reisen können. Und von den alten politischen Gefangenen aus München, aus Bayern, da lebt seit vielen Jahren schon niemand mehr. Gott sei Dank gibt es noch einige Aufzeichnungen, die mit den Kameras damals gemacht worden sind, in den 80er, sogar in den 70er Jahren gab es schon erste Versuche, politische Häftlinge. das sind so die frühesten Zeugnisse, die wir haben von Aussagen derer, die eben in Bayern politisch aktiv waren in den 20er und Anfang der 30er Jahre und die diese Mühle des Konzentrationslagers von Anfang an miterleben mussten. Mhm. Ja. Wie geht's weiter mit der Erinnerung? Wir sind natürlich froh, dass diese Zeugnisse existieren und die können wir heute in der Bildungsarbeit einsetzen. Das denke ich mir, muss man sich heute auch genau überlegen, wie man das macht, denn wir wissen ja, die nachrückenden Generationen, deren Aufmerksamkeitsspanne ist sehr, sehr knapp.
2: Sehr knapp. Da möchte ich ganz gerne noch im letzten Block drauf zu sprechen kommen. Für mich ist einmal wichtig, du hast gesagt in der Rückfrage, Erinnerungskultur ist mehr als KZ-Gedenkstätte. Ja. Welche Aktivitäten sind hier für dich von Bedeutung?
3: Ich habe jetzt schon Dachau die zentrale Feier erwähnt, aber wir wissen ja, dass es viele Außenlager gab und es gibt tatsächlich auch in mehreren Außenlagern Gedenkstätten. Mhm. Dort zum Beispiel finden auch Befreiungsfeiern statt. Die eine war jetzt schon am 26. April in Kaufering. Das war das größte Außenlager Dachaus mit über 25.000 Häftlingen. Am 1. Mai wird dann in Mühldorf. Mühldorf war ebenfalls ein Standort, wo ab Sommer 1944 Raketen produziert werden sollten. Aber zunächst mal ging es darum, einen riesigen Betonblock zu fertigen, wo die Untertageproduktion geschützt von alliierten Luftangriffen stattfinden sollte. Ist nie fertig geworden. Da steht jetzt ein Betonbogen, der einsturzgefährdet ist und wo jetzt immer mehr Gedenkarbeit läuft, also auch von lokalen Initiativen ausgehend, aber jetzt auch von der Gedenkstätte. Das heißt, es wurden viele Informationstafeln dort eingerichtet und jetzt findet am 1. Mai dort eine Gedenkfeier statt. Mhm. Aber das ist nicht alles. Also ich komme gerade von einer Veranstaltung, die im Staatsarchiv stattfand und da ging es um die letzten Briefe, die in Stadelheim inhaftierten Menschen kurz vor ihrer Hinrichtung geschrieben haben. Lost Words heißt diese Veranstaltung. Und diese Briefe wurden von der Gefängnisverwaltung zurückgehalten, erreichten nie die Angehörigen, liegen jetzt noch im Hinrichtungsakt. Und die sind mal erforscht worden. Man hat versucht, die Angehörigen, die heute die Enkel- und Urenkelgeneration zu finden. Und das ist ein wunderschönes Projekt, weil manche immer noch, also bis heute noch nicht wussten, was mit ihren Angehörigen passierte. Mhm. Und dazu gab es gestern eine Veranstaltung im Friedhof am Perlacher Forst, wo der Ehrenhain eigentlich für diese Opfer aus Stadelheim beerdigt sind. Und dort ist ein neues Gedenk, Informationstafel errichtet worden. Und das finde ich ganz wichtig, dass an all diesen Orten, also auch in der Stadt München, München ist ja jetzt nicht ein Ort gewesen, der frei von solchen Mordstätten war, ja. dass da immer mehr Information hinkommt, dass die Menschen das lesen können, einfach auch Friedhofsbesucher, die dorthin kommen, mit den Namen konfrontiert werden, mit der Hintergrundgeschichte. Und diese Initiative, da bin ich auch der Staatsregierung, aber vor allem der Stiftung Bayerische Gedenkstätten, dass sie so dahinter her war, diesen Ort nicht dem Vergessen übergeben zu lassen. Denn man hat die Leichen bzw. die Urnen dort in den 50er Jahren eingebuddelt in der Erde, ohne irgendwelche Informationen, ohne Benachrichtigung der Angehörigen und so weiter. So ist man eben vor 60, 70 Jahren damit umgegangen und das hat sich Gott sei Dank auch verändert.
2: Du hast eine spannende Geschichte erzählt von einer Frau, die 6 Wochen nach dem Tod ihres Vaters geboren wurde, die durch die Recherche über Facebook gefunden worden.
3: Ja.
2: Magst du da noch?
3: Kann ich noch kurz erzählen. Ja, ja. Also wenn man so ein bisschen nachrechnet, die Frau ist heute 82 Jahre alt, eine gestandene Bayerin, würde ich mal sagen, weil sie wurde eingeblendet. Sie kam heute nicht zur Veranstaltung, weil sie ist einfach zu alt und hätte von Sardinien, wo sie jetzt lebt, einreisen müssen. Aber sie ist zum ersten Mal damit konfrontiert worden. Ihr Vater war schon 1933 in Dachau als politischer Widerständler und hat dann den Wehrdienst verweigert und ist dann 1943 eben 1944 hingerichtet worden in Stadelheim. So in der Familie, wahrscheinlich auch um das kleine Kind zu schützen, wurde erzählt, dass er an der Front gefallen ist, wie so viele 100.000 andere Väter. Und damit hat sie sich abgefunden und nicht weiter danach gefragt. Und jetzt hat man mit etwas mühsamer Recherche, aber doch immerhin, diese Tochter von Georg Frühschütz finden können. Und das war wohl eine etwas wackelige Geschichte, weil man hat ihr zunächst mal, man wusste ihre Postadresse, man hat ihr einen Brief geschrieben, der kam nie dort an. Mhm. Ein zweites Mal ein Brief, der nie ankam, denn auch ihr Vater hatte ja den Abschiedsbrief geschrieben, wo er den Wunsch äußerte, er wusste ja, dass er bald Vater würde, wo er den Wunsch äußerte, wie das Kind zu nennen wäre. Aber die Mutter hat es ja nie erfahren, die hat den Brief ja nie bekommen. Jetzt also auch der Brief nach Sardinien ist irgendwo verschütt gegangen und dann haben die Leute ihre Facebook-Adresse gefunden. 82-Jährige sind auch bei Facebook. Also so kam der Kontakt zustande und eine Mitarbeiterin von den Arolsen Archives ist dann dorthin gefahren, hat sie interviewt und wird nochmal hinfahren im nächsten Monat und ihr die super ausgedruckten Faksimiles der Briefe ihres Vaters zeigen. Und ich glaube, die Dame wird sehr glücklich sein. Und sie sagte, das fand ich sehr schön bei diesem Interview, das uns alle gezeigt wurde, dass sie sagte, ja, sie schätzt sich auch eher als widerständig ein. Ich glaube, ich bin nach meinem Vater gekommen.
2: Das ist eine sehr auch berührende

0: worden sind, die auch immer noch nicht so präsent sind wie andere Opfergruppen.
1: Ja, das ist die große Gruppe der Euthanasie-Opfer. Und das ist, wenn man das jetzt auf München, wahrscheinlich auch auf ganz Deutschland bezieht, die zweitgrößte Opfergruppe nach den jüdischen Häftlingen. Es sind wirklich Tausende, Hunderttausende in die Heil- und Pflegeanstalten gebracht worden und von dort dann in die Vernichtungsanstalten weitertransportiert. Also wir kennen ja diese Geschichte, dass der Münsteraner Bischof von Galen dann öffentlich dagegen aufgetreten ist. Das heißt, ab 1941 wurden diese Transporte dann eingestellt. Aber das Morden hörte nicht auf, denn es sind die sogenannten Hungerbehandlungen in den Heil- und Pflegeanstalten dann weitergeführt worden, wo auch noch mal Tausende daran gestorben sind. Diese Gedenkveranstaltung fand im Alten Rathaus statt in München und da gibt es eine Gruppe, die sich seit Jahren eigentlich dafür engagiert, dass das Vergessen nicht überhand nimmt. Sie haben ein Opferbuch verfasst, wo alle Münchner Opfer der Euthanasiemorde zu sehen sind. Und vor 2 Jahren gab es ja die Auktion des Bayerischen Rundfunks. Jetzt fällt mir der Name gerade nicht
0: ein. Face of the Name, Gesicht, Face the Name.
1: Hieß ein bisschen anders, aber es ging darum, dass alle mehr als 1000 Münchner Opfer, die in der Innenstadt wohnten, dass die mit einem Schild an ihrem ehemaligen Wohnort geehrt werden. Und da waren auch eben sehr viele, zum Teil auch noch Angehörige von den Euthanasieopfern mit engagiert. Es ist ja nicht so, dass jeder am Gedenken interessiert ist. Es gibt auch Familien, die wollen das nicht. Für die ist das ein schwarzes Schaf in der Familie gewesen. Die grenzen das nach wie vor aus. Und leider ist es so, aber ich denke mal, für viele ist es gut zu wissen, was passiert ist, auf welche Weise, wie man das einordnen kann. Und das ist dann die Aufgabe der Historiker, eben möglichst viele Quellen zusammenzutragen, um zu erklären, was da passiert ist.
0: Also besonders dramatisch finde ich, was alles als nicht lebenswert bezeichnet wurde. Körperliche Behinderung, Taubstummheit, Blindheit, das war alles aus Sicht der Nazis nicht lebenswert und musste vernichtet werden und hatte kein Recht, sich weiter fortzupflanzen. Auch hier möchte ich noch gerne Terry Schwarzberg danken, dass er mit seiner Stolperstein-Aktion letztes Jahr auch die ersten Euthanasieopfer in Form eines Stolpersteins geehrt hat. Vor 2 Jahren geehrt hat, was lange ja gar nicht im Bewusstsein der Leute waren, dass auch diese Opfergruppe dem Naziregime zuwider war. Schwere Kost. Und im nächsten, also auch hier wieder Gedenken ist, wie du schon sagtest, nicht nur Gedenkstätte, sondern es gibt viele Formen und diese Formen haben alle nicht nur eine Berechtigung, sondern sind wichtig, um Gedenkkultur aufrechtzuerhalten. Und du hast es schon angesprochen, wie geht es weiter mit der Gedenkkultur, wenn die aktiven, eher älteren Menschen nicht mehr da sind? Was kann ich tun, damit das, was passierte, nicht in Vergessenheit gerät? Aber vorher noch das letzte Lied, bevor wir in die letzte Gesprächsrunde gehen. Danke.

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2: Ja, zurück zum letzten Block. Nach dem Lied von Viva Millionen, die so ein bisschen die Kultur des Widerstands der Bevölkerung aufzeigen möchte, dass man auch gegen politische Entscheidungen auf die Straße gehen kann und dass man in der Menge stärker ist als einzelner Mensch. Du hast es einmal schon kurz angesprochen. Für mich immer noch die Frage, welche Möglichkeiten außer Grenzniederlegung gibt es in der Zukunft bezüglich der Erinnerungskultur? Und vor allen Dingen, wie kann man die jungen Menschen da hinführen an Erinnerungskultur? Es gab jetzt ja die Meldung, dass man herausfinden kann, ob mein Familienangehöriger zum Beispiel ein SS-Mitglied war. Ja. Und da hieß es, dass die junge Generation eher unterrepräsentiert ist, diesbezüglich dort zu forschen. Wie ist es mit der Erinnerungskultur?
3: Ja, Erinnerung. Ganz wichtig ist mir zu betonen, dass das Erinnerungskultur eben nicht so etwas Abgestumpftes, Alltägliches sein sollte, dass man fast schon gelangweilt über sich ergehen lässt. Das wäre Verrat auch an dem Auftrag nie wieder, den uns die Überlebenden gegeben haben. Erinnerung soll eine innere Haltung schärfen. Mhm. Ja, eine innere Haltung, mit der man nicht nur das über sich ergehen lässt, sondern die auch in einem was auslöst, was bewirkt und soll letztlich dafür auch stehen, dass man Verantwortung übernimmt. Das ist auch so des Dachau-Überlebenden Max Mannheimers Devise gewesen. Ihr seid nicht schuld daran, aber ihr wäret schuld daran, wenn es sich wiederholt. Also ihr habt eine Verantwortung, dass es sich nicht wiederholt. Und das ist so die Basis, mit der man eigentlich die Jugendlichen erreichen möchte als Erinnerungspädagoge. Vieles läuft digital. Das ist ganz klar. Was hilft, sind natürlich bildliche Materialien. Das heißt, von ganz wenigen der Dachau-Häftlinge beispielsweise gibt es jetzt tatsächlich ein Foto. Mhm. Wenn es keines gibt, dann hat man schon eine Schwierigkeit, selbst wenn es eine spannende Biografie ist. Das wäre jetzt schon mal so ein Einstieg, eine Biografie zu erstellen und mit denen die Schüler, Schülerinnen arbeiten zu lassen. Es gibt ja die W- und P-Seminare an den weiterführenden Schulen, mit denen die Schüler die Möglichkeit haben, einfach solche Biografien zu erarbeiten.
2: Kannst du kurz erläutern, was W und P?
3: Wissenschaft und pädagogische Kurse, die angeboten werden und die auch von engagierten Lehrern aufgegriffen werden und Schüler machen was daraus. Mhm. Ein Angebot der Gedenkstätte ist beispielsweise dass Comics gebaut werden, sage ich jetzt mal, mit denen die Lebensgeschichte eines Häftlings, also das ist jetzt wirklich nicht der Comic, den man sonst so kennt, sondern eine Lebensgeschichte wird in zeichnerischer und textlich reduzierter Form erstellt und das als Lernmaterial den Schülern zur Verfügung gestellt. Mhm. Und ich war jetzt gerade in dieser Woche in Dachau draußen, da ist ja nicht nur die Gedenkstätte, sondern auch das Max Mannheimer Studienzentrum. Und dort können Jugendliche, die nicht nur für ein paar Stunden in Dachau sind, sondern eben eine ganze Woche oder ein paar Tage dort verbringen, dort wohnen und können sich eben weiter fortbilden. Und das Max-Mannheimer Studienzentrum wird von den bayerischen Ministerien auch gefördert. Und die haben ein Projekt Scrollen gegen Hass im letzten Jahr schon entwickelt. Scrollen gegen Hass, da war im letzten Jahr der Schwerpunkt jüdische Häftlinge. beziehungsweise Antisemitismus. Und was Sie bei diesem Storytelling-Geschichten, was Ihnen da wichtig war, waren die Biografie eines oder zweier Häftlinge, zwei jüdische Häftlinge. Der Max Mannheimer war einer davon als jüdischer Überlebender und die Eva Umlauf, als, die als kleines Kind in Auschwitz war und dort befreit wurde und heute als wichtige Zeitzeugin auftritt. Und dem gegenübergestellt die Lebensgeschichte einer ganz jungen Jüdin, die jetzt in Bayern lebt. Und diese Geschichten konnte man sich sozusagen mit Fotos, aber auch mit Zeichnungen sozusagen runterscrollen. Es wird auf der Webseite vom Max-Mannheimer Studienzentrum auch angeboten. Und das ist so eine Idee, wie man daran weiterarbeiten kann. Ich bin eingeladen worden, weil in diesem Jahr das weitergeführt wird mit dem Schwerpunkt queere Häftlinge, homosexuelle Verfolgte. Und da wird man ähnlich vorgehen, dass man die Geschichte eines Dachau-Häftlings und eines jungen Schwulen oder einer lesbischen Frau aus München gegenüberstellt. Und ja, also was hat sich verändert, was ist vielleicht auch gleich geblieben, wie kann man eigentlich Vorurteile abbauen? Ja. Denn gerade bei solchen Bildungseinrichtungen, in die sehr viele Jugendliche kommen, stellen die Pädagogen immer wieder eine starke Queerfeindlichkeit fest. Selbst Jugendliche, die jetzt ganz bewusst nach Dachau fahren, na gut, ich meine, der Lehrer hat es meinetwegen ihn so eingebrockt, aber sie sind nun mal in Dachau. Aber auch da kommt immer wieder Queerfeindlichkeit oder Antisemitismus zutage. Und mit dem sind viele Lehrer und Lehrerinnen oft überfordert. Wie gehe ich jetzt mit dieser Klasse um, wo es Wortführer gibt, die so dominant das Wording dort führen, und da versucht man eben mit solchen Aufklärungsprojekten entgegenzuhalten. Vielleicht noch eine zweite ganz andere Geschichte, nämlich wie man tatsächlich in Zeiten von KI, sage ich jetzt mal, das rüberbringt, dass es Überlebende gab, die interviewt wurden, ganz klassisch mit der Videokamera gefilmt wurden. Das sind lange, lange Passagen dann. Aber es geht ja auch darum, das in irgendeiner Weise lebendig zu gestalten, sage ich jetzt mal. Und da hat die Ludwig-Maximilians-Universität in Zusammenarbeit mit den Gedenkstätten ein Projekt entwickelt, in dem Hologramme, in dem 3D-Zeugnisse von eben noch Überlebenden erzeugt wurden. Das ist der Abba Naor und die Eva Umlauf gewesen, die vor 6-7 Jahren dann mit Kameras, die sowohl zweidimensional als auch dreidimensional arbeiten oder Aufnahmen gemacht haben, gefilmt wurden, und zwar wurden ihnen 1000 Fragen gestellt. 1000 Fragen aus: Wie seid ihr damit umgegangen? Wie habt ihr das damals erlebt? Wie war die Beziehung zur Mutter und so weiter? Also Fragen, die auch Schüler und Schülerinnen stellen konnten, könnten, und wurde aufgezeichnet. Und nun besteht die Möglichkeit, dass man eben an der Gedenkstätte, in Dachau ist es noch nicht realisiert, oder an Schulen oder wo auch immer so eine Wiedergabemöglichkeit eines Hologramms existiert, dass die Schüler dorthin kommen und Fragen stellen können.
2: Sie können aktiv neue Fragen stellen.
3: Genau, also ein interaktives Programm, das sehr aufwendig war, aber das eben so eine Grenze überschreitet. Irgendwann mal sind auch die tot, die allerletzten, die noch Auskunft geben könnten. Und dann gäbe es zumindest dieses künstliche Modell, wobei es natürlich es ist überhaupt nicht vergleichbar mit KI. Das läuft ja über irgendwelche amerikanischen Rechner. Und in dem Fall sind wirklich 1000 Fragen eben in einer Datenbank gesammelt worden, die dann sofort darauf reagiert, wenn so eine Frage kommt.
2: Also KI ist ja erstmal nur künstliche Intelligenz, und anscheinend kann diese künstliche Intelligenz, wenn Fragen kommen, die irgendeine Verknüpfung zu den abgespeicherten Fragen hat, dann auch eine realistische Antwort reproduzieren. Für mich die Frage immer, also das mit der KI, das finde ich jetzt spannend, weil da kann man interessiert sein und interessiert fragen. Und ich weiß es aus meiner Arbeit, dass man sehr schnell, wenn man mit sogenannten VR-Brillen arbeitet, dass man die Wirklichkeit dann vergisst, das ist Simulationsarbeit, dass man vergisst, dass das unechte Personen sind, sondern sie haben schon eine gewisse Realität. Mit den anderen Projekten, die du genannt hast, woher kommen die SchülerInnen zum Beispiel in das Studienzentrum? Haben die Abitur oder gehen die aufs Abitur hinaus? Und wie erreiche ich die als immer sogenannten bildungsfernen Personen? Weil die will man ja natürlich auch erreichen.
3: Die will man schon erreichen, aber die haben dann meistens auch nicht dieses Zeitkontingent, um dahin zu kommen. Mhm. Ich denke mir, ich weiß jetzt nicht hundertprozentig, aber es sind überwiegend dann schon in höheren Stufen befindliche Schüler und Schülerinnen, die meistens auf Gymnasien gehen. Mhm. Das dürfte die Gruppe sein, die man da erreichen möchte. Auch aus diesen Reihen gibt es sehr viel Ablehnung und Widerstand gegen so eine gegen die Konfrontation mit so etwas wie Konzentrationslager. Manche haben auch Migrationshintergrund und sagen dann, was geht mich das an, das ist eine deutsche Geschichte und weshalb soll ich mich als Geflüchteter meinetwegen damit auseinandersetzen. Das sind so Fragen, mit denen man tatsächlich dann umgehen muss. Und bildungsferne Schichten sind tatsächlich schwierig zu erreichen. Sie kommen auch mit ihren Klassen nach Dachau und sehen die Gedenkstätte. Und da bin ich immer sehr, schaut die Gedenkstätte eigentlich immer drauf, dass es möglich ist, dass da ein Lehrer, eine Ansprechperson da ist, der die Schüler und Schülerinnen dann auch begleitet und einfängt, wenn Probleme auftreten, sage ich jetzt mal. Nicht jeder verarbeitet das ganz gut.
2: Um es noch einmal auch für unsere Hörer deutlich zu machen, bildungsfern bedeutet nicht, dass das die Leute sind, die AfD wären. Wir wissen mittlerweile ganz genau, dass es auch die AfD-Wähler in allen Schichten, sozialen Schichten und auch unter Akademikern nicht gering ist. Also Bildung heißt nicht, dass man Rechtsextremismus nicht mehr toleriert oder akzeptiert, sondern das ist eine Persönlichkeitsfrage und es hat nichts mit der Bildung von den Personen zu tun. Einmal danke für deine Ansage. Ich kriege ein Lächeln, das heißt, ich soll so langsam zum Schluss kommen. Liebe Vreni Kessler-Weißenbrucker, vielen Dank, dass du mich durch die Sendung begleitet hast. Das ist nämlich die Frau, die mich unterstützt hinter der Scheibe. Und vielen Dank. Dir, Albert, auch nochmal vielen Dank. Hast du noch einen letzten Satz, den du sagen möchtest?
3: Kommt alle zur Befreiungsfeier nach Dachau, 3. Mai, 11 Uhr am Appellplatz. Dankeschön.
2: Wiederschön.
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Hier sind Gary's und Harry's Favorites. Eine Sendung auf Lora München um 16 Uhr jeden vierten Montag. Wenn der Monat noch einen fünften Montag oder einen fünften Mittwoch hat oder beides, dann sind wir an solchen Tagen auch um 16 Uhr mit den Favorites auf Sendung. Ich begrüße euch und sage Servus zu einer weiteren Folge von Gary's und Harry's Favorites. Jetzt im April, in der frühen Frühlingszeit, erleben wir Tage, die fast schon heiß sind und Tage, die uns wieder Kälte und Frost bringen. Eine Gelegenheit, um mal nach Liedern zu schauen, die heiß oder kalt im Titel tragen. Schon zu Anfangszeiten der Favorites haben Terry und ich eine Liste dazu begonnen und dann gepflegt. Eine Auswahl daraus gibt es bei Gary's und Harry's Favorites jetzt im April. Übermorgen gibt es die heißen Lieder, heute sind die kalten Lieder dran. Viel Spaß dabei beim Zuhören wünscht der für die Sendung Gary's und Harry's Favorites verantwortliche Redakteur Gary, Gerd Geisler. Wir beginnen den kalten Teil der Sendung mit einer Band, die im Jahr 1981 in der Stadt Bath von Roland Orzabal und Kurt Smith gegründet worden ist. Die City of Bath liegt im Westen Englands in der Grafschaft Somerset am Fluss Avon, etwa 20 Kilometer von der größeren Stadt Bristol entfernt. Den Bandnamen Tears for Fears entnahmen sie einem Buch des amerikanischen Psychotherapeuten und Begründers der Primärtherapie Arthur Janov. Laut Arthur Janov können frühkindliche, katastrophale, schmerzhafte, psychobiologische Erfahrungen und Erlebnisse die gesamte Entwicklung und das spätere Leben von Menschen nachhaltig negativ beeinflussen. Durch Wiedererleben dieser Erfahrungen und Erlebnisse können laut Arthur Janov ihre negativen Auswirkungen gemildert und verringert werden. Janovs Themen sind die Grundlage für viele Liedertexte der Band Tears for Fears. Ihr erstes im Frühjahr 1983 erschienenes Album The Hurting drückt die schwierige Kindheit Orzabals aus und besaß einen sehr eigenen Sound. Aus diesem weltweit erfolgreichen Album wurden vier Singles ausgekoppelt: Suffer the Children, Change, Mad World und Pale Shelter. Mit dem im Frühjahr 1985 veröffentlichten zweiten Album Songs from the Big Chair fanden Tears for Fears zu ihrem für den Synthpop der späten 80er typischen Sound, der fortan zu ihrem Markenzeichen wurde. Das Album Songs from the Big Chair machte sie beiderseits des Atlantiks berühmt, die beiden Singleauskopplungen Shout und Everybody Wants to Rule the World werden bis heute von den Radiosendern ausgestrahlt. Das im Herbst 1989 herausgebrachte dritte Album The Seeds of Love, auf dem Ian Stanley zum letzten Mal als Bandmitglied mitwirkte, zeigte Einflüsse aus Jazz und Blues. Elemental ist das vierte Album von Tears for Fears. Es erschien am 7. Juni 1993 bei Phonogram und Mercury Records. Der Song Cold wurde daraus im Juli 1993 als Single ausgekoppelt. Bei Cold hat Rolands jüngerer Bruder Julian Orzabal einen Gastauftritt. Der Text verweist ein paar Mal auf ehemalige Mitglieder von Tears for Fears. Zum Beispiel wird der ehemalige Keyboarder Nicky Holland, dessen Spitzname Knuckles war, erwähnt. Oder auch ihr früherer Manager Paul King, der ihm anvertrautes Geld, einen sechsstelligen Pfundbetrag, in die eigene Tasche steckte und dafür später auch verurteilt wurde. Den Auftakt der kalten Lieder bei Gary's und Harry's Favorites machen Tears for Fears mit Cold.

Das war die englische Band Tears for Fears und Cold. 1971 formierte sich die Rockband The Farm in Sydney, welche von den Musikern Jim Maugini am Keyboard und der Gitarre, Martin Rotzi an der Gitarre, Rob Hirst am Schlagzeug und Andrew James am Bass gegründet wurde. Andrew James wurde später durch den Bassisten Peter Gifford ersetzt. Das Repertoire von The Farm umfasste damals vorwiegend Coverversionen von Gruppen wie Led Zeppelin, Cream oder Creedence Clearwater Revival. Ihre Auftritte beschränkten sich hauptsächlich auf die Sommerferien der Universitäten, in denen sie entlang der Küste auftraten und sich eine kleine Fangemeinde unter den Surfern aufbauten. 1976 stieß Peter Garrett als Leadsänger zur Band. The Farm hatte per Anzeige nach einem Sänger gesucht, auf die sich Peter Garrett aus Canberra bewarb. Er beendete zunächst sein Jurastudium und zog dann nach Sydney um, und nun konnte er sich zusammen mit der Band vollzeitig der Musik widmen. In dieser Zeit benannte sich die Gruppe in Midnight Oil um. Der Name basiert auf dem Lied Burning of the Midnight Lamp von Jimi Hendrix. Der Liedtitel bzw. die Abwandlung Burning of the Midnight Oil ist ein im Englischen geläufiges Sprichwort und bedeutet so viel wie Arbeiten bis spät in die Nacht. Midnight Oil meint das früher gebräuchliche Lampenöl. Der Musikstil der Oils, wie sie von ihren Fans häufig genannt werden, war in dieser frühen Zeit wohl am ehesten dem Progressive Rock zuzurechnen. Bis zu den ersten Albumaufnahmen wurde die Musik dann aggressiver und Midnight Oil wandelte sich zeitweise zur Hardrock-Band. Im Laufe der Zeit wurde die Musik dann weicher und eingängiger und damit auch einem breiteren Publikum zugänglich. Im Jahr 1986 erschien Diesel and Dust, das mit Abstand erfolgreichste Midnight Oil Album. Auf ihm enthalten war die auch heute noch bekannteste und erfolgreichste Single der Band, Bats Are Burning. Das Stück beschäftigte sich ebenso wie die ebenfalls sehr erfolgreiche Vorgängersingle The Dead Heart textlich mit dem Schicksal der Aborigines. Wir spielen für die kalten Songs das Eröffnungsstück ihres zweiten Albums Head Injuries, das im Oktober 1979 auf dem australischen Markt kam. Es beschreibt das Warten in der Kälte, alles ist eingefroren und man wartet und hofft auf das Ende der Kälte und auf die kommende Besserung. Das kann einfach im Winter oder auch in einer politischen Krise oder auch in einer Beziehung sein. Wichtig ist das Verändern aus der Kälte raus. Hier sind Midnight Oil und Cold, Cold Change.

0: Das war die Band Midnight Oil aus Australien mit Cold Cold Change.
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0: Weiter geht's bei Gary's and Harry's Favorites und den kalten Hits mit Markus Mörl, der ja als Markus mit Liedern wie Ich will Spaß, Schön sind wir sowieso oder Kleine Taschenlampe brennen große Hits feiern konnte. Er gründete nach dem Ende der Neuen Deutschen Welle im Jahr 1985 mit dem in der Zeit in Frankfurt am Main lebenden Engländer Mike Jefferies die Band TXT. Ihre erste Single Girls Got a Brand New Toy war ein Diskothekenhit in ganz Europa und erreichte zum Beispiel in Italien die Top 4 der Charts. Die Nachfolgesingles Cold as Ice, Hot Was the Rainy Night oder auch Kiss via Satellite waren nicht mehr ganz so erfolgreich. Auch das Album What About You, das 1985 herauskam, verkaufte sich nur mäßig. Nach nur 2 Jahren wurde das Projekt TXT beendet. Wir spielen die zweite Single von TXT, in der es um falsche Gefühle und Gefühlskälte geht. Hier sind TXT und Cold as Ice.

Das war die deutsche Band TXT und Cold as Ice. Andrew Taylor wurde am 16. Februar 1961 in Colourcoats, Tyne and Wear, in England geboren und wuchs in diesem Küstenort Colourcoats in Northumberland auf. Er begann im Alter von 11 Jahren Gitarre zu spielen. 1980 wurde er in Birmingham Mitglied der 1978 gegründeten Band Duran Duran. Nach 3 erfolgreichen Alben und Welttourneen widmen sich die Mitglieder von Duran Duran ab 1984 verschiedenen Nebenprojekten. Andy Taylor verließ die Band im Juni 1986 während der Aufnahmen für das Album Notorious, um eine Solokarriere zu starten. Noch als Mitglied bei Duran Duran war er im November 1984 an der Benefiz-Single Do They Know It's Christmas beteiligt und trat im Juli 1985 beim Live Aid-Konzert in Philadelphia mit auf. Seit 1985 betätigte er sich als Komponist, Arrangeur oder Produzent für andere Künstler, unter anderem für Rod Stewart und die Hardrock-Band Thunder, deren erfolgreiches Debütalbum Backstreet Symphony er 1990 produzierte. Er siedelte nach Los Angeles über und veröffentlichte erste Singles als Solokünstler. Für den Sportlerfilm American Anthem im Jahr 1986 von Albert Magnoli schrieb er die Titel Take It Easy, Wings of Love und Angel Eyes. Take It Easy erreichte Platz 24 der Billboard Hot 100. Noch im gleichen Jahr wurde When the Rain Comes Down für den Soundtrack zu Miami Vice 2 veröffentlicht und erreichte Platz 73 der Charts. Für sein erstes Soloalbum Thunder tat sich Andy Taylor mit dem Gitarristen Steve Jones, der früher bei den Sex Pistols war, zusammen. Steve Jones war an den Kompositionen der meisten Songs auf dem Album beteiligt und spielte neben Andy Taylor auf dem Album Gitarre. In der Folge produzierte er Bands wie Gunn und Slide und schrieb für die Filmmusik zu Tequila Sunrise von Robert Towney den Song Dead on the Money. Das zweite Soloalbum Dangerous umfasste ausschließlich Coverversionen und wurde von Andy Taylor im Sommer 1990 in den Trident 2 Studios in London produziert. Er erzählt in einem Interview, ursprünglich sollte eine Band dieses Konzept-Cover-Album einspielen und er es produzieren. Die Band sprang jedoch kurz vor dem ersten Studiotermin ab und Andy Taylor sagte spontan, das könne er auch. Und A&M Records stimmten schließlich zu. Es ist das, was sich jeder wohl wünscht, seine Lieblingssongs spielen und damit auch noch Geld verdienen. Der Zeitrahmen war knapp, aber nach 3 Tagen standen die Aufnahmen. Auf dem Album bearbeitete Taylor unter anderem Titel von Thin Lizzy, Foreigner, AC/DC, J.J. Cale und auch den Rolling Stones. An den Aufnahmen waren Session-Musiker wie der Schlagzeuger David Palmer, der Perkussionist Louis Jardim, Saxophonist Gary Barnacle und Bassist Richard Cass Lewis beteiligt. Aus diesem Coveralbum Dangerous von 1990 Andy Taylor und Stone Cold Sober.

0: Wir hörten Andy Taylor mit Stone Cold Sober.
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0: Unser nächstes Lied stammt von der am 15. September 1956 in Glasgow in Schottland geborenen Maggie Reilly. Die Tochter des schottischen Sängers Danny Reilly begleitete ihren Vater schon in jungen Jahren bei Konzerten. In Glasgow lernte sie Stuart McKillop kennen und stieß zu der von ihm gegründeten Formation Joe Cool. Zwei Jahre später veröffentlichte die Band, die sie nach einigen personellen Veränderungen nun Cardo Belle nannte, ihr erstes und einziges Album, Cardo Belle. In den Folgejahren spielte Maggie Reilly mit der Band auf mehreren Konzerten und arbeitete mit anderen Musikern wie Jim Wilkie zusammen. Durch ihren Freund und späteren Ehemann, dem Toningenieur Chris Lindup, lernte Maggie Reilly 1980 Mike Oldfield kennen. Diese Begegnung beeinflusste ihre musikalische Karriere. Zunächst trat sie als Solistin bei einer Europatournee von Mike Oldfield mit auf und sang neben anderen Interpretinnen Liedpassagen für dessen Album QE2 ein. Für das nachfolgende Album Five Miles Out von 1982 verpflichtete Mike Oldfield sie als Solistin. Neben The Deep Deep Sound, ein Bestandteil des Taurus 2 Titels, sang sie auch das titelgebende Lied Five Miles Out zusammen mit Mike Oldfield selbst. Ihr großer musikalischer Durchbruch kam 1983 durch das dritte gemeinsame Projekt. Für das Album Crisis schrieb Oldfield den Song Moonlight Shadow, der, getragen von Maggie Reillys klaren Sopran, ein andauernder internationaler Erfolg wurde. Außerdem sang Maggie Reilly für Crisis auch den Titel Foreign Affair ein, an dessen Text sie mitgearbeitet hatte. Neben Mike Oldfield arbeitete sie mit einer Vielzahl anderer berühmter Musiker zusammen, zum Beispiel mit David Gilmour, Jack Bruce, Sisters of Mercy, Ralph McTell, Flerk und auch mit Smokey. Auf ihrem 2013 erschienenen Album Heaven Sent ist unser nächster kalter Titel zu finden. Er erzählt die Geschichte einer Frau, die immer wieder an der Küste steht, sehnsüchtig aufs Meer hinausblickt und dabei auf die versprochene Rückkehr ihres Liebsten wartet. Hier ist Maggie Reilly und Cold the Snow-Clad Mountains.

Das war Maggie Reilly mit Cold the Snow-Clad Mountains. Von Schottland gehen wir weiter nach Mississauga, der sechstgrößten Stadt Kanadas, in der unsere nächste Band zu Hause ist. Der Leadsänger Benjamin Kowalewitz, der am 16. Dezember 1975 in Montreal geboren ist, lernte in der Schule den am 23. Juli 1975 geborenen Jonathan Gallant kennen. Mit ihm spielte er in der Band To Each His Own. Bei einem Bandwettbewerb freundeten sie sich mit Mitgliedern verschiedener anderer Bands an und beschlossen, mit denen in Zukunft zusammenzuspielen. Die neue Band nannte sich Pets und die Musikausrichtung war zu dieser Zeit noch Punk. Nach einigen lokalen Auftritten nahmen sie 1998 das Album Vertusch auf. Im Jahr darauf, 1999, erfolgte eine Umorientierung in Richtung Alternative Rock. Und aufgrund von Unstimmigkeiten mit einer gleichnamigen Band, die auch Pets hieß, änderten sie ihren Namen in Billy Talent, einer Figur aus dem Film Hardcore-Logo, der die Geschichte einer Hardrock-Band widerspiegelt. Mit dem neuen Image und Stil weckten sie Interesse bei Torontos größter Radio-Rockshow und die Produzentin verschaffte ihnen einen Plattenvertrag bei Warner Records. Im Winter 2002-2003 nahm die Band das erste Album unter dem neuen Namen im Studio The Factory in Vancouver auf. Billy Talent erschien am 23. September 2003 auf Atlantic Records. Als Singles wurden die Titel Try Honesty, The X, River Below und Nothing to Lose veröffentlicht. Das zweite Album von Billy Talent wurde am 23. Juni 2006 veröffentlicht und erreichte in Kanada dreifach Platin. Für den Soundtrack des kanadischen Films Hardcore Logo 2 aus dem Jahr 2010 lieferten Billy Talent die Coverversion eines Titels, den John Lennon komponiert hatte. Er erschien damals im Oktober 1969 als zweite Single der Plastic Ono Band nach Give Peace a Chance. Das Stück entstand im August 1969, als John Lennon und Yoko Ono sich der

und Gänsehaut. Weitere Symptome sind heftiges Erbrechen, Durchfall und kalter Schweiß. Der Entzug ist meistens nach 7 bis 10 Tagen überstanden. Hier ist das Lied über die kalte Gänsehaut beim Drogenentzug. Hier sind Billy Talent und Cold Turkey.

0: Wir hörten die kanadische Rockband Billy Talent mit Cold Turkey.
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0: Das Maze Prison, der offizielle Name ist Her Majesty's Prison Maze, auch als Long Cache bekannt, war von 1971 bis 2000 ein Hochsicherheitsgefängnis in Maze nahe Lisburn in Nordirland. In ihm wurden vor allem während des Nordirland-Konflikts ab März 1971 Gefangene untergebracht, die wegen terroristischer Vergehen verurteilt waren. Wegen des H-förmigen Grundrisses wurden die Gebäude auch H-Blocks genannt. Der Name H-Blocks, mit X geschrieben, wurde für eine deutsche Rockband ausgesucht, die 1990 von Henning Wieland am Gymnasium Wolbeck im westfälischen Münster gegründet wurde. Sie gelten als deutsche Vorreiter der Stilrichtung Crossover. Die erste Single Rising High verkaufte sich bereits 1993, ohne explizit beworben zu werden, allein durch Mundpropaganda über 10.000 Mal und bildete einen soliden Grundstein für das Debütalbum Time to Move. Dieses avancierte mit 62 Chartwochen nicht nur zu dem deutschen Album des Jahres, sondern erreichte zudem auch über 750.000 verkaufte Exemplare und dadurch Goldstatus. Darüber hinaus wurden die H-Blocks 1994 bei den MTV Europe Music Awards als German Local Hero ausgezeichnet. Durch die große Beliebtheit des Musikstils im Snowboard

Genre gastierte die Band im Dezember 1995 beim ausverkauften Air & Style Contest in Innsbruck neben Clawfinger. Zudem wurden sie 1995 für den MTV Breakthrough Artist Award nominiert. Eine zweite Veröffentlichung von Rising High konnte die Single auch nochmal in den deutschen Charts etablieren. Im folgenden Jahr wurde Rising High mit dem Viva-Kometen für das beste nationale Video des Jahres prämiert und eine erste ausgedehnte Tournee durch Europa wurde gestartet. Nach der Veröffentlichung des zweiten Albums Discover My Soul 1996 traten die H-Blocks als Vorgruppe von Bon Jovi bei diversen Open-Air-Konzerten auf und gingen erneut auf Europa-Tournee. Auf dem dritten Album Fly Eyes sind, wie ein Kritiker schreibt, weniger Schlachtruf-Songs wie Rising High oder Move, sondern diesmal mehr Balladen und melodiöse Songs drauf. Und neben der Hitsingle Fly ist ein kalter Song darauf zu finden. Er beschreibt den Alltag der 30-jährigen Mary, die immer um 6 Uhr aufsteht, sich die Zähne putzt, während sie ein Bad nimmt oder in der Dusche steht. Um 6:30 ist sie gestylt und gekleidet, außer einer Tasse Kaffee ist niemand da. Sie erfüllt tagsüber ihre Pflichten bei der Arbeit und, als sie um 10 Uhr abends ins schnucklig warme Bett geht, fühlt sie sich einsam und kalt. Aus dem Album Fly High von 1998, die H-Blocks und Cold.

Das waren die H-Blocks mit Cold. Von Münster, der Heimat der H-Blocks, geht's weiter nach Norden nach Hamburg und nach Süden nach München. In Hamburg entstand 1981 die multinationale Synthie-Pop-Band Moti Special. Gründungsmitglieder waren Manfred Thiers, meistens Tizzy Thiers genannt, als Sänger und Bassist, Michael Cretu als Keyboarder, Reinhard Tarrach, auch Dicky Tarrach genannt, am Schlagzeug und an der Gitarre der Däne Nils Tuxen. Alle Mitglieder waren bereits erfahrene Profimusiker, die gleichzeitig auch in anderen Projekten mitgearbeitet haben. 1980 haben sie zum Beispiel für das Album 2 von Peter Cornelius mitgearbeitet. Der Name Moti Special geht auf ein scharfes indisches Gericht zurück, das Sänger Tizzy Thiers in einem Londoner Restaurant gegessen hatte. Obwohl bereits 1981 gegründet, stellte sich der kommerzielle Erfolg der Gruppe Moti Special erst Mitte der 1980er Jahre ein. Ihre größten Erfolge waren die Songs Cold Days, Hot Nights und Don't Be So Shy, die jeweils in die Top 10 in Deutschland landeten. Das Album dazu wurde in den Data Alpha Studios in München produziert und hieß Motivation und kam ebenfalls 1985 in die Charts. Produzenten des Albums waren Michael Cretu und Armand Volker. Dieses Gespann war in den 80er Jahren auch für andere deutsche Popmusiker tätig, zum Beispiel für Sandra oder auch Hubert K. Das Lied Cold Days, Hot Nights hat Tizzy Thiers zusammen mit Richard Palmer James geschrieben. Der wiederum war 1969 Gründungsmitglied der Band Supertramp, schrieb Anfang der 70er Jahre Texte für 3 Alben der Band King Crimson und lebte seit 1974 in München, wo er Musik für Filme und Serien schrieb, unter anderem die Titelmusik zur mittlerweile Kult gewordenen Fernsehserie Münchner Geschichten mit Therese Giese und Günther Maria Halmer in den Hauptrollen. Und bevor ich das Lied Cold Days, Hot Nights spiele, es ist schon ein wenig der Übergang von den kalten zu den heißen Liedern, möchte ich mich bei euch allen fürs Zuhören bedanken. Und ich hoffe, ihr seid übermorgen wieder mit dabei, wenn ich die Lieder mit Heiß im Titel bei Garys und Harrys Favorites auf Lora München spiele. Ich sag vielen Dank auch an unser Team am Montagnachmittag und Abend im Studio von Lora München. Anregungen, Kritik, aber natürlich auch Lob, schickt am besten an die E-Mail-Adresse kritik@lora924.de oder an info@garyterryfavorites.com. Die Sendung wird heute Nacht um 1 Uhr und morgen früh um 8 Uhr über DAB Plus und dem Internet-Livestream wiederholt. Am Wochenende wird sie in der Nacht von Freitag auf Samstag um Mitternacht und am Sonntag um 13 Uhr nochmal im Internet-Livestream gesendet. Vielen Dank dabei auch an Günther Bauer für die Pflege der Sendesoftware. 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Die Favorites liegen oben bei den aktuellen Sendungen und ganz unten in der Liste bei Musik ohne Heimatbezug. Vielen Dank dabei an Christian Ferstl und Clemens Koller für die Pflege der Mediathek-Software. Die nächste Ausgabe von Garys und Harrys Favorites gibt es also übermorgen, am Mittwoch, den 29. April 2026 um 16 Uhr und ebenfalls übermorgen am Mittwoch, den 29. April, aber nach den 22 Uhr Nachrichten, gibt es die nächste Ausgabe der Wunschbox. Schickt mir dazu eure Hörerwünsche, wenn möglich mit einer kleinen Geschichte, die ich dann auch erzählen darf, an gtwunschbox@gmx.com. Ich wünsche noch gute Unterhaltung mit dem weiteren Programm von Lora München und verabschiede mich als der für die Sendung Garys und Terrys Favorites verantwortliche Redakteur Gerd Geisler. Und jetzt zum Abschluss der Lieder mit Kalt im Titel bei Garys und Terrys Favorites gibt es noch das Lied, das von den kalten Tagen und heißen Nächten erzählt. Hier sind Moti Special mit Cold Days, Hot Nights.

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1: So, liebe Leute, tut uns leid, da ist irgendwas schiefgelaufen in der Stunde davor. Ja, da ist jetzt nochmal was schiefgelaufen, aber egal. Wir machen jetzt weiter mit Kabarett und Kleinkunst. Und ja, wie üblich fangen wir an mit Mikrofoncheck. Ich bin der Erich.
2: Ja, ich bin Sabine.
3: Und ich die Sophie. Ich glaube, wir sind jetzt sehr laut. Sind wir übersteuert?
2: Ich glaube nicht.
3: Oder? Okay. Was kam mir jetzt nur so vor, also.
1: Ja,
3: ich dröhnte mir selber ins eigene Ohr sozusagen.
1: Ja, mir auch.
3: Also ah, okay.
1: Okay, jetzt kann es passen. So,
3: Jetzt sind wir auf normale Lautstärke und nicht schreien. Wir sind ja kein Schreifunk.
1: So, ja, okay. wir sind eh viel zu leise, ja, üblicherweise, genau. Aber jetzt machen wir mal das Beste draus.
3: Ja.
1: Ja, wo fangen wir an? Wo hören wir auf?
2: Wo fangen wir an? Wir sind heute.
1: Jemand an der Tankstelle reduziert. Vorbeigefahren?
2: Nee, was ist an der Tankstelle?
3: Was war an der Tankstelle?
1: Ah, ja, gut. Also für die Autofahrer muss man das erklären.
3: Okay.
1: Für die Nicht-Autofahrer auch.
2: Erst recht.
1: Ja, genau. ab heute gilt dieser grandiose. Wie soll man sagen, diese Subvention fürs Benzin, für den Treibstoff, für Diesel und so weiter, das war ab 1. Mai. Und ab heute soll theoretisch der Kraftstoff um 16 Cent oder sowas billiger werden. Mhm. Also rein theoretisch. Und jetzt ist er auch ein bisschen billiger geworden, habe ich so im Radio gehört. Also sagt der ADAC, aber natürlich nicht voll billiger. Mhm. Also so, dass der gesamte Rabatt bei den Autofahrern schon angekommen wäre. Mhm. Weil die Tankstellen haben natürlich noch zum alten Preis Benzin und Diesel eingekauft. Und das müssen sie erst einmal loswerden. Mhm. Und dann schauen wir mal, ob die Mineralölkonzerne das auch brav weitergeben. Ist ja nur für 2 Monate. Also ist ja nichts Ernsthaftes. Ja. Also.
3: Ja, war das nicht so, dass das in Österreich jetzt auch war, jetzt den vergangenen Monat? Da war es dann, glaube ich, subventioniert, dass das immer 10 Cent billiger war.
1: Ja, also die Länder haben ganz eigene Subventionsregeln geschaffen und Nebenregeln. Zum Beispiel die Slowakei verkauft keinen extra verbilligten Sprit an irgendwelche Auslandstouristen, die da mit dem Kanister über die Grenze fahren zum Tanken oder so. Also das ist auch noch geregelt, je nach Land und so weiter.
3: Also da schaut man dann genau aufs Kennzeichen, wo es herkommt sozusagen.
1: Ja, weiß nicht genau, wie das funktioniert, aber jedenfalls ist das mit dem Tanktourismus je nach Land anders reguliert. Also jedes Land hat so seine eigenen Regeln und die werden dann erst einmal durchgesetzt. Und bei uns ist diese grandiose Maßnahme jetzt erst einmal beschränkt auf 2 Monate. Mhm. Und geschätzte, weiß ich, 1,4 Milliarden oder so war es am Anfang. Mhm. Also was man jetzt den Autofahrern in den Arsch bläst, mehr oder minder. Ja. Also unabhängig davon, wie groß das Auto ist und wie viel der verbraucht. Und wer jetzt ein fettes Auto hat und viel verbraucht, der kriegt davon.
3: Ja, genau.
1: Und genauso ist das auch gedacht.
3: Ja,
1: also,
3: ja. Ja, und ich habe mir jetzt das, genau zu diesem Thema habe ich mir jetzt auch gedacht, eine Runde Selbstmitleid, wie ich jetzt wieder mit der U-Bahn gefahren bin, wo ich mir gedacht habe, also wie gesagt, alles dreht sich um wirklich Leute, die ein Auto haben. Aber die armen Menschen, die in München wohnen und seit Jahren diesem Stammstreckensperrung, Ersatzverkehr etc. ausgesetzt sind. Denn wenn ich jetzt das heute nicht von meiner Tochter erfahren hätte, dann wäre ich jetzt zu spät hier bei der Live-Sendung aufgekreuzt, weil halt bei mir jetzt ab diesem Wochenende immer eine Unterbrechung ist. Das geht bis Mitte Juni.
2: Ja. Genau.
3: Ja.
1: In der U-Bahn jetzt.
3: In der U-Bahn jetzt, genau. Jetzt war ich froh, dass die S-Bahn jetzt mal geht, ja. Aber in den Pfingstferien wird ja auch wieder die Stammstrecke gesperrt. Also ich fasse es nicht. Und gestern dachte ich auch, okay, also wie gesagt, jede zweite Fahrt ist eigentlich statistisch gesehen gestört. Die Hinfahrt gestern nach Tutzing, da habe ich am Abend was zum Erledigen gehabt, die ging gut. Zurück fiel die S-Bahn aus und der Zug kam 25 Minuten später wegen Polizeieinsatz. Ja, mei. Also der Klassiker halt. Also,
2: ja.
1: Aber du bist doch noch irgendwie heimgekommen.
3: Ich bin also schon wieder heimgekommen, ja, natürlich. Ja. Aber ich bin halt froh, dass ich halt nicht am Abend einen Folgetermin habe, weil...
2: Ja, das ist dann übel. Das kann dann schnell zu Schwierigkeiten führen, natürlich.
3: Ja, weil ich sage jetzt gerade zum Beispiel jetzt im bei einer Live-Geschichte, jetzt im Radio oder sei es im Theater irgendwie ein Auftritt, wenn du da zu spät kommst, das ist nichts. Ja.
1: Da musst du dann immer zwei Tage vorher losfahren,
2: damit alles gesichert ist.
1: Ja. Damit es eventuell vielleicht doch noch pünktlich
2: umkommst. Ja, also die sichere Part zwei Tage. Dann.
3: So kommt es mir nämlich schon bald vor, ehrlich gesagt. Ja. Also,
1: okay, aber die Politiker, also unser Bierdeckel Fritz und sein Hilfs-Sheriff haben uns jetzt für 2 Monate diesen Rabatt an der Tankstelle beschert.
2: Ja, damit haben sie den Autofahrern jetzt ein richtiges Vergnügen gemacht. Das ist ja nicht nur Vergnügen, das ist ja also richtig Politik.
3: Ja, aber ich sag's jetzt mal ganz blöd, also der Wagen, jedes Auto muss rollen in Deutschland.
1: Ja. Und wenn der Sprit so teuer wird, muss man was tun.
2: Da muss man was tun. Mit anderen Schwierigkeiten, dann muss man nicht so viel tun.
1: Ja, genau. Das war super gerecht. Mhm. Ja, noch eine kleine Notiz nebenbei. Der Trump hat kurzfristig entschieden, dass der Zoll auf EU-Autos jetzt ganz kurzfristig und spontan von bisher 15 auf künftig 25% erhöht wird. Angeblich, weil die EU ihre Versprechen gebrochen habe. Mhm, welche Versprechen da gebrochen wurden, sagt er nicht genau. Also jedenfalls ging es darum, dass die EU halt immer noch zögert, massenweise die superguten nicht elektrischen US-Autos generell zu importieren in ausreichendem Maß. Mhm. Und wenn die EU das nicht tut, also wenn wir nicht diese Army-Schlitten entsprechend kaufen, wie der Trump sich das vorstellt, ja, dann erhöht er jetzt ganz spontan die Zölle auf 25% für EU-Automarken und LKWs. Also beides ganz spontan und ab sofort. Mhm. Und die Zölle müssen scheinbar jetzt noch nicht zurückgezahlt werden. Also die ersten Zölle, die der Trump sich ausgedacht hat, werden ja jetzt langsam zurückgezahlt. Mhm. Von welchem Geld genau ist irgendwie unklar, aber jedenfalls sind die Amis verpflichtet worden, illegale Zölle, die sie kassiert haben, zurückzuzahlen. Mhm. Dafür werden jetzt munter weiter welche kassiert, die noch nicht für illegal erklärt worden sind.
3: Ja. Aber wie gesagt, einige Europäer machen sich ja unbeliebt, oder haben sich sehr unbeliebt gemacht mit irgendwelchen Truppen, die abgezogen werden sollen. Also die Spanier waren nicht brav, die Italiener waren nicht brav, weil sie ja nicht ihre Basen zur Verfügung gestellt haben.
1: Ja, das könnte uns mit ein bisschen Glück wirklich eine nachlassende Truppenkonzentration in Europa bescheren, wenn der Trump ernst macht und seine Truppenkontingente, die er überall hat, reduziert.
2: Ja.
1: Könnte es unter Umständen sogar passieren, dass das afrikanische Zentralkommando der US-Streitkräfte aus Deutschland verlegt wird. Mhm. Vielleicht sogar nach Afrika, wer weiß. Also Stuttgart-Vaihingen klingt jetzt nicht so afrikanisch, aber da hocken sie. Der Trump hat in seiner ersten Amtszeit bereits damit gedroht, dass er genau dieses AFRICOM, wie es heißt, also sozusagen das afrikanische Zentralkommando, dass er das verlegt, wohin auch immer. Dann hat er aber irgendwie nicht Zeit genug gehabt und dann ist der Biden schon gekommen und hat alles rückgängig gemacht.
2: Ja.
1: Aber eventuell mit etwas Glück werden wir das AFRICOM los. Hm. Vielleicht verlegt er es dann nach Polen, weil, Okay, gut, machen wir mal ein bisschen Musik und passend zum Autothema, also für die ganzen Autofahrer, die jetzt wieder ihre 12 Liter pro 100 Kilometer verbrauchen und sich freuen, dass das der deutsche Steuerzahler finanziert. Viel Spaß mit Offroad von der Biermüsselblasen.

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2: Ja, mehrere Deppen unterwegs, wie gestern oder wie heute. Oder, immer Frage, wie relativ das ist. Mhm. Da können wir gleich noch einen zitieren, der vielleicht auch in die Schublade reinfällt. Der Postillon, die hochinteressante Nachrichtenseite, die so unabhängig schnell seit 1845 uns mit Nachrichten beliefert, meldet heute, ausgerechnet am Tag der Arbeit, Merz kritisiert, dass Deutsche am 1. Mai freimachen. Berlin, es ist der Tag der Arbeit, doch ausgerechnet viele Arbeiter treten ihn mit Füßen. Laut Statistischem Bundesamt bleiben auch in diesem Jahr am 1. Mai rund 3/4 aller Angestellten ihrem Arbeitsplatz fern. Anstatt produktiv zu sein, frönen sie lieber dem Müßiggang. Diesen Umstand kritisierte jetzt Bundeskanzler Friedrich Merz scharf. Was ist das denn für eine Arbeitsmoral? Haben hier einige den Ernst der Lage nicht begriffen, schimpfte Merz. Was spricht denn dagegen, den Tag der Arbeit auch tatsächlich zur Arbeit zu nutzen? Etwa in einer 16-Stunden-Doppelschicht. Besonders dreist, die meisten Arbeitnehmer lassen sich für die eigenwillige Zelebrierung ihrer Arbeit auch noch volles Gehalt auszahlen. Man sollte diesen Tag besser als Tag der Faulheit bezeichnen, so der Bundeskanzler. Ich würde ihn ja sofort abschaffen, aber mit den Sozen ist da wieder nichts zu machen. Dass der Tag auch noch genau vor einem Wochenende und nur 2 Wochen vor einer weiteren Woche mit Feiertag, Klammer Christi Himmelwart, liege, an dem schon wieder nicht gearbeitet wird, sei einfach nur frech. Wer eine dermaßen entsetzliche Arbeitsmoral an den Tag lege, so Merz, dürfe sich nicht wundern, wenn er den Rest des Jahres unterbezahlt und ausgebeutet wird. Ja, soweit die wunderbare Meldung vom Postillon, der seinen Content Gott sei Dank unter einer CC-Lizenz veröffentlicht, sodass wir uns da bedienen können als nicht kommerzielles Radio.
3: Ja, der will nur hinzufügen, das ist jetzt nicht nur den Sozen geschuldet. Also in Bayern zum Beispiel gäbe es da sicher erhebliche Proteste, weil am 1. Mai werden ja auch ständig Maibäume aufgestellt und Feste. Also das ist ja ein großes Standbein des 1. Mai in Bayern.
2: Ja.
3: Und da haben die Leute wirklich sehr viel Spaß dran. Also, ja.
2: Stimmt. Ja. Kann man gleich den nächsten Einspieler machen, nämlich Mayday. Ja. Auch von der Biermüsselblasen. Mhm.

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1: Ja, soweit das Maibaum geschehen in der Interpretation von der Biermöselblasen. Langes her, wo sie das gesungen haben. Aber ja, machen wir noch eine Meldung, die zur neuen Politik der Bundesregierung passt. Ihr habt es ja mitbekommen, dass jetzt im Gesundheitsbereich umeinander gewerkelt wird. Und da meldet der Postillon, Bundesverband der Homöopathen kritisiert geplante Zuckerabgabe der Bundesregierung.
2: Ja.
1: Berlin, nach Medienberichten über Pläne der Bundesregierung zur Einführung einer Zuckersteuer regt sich Widerstand an den am stärksten betroffenen Branchen. Ja. Der Bundesverband der Homöopathen, BDH, kritisierte eine mögliche Abgabe scharf und warnte vor massiven Preisanstiegen. Die von der Regierung beschlossene Zuckersteuer ist ein ganz klarer und gezielter Angriff auf alle Hersteller homöopathischer Präparate, schreibt der Verband in einer Stellungnahme. Das Gesundheitsministerium weiß ganz genau, dass Globuli praktisch zu 100% aus Zucker bestehen. Experten gehen davon aus, dass die geplante Zuckersteuer die Homöopathiebranche hart treffen wird. Die Kosten weiterzugeben hält der Verband für riskant. Wenn wir noch teurer werden, besteht die Gefahr, dass unsere Patienten merken, dass wir sie über den vielleicht steigen sie dann auf echte schulmedizinische Präparate um, so der Sprecher Cornelius von Bredow. Es ist nicht der erste Angriff auf die Homöopathie. Erst vor wenigen Jahren wurde die Ausstrahlung von Werbung für Süßigkeiten im Kinderfernsehen verboten. Seitdem können Hersteller ihre homöopathischen Präparate dort nicht mehr bewerben. Ja, also schauen wir mal, das wäre wirklich das einzig Positive an dieser geschissenen Gesundheitsreform, dass sie jetzt endlich aufhören,
2: Zuckersteuer. Aber die Globuli tun so, zu bezahlen. Als ob das ein Anschlag auf die Wirtschaft wäre. Also das ist.
1: Ja, und der Zuckersteuer wird es ja auch nicht. Also ich staune ja schon, dass sich die Union breitschlagen hat lassen für eine Abgabe auf zuckerhaltige Getränke. Das ist ja keine Zuckersteuer, nee, haben sie immer wieder betont, sondern eine Abgabe. Also Hauptsache, man nennt es nicht Steuer. Und Schokolade und Gutti und Süßigkeiten aller Art fallen nicht drunter unter diese Abgabe. Nur gesüßte Getränke. Aber immerhin.
2: Immerhin, also, die machen einen Großteil aus.
1: Hätte ich ihnen nicht ganz zugetraut, aber manchmal geschehen ja doch noch Wunder. Dann vielleicht noch ein schönes Thema zum Trump. Also
3: kann das Thema schön sein bei Trump?
1: Okay, dann lassen wir es.
2: Nein, bring kann das man Thema.
3: Schon, du kannst es schon bringen. Es ist
2: wahr, lass bloß das Wort so, schön weg.
3: Nur das Wort schön in dem Zusammenhang fand ich etwas gewagt.
1: Ja gut, also es geht immer noch brutaler.
3: Ja.
1: Also der US-Rechtsstaat lässt grüßen, vielleicht können wir es unter dem Kapitel zusammenfassen. Mhm. Also ihr erinnert euch ja noch an den 6. Januar. Das ist für die Armee so ein traumatischer Begriff geworden, weil da haben sie das Kapitol gesteuert, also das Kapitol besetzt und angesteuert unter Trump sozusagen, und der Trump hat dann mehr oder minder behauptet, er hätte damit gar nichts zu tun. Und da sind natürlich auch Leute zu Tode gekommen und Leute verurteilt worden, die der Trump jetzt alle begnadigt hat. Und ja, da passt noch ein Detail am Rande rein. Da haben sie nämlich einen Bombenleger, der hat Bomben, also Rohrbomben, vor dem 6. Januar gelegt und argumentiert jetzt vor Gericht damit, dass der Trump, indem er ja quasi alle begnadigt hatte, das Kapitol gestürmt haben, dass er da eigentlich auch dazugehört und nicht verurteilt werden kann für seine gelegten Rohrbomben. Mhm. Also schon seltsam, aber für den US-Rechtsstaat nichts Besonderes. Also so funktioniert es scheinbar. Oder Trump fordert NATO-Hilfe. Das war dann auch so eine schöne Geschichte, wo er quasi die ganze NATO aufgefordert hat, ihm doch bitte zu helfen, nachdem er einen Krieg losgetreten hat. Und da habe ich ein schönes Zitat von einem Ex-General der NATO, einem britischen Ex-General, mir rausgesucht. Der hat unmittelbar danach gesagt, die NATO sei ein Verteidigungsbündnis, viermal unterstrichen. Und dann hat er weiter gesagt, da kann nicht ein Mitglied einen Krieg seiner Wahl vom Zaun brechen und dann den anderen Gefolgschaft befehlen. Einem solchen Club möchten wir gar nicht angehören. Also eine Stimme, die ja viel zu selten zitiert wird.
3: Klare Worte und
1: auch noch viel klarer als die britische Spitzenpolitik. Also ein britischer Ex-General, Nick Carter heißt der Mensch. Dann machen wir mal ein bisschen Musik. Und zwar zum Thema Auto gibt es vom Gerhard Polt ein wunderbares Stück, das sozusagen die Autoliebhaber erstrahlen lassen wird. Gerhard Polt und die Garage.
4: Und? Nein, was sagen Sie? Gefällt es Ihnen? Schön, gell? Ist schon schön. Nein, sagen wir mal, es ist klar. Topografisch war es eine Herausforderung für einen Architekten, für einen Bachmeier-Toni. Es war eine Herausforderung, an dieser Stelle eine Garage zu erstellen, wo man mit Fug und Recht sagen kann, ja, das ist eine Garage. Ja. Das Wort Garage kommt ja aus dem Französischen, ne? Garage. Ne? Aber ich muss auch sagen, ich meine, der Bachmeier Toni ist als Architekt ein international erfahrener Garagendesigner. Ne? Der hat in Oberösterreich schon Garagen erstellt. Ne? Das ist ein Fuchs. Ne? War ein wirklicher Garagist. Ne? War ein. Bitte? Ja, oder wie sagt man, ein Garagier? Ne? Nein, ich komme nicht drauf, weil er mich noch gefragt hat. Er sagt zu mir noch, wie willst du die Garage? Wie machen wir sie? Also stilistisch, machen wir es postmodern, sag ich, Toni. Ich sag, du bist der Künstler. Ne? Der Künstler und Kreateur, das bist du. Ne? Nicht ich, aber wenn du mich fragst, sag ich, ich weiß nicht, ich habe zufällig durch eine Insolvenz, habe ich einmal eine korinthische Säule ist mir geblieben. Ne? Und jetzt habe ich gedacht, ja, vielleicht können wir das integrieren vorne bei der Garage, dass wir eine Synthese schaffen, ne? Antik und postmodern. Ne? Also ich finde, es ist sehr schön, schauen Sie, es geht sehr schön zusammen, bloß meine Frau fährt aber hier an die Säule jetzt zum dritten Mal. Ne? Nein, also ich finde, wenn man will, kann man aufpassen. Okay? Hey, wenn man will, ich habe gesagt, wenn sie jetzt nochmal hinfahrt, dann zwicke ich hier einen Führerschein. Okay? Nein, wenn man will, kann man aufbauen. Aber so, nein, also ich finde, die Garage ist als Bauwerk, das ist ich gehe gar nicht mehr spazieren. Wenn ich frische Luft schnappe, stelle ich mich vor meine Garage hin. Weil ich sage, das ist ein Bauwerk. Okay? Das ist Architektur. Nein? Nicht so wie mein Nachbar, der Dr. Brezner, der seinen Fertigbetonklotz da hingestellt hat, dass man. Nein, ich habe nichts gegen Dr. Brezner. Okay, im Gegenteil, Dr. Brezner ist ein ganz netter Mensch. Ich meine, sicher, ich komme ganz gut zurecht mit ihm, er ist sogar Akademiker. Okay, also ich meine, ich komme gut zurecht. Ich meine, im Gegenteil, schauen Sie, wann war es denn letztes Jahr noch, im August letzten Jahres, haben wir gemeinsam miteinander gegrillt. Ne? Aber ein bisschen eigenartig ist er halt. Ne? Der Mann bringt es fertig, das muss man sich mal vorstellen. Nein, der bringt es. Dieser Mann bringt es fertig und grillt eine Weißwurst. Aber, also, ich meine, Man sagt sich, solche Menschen muss es auch geben. Ne? Aber nein, ich komme generell sehr gut zurecht mit ihm, weil, schauen Sie, zum Beispiel im Winter, wenn ich Schnee fräse, ja, und ich fräse sehr gerne Schnee, dann lässt er mich meinen Schnee auf sein Grundstück drauf fressen. Okay? Also er ist da kulant. Ne? Nur wenn wir schon vom Winter reden, auch da ist er wieder, ja, das bringt er fertig. Okay? Der Mann bringt das. Okay? Der Winter, das kann sein minus 10 Grad, minus 20 Grad. Okay? Das kann ihm nicht eiskalt, saukalt genug sein. Okay? Der Mann bringt das und geht in eine Garage rein, in eine vollkommen ungeheizte Garage, saukalt da drin, besteigt ein total eiskaltes Auto, okay? Dann fährt er weg, ne? Lässt das Tür, das Tor der Garage sperrangelweit offen und riskiert voll, dass ihm dann die Hunde reinscheißen. Ne? Das ist der Dr. Brezner. Ne? Bitte, was er für ein Auto fährt? Ja, das, ein Japaner. Was sonst? Ne? Ich frage mich auch manchmal, warum hat der Mann eine Garage? Ne? Bei dem, was der Vater, die eine Schredderanlage braucht, ne? Man kann er sein Zeug recyceln. Aber jetzt, ich meine, aber schauen Sie, als ich zum Beispiel, also als die Pläne für meine Garage fertig waren, anfangs nicht, ich habe mit meiner Frau, waren ja lange Diskussionen, gell? Weil meine Frau war anfänglich sehr obstinat, gell? Nein, weil sie mal lamentiert hat, ich habe zu meiner Frau gesagt, Moment einmal, gell? Wir schaffen hier klare Verhältnisse, gell? Eines muss einmal ein für alle Mal klar sein, gell? Ich baue in meinem Leben bloß noch einmal eine Garage. Okay? Nein, ich baue keine zweite Garage mehr. Okay? Ich baue keine zweite mehr. Aber wenn ich eine Garage baue, dann ist das auch eine Garage. Ja? Und eine Garage, die den Namen Garage verdient, das geht bei mir los bei der Ausstattung, ja? Beim Equipment. Ja? Ja, Moment mal, wenn ich heute eine Garage baue, da kommt mir doch zum Beispiel keine Billigstfliese in meine Garage rein. Da kommen mir Fliesen hinein, wo man sagt, hallo? Das sind Fliesen. Okay? Und deshalb habe ich in meine Garage auch diese portugiesischen Fliesen installiert mit diesem arabischen Muster. Ne? Ja, 640 Mark der Quadratmeter. Okay? Ja, sicher. Aber auf der anderen Seite, das sind Fliesen, die kann ich mir in 200 oder 300 Jahren auch noch anschauen. Okay? Und ich habe zu meiner Frau, ich habe auch gesagt, weil da hört sich wieder lamentiert, sage ich, nein, wer Alpha sagt, der sagt auch Omega. Okay? Wenn ich eine Fliese von dieser Qualität in meine Garage installiere, kommt mir in meine Garage natürlich eine Bodenheizung rein. Okay? Bitte, warum eine Bodenheizung in die Garage? Das kann ich Ihnen schon sagen. Moment einmal, wenn man aufrichtig ist, ja? Wenn man ehrlich ist zu sich selber, wenn man wirklich aufrichtig ist, ja? Dann wird man zugeben, man ist im Grunde seines Lebens viel häufiger in seiner Garage, als man zuzugeben bereit ist. Okay? Viel häufiger. Naja, mal was einladen, was ausladen, mal oder einfach nur so. Ne? Okay? Es gibt immer Gründe, sich in seiner Garage aufzuhalten. Okay? Und dann habe ich zu meiner Frau gesagt, na, also die muss ich sagen, schauen Sie, ich bin ein bisschen empfindlich für Erkältungskrankheiten. Ne? Wenn es irgendwo zieht, ne, habe ich sofort einen Katarr. Ne? Was habe denn ich Ascorbinsäure gefressen? Ne? Was habe ich Vitamin C runtergeschluckt? Was habe ich Geld in die Apotheke? Bitte sagen Sie mal Katarr. Sagen Sie mal Katarr. Bitte sagen Sie mal Katarr. So, jetzt sage ich Ihnen etwas. Nein, Moment, jetzt sage ich Ihnen etwas. Ein Katarr. Ja, aber was ist das? Aber das sage ich erst, seitdem ich eine Bodenheizung in meiner Garage drin habe. Okay, so schaut's aus. Und dann habe ich zu meiner Frau gesagt, so, und jetzt kommen wir zum Punkt. Ja, auf die 60 Quadratmeter Auffahrt vor meiner Garage kommt es mir nicht mehr drauf an. Hey, da kommt mir ebenfalls eine Bodenheizung rein. Okay? Moment einmal, warum eine Bodenheizung vor der Auffahrt? Ja? Schauen Sie, wie schaut's aus? Die jungen Menschen, ja? Unsere jüngste Tochter, die zweitjüngste, die Jasmin, ja, Die Jasmin fährt seit 2 Jahren mit dem Führerschein herum. Ja? Der Kleinste, der Jean-Claude, ne? Jetzt ist er 11 Jahre. Bitte, rechnen Sie mit. Noch 7 Jahre, dann hat er auch einen Führerschein. Ja, wissen wir denn, was diese jungen Menschen später mal im Kopf haben? Wissen wir, was die Jugend, was da vor sich geht? Wohin geht diese Jugend eines Tages? Was will diese Jugend? Vielleicht wollen sie mal später das Auto gar nicht in eine Garage reinfahren.

ist, nein, das ist eine Stereoanlage. Gell? Ich habe drin eine Espressomaschine. Ich habe in meiner Garage ein Urinal mit dieser Life-Height-Schnellspülung. Ja? Ja, Moment, wenn ich mal muss, ja, gehe ich dann raus und biesel meinem Nachbarn Dr. Brezner am Zaun hin. Ja? Und seine Frau schaut zu. Ja? Kommt ja nicht in Frage. Ich habe in meiner Garage, dann habe ich das Ganze verspiegelt, nicht wahr? Meine Frau sagt, ja, um dem Ganzen räumlich diese Dimension zu geben. Meine Frau sagt, es hat einen Touch von Versailles. Aber das ist natürlich übertrieben, nicht wahr? Nein, aber ich habe gesagt, jetzt zum Beispiel, ich möchte das in meiner Garage, schauen Sie, letztes Jahr, Dezember, nicht wahr, die Lebkuchenzeit, ich habe einen Adventskranz in meiner Garage drin gehabt, um ein bisschen Bedächtigkeit, Nachdenklichkeit in der Garage zu haben, aber gesagt, dieses Jahr kommt mir in meine Garage ein Christbaum hinein, eine Nordmann-Tanne, 5 Meter hoch, die wird total elektrifiziert und wenn ich nach Hause fahre, vom Auto aus, switche ich, ja, der Bewegungsmelder meldet mich, langsam öffnet sich das Tor meiner Garage, ich fahre langsam in meine Garage hinein, pssst, der Christbaum brennt aus der Stereoanlage vom Himmel hoch, da komme ich her, da weiß ich, jawohl, in dieser Garage, da ist Weihnachten, in dieser Garage, da bist du daheim.

0: Ja, so weit der Gerhard Polz. Und
1: also man sollte dem ja fast einen Besuch abstatten, wenn es dann sogar eine Espressomaschine gibt in der Garage. Statt Stall zu Bethlehem, Stall zu Gerhard. Mit Fußbodenheizung, also sehr...
2: Einladend.
1: Sehr einladend, oder? Ja, genau.
0: Ja, braucht man heutzutage scheinbar.
1: Genau, ja. Also, bloß dieses Verspiegelte, das weiß ich nicht, ob ich das unbedingt brauchen müsste. Ja. Das irritiert immer so, wenn man sich ständig im Spiegel sieht.
0: Ja, ja gut. Anderes Thema. Also wir springen jetzt wahnsinnig weit weg von der Garage und den Autofahrernöten in Deutschland zur Religion der US-Militärs. ein weiter Sprung, aber ja, die Amis führen einen heiligen Krieg. Oder haben die ihn jetzt gerade pausiert oder wie auch immer jetzt der Zustand ist. Ob das überhaupt der Krieg ist, sei auch dahingestellt, weil es wird ja nur so als Konflikt bezeichnet. Und hat auch eine juristische Fußangel, weil der Trump nämlich nur 60 Tage Krieg führen darf, ohne den Kongress mit ins Spiel zu nehmen.
1: Und die sind jetzt also bald theoretisch, oder wie?
0: Theoretisch, ja, am kommenden Freitag wären dann die 60 Tage. Ja, also da bräuchte er theoretisch jetzt die Zustimmung vom Kongress. Ja. Aber es wird ihm sicher irgendwie ein Trick einfallen, wo er das umgehen kann.
1: Aha.
0: Aber ich wollte darauf hinaus, dass die US-Kriegsführenden sich als moderne Kreuzritter sehen. Und seit Beginn von dem Angriffskrieg tut sich da besonders der Pete Hegseth raus, der Verteidigungsminister. Er deutet so ungefähr an, dass das jetzt alles mit christlichen Geschichten hinterlegt werden kann. Also, dass Gott es so will, dass das ein gottgewollter Krieg ist.
1: Also, wie gesagt, man sollte jetzt nicht denken, man ist im 21. Jahrhundert um so einen Schwachsinn.
2: Oder? Wir haben ja neulich auch da breit diskutiert oder breit darüber geredet, eben mit dieser Auferstehung, die Schrecke gilt. Das ist so nach dem Krieg so der letzte religiöse Punkt, Alter.
0: Also jedenfalls gibt es auch unter den US-Soldaten so einige, die sich ein bisschen, wie soll man sagen, typiert fühlen.
1: Ja.
0: Also vor allem welche, die halt jüdischer Religion sind oder Muslime. Also so um die 10% sind halt eben auch Nichtchristen oder Agnostiker oder was auch immer. Und die werden aber alle mit diesen schönen christlichen Begründungen
2: in
0: den Krieg geschickt und dort auch geopfert, mehr oder minder. Also es wird so ein

0: ein Bild gezeichnet, quasi für den guten Soldaten. Mhm. Und der gute Soldat ist auf jeden Fall ein American Crusader, also Kreuzritter, mhm. wird yeah. also auch tatsächlich von einem Kreuzzug geredet. Und dieser Kreuzzug, den die Amerikaner jetzt führen, geht natürlich nicht nur gegen Muslime im Heiligen Land, sondern gegen linke, liberale Migranten, vor allem solche aus Lateinamerika. Mm. Ja, und Muslime natürlich auch. Also die müssen natürlich auch laut dieser Theorie zurück in die Heimat geschickt werden, selbst wenn sie amerikanische Staatsbürger sind oder so. Also Wahnsinn, was dieser Antiterrorkampf inzwischen alles bewirkt hat. Yeah. Und ja, wie der auch auf die modernen Kreuzritter der US-Armee inzwischen einwirkt. Also die werden richtig so mit christlichen Sprüchen gegen einen ungläubigen Feind in den Tod geschickt. Also yeah. muss man wirklich so sagen. Yeah. Also wenn man es sich genauer anschaut, ist es noch viel perfider, weil in der gleichen Zeit sich der Trump selber auf Bildern feiern lässt, in denen der als Jesus dargestellt wird. Ja, eben,
1: diese, auch diese Religion.
0: Und dann sagt der Trump aber drauf, nein, nein, er sieht sich da nur so als heilender Arzt, das hat überhaupt nichts mit Jesus zu tun.
1: Das ist krank.
0: Also diese Bilder, wenn man jemals gesehen hat, dass die voll so im religiösen Kontext gezeichnet sind von einer künstlichen Intelligenz und der Trump erzählt da irgendwelche Märchen dazu, widerlich.
1: Aber, widerlich.
0: Ja, also jedenfalls der Pete Hegseth, der Kriegsminister, wie er sich ja selber nennt, also nicht mehr Verteidigungsminister, sondern nach eigener Bezeichnung Kriegsminister. Nachdem seinen Sprüchen ist es auch so, dass man diesen Krieg gegen die Widersacher Jesu Christi führt und zu denen gehören, wie könnte es anders sein, die Medien. Die Medien, die den Krieg schlecht reden und irgendwie anzweifeln, dass die US-Erfolge alle so zugetroffen sind, wie der Trump sie herbeifantasiert. Genau diese Medien, die versündigen sich gegen Jesus. Also,
1: das ist nicht so
0: perverser Campus.
1: Perverser geht's nicht.
0: Campus gar nicht bringen, aber scheinbar verfängt
1: es. Es verfängt, ja.
0: Und scheinbar ist es dem Trump und seinen katholischen Anhängern auch ziemlich wurscht, dass er sich mit Papst Leo anlegt. Mhm. Also, dass er dem Leo halt alles Mögliche vorwirft, so ungefähr, dass das kein guter Papst sei und dass der aus Chicago stammende Papst seine Rolle nicht ausfüllt, die ihm so von den Amis zugedacht werden. Mhm. Zitat: Wehe denen, die die Religion und den Namen Gottes für ihre eigenen militärischen, wirtschaftlichen und politischen Zwecke manipulieren und das Heilige in Dunkelheit und Schmutz ziehen, hat Papst Leo gesagt. Also, und das ist natürlich bei den Trump-Leuten nicht besonders gut angekommen. Nee. Der Streit geht dann weiter mit diesen möglichen Heiligenbildern, die der Trump von sich selber ja zuerst publiziert hat und dann nach etwas Kritik wieder zurückgezogen hat und dann wieder in neuer Form ähnliches Bild und so. Also das Pentagon ist halt fundamental christlich geworden inzwischen. Mhm. Also man kann wirklich sagen, es regieren dort christliche Taliban. Mhm. Also man muss es leider so sagen. Und der Trump-Regierung ist es scheißegal und den Europäern scheinbar auch, weil so richtig protestieren dort außer Spanien so gut wie keiner.
1: Keiner.
0: Also, traurig. Gut.
1: Nicht nur traurig, gefährlich auch.
0: Machen wir noch einen Einspieler vom Gerhard Polt. Die Hölle. Passend, finde ich.
2: Ja. Man kann sich ja an der eigenen Nase fassen, wenn man so blöd ist wie ich. Aber wenn man mit einer Firma, mit dieser Firma Ismayr, über 20 Jahre lang im Geschäftskontakt steht, da komme ich doch gar nicht auf die Idee, dass das lauter Verbrecher sind. Lauter Mafiosi. Lauter Mafiosi. Ich habe bei der Firma Ismayer alle 5 Jahre einen neuen PKW gekauft und habe ihn bar bezahlt. Da komme ich doch nicht auf die Idee, dass das ein Al Capone ist. Hey, das war doch nicht meine Idee mit dem Leasingvertrag. Das war doch die Idee von der Firma Ismayer, dass ich diesen Leasingvertrag unterschreiben soll. Und ich Idiot unterschreibe diesen Leasingvertrag. Und seit dieser Zeit kann ich der Firma Ismayer 437 Mark und 80 Pfennig in den Arsch stopfen. Ja, sicher bin ich hingegangen. Ich habe nur zu ihm gesagt, sage ich, Winfried, weil ich depp du mit diesem Kerl. Sag ich noch, mit diesem Leasingvertrag, da haben wir doch einen Fehler gemacht. Wissen Sie, was dieser Kerl mir sagt, dieser Kretin? Da sagt er, was heißt da wir? Okay. Dann habe ich gesagt, Herr Ismayer, so, jetzt weiß ich, woher der Wind pfeift. Okay. Aber das können Sie sich merken. Jetzt führe ich einen Prozess. Ich nehme den besten Advokaten weit und breit und führe einen Prozess, dass die Funken spritzen. Und ich habe einen Prozess geführt. Hey, und den habe ich auch gewonnen. Moralisch. Ja, sicher. Weil ich zu dem Richter sage, Herr Richter, das darf doch nicht die Wahrheit sein, dass ein Mensch, der sich immer anständig aufgeführt hat, der immer anständig und ehrlich das Leben, nicht einmal einen Strafzettel bekommen ist, dass man den mit einem Leasingvertrag aufschneidet. Und sagt dieser Richter, doch, das geht. Weit haben wir es gebracht. Hey, weit haben wir es gebracht. Diese Menschheit ist verloren, verrast. Kein Anstand mehr unter den Menschen, keine Ehrlichkeit, keine Aufrichtigkeit. Die Menschen haben nichts mehr. Was eine Religion? Moment einmal. Eine Religion, wenn die Menschen hätten, dann wird eins doch wissen, was mit ihnen passiert, wenn sie Leasingverträge herausbringen. Ja, wenn sie das täten, dann wüssten sie doch, was sie erwartet, dass sie hinunter müssten in den Schlund der Finsternis, dass da drunten einer ist, auf sie wartet mit den Hörnern. Hey, dass sie in einen Suppentopf hinein müssten wie ein Pommes Frites, dass sie rösten, die Därme rausreißen, oder nach dem anderen. Mit der Zange die Zehennägel rausreißen und einen Dreizack in den Arsch. Ja? Aber die Menschen, die haben doch keinen Glauben mehr bei uns. Die zahlen doch nichts Glaube. Die wissen ja gar nicht, was eine Hölle ist. Wenn der das Wort Hölle hört, dann meint der Verkehrsstau. Hey, die haben doch keinen Glauben mehr. Nichts. Moment einmal. Jetzt muss ich einmal was sagen. Gell? Man kann gegen diese Islami kann man sagen, was man will. Man kann viel gegen diese Leute sagen, aber eines nicht. Die haben einen Glauben. Die haben einen Glauben. Die wissen, was eine Hölle ist. Im Gegensatz zu diesen Christenmenschen wissen die das. Ein Islami, der braucht bloß irgendwie was stibitzen, der krampft was, der stiehlt was, zack, Hand ab, nunter muss er. Hinunter. Der trinkt einen Alkohol, das darf er nicht. Nunter muss er. In Ewigkeit Armen da drunten sitzen an einer Bar und einen Jägermeister nach dem anderen trinken. Hey? Weil diese ist, ja, die wissen noch, was Höllenqualen sind. Hey? Aber bei uns, die wissen gar nichts. Überhaupt nichts. Die wissen nichts mehr, nichts. Mein eigener Sohn, hey, mein eigener Bruder, der weiß nicht einmal mehr, dass der Teufel Hirndl hat. Hey? Nein, das weiß er nicht, dass der Teufel nach Schwefel stinkt, das weiß er nicht. Dass der Teufel einen Pferdefuß hat, das weiß ich ja nicht. Der weiß überhaupt nichts. Erst neulich sage ich zu ihm, du Saukrippel, sage ich, gell, was hast denn da wieder gemacht? Gell, gleich kommt der Sparifankerl und holt dich. Nein, da weiß er nicht, was das ist. Hat er gemeint, das ist ein japanisches Computerspiel. Gell? Hey. Ja, Entschuldigung. Ich frage mich nur, was lernen denn die heute in der Schule, in Religion? Hey, Was lernen die im Religionsunterricht, frage ich, was lernen die denn heute? Aber diese modernen Pfarrer, ich kann sie nicht mehr sehen. Hey, diese ganzen modernen da, diese modernen, gell, immer moderner. Hey, Friede, Friede, Friede, ich komme in den Friede. Hey, statt dass ihr mal statt ihrem Wort zum Sonntag einmal im Fernsehen eine Reality-Hellschau bringen, hey, dann würden ihnen nämlich die Leasingverträge zum Arsch rauspfeifen. Hey, dann würden sie wissen, was da los ist. Hey, ja, Moment. Ja, Moment, warum schauen sich denn die jungen Menschen heute Horrorvideos an? Warum schauen sich junge Menschen Horrorvideos an? Warum denn? Weil die Predigt in der Kirche heute so lahmarschig sind, dass nichts mehr los ist. Hey. Aber das kann ich sagen. Ich gehe jetzt dahinter, hey, und hol das Neue Testament hervor. Genau, richtig, gehört das Neue Testament, weil da steht es drin. Und dieser Mann, der das geschrieben hat, der hat gewusst, worum es geht, dieser Johannes. Hey, der hat das geschrieben mit dieser Apokalypse. Hey, und da steht es drin, Wort für Wort steht es drin. Einst wird kommen, steht da drin. Er wird kommen. Hey, der Erzengel mit flammendem Schwert wird er kommen, zu vertilgen dieses Ungeziefer. Hinaus mit dem Gesindel, hinweg mit Antichrist und diesen Autohändlern. Und das werde ich fotokopieren und dann schicke ich das als Fax an die Firma Ismaer.
0: So weiter, Gerhard Polt.
3: Da hat er mal wirklich das ganz große Besteck rausgeholt.
1: Ja, oder? Aber wirklich ganz tief reingegriffen.
3: Ja. In die Vorstellung Sack. Auch mit dem Jägermeister da unten, ja, Pfui Teufel.
0: Ja, ja. Okay, machen wir noch kurz Werbung in eigener Sache, bevor die Zeit knapp wird.
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0: Ja, liebe Leute, und nochmal zum Thema Werbung in eigener Sache. 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So, das war jetzt die Werbung in eigener Sache. Ja. Und mitarbeiten kann man bei uns natürlich auch.
1: Mhm. Ja.
0: Gut, Sabine, magst du gleich noch was ankündigen?
1: Ja, es geht ab 10, Time for Jazz, Jazz and More mit Miko Watanabe, der ja ziemlich neu ist und jetzt heute und letztes Mal schon und auch in Zukunft jeweils am ersten Freitag von 10 bis Mitternacht tätig sein wird für Sie mit Musik und weiterem. Miko Watanabe, Jazz and More, das kommt dann gleich zu Ihnen.
0: Okay, und wir machen noch ein paar Takte Fortunate Son von CCR.
1: Gut, und wir sagen dann Servus, bis zum nächsten Mal, bis nächsten Freitag.
0: Für Zeit.

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0: Willkommen bei Radio Lora München. Heute mit
1: Informe Hispano.
0: Berichte aus der spanischsprachigen Welt. Am Mikrofon begrüßen Sie
1: Maria Rosa Pellicer Palacín,
0: Sabine Heckmann
2: und Andrea Schwarz-Deminski.
1: Informe Hispano. Nuestro tema de hoy, Día Mundial del Libro. La poesía en el exilio, tras la guerra civil en España.
0: Unser Thema von heute, Welttag des Buches, die Poesie im Exil, nach dem Spanischen Bürgerkrieg.
1: Vea más artículos sobre el mundo hispano y las fechas de este programa en atalayareport.wordpress.com.
0: Sie finden weitere Beiträge über die spanischsprachige Welt und die Termine dieser Sendung unter atalayareport.wordpress.com.
1: Como en años anteriores, dedicamos nuestra emisión de abril al Día Mundial del Libro. 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En la presente emisión escucharemos además textos de algunos de los poetas que emprendieron el camino del exilio. 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
0: Wie in vorigen Jahren widmen wir unsere Sendung im April dem Welttag des Buches. Diesmal werden wir uns auf die letzten Tage des Spanischen Bürgerkrieges, der am 1. April 1939 endete, und auf seine Folgen im Leben zahlreicher spanischer Künstler und Intellektueller konzentrieren. In der heutigen Sendung werden wir auch Texte einiger Dichter hören, die ins Exil gingen. Manche kamen nie wieder nach Spanien zurück und ruhen heute im Land, das sie aufgenommen hat.
1: 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Ojalá merezca hoy la historia una visión menos parcial en los currículos escolares. 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
0: Die Geschichte und die Förderung des kritischen Denkens. Am 1. April 2019 werden es 80 Jahre seit Ende des Spanischen Bürgerkrieges. Obwohl er unter diesem Namen bekannt ist, bedeutet das keineswegs, dass er der einzige Bürgerkrieg in Spanien war. Übrigens, zu Francos Zeiten wurde er sogar in den Schulbüchern als Befreiungskrieg bezeichnet. Hoffentlich verdient die Geschichte heute eine weniger partielle Sichtweise in den Schullehrplänen. Aber nicht nur die Geschichte, sondern auch die anderen Geisteswissenschaften haben immer weniger Gewicht in der Bildung. Einige plädieren sogar dafür, sie aus dem Schulsystem ganz zu entfernen.
1: 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Del mismo modo, intentamos acercarnos hoy a este periodo fundamental de la historia de España. 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
0: Inzwischen erinnern die europäischen Institutionen immer wieder daran, dass bestimmte Schlüsselkompetenzen mehr Aufmerksamkeit verdienen. Die Fähigkeit, kritisch zu denken, ist eine der von der EU bei der Beschreibung und Entwicklung der Schlüsselkompetenzen am häufigsten wiederholte Fertigkeit. Wendet man das kritische Denken auf das heutige Thema an, könnten wir uns fragen, kann ein Land verstanden, beurteilt oder sogar erfolgreich weiterentwickelt werden, ohne die Erfahrung seiner Gesellschaft in der Vergangenheit zu kennen? Wir glauben fest daran, dass das nicht möglich ist. Deswegen schrieben wir Luciérnagas, ein Lehrbuch, in dem die Geschichte Spaniens vom 20. Jahrhundert mit der Poesie jener Zeit in Verbindung steht. Wir machten dies genau deshalb, um zu helfen, die Geschichte Spaniens und damit die spanische Gesellschaft durch die Erlebnisse und Emotionen der Vergangenheit zu verstehen. Luciérnagas wurde bei Editorial Visavia aus Barcelona veröffentlicht. Auf die gleiche Weise versuchen wir heute, uns dieser grundlegenden Periode der Geschichte Spaniens anzunähern. Hoffentlich hilft es Ihnen dabei, das heutige Spanien besser zu verstehen.
1: 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Para esta emisión hemos seleccionado poetas cuya obra nos parece idónea para explicar las emociones y las vivencias del exilio. Sin embargo, son muchos y muy importantes los poetas que se quedan hoy en el tintero. Iniciaremos nuestro recorrido con el poeta de exilio más breve, pues murió junto a la frontera española poco después de abandonar España. Nos referimos a Antonio Machado, uno de los más grandes poetas españoles.
0: Die Poesie des Exils. Für diese Sendung haben wir Poeten ausgewählt, deren Werk uns ideal erscheint, um die Emotionen und Erfahrungen des Exils zu schildern. Es gibt jedoch viele und sehr wichtige Dichtende, die heute nicht erwähnt werden. Wir beginnen unsere Reise mit dem Poeten von kürzestem Exil, denn er starb an der spanischen Grenze kurz nach seiner Flucht. Wir sprechen von Antonio Machado, einer der größten spanischen Dichter.
1: 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Pasó su infancia en Sevilla y Madrid. Su padre, conocido con el nombre de Demófilo, fue un apasionado estudioso del folclore y primer catedrático de esta especialidad en España. Antonio y su hermano mayor Manuel, también prestigioso poeta, recibieron una educación liberal en la madrileña Institución Libre de Enseñanza, como muchos intelectuales de su generación. Durante su juventud, Antonio vivió en París y a lo largo de su vida viajó por numerosos lugares de España. La melancolía y la tristeza fueron durante toda su vida importantes rasgos de su personalidad. En 1903, a los 29 años de edad, publicó Soledades, su primer libro de poesía. Posteriormente ejerció de profesor de francés en Soria y otras ciudades castellanas. En Soria conoció a su esposa Leonor Izquierdo. Leonor murió en 1912, quedando el poeta sumido en dolor y tristeza profundos. Ese mismo año había publicado Campos de Castilla, donde se reflejan sus sentimientos por esta tierra y su amor por la naturaleza.
0: Antonio Machado wurde 1875 in einer prominenten Familie aus Sevilla geboren. Er verbrachte seine Kindheit in Sevilla und Madrid. Sein Vater, bekannt als Demófilo, war ein leidenschaftlicher Folklorewissenschaftler und der erste Professor dieses Faches in Spanien. Antonio und sein älterer Bruder Manuel, ebenfalls ein angesehener Dichter, bekamen in der Madrider Institución Libre de Enseñanza eine liberale Schulbildung, wie viele Intellektuelle seiner Generation. In seiner Jugend lebte Antonio in Paris und bereiste im Lauf des Lebens viele spanische Gegenden. Melancholie und Traurigkeit waren wichtige Merkmale seiner Persönlichkeit. 1903, im Alter von 29 Jahren, veröffentlichte er Soledades, seinen ersten Gedichtband. Später unterrichtete er Französisch in Soria und in anderen kastilischen Städten. In Soria traf er seine Frau Leonor Izquierdo. Leonor starb 1912 und hinterließ den Dichter in tiefem Schmerz und Traurigkeit. Im selben Jahr hatte er Campos de Castilla veröffentlicht wo sich seine Gefühle für diese Region und seine Liebe zur Natur widerspiegeln.
1: 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Además de ser poeta, escribió con su hermano Manuel numerosas obras de teatro. En 1927 fue elegido académico de la Real Academia de la Lengua, pero no llegó a leer su discurso de ingreso. Convencido republicano y viendo inevitable la victoria de los nacionales, estando ya enfermo, emprendió el camino del exilio. Salió de España a finales de enero del 39, acompañado de su madre y de otros familiares, pero su exilio fue breve. Antonio Machado murió en Colliure, Francia, a pocos pasos de España, el 22 de febrero. La guerra civil aún no había terminado.
0: In seinem letzten lyrischen Werk vertieft sich Antonio in die von seinem Vater vererbten populären Wurzeln. Neben seiner Poesie schrieb er zahlreiche Theaterstücke mit seinem Bruder Manuel. Im Jahr 1927 wurde er zum Mitglied der Real Academia Española de la Lengua ernannt. Er kam aber nicht dazu, seine Antrittsrede zu halten. Er war ein überzeugter Republikaner. Als er den unvermeidlichen Sieg der Nationalisten sah, machte er sich, trotz Krankheit, auf den Weg ins Exil. Er verließ Spanien Ende Januar 1939 in Begleitung seiner Mutter und anderer Verwandter, aber sein Exil war kurz. Antonio Machado starb am 22. Februar in Colliure, Frankreich, nur wenige Schritte von Spanien entfernt. Der Bürgerkrieg war noch nicht beendet.
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0: Am 22. Februar 2019, 80 Jahre nach seinem Tod, legte der spanische Regierungspräsident Pedro Sánchez einen Blumenkranz mit der spanischen monarchischen Flagge auf das Grab des Dichters in Colliure. Das Ereignis löste Kritik und Wut vieler Republikaner aus, da sie der Ansicht sind, dies hätte Antonio Machado sehr missfallen. Der Schriftsteller war ein überzeugter Republikaner, der trotz Krankheit den Weg ins Exil auf sich nahm, als er die Republik verloren sah. Es ist zu beachten, dass es bei der Gedenkfeier der Befreiung von Paris üblich ist, die spanische republikanische Flagge zu hissen, zu Ehren der spanischen Republikaner, die daran teilnahmen.
1: 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Escuchemos seguidamente la canción Yo voy soñando caminos, basada en el poema de Antonio Machado del mismo nombre. 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
0: Aufgrund des kurzen Exils von Antonio Machado hat er kein poetisches Werk aus dieser Zeit hinterlassen, aber einige seiner Gedichte wirken wie Vorahnungen. Hören wir das Lied Yo voy soñando caminos nach dem gleichnamigen Gedicht von Antonio Machado. Die Musik stammt von Esteban Valdivieso und wird von Carlos Cano dargeboten.

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3: Algunos rasgos de la Guerra Civil Española. La guerra duró casi tres años, desde julio de 1936 hasta abril de 1939. Por primera vez en la historia se bombardea población civil de grandes ciudades. Primero Madrid, por militares rebeldes y aviación alemana, más tarde Barcelona, por la aviación italiana. En especial la aviación alemana, pero también la italiana, atacan poblaciones enteras. Madrid fue bombardeada ya en 1936 y la localidad vasca de Durango lo sería en marzo-abril de 1937 durante cuatro días seguidos. Al igual que Guernica, bombardeada el 26 de abril del mismo año, Durango carecía de defensas. El balance que parece realista de las víctimas de esta atroz guerra fratricida y sus consecuencias en la posguerra es de unos 300.000 muertos directos y unos 600.000 a causa de sobremortandad debida a desnutrición, enfermedades, etc. Aunque siguen desconociéndose todavía muchos datos, las bajas se consideran distribuidas de modo relativamente equitativo entre ambos bandos.
2: Einige Merkmale des spanischen Bürgerkriegs. Der Krieg dauerte fast drei Jahre, von Juli 1936 bis April 1939. Zum ersten Mal in der Geschichte wurde die Zivilbevölkerung der Großstädte bombardiert. Zuerst Madrid durch rebellisches Militär und die deutsche Luftwaffe, später Barcelona durch die italienische Luftwaffe. Vor allem die deutsche Luftwaffe, aber auch die italienische, greifen ganze Städte und Ortschaften an. Madrid wurde schon 1936 bombardiert. Die baskische Ortschaft Durango wurde es im März, April 1937, vier Tage hintereinander. Genauso wie Guernica. Bombardiert am 26. April des gleichen Jahres, hatte Durango keine Verteidigungs- bzw. Abwehrkräfte. Die Bilanz der Opfer dieses schrecklichen Bruderkrieges und seine Folgen in der Nachkriegszeit scheint realistisch mit etwa 300.000 direkten Todesfällen und 600.000 aufgrund von höherer Sterblichkeit durch Unterernährung, Krankheit etc. zu sein. Obwohl viele Daten heute noch unbekannt sind, werden die Opfer relativ ausgewogen zwischen beiden Konfliktparteien eingeschätzt.
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2: Mit dem Sturz von Katalonien in die Hände der Rebellen im Februar 1939 endet die Möglichkeit, Spanien per Land zu verlassen. Es wird geschätzt, dass in den letzten Januartagen und in den ersten im Februar über 400.000 Menschen die Pyrenäen überqueren. Frankreich öffnet die Grenzen für die Flüchtlinge. Das heißt aber nicht, dass sie wirklich willkommen sind oder empfangen werden. Als angenommen wird, der Krieg in Spanien sei gewonnen, besetzt Hitler im März Prag und Mussolini am 8. April 1939 Tirana. Am 1. April erklärt Franco den Krieg für beendet.
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2: Im Jahr 1997, aus Anlass des 60. Gedenktages der Bombardierung von Guernica durch die Legion Condor, schrieb der Bundespräsident Roman Herzog einen Brief an die Überlebenden. Er entschuldigte sich im eigenen Namen und im Namen des deutschen Volkes für die deutsche Beteiligung an dem Angriff. Wir möchten jedoch daran erinnern, dass, abgesehen von Guernica, die Zivilbevölkerung vieler anderer spanischer Städte und Ortschaften von der deutschen und der italienischen Luftwaffe brutal bombardiert wurde. Im gleichen Jahr 1997 schaffte der Deutsche Bundestag die militärischen Auszeichnungen aufgrund der Teilnahme am Spanischen Bürgerkrieg ab.
3: 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Sin embargo, nadie puede saber qué hubiera sido si...
2: Viele Menschen denken heute jedoch, dass ohne die deutsche Unterstützung, vor allem während der ersten Tage des Aufstandes, der lange Bruderkrieg und die anschließende Diktatur dem spanischen Volk erspart geblieben wären. Allerdings kann niemand wissen, was gewesen wäre, wenn.
3: 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Se establecieron en otros países en los que dejaron su impronta, por ejemplo, en la literatura, en la educación o en el arte. 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No obstante, también Cuba, Argentina, Estados Unidos de América o Francia figuran entre los países más importantes del exilio español.
2: Die Wege des Exils. Der Sieg der nationalen Kräfte, der Sturz der Republik und die Etablierung des diktatorischen Regimes von General Francisco Franco wirkten auch auf das Leben zahlreicher spanischer Künstler und Intellektueller. Viele von ihnen mussten Spanien verlassen. Sie ließen sich in anderen Ländern nieder, wo sie ihre Spuren hinterließen, zum Beispiel in der Literatur, in der Bildung oder in der Kunst. Aufgrund ihrer hohen Anzahl verdienen besondere Aufmerksamkeit diejenigen, die sich in Amerika, insbesondere in Mexiko, niederließen. Dieses Land war nicht nur eines der wenigen, das die Spanische Republik bis zum Schluss unterstützte, sondern es empfing nach dem Krieg auch zahlreiche republikanische Flüchtlinge. Aber auch Kuba, Argentinien, die Vereinigten Staaten von Amerika und Frankreich gehören zu den wichtigsten Ländern des spanischen Exils.
3: 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Tras una primera estancia en Francia o en Inglaterra, muchos tuvieron la suerte de poder viajar a ultramar antes del inicio de la Segunda Guerra Mundial. Sin embargo, otros, como el fotógrafo Agustí Centelles, fueron internados en campos de refugiados en Francia. 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
2: Einige Intellektuelle verließen Spanien bereits vor Kriegsende. Diese hatten mehr Chancen, nach Amerika zu reisen. Andere taten dies in den letzten Tagen des Krieges. Nach einem ersten Aufenthalt in Frankreich oder England hatten viele das Glück, vor Beginn des Zweiten Weltkrieges nach Amerika reisen zu können. Andere, wie der Fotograf Agustí Centelles, wurden jedoch in Flüchtlingslagern in Frankreich aufgenommen. Centelles schloss sich, wie viele andere im Exil lebende Spanier, der französischen Résistance gegen die Nazis an. Es gab auch spanische Republikaner, die sich zum bewaffneten Kampf gegen den Nationalsozialismus verpflichteten. Die 9. Kompanie der Division Leclerc, bekannt als La Nueve, ist in die Geschichte eingegangen. Diese Kompanie kam als erste zum Hôtel de Ville de Paris bei der Befreiung der französischen Hauptstadt am Ende des Zweiten Weltkriegs an. Zuletzt gab es auch spanische Republikaner, die wegen ihrer Tätigkeit in der Résistance oder durch Anzeige der Gestapo in Konzentrationslagern der Nazis landeten.
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3: 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Hemos seleccionado algunos poemas y canciones basadas en escritos de poetas españoles que tuvieron que abandonar España al finalizar la Guerra Civil. Los textos de esta selección muestran la dimensión emocional y social de la vida de sus autores en el exilio. Continuaremos nuestro recorrido poético-musical con el poeta Luis Cernuda.
2: Die Dichter des Exils. Wir haben einige Gedichte und Lieder ausgewählt, die auf Schriften spanischer Dichter basieren, die Spanien am Ende des Bürgerkriegs verlassen mussten. Die Texte in dieser Auswahl stellen die emotionale und soziale Dimension des Lebens ihrer Autoren im Exil dar. Wir werden unsere poetisch-musikalische Reise mit dem Dichter Luis Cernuda fortsetzen.
3: 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Hijo de militar, se crió en un ambiente familiar austero y rígido. En 1925 se licenció en Derecho por la Universidad de Sevilla, pero nunca ejerció. Fue alumno del poeta Pedro Salinas, quien le orientó en sus lecturas. Leer a André Gide le ayudó a aceptar su homosexualidad. En 1927 publicó su primer libro de poesía, Perfil del aire, que no tuvo buena crítica. Trabajó como lector de español en Francia, en una librería de Madrid, como secretario de embajada en París, pero no acababa de orientarse en su vida profesional. Entre actitudes de descontento y rebeldía social, seguía escribiendo poesía. Colaboró con el trabajo de la República viajando por España junto a otros intelectuales en misiones pedagógicas. Durante la guerra, fue voluntario de las milicias populares.
2: Cernuda wurde 1902 in Sevilla geboren. Als Militärsohn wuchs er in einer strengen und starren Familienumgebung auf. 1925 schloss er sein Jurastudium an der Universität Sevilla ab. Er übte diesen Beruf aber nie aus. Er war Schüler des Dichters Pedro Salinas, der ihn in die literarischen Lektüren einführte. André Gide zu lesen half ihm dabei, seine Homosexualität zu akzeptieren. 1927 veröffentlichte er seinen ersten Gedichtband »Perfil de l'Aire«, der keine gute Kritik bekam. Er arbeitete als Lektor für Spanisch in Frankreich, in einer Buchhandlung in Madrid, als Botschaftssekretär in Paris, aber er tat sich schwer, sich im Berufsleben zurechtzufinden. Zwischen Unzufriedenheit und sozialer Rebellion schrieb er weiterhin Gedichte. Er arbeitete mit der Republik zusammen und bereiste Spanien mit anderen Intellektuellen in pädagogischen Missionen. Während des Krieges war er Freiwilliger der Volksmilizen.
3: En 1938, durante una estancia en Inglaterra para un programa de conferencias, empeoró la situación política y ya no regresó a España. Vivió exiliado, primero en Inglaterra y luego en Estados Unidos de América y México. Ejerció diversas actividades docentes en varias universidades europeas y americanas. Escribió ensayo y poesía. Obtuvo en vida cierto reconocimiento por su trabajo, pero no consiguió alejar de su espíritu repetidos estados de desengaño y depresión. Su poesía ha influido a numerosos poetas de las últimas generaciones. Luis Cernuda murió en 1963 a la edad de 61 años en México. Desde su salida en 1938 nunca volvió a España. Este país quedaría para siempre como un recuerdo inalcanzable en su vida. El poema Un español habla de su tierra, publicado en 1940 en su libro dedicado a la Guerra Civil Las Nubes, ilustra claramente estas vivencias del escritor.
2: 1938, während eines Aufenthalts in England für eine Vortragsreihe, verschlechterte sich die politische Situation und er kehrte nicht mehr nach Spanien zurück. Er lebte im Exil, zuerst in England, dann in den Vereinigten Staaten von Amerika und in Mexiko. Er lehrte an verschiedenen europäischen und amerikanischen Universitäten. Er schrieb Essays und Gedichte. Zu seiner Lebenszeit erhielt er eine gewisse Anerkennung für seine Arbeit. Dennoch litt er lebenslang wiederholt an Enttäuschungs- und Depressionszuständen. Seine Poesie hat zahlreiche Dichtende der letzten Generationen beeinflusst. Luis Cernuda starb 1963 im Alter von 61 Jahren in Mexiko. Nach seiner Abreise 1938 kehrte er nie wieder nach Spanien zurück. Dieses Land verblieb in seinem Leben als eine unerreichbare Erinnerung. Das Gedicht Un español habla de su tierra verdeutlicht diese Erfahrungen des Dichters. Es wurde 1940 in seinem Buch Las Nubes veröffentlicht, das dem Bürgerkrieg gewidmet wurde.
3: Escuchemos seguidamente el poema de Luis Cernuda, Un español habla de su tierra, en una grabación de Madurez de Paco Ibáñez.
2: Hören wir jetzt das Gedicht Un español habla de su tierra von Luis Cernuda in einer späteren Darbietung von Paco Ibáñez.

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0: 1884 en el seno de una familia acomodada. Tras estudiar farmacia y trabajar algún tiempo de farmacéutico, emprendió una vida bohemia que incluso le ocasionaría varios años de cárcel, y viajó por toda España en una compañía teatral. Al salir de prisión pasó tiempos muy difíciles, abandonado de casi todos. Durante esos años de soledad nació su vocación literaria. Volvió a trabajar de farmacéutico, pero ya no abandonó la escritura.
1: Die beiden Spanien von León Felipe. Felipe Camino Galicia de la Rosa, bekannt als León Felipe, gilt als einer der bedeutendsten Dichter der spanischen Sprache. Sein Stil ist schwer einzuordnen und ist durch seine kritische Haltung und Protest gegen soziale Ungerechtigkeit gekennzeichnet. Er wurde 1884 in der Provinz Zamora, Spanien, in einer wohlhabenden Familie geboren. Nach dem Studium der Pharmazie und einer Tätigkeit als Apotheker begann er ein Leben in Bohème-Kreisen, das ihn sogar zu mehreren Gefängnisjahren führte. Er reiste durch ganz Spanien mit einer Theatergruppe. Nach seiner Entlassung aus dem Gefängnis erlebte er eine sehr schwierige Zeit und wurde von fast allen verlassen. In diesen Jahren der Einsamkeit entstand seine literarische Berufung. Er arbeitete dann als Apotheker wieder, aber er gab nie das Schreiben auf.
0: 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Durante unas vacaciones en España, decidió no volver a África y se fue a México. Desde allí se dirigió a los Estados Unidos de América, donde conoció a la mexicana y profesora de inglés Berta Gamboa. Se casaron en Nueva York. En América trabajó de traductor y enseñó literatura española en diversas universidades. Viajó a España en 1931 y en 1934. Al volver de su segundo viaje, fue nombrado agregado cultural en Panamá por el gobierno de la República. Durante la guerra volvió a España y colaboró con otros intelectuales en la lucha contra el fascismo.
1: Nach der Veröffentlichung seines ersten Buches Versos y Oraciones de Caminante arbeitete er zwei Jahre lang in den spanischen Kolonien in Afrika als Administrator von Krankenhäusern. Während eines Urlaubs in Spanien beschloss er, nicht nach Afrika zurückzukehren und reiste nach Mexiko ab. Von dort fuhr er in die Vereinigten Staaten von Amerika, wo er die mexikanische Englischlehrerin Berta Gamboa traf. Sie heirateten in New York. In Amerika arbeitete er als Übersetzer und lehrte spanische Literatur an verschiedenen Universitäten. 1931 und 1934 reiste er nach Spanien. Nach seiner zweiten Reise wurde er zum Kulturattaché in Panama für die Regierung der Republik ernannt. Während des Krieges kehrte er nach Spanien zurück und engagierte sich mit anderen Intellektuellen im Kampf gegen den Faschismus.
0: 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En este último país organizó la ayuda para los exiliados españoles. Hasta 1948 viajó por toda América dando conferencias y recitales. Desde el exilio atacó con amargura a los poetas que seguían viviendo en España. Más adelante se disculpó públicamente por sus ataques y reconoció la fuerza de las voces que allí había. En 1968 murió en México, de donde no había salido durante los últimos 20 años de su vida. Siendo León Felipe posiblemente uno de los poetas españoles más importantes y carismáticos, hubiera merecido una mayor resonancia la celebración en 2018 de los 50 años de su muerte.
1: Am Ende des Krieges ging er ins Exil, zuerst nach Frankreich, dann nach Kuba und Mexiko. Dort organisierte er die Hilfe für die spanischen Flüchtlinge. Bis 1948 reiste er durch ganz Amerika und hielt Vorträge und Lesungen. Aus dem Exil griff er mit Bitterkeit die Dichter und Dichterinnen an, die weiterhin in Spanien lebten. Später entschuldigte er sich öffentlich für seine Angriffe und erkannte die Stärke der dortigen Stimmen an. 1968

0: 1980 starb er in Mexiko. Er hatte das Land in den vorigen 20 Jahren nicht mehr verlassen. León Felipe, einer der wohl wichtigsten und charismatischsten spanischen Dichter, hätte zu seinem 50. Todestag 2018 eine größere Resonanz verdient.
1: 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El poema Hay dos Españas fue publicado en 1943 en su obra Ganarás la luz. Su contenido tuvo una aprobación desigual por parte de otros escritores.
0: Das heutige Thema werden wir mit mehreren Gedichten von León Felipe veranschaulichen. Das Gedicht Hay dos Españas, es gibt zwei Spanien, wurde 1943 in seinem Werk Ganarás la luz, du wirst das Licht gewinnen, veröffentlicht. Nicht alle waren der gleichen Meinung über dessen Inhalt.
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0: Für das vorige Gedicht entschuldigte sich León Felipe 1958 im Vorwort vom Buch Belleza cruel, grausame Schönheit, von Ángela Figuera Aymerich mit folgenden Worten.
1: 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Con estas palabras quiero arrepentirme y desdecirme, Ángela Figuera Aymerich, de cosas que uno ha dicho, de versos que uno ha escrito. Porque yo fui el que dijo al hermano voraz y vengativo, cuando aquel día nosotros, los españoles del éxodo y del llanto, salimos al viento y al mar, arrojados de la casa paterna por el último postigo del huerto. Yo fui el que dijo, hermano, tuya es la hacienda, la casa, el caballo y la pistola, mía es la voz antigua de la tierra, tú te quedas con todo y me dejas desnudo y errante por el mundo. Mas yo te dejo mudo, mudo. ¿Y cómo vas a recoger el trigo y a alimentar el fuego si yo me llevo la canción? Fue este un triste reparto, caprichoso, que yo hice entonces dolorido para consolarme. Ahora estoy avergonzado. Yo no me llevé la canción. Nosotros no nos llevamos la canción. Tal vez era lo único que no nos podíamos llevar, la canción. La canción de la tierra, la canción que nace de la tierra, la canción inalienable de la tierra. Y nosotros, los españoles del éxodo y del viento, ya no teníamos tierra. Vosotros os quedasteis con todo, con la tierra y la canción. Nuestro debió haber sido el salmo del desierto, que vive sin tierra bajo el llanto y que sin garfios ni raíces se prende, se agarra, anhelante de la luz y del viento. Yo hablé también un día del salmo. El salmo es mío, dije. El salmo es una joya que les dimos en prenda a los poetas o los sacerdotes. Y ahora lo rescato, me lo llevo del templo, me lo llevo en mi garganta rota y desesperada. Y dije también, el salmo, fugitivo y vagabundo, es el lenguaje justo del español del éxodo y del llanto. Palabras, palabras nada más. Yo no me llevé el salmo tampoco. Nosotros no nos llevamos el salmo. Al final todo se hizo grito vano, lamento hinchado, blasfemia sin sentido, palabras de un idiota llenas de estrépito y de furia que se perdieron como burbujas de hiel en el vacío. Y nos quedamos luego todos mudos. Los mudos fuimos nosotros, los desterrados y los mudos. De este lado nadie dijo la palabra justa y vibrante. Hay que confesarlo. De tanta sangre a cuestas, de tanto caminar, de tanto llanto y de tanta injusticia, no brotó el poeta. Y ahora estamos aquí, del otro lado del mar. Nosotros, los españoles del éxodo y del viento, asombrados y atónitos, oyéndoos a vosotros cantar, con esperanza, con ira, sin miedos. Esa voz, esas voces, Dámaso, Otero, Zelaya, Hierro, Kremer, Nora, De Luis, Ángela Figuera Aymerich, los que os quedasteis en la casa paterna, en la vieja heredad acorralada. Vuestros son el salmo y la canción. Huelga decir que tampoco estas palabras de León Felipe gustaron a todos.
0: Worte. Übersetzung von Maria Rosa Pellicer. Mit diesen Worten möchte ich bereuen und zurücknehmen. Angela Figuera Emerick. Sachen, die ich sagte, Verse, die ich schrieb. Denn ich war derjenige, der zum unersättlichen und rachsüchtigen Bruder sagte, als an jenem Tag wir, die Spanier des Exodus und des Weinens, hinaus zum Wind und ins Meer gingen, herausgeworfen aus dem väterlichen Haus durch die letzte Pforte des Gartens. Ich war derjenige, der sagte, Bruder, deins ist der Besitz, das Haus, das Pferd und die Waffe. Meins ist die alte Stimme der Heimat. Du behältst alles und lässt mich nackt zurück und umherschweifen durch die Welt. Aber ich lasse dich stumm zurück, stumm. Und wie willst du den Weizen ernten und das Feuer nähren, wenn ich das Lied mitnehme? Dies war eine traurige und launische Verteilung, die ich schmerzvoll damals machte, um mich zu trösten. Jetzt schäme ich mich. Ich habe das Lied nicht mitgenommen. Wir haben das Lied nicht mitgenommen. Vielleicht war es das Einzige, was wir nicht mitnehmen konnten. Das Lied der Heimat. Das Lied, das aus der Heimat entspringt. Das unveräußerliche Lied der Heimat. Und wir, die Spanier des Exodus und des Windes, hatten wir keine Heimat mehr. Ihr habt alles behalten, die Heimat und das Lied. Unser hätte der Psalm sein sollen, der Psalm der Wüste, der unter Tränen ohne Land lebt und dass er ohne Haken und Wurzeln sich festigt, sich hält voller Sehnsucht am Licht und am Wind fest. Ich sprach auch eines Tages vom Psalm. Der Psalm gehört mir, sagte ich. Der Psalm ist ein Juwel, das wir Poeten den Priestern als Pfand gaben. Und jetzt rette ich ihn, nehme ich ihn mit, nehme ich ihn aus dem Tempel mit, nehme ich ihn in meiner gebrochenen und verzweifelten Kehle. Und ich sagte auch, der flüchtige und vagabundierende Psalm ist die gerechte Sprache des Spaniens, des Exodus und des Weinens. Worte, nur Worte. Ich habe auch nicht den Psalm mitgenommen. Wir haben den Psalm nicht mitgenommen. Am Ende wurde alles zu einem nutzlosen Schrei, einem geschwollenen Klagegesang, einer bedeutungslosen Blasphemie, Worte eines Idioten voller Lärm und Wut, die wie Gallenblasen in die Leere verloren gingen. Und dann wurden wir alle stumm. Die Stummen waren wir, die Verbannten und die Stummen. Auf dieser Seite sagte niemand das richtige und lebendige Wort. Es muss gestanden werden, aus so viel Blut auf den Schultern, so viel Gehen, so viel Weinen und so viel Ungerechtigkeit ist der Poet nicht gesprossen. Und jetzt stehen wir hier auf der anderen Seite des Meeres, wir, die Spanier des Exodus und des Windes, erstaunt und verblüfft, euch singen zu hören, mit Hoffnung, mit Wut, ohne Angst. Diese Stimme, diese Stimmen, Damaso, Otero, Celaya, Hierro, Krämer, Nora, De Luis, Angela Figuera Emerick, diejenigen, die ihr im Haus des Vaters verblieben seid, im alten, eckigen Landgut, euer ist der Psalm und das Lied. Unnötig zu sagen, dass diese Worte von León Felipe auch nicht jedem gefallen haben.
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0: Wir enden unsere heutige Sendung mit dem Gedicht von Leon Felipe, Wenn Cedars besiegte, eine Darbietung von Juan Manuel Serrat. Darin vergleicht der Dichter seine Niederlage mit der von Don Quixote. Er bittet ihn um Hilfe für seinen Schmerz.

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1: Schön, wenn unsere Sendung Ihnen gefallen hat. Zum Schluss möchten wir Sie daran erinnern, dass Informe Hispano jeden zweiten und vierten Montag im Monat um 20 Uhr gesendet werden. 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
2: Das war unser Informe Hispano mit dem Schwerpunkt Welttag des Buches, die Poesie im Exil nach dem Spanischen Bürgerkrieg bei Radio Lora München.
1: Autorin, Redakteurin und Produktion
0: María Rosa Pellicer Palacín.
1: Mitgewirkt hat auch
0: Dolores Pellicer Palacín.
2: Sie finden viele Beiträge über die spanischsprachige Welt und die Termine unserer Sendungen unter atalayareport.wordpress.com. Dort können Sie uns auch Ihre Kritik, Wünsche und Vorschläge mitteilen. Am Mikrofon verabschieden sich und bedanken sich fürs Zuhören
0: María Rosa Pellicer Palacín,
2: Sabine Heckmann
1: und Andrea Schwarz-Deminski.
0: Servus.
2: Servus.
0: Hasta la próxima.

0: Wer nichts weiß, muss alles glauben. Damit es nicht so weit kommt, berichten wir jeden fünften Mittwoch im Monat um 20 Uhr in unserer Redaktion auf Kante genäht über Münchner Themen aus den Bereichen Soziales und Bürgerrechte. Hallo und herzlich willkommen zu einer Stunde auf Kante genäht, hier auf Radio Lora München. Heute wird es um Debanking gehen. Manche kennt diesen Begriff, vielleicht aus dem Zusammenhang mit der Roten Hilfe, anderen wird er neu sein. Gemeint ist das Kündigen von Konten bzw. der Auflösung von Bankverbindungen durch Sparkassen und Kreditinstitute. Im Regelfall reagieren die Banken auf Nachfrage allenfalls mit allgemeinen Pressemitteilungen, wie beispielsweise die Sparkasse Göttingen. Tenor ist immer, über das Thema wird möglichst wenig gesprochen und die Gründe für die Kontenkündigungen werden nicht erläutert. Schließlich diene alles der Abwehr von Geldwäsche und Terrorfinanzierung. Einblicke in die Abwehr könnten als Anleitung missbraucht werden und das wolle ja wohl niemand. Doch, ich will mehr wissen. Zumal der Entzug aller Konten einen Ausschluss aus dem öffentlichen Diskurs erzwingt. Wer keine Konten hat, kann keine Spenden erhalten, kann keine Zahlungen vornehmen, ist komplett mundtot gemacht. Für einen Verein kommt Debanking einem Vereinsverbot gleich. Darum lasse ich mir im ersten Teil der Sendung im Detail von Thomas Seidel von der Plattform Anti-Financial Crime erklären, wie die Bekämpfung der Finanzkriminalität, Geldwäsche und Terrorismusfinanzierung in Deutschland funktioniert. In zwei weiteren kürzeren Gesprächen rede ich mit der GLS Bank und der Roten Hilfe, die mir ihre jeweilige Perspektive erklären. Abschließend bespreche ich mit Jannik Jaschinski von der Gesellschaft für Freiheitsrechte, GFF, die grundrechtlichen Aspekte. Kommt ein Vereinsverbot mit Debanking durch die Hintertür? Die GFF unterstützt die Klage der Roten Hilfe gegen die Sparkasse Göttingen. Mein Name ist Mike Rose-Hering und es folgt mein erstes Gespräch mit Thomas Seidel von der Plattform Anti-Financial Crime. Meine erste Frage oder der Einstieg für mich ist das Thema Debanking. Und beim Thema Debanking, was in letzter Zeit mehr an die Öffentlichkeit gekommen ist, durch das Thema Rote Hilfe, durch die GLS Bank, durch die Sparkasse Göttingen, da ist ja das Stichwort Debanking sehr oft gefallen. Und wenn ich da nachfrage, dann heißt es immer, ja, das hat was mit Geldwäsche und Terrorismusfinanzierung zu tun. Aber so genau können wir darüber nicht sprechen. Denn wenn man darüber spricht, dann öffnet man ja den bösen Menschen die Möglichkeit, die Vorkehrungen zu umgehen. Da können wir dann gar nichts dazu sagen. Das fand ich jetzt ein bisschen zu sparsam, weil es ja um weitreichende Auswirkungen geht, wie wir das an dem Beispiel jetzt für einen gemeinnützigen Verein gesehen haben. Und deswegen bin ich ganz dankbar, dass wir zwei darüber reden können und dass der Normalverbraucher, Verbraucherin wie ich zum Beispiel, verstehen, um was es grundsätzlich geht, auf rein fachlicher Ebene. Deswegen meine Frage an dich, diese zentralen Instrumente der Geldwäscheprävention, sowas wie Kundenscreening, Transaktionsmonitoring, Verdachtsmeldung, wo kommt das her und wie funktioniert das grundsätzlich?
1: Das ist natürlich eine große Frage.
0: Ja.
1: Also, aber ich fange mal da an, was du zuletzt gefragt hast, wo kommt das her? Die Idee zur Geldwäscheprävention oder Bekämpfung der Geldwäsche durch private Institutionen wie Banken resultiert eigentlich aus Mitte der 80er Jahre, wo man gesagt hat, wo insbesondere US-amerikanische Zollbehörden gesagt haben, wir bekämpfen die organisierte damals vorrangig Drogenkriminalität, müssen wir auch damit bekämpfen, dass wir die Geldströme verfolgen, um über die Verfolgung der Geldströme in die Lage versetzt zu werden, den Organisationen sogenannte inkriminierte Vermögen, inkriminiertes Geld, also die Vermögen, die sie aus dem Drogenhandel heraus, die aus dem Drogenhandel heraus resultieren, den Organisationen wegnehmen zu können, um dadurch die Organisation an sich zu schwächen. Also das Instrument, also Geldwäschebekämpfung war von der ursprünglichen Idee her und ist es eigentlich heute auch noch, ich sage mal in Anführungsstrichen, lediglich ein Instrument zur Bekämpfung der organisierten Kriminalität, weil man über die Feststellung verdächtiger Finanzströme besser in die Lage versetzt werden möchte, diese Vermögen, die aus Straftaten heraus stammen, zu identifizieren und dann diesen Organisationen wegzunehmen und damit die Organisation zu schwächen. Und das ist auch richtig und gut so, der Gedanke, Das ist auch ein Stück weit, kennt man vielleicht diesen Ansatz von Follow the Money, aus auch gerade von Falcone und Borsellino bei der Verfolgung der Mafia in Italien, dass die ja damit sehr, sehr erfolgreich waren, über die Verfolgung von Finanzströmen die Organisation zu schwächen und auch Hintermänner der Organisation identifizieren zu können. Also das ist die grundsätzliche Idee. Und jetzt ist es ein besonderes Novum bei der Bekämpfung der Geldwäsche, dass man stärker als das in anderen Straftatenbereichen ist, private Institutionen wie unter anderem Banken, was ja private Unternehmen sind, in eine an sich staatlich hoheitliche Aufgabe, nämlich der Strafverfolgung, in diesem Fall der Geldwäschebekämpfung, mit einbindet. Jetzt können wir uns fragen, würden die Banken das freiwillig tun, all diese Aufwände und die Ausgaben und die Aufwände zu machen? Wahrscheinlich weniger. Deswegen, sie müssen das aber machen, weil diese Anforderungen zur Geldwäschebekämpfung niedergeschrieben sind in Deutschland in dem Geldwäschegesetz. Und vergleichbare Gesetzgebungen gibt es eigentlich überall auf der Welt und sehr, sehr homogen und ja, ein Stück weit koordiniert und abgestimmt in Europa. Also es gibt ein tatsächliches Gesetz, was nicht nur die Banken, sondern ganz viele Berufsgruppen oder man nennt das Verpflichtete des Geldwäschegesetzes definiert. Und die müssen sich an die Verpflichtungen, die in diesem Geldwäschegesetz stehen, halten. Wenn sie das nicht tun, dann kann das Konsequenzen haben in Form von Bußgeldern durch die Aufsicht BaFin. Das kann Konsequenzen haben in bestimmten Instrumenten, die die BaFin tätigt, an die sich die Banken dann halten müssen. Das Einsetzen von sogenannten Monitors, also die gucken, ob Defizite, die die BaFin festgestellt hat, auch abgearbeitet werden. Es kann aber auch dazu führen, bis hin zu strafrechtlichen Ermittlungen gegen verantwortliche Personen in den Banken, wenn man ihnen einen strafrechtlichen Vorwurf konstruieren kann, beispielsweise Beihilfe zur Geldwäsche wegen Unterlassen. Und dieses Unterlassen bezieht sich dann halt auf die Nichterfüllung beispielsweise der Anforderungen aus dem Geldwäschegesetz. So, das ist so der grobe Rahmen. Und aus diesem Geldwäschegesetz heraus ergeben sich all diese Anforderungen, die du genannt hast, ob das ja, bei die Kundenidentifizierung, die Verifizierung von Kunden, die Risikoklassifizierung, das mögliche Erstatten von Verdachtsmeldungen bei Verdachtsgründen bis hin zu der Entscheidung, ob die Bank sich von einem Kunden trennt oder nicht. Und dieses Trennen von dem Kunden, das ist halt jetzt unter dieser Begrifflichkeit Debanking ein bisschen mehr publik geworden. Das findet aber, ich würde sagen, hunderttausendfach jedes Jahr statt, dass Banken sich wegen des Verdachts oder weil sie einen Verdacht nicht ausschließen können, dass ein Kunde oder Transaktion oder Verhalten eines Kunden im Zusammenhang mit Geldwäsche und/oder Terrorismusfinanzierung und/oder sonstigen strafbaren Handlungen steht, dass man sich von diesen Kunden trennt. Also das ist ein sehr, sehr, das passiert regelmäßig. Jetzt ist das natürlich sehr laut geworden mit Rote Hilfe und im Kontext US-Sanktionslisten etc. Aber der Vorgang an sich ist nicht selten in Deutschland.
2: Ja, ich habe das in der Vergangenheit auch manchmal gehört, aber das nicht so intensiv wahrgenommen. Und ich glaube, das hat natürlich was mit Öffentlichkeitswirksamkeit zu tun. Die meisten Menschen oder Kunden oder Kundinnen gehen irgendwie damit um. Ich weiß es nicht, wechseln die Bank. Es hat jedenfalls nicht diese Öffentlichkeitswirksamkeit. Das hat sich ja jetzt geändert. Und ich frage mich jetzt, und das ist so ein bisschen der Hintergrund auch für unser Gespräch. Ich nehme mal an, ich habe einen Verein, einem gemeinnützigen Verein oder eben auch nicht, bin bei einer Bank und plötzlich kommt die Bank auf mich zu und sagt, ja, wir haben da Bedenken, wir haben da Probleme, wir möchten die Kontoverbindung auflösen. Da wäre ja für mich die erste Frage an die Bank, warum? Was habe ich falsch gemacht? So wie ich die Bank, mit einer Bank habe ich ausführlich gesprochen, verstanden habe, wird sie mir das nicht sagen und ist auch nicht auskunftsberechtigt, weil sie mir gar nicht die Option eröffnen möchte, mich dann anders zu verhalten und meine mutmaßlichen Geldwäschepraktiken dann weiterzuführen, ein bisschen schlauer halt. Aber für mich ist das ja sehr schädigend für mich und meine Ziele. Also die Frage ist, was ist denn vorher konkret passiert? Was macht denn die Bank? Was heißt denn Kundenscreening? Was heißt denn Transaktionsmonitoring? Das sind ja schon die Fragen, die ich vorhin mal so im ersten Satz so gebracht habe. Kannst du mal diese Punkte noch mal etwas genauer beschreiben? Vielleicht fangen wir mit dem Kundenscreening an.
1: Ja, komme ich gleich.
2: Was heißt das?
1: Genau, also ich komme gleich auf diese Begrifflichkeiten, aber das Beispiel, was du konstruiert hast und die Reaktion der Bank, dass sie dir keine Gründe nennen darf, das ist richtig, das dürfen die Banken nicht. Das ist das sogenannte Tipping-Off-Verbot. Also dem Kunden gegenüber darf nicht dargestellt werden oder erläutert werden, dass er das Konto gekündigt bekommen hat wegen eines Verdachts der Geldwäsche oder Terrorfinanzierung, weil wenn du tatsächlich ein Kunde bist, der das tut, und das ist ja die Grundidee dahinter, dann würde man etwaige Bemühungen der Strafverfolgungsbehörden erschweren oder unmöglich machen. Deswegen wird das nicht erklärt. So, und wie kommt, aber das ist ganz am Ende der Fahnenstange passiert. Ja, die potenzielle Kündigung und das Nicht-Erläutern der Gründe. Wenn wir heute, jeder, der von uns eine Geschäftsverbindung bei einer Bank eingeht, egal ob das eine, sagen wir mal, klassische Bank ist, ob das eine Neobank ist, ob das ein Fintech ist, etc., muss sich, und alles, was ich jetzt sage, sind halt diese Anforderungen aus dem Geldwäschegesetz heraus, muss sich identifizieren gegenüber der Bank. Und diese Angaben, die ich im Rahmen der Identifizierung der Bank gebe, werden durch das Institut auch nochmal verifiziert. Also sie müssen dann sich auch davon überzeugen, dass das, was du ihm gibst und was du ihm sagst und was du tun möchtest bei der Bank, dass das stimmig ist. Also identifizieren und verifizieren. Und eigentlich ist es auch so, und das ist diesen Begriff hast du vorhin auch genannt, diese Risikoklassifizierung, dass jede Geschäftsbeziehung auf Basis der Informationen, die mit dem Kunden oder der Kundin, egal ob das jetzt eine natürliche Person oder eine juristische Person ist, die Bank ein Risikoprofil erstellt. Also eigentlich hat jeder von uns wie so eine Art Stempel auf der Stirn, du bist ein Low-Risk-Kunde, ein Medium-Risk-Kunde oder ein High-Risk-Kunde. Und ursächlich dafür sind beispielsweise die Industriebereiche, in denen man unterwegs ist. Also bin ich in einem Industrieumfeld unterwegs, was sehr bargeldintensiv ist? Habe ich Geschäftsbeziehungen mit Staaten, die mit Blick auf Geldwäsche risikobehaftet sind? Und aus diesen verschiedenen Punkten und Parametern wird diese Risikoklassifizierung getroffen. Und abhängig von dieser Risikoklassifizierung werden, und das nennt man auch, das ist eine Anforderung aus dem Geldwäschegesetz, laufende Sorgfaltspflichten entweder etwas strenger oder etwas weiter gehandhabt. Und das nennt man den sogenannten risikobasierten Ansatz. Also abhängig davon, wie stark die Bank mein Geldwäscherisiko oder das Risiko mit dieser Kundenbeziehung zum Zwecke der Geldwäsche missbraucht zu werden, wie die das einschätzt, wie hoch oder niedrig, daran hängt die Risikoklassifizierung des Kunden und daran messen sich dann auch die notwendigen Maßnahmen, die die Bank macht, um diese Kundenbeziehung zu monitoren, zu überwachen. So, und jetzt gibt es, das ist quasi, ich komme in die Bank rein, ich werde identifiziert, die Angaben werden verifiziert und dann bekomme ich ein Risikoprofil und dann wird die Kundenbeziehung eingegangen. Und die meisten von uns haben dann einfach über Jahre und Jahrzehnte ihre Geschäftsbeziehung. Und wenn aber jetzt im Laufe, und diese laufenden Geschäftsbeziehungen werden aber durch bestimmte Instrumente fortwährend geprüft. Also zum Beispiel wird abhängig von dem Risikoprofil alle Jahre, also beispielsweise bei High-Risk-Kunden jedes Jahr und dann bei Medium-Risk- und Low-Risk-Kunden in einem längeren Turnus, wird wieder sich angeguckt, ob die Informationen des Kunden aktuell sind. Wird sich angeguckt, ob das, was der Kunde mir beim Eingang der Geschäftsbeziehung erzählt hat, ob das dann zu diesem Transaktionsverhalten des Kunden auch tatsächlich passt. Das ist das eine, was geprüft wird. Das andere ist, dass die Transaktion des Kunden und die Transaktion aller Kunden einer Bank in ein sogenanntes Transaktionsmonitoring reinlaufen. Das ist eine Software, die permanent danach guckt, findet sie bestimmte Muster, die darauf hindeuten könnten, dass hier ein Geldwäscheverdacht oder ein Verdacht zur Terrorismusfinanzierung oder zu anderen Straftaten vorliegt. Wenn das der Fall ist, dann gibt diese Software quasi den zuständigen Compliance-Bereichen oder die sich um die Geldwäscheprävention kümmern, einen sogenannten Alert oder einen Hinweis, und dann überprüft diese Organisation diesen Hinweis auf eine mutmaßliche Geldwäsche oder Terrorfinanzierung. So, und jetzt gibt es zwei Möglichkeiten. Das Ergebnis dieser Untersuchung ist, ich konnte diesen Hinweis des Monitoring-Systems, und das ist nur ein möglicher Hinweis, andere Hinweise können von Mitarbeitern der Bank kommen, andere Hinweise können, dass man irgendwie in der Presse was liest, und wiederum ein anderer Hinweis könnte daraus entstehen, dass ein Kunde auf einer sogenannten Liste ist, gegen die die Bank alles screent. Komme ich aber gleich nochmal zu. So, und das Ergebnis dieser Untersuchung kann sein, okay, ich habe mir jetzt diesen Verdacht, den ich aus irgendeiner Verdachtsquelle, ob das das Transaction Monitoring System ist, ob das ein Berater ist, ob das eine Sanktionsliste, ob das Presse ist, ob das ein Anruf von außen ist, was auch immer möglich wäre. Ich habe mir jetzt diesen Verdacht angeschaut, habe mir die Kunden- und Kontodaten des Kunden angeguckt, habe vielleicht auch eine bestimmte Transaktion, die besonders im Fokus steht, mir durch den Kunden erklären lassen, aber ohne darauf hinzuweisen, dass ich mir die Transaktion anschaue, weil da hier ein Verdacht der Geldwäsche besteht, weil das dürfte ich wiederum nicht. Und am Ende meiner Abklärung muss ich die Entscheidung treffen, okay, konnte ich jetzt den Verdacht auf eine potenzielle Geldwäsche vollständig ausräumen durch die Informationen, die mir vorliegen, oder bleibt ein Restverdacht stehen? Und wenn ein Restverdacht stehen bleibt, dann kann anders als nach § 43 GBG eine sogenannte Verdachtsmeldung zu erstatten. Und das muss auch diese ganze Abklärung, über die ich jetzt gesprochen habe, das muss auch unverzüglich passieren, das heißt ohne schuldhaftes Verzögern. Und dann geht diese Verdachtsmeldung an die Financial Intelligence Unit. Und die FIU analysiert das dann und entscheidet in ihrer Hoheit darüber, ob das eine werthaltige Meldung war und ob das weiterzugeben ist an zuständige Strafverfolgungsbehörden, die dann Ermittlungsverfahren wegen des Verdachts der Geldwäsche oder einer Vortat der Geldwäsche oder Terrorfinanzierung einleiten. So, aber die Bank, wenn ein Zweifel besteht oder sich den Zweifel nicht ausräumen kann, dass eine bestimmte Transaktion, ein Kundenverhalten, eine geschäftliche Maßnahme des Kunden, also wenn irgendein Verhalten des Kunden, wenn sie nicht ausschließen kann, dass das im Kontext der Geldwäsche steht, muss sie melden, unverzüglich. Und jetzt kann die Bank noch eine Entscheidung treffen. Sie kann sagen, ich melde das an die FIU, und das heißt für mich auch, ich trenne mich von dem Kunden, ich kündige ihn, ich debanke ihn, und das passiert durchaus regelmäßig. Oder ich erstatte die Verdachtsmeldung, behalte aber den Kunden. Auch das kann die Bank machen. Diese Entscheidung kann die Bank auch treffen. Aber in dem Moment, wo sie die Verdachtsmeldung erstattet und sich entscheidet, den Kunden weiterzuführen, muss sie sogenannte gesteigerte Sorgfaltspflichten erfüllen. Das heißt, sie muss für einen bestimmten Zeitraum noch intensiver auf diese Kundenbeziehung drauf gucken. Und diesen Aufwand, das kostet, das sind Aufwände für die Bank. Deswegen treffen einige Häuser auch die Entscheidung, mit der Erstattung der Verdachtsmeldung trenne ich mich auch von dem Kunden. Und wenn du in den Jahresbericht der Financial Intelligence Unit reinguckst, wie viele Verdachtsmeldungen jedes Jahr erstattet werden, also wir wären, glaube ich, für das Jahr 2025 deutlich jenseits der 300.000 Verdachtsmeldungen im Jahr liegen, dann kannst du dir ungefähr vorstellen, dass ein illustrer Anteil davon auch in die Kündigung dann der Kundenbeziehungen geht. So, und das Thema, und vielleicht nochmal auf das Thema Screening. Screening ist an sich die Notwendigkeit, dass die Banken Also nehmen wir mal das Beispiel Russland-Sanktionen. Also da gibt die EU und auch andere supranationale Organisationen geben ja sogenannte Embargo- und Sanktionslisten heraus. Und auf diesen Listen stehen ganz viele Personen und ganz viele Firmen, die sanktioniert sind. Und Banken müssen ihre Transaktionen gegen diese Sanktionslisten und ihre Kunden und ihre Kundenbeziehungen gegen diese Sanktionslisten abgleichen. Ein anderes Wort für screenen, um geschäftlichen Verkehr mit diesen sanktionierten Personen und Organisationen zu unterbinden. Und es gibt jetzt ganz verschiedene Organisationen und Staaten, die solche Listen rausgeben können. Frau Rudolfa hat heute in der Süddeutschen Zeitung steht ein Bericht aus einem Interview oder aus einem Gespräch mit Frau Rudolfa, der BaFin-Chefin für die Bekämpfung von Geldwäsche. Und sie sagte, die BaFin orientiert sich an die europäischen Listen und also fokussiert sich auf Europa und auf Deutschland. So, jetzt könnte man sagen, okay, dann sind uns die Listen, die von der OFAC aus den USA erstellt werden, dann sind die für uns egal, aber das ist nicht so. Das ist nicht so einfach, weil alle diese Banken globale Transaktionen, oft einen US-Dollar-Nexus haben, geschäftliche Verbindungen in die USA. Deswegen, wenn jemand auf den Sanktionslisten der USA erscheint, auch wenn diese Personen nicht gelistet sind auf Listen der Europäischen Union, bedeutet das für die Häuser, für die Banken einen sehr großen Druck, tätig zu werden und sich von diesen Organisationen oder Kundenbeziehungen zu trennen. Und jetzt sagte Frau Rudolfe in diesem Gespräch, dass es ja dann trotzdem einfach ist, für die Organisation zu irgendeiner anderen Bank zu gehen oder Person. Und das ist es aber eben nicht, weil über diese Listen gucken alle Banken drüber. Das heißt, wenn ich auf der Liste stehe und meine laufende Kontoverbindung gekündigt bekomme, dann ist das nicht einfach, wieder eine neue Geschäftsverbindung zu finden, wenn ich denn immer noch auf dieser Liste stehe. Und das ist, glaube ich, das, womit gerade, wenn wir jetzt ja über eine gesellschaftliche Situation sprechen, wo so ein gewisser Shift stattfindet und wo vielleicht auch seitens einer US-Administration Organisationen auf die Liste gesetzt werden, wo wir nicht nachvollziehen können, warum das der Fall ist, dann bedeutet das genau diesen Konflikt und diese Situation für ein Haus wie beispielsweise der GLS-Bank, mit der sie umgehen muss. Aber man muss auch immer dabei im Kopf haben, dass wenn man jetzt beispielsweise sagt, naja, die Banken sollen dann mal den Rücken gerade machen und diese Organisation nicht kündigen, was ich gut nachvollziehen kann, aber man muss auch einfach nachvollziehen können und verstehen, welchen immensen Druck, regulatorischen Druck, aufsichtsrechtlichen Druck bis hin zu strafrechtlichen Verfolgungsdruck die Banken ausgesetzt sind, wenn sie sich nicht an die Regeln und die gesetzlichen Anforderungen des Geldwäschegesetzes halten. Und das bedeutet nun mal im Verdachtsfall, Verdachtsmeldungen zu erstatten und auch für sich zu entscheiden zu müssen, ob ich mich von einem Kunden trenne.

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1: 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Thema der heutigen Sendung ist Debanking. Das bedeutet die Kündigung der Konten bei einer Bank, die komplette Auflösung der Kundenbeziehung. Der Roten Hilfe, einem gemeinnützigen Verein, ist genau das passiert.
2: Ja, mein Name ist Hartmut Brückner, ich bin Mitglied des Bundesvorstandes der Roten Hilfe.
1: Rote Hilfe, das kenne ich als Begriff, manche vielleicht aus eigener Erfahrung. Was macht ihr, wozu gibt es euch?
2: Uns gibt es schon seit geraumer Zeit mittlerweile, in der heutigen Form seit etwa Ende der 80er Jahre. Es gab einige Vorläufer seit Anfang der 70er Jahre des letzten Jahrhunderts. Und die Ursprungsgedanke kommt tatsächlich aus den 20er Jahren schon. Und die Rote Hilfe ist dazu da, bei Repressionen gegen linke Aktivisten denen zur Seite zu stehen. Die ist jeweils immer entstanden in ihrer jeweiligen Zeit aus schierer Notwendigkeit. Anfang der 20er Jahre, kann man sich denken, war die Niederschlagung der Räterepubliken. Auch in München gab es den Kapp-Putsch und daraufhin sehr, sehr, sehr viele Leute im Gefängnis. Die mussten unterstützt werden. Anfang der 70er Jahre auch aus den Notwendigkeiten. Die Reste der damaligen Bewegung, der Studenten- und Jungarbeiterinnen- und Auszubildendenbewegung, war genauso unter Druck geraten. Und es gab dann ja sehr viele verschiedene Ansätze unterschiedlichster Parteien, die sich gegründet haben, oder spontaneistischer Gruppen, die dann solche Hilfsorganisationen gegründet haben. Und Ende der 80er Jahre floss das zusammen in einer Roten Hilfe, wie sie heute besteht. Das ist ein eingetragener Verein. Und wir leben von unseren Mitgliedern, also Mitgliedsbeiträgen. Und mit diesen Mitgliedsbeiträgen machen wir Veröffentlichungen über, also das Bekannteste wird wahrscheinlich sein, was tun, wenn es brennt. Wie benehme ich mich auf einer Demonstration? Wie gehe ich dahin? Wie kann ich sicher wieder nach Hause kommen? Über Aussageverweigerung, ein wichtiger Punkt. Wie verhalte ich mich gegenüber der Polizei und der Justiz? Und in diesem Sinne machen wir Workshops. Und vor allem unser Kern ist halt, dass wir Leute unterstützen, die von solchen Repressionen betroffen sind.
1: Ja, die kenne ich auch. Gerade Thema Aussageverweigerung oder was mache ich bei einer Hausdurchsuchung, die habe ich auch schon in der Vergangenheit gelesen und für sehr gut befunden und habe das Thema für mich dann mal so im Hinterkopf behalten und gedacht, naja, wenn mal was ist, dann kann ich ja da mal schauen und so. Aber plötzlich ist das ja ganz aktuell geworden und jetzt geht es um das liebe Geld. Geld braucht jeder, der aktiv werden will, der Menschen bezahlen muss oder selber Miete zahlt, wie jeder. Und plötzlich ist das ja aufgekommen, Banken, das Thema Bank. Und ich habe das so verstanden, ihr habt Konten sowohl bei der GLS Bank als auch bei der Sparkasse Göttingen. Und die Sparkasse Göttingen ist ja jetzt noch ein bisschen berüchtigt geworden. Lasst uns doch zuerst über die Sparkasse Göttingen sprechen.
2: Man kann das zusammenfassen. Von beiden Banken wurden uns sehr plötzlich und sehr schnell hintereinander die Konten gekündigt.
1: Wie ist das passiert? Wann und in welcher Form wurden euch die Konten gekündigt? Wie wurdet ihr informiert?
2: Das war im Dezember letzten Jahres. Und informiert wurden wir von der Sparkasse durch einen Brief, ein einfaches Kündigungsschreiben. Und die GLS Bank hat uns zu einem Gespräch gebeten, aber genau das Gleiche auch gesagt. Kontenkündigung mit der gesetzlichen Kündigungsfrist, also zum 28.02. nächsten Jahres. Das heißt, das wäre hier jetzt Ende diesen Monats.
1: Und bevor Sie mit euch Kontakt aufgenommen haben und gleich die Quinium dazugelegt haben? Gab es da schon Hinweise? Habt ihr schon Befürchtungen gehabt?
2: Also einen Hinweis hätten wir daraus entnehmen können, dass wir einen Anruf von der GLS-Bank bekommen haben. Und diese fragte nach Spendeneingängen auf unseren Konten zugunsten einer sogenannten Antifa-Ost, die es ja bekannterweise gar nicht gibt und wo von unseren Strukturen immer vom Antifa-Ost-Komplex geredet wird, um zu benennen, dass es halt sehr unterschiedliche Verfahren sind, die da zusammengefasst werden. Aber dieser Telefonanruf kam und ansonsten nichts weiter. Und auch da haben wir noch nicht ernsthaft damit gerechnet, dass uns die Konten gekündigt werden. Das kam tatsächlich trotzdem sehr plötzlich.
1: Das Thema Debanking, das waberte tatsächlich schon, also nach meiner Wahrnehmung, 1-2 Jahre durch die Gegend. Und ich habe das mehr gegenüber sehr weit rechts stehenden Aktivisten oder Organisationen wahrgenommen und muss gestehen, dass ich das dann, eher positiv betrachtet habe.
2: Also es gab es schon noch länger. Die erste Debanking-Geschichte, die mir bekannt geworden ist, ist schon sehr viel länger her. Und zwar ging es um Geschäftskonten von Prostituierten. Auch da ist es natürlich sehr dramatisch. Wenn man das Geschäftskonto nicht mehr hat, ist man geschäftsunfähig. Und es gab auch schon immer solche Debanking gegen Linke. Es gab den Mehring Verlag zum Beispiel, der aus irgendwann, das ist ein komplett absurden Gründen wahrscheinlich gekündigt wurde. Man weiß es aber auch nicht, weil die Banken dazu ja nicht verpflichtet sind, etwas zu sagen. Und dann gab es tatsächlich das, was durch die Presse gegangen ist, vor allem, dass mit Beginn der Corona sehr viele von den sogenannten Corona-Kritikern dann die Konten gesperrt bekommen haben. Und es gab eine sehr erfolgreiche, man muss fast sagen, Kampagne von Omas gegen Rechts, die ihren lokalen Sparkassen Hinweise gegeben haben. Hier, wenn ihr da der AfD weiter die Konten gebt, dann würden wir wahrscheinlich dafür sorgen, dass ihr keine guten Ansehen mehr habt hier in unserem Gebiet. Das war tatsächlich auch sehr erfolgreich und auch das ist sehr viel durch die Presse gegangen. Aber man sieht eben auch daraus, dass alles, was im Arsenal unserer Gegnerinnen auftaucht, dann über kurz oder lang auch sich gegen Linke richten wird. Deshalb sind solche, diese klammheimliche Freude, die AfD hat jetzt die Konten gekündigt, immer so ein zweischneidiges Schwert.
1: Und die Rote Hilfe steht mit dem Problem nicht alleine da. Aktuell wurde der Berliner VVNA-BDA, der Vereinigung der Verfolgten des Naziregimes, Bund der Antifaschistinnen, ohne Angabe von Gründen eine Kontoeröffnung von der Berliner Sparkasse verweigert. Der Ortsverein braucht dringend ein Bankkonto, denn bereits zum 30. März hat die Postbank ihr das Konto gekündigt. Wie auch der Ortsverband aus Leipzig, dem die Skatbank, Tochter der Volksbanken Raiffeisenbanken, ebenfalls das Konto gekündigt hat. Ein Fall sticht hervor. Nach Bekanntwerden der Kontokündigung durch die GLS-Bank gab es einen enormen Aufschrei in den sozialen Medien und es gab einen offenen Brief an die Bank, den, Stand Februar, 9.964 Personen unterschrieben haben. Die GLS-Bank hat reagiert und die Kundenbeziehung bleibt bestehen. Mit der Pressesprecherin Nora Schareika habe ich über diesen Fall gesprochen.
3: Die Kündigung von gemeinnützigen Vereinen, die ist ja durch mehrere Banken passiert. Einen konkreten Fall habe ich vor Augen. Und jetzt sind die Banken, Sparkassen, sehr unterschiedlich damit umgegangen. Ein Fall, die Sparkasse Göttingen ist das zum Beispiel, da ist es ja zu einer gerichtlichen Intervention gekommen. Und das Hauptverfahren steht bevor. Und da ist aus meinem Kenntnisstand auch keine Einigung in Sicht. Die GLS-Bank hatte anders gehandelt und inzwischen ist es zu einer Einigung gekommen. Was läuft da bei Ihnen anders?
4: Also wir haben auch der Presse entnommen, dass es was zwischen der angesprochenen Kundin und der Sparkasse Göttingen öffentlich geworden ist und dass es dort ein Gerichtsverfahren gibt. Dazu äußern wir uns grundsätzlich nicht. Für die GLS-Bank ist immer wichtig, dass wir mit unseren Kundinnen und Kunden im Dialog bleiben und dass wir lösungsorientiert vorgehen, nahbar, menschlich und so weiter. Und in dem vorliegenden Fall war es von Anfang an auch unser Anliegen, eine Lösung zu finden. Die war nicht sofort greifbar, deshalb musste dann das Konto auch gekündigt werden. Das konnten Sie ja auch der Presse entnehmen. Wir sind aber total froh, dass es dann möglich wurde, diese Konten doch weiterzuführen. Und das lag aber hauptsächlich auch in der Anstrengung der Kundin, Und wie Sie das genau gemacht haben, das kommentieren wir nicht, aber wir sind froh, dass es gelungen ist.
3: Für mich ist noch offen, nach welchen grundsätzlichen Kriterien entscheidet denn die GLS Bank, ob eine Kontoverbindung fortgeführt wird oder nicht?
4: Ja, wir haben uns dazu ja schon öffentlich geäußert in unserer Stellungnahme zu Kontokündigungen. Da lässt sich das auch nochmal nachlesen. Ich mache nochmal einen kurzen Bogen zu so den Grundsätzen unserer Arbeit. Die haben jetzt aber gar nichts mit der Frage direkt zu tun nach Kontokündigung. Die GLS Bank hat ein Leitbild. Das sind die Grundlagen unserer Arbeit. Die gibt es schon seit über 20 Jahren und haben sich nicht verändert. Kann jeder auf der Website nachlesen. Und daraus geht zum Beispiel hervor, dass die GLS Bank sich Menschenrechten und Demokratie verpflichtet fühlt. Wir wollen eine friedliche Koexistenz der Kulturen und Erhalt der ökologischen Lebensgrundlagen. Das sind jetzt nur einzelne Punkte daraus. Und deshalb hat die GLS Bank zum Beispiel bei der Vergabe von Krediten auch Positiv- und Negativkriterien definiert und die werden immer eingehalten. Wenn Sie jetzt nach Konten fragen, ist es so, dass erstmal jede Person bei der GLS Bank ein Konto eröffnen kann. Das läuft ja online. Aber als private Bank kann sie Kontoverbindungen jederzeit ohne Angabe von Gründen auch wieder kündigen. Das ist Geschäftsalltag. Im Einzelfall kann das dadurch begründet sein, dass die Bank einen großen Widerspruch zu ihren Werten aus dem Leitbild erkennt. Und dann gibt es noch regulatorische Anforderungen und auch die können Gründe für Kontokündigungen sein. Mit anderen Worten, das lässt sich nicht so pauschal beurteilen. Das ist immer eine Einzelfallentscheidung.
3: Die Frage, die offen bleibt, ist ja das Thema regulatorische Anforderungen und diese sogenannte interne Risikobewertung. Hört sich ja sehr abstrakt an. Was für Anforderungen gibt es da an Banken? Das ist ja nicht das, was sich nur an die GLS Bank richtet, sondern was generell in der deutschen Bankenlandschaft greift. Können Sie das mal grob beschreiben? Denn Sie sind offensichtlich auch darauf angewiesen, sich nach diesen Regulatorien zu richten.
4: Ja, natürlich. Weil das jede Bank muss. Das sind Gesetze, die gelten für alle Banken. Und also die Einhaltung dieser Gesetze sorgt dafür, dass Banken rechtssicher und auch überhaupt funktionieren können. Bei jeder Bank sind solche Risikomanagementsysteme integriert. Das ist vielleicht auch wichtig, das auch vorab nochmal zu betonen. Diese Regulatorik ist ja zum Beispiel dazu da, strafbare Handlungen zu verhindern. Da können wir uns, glaube ich, auch alle darauf einigen, dass wir das unterstützen. Die Bank muss sicherstellen, dass keine Chance besteht, Straftaten zu begehen. Das ist essentiell dafür, dass sie als Bank weiter Bestand hat und dass ihre Geschäfte funktionieren. Und wie sie das tut, das ist genau geregelt. Dafür gibt es Kriterien und diese sind eben auch in den Gesetzen festgelegt. Aber ich kann Ihnen natürlich jetzt nicht im Detail erklären, wie genau und wie das funktioniert und was wir machen, denn dann würde ich eine Anleitung geben, wie Straftäter die Sicherungssysteme von Banken umgehen. Deswegen umweht das immer so ein Hauch der Geheimniskrämerei, aber das ist leider notwendig. Ja, aber ich kann Ihnen trotzdem ein paar Beispiele geben, die einfach so offenkundig sind, dass das jetzt auch nicht so geheim ist. Zum Beispiel müssen Banken jede Überweisung untersuchen, die auffällig ist. Was ist auffällig? Auch das ist natürlich geregelt. Zum Beispiel, wenn der Betrag ungewöhnlich hoch ist für das Konto. Oder wenn die Transaktion irgendwie ungewöhnlich abläuft oder wenn sie keinen offensichtlichen Zweck hat. Dann muss die Bank einschätzen, gibt es hier ein Risiko? Wie gehen wir weiter vor? Vielleicht fragt sie bei dem Kunden nach, was ist da los? Kriegt eine Antwort, alles gut. Oder sie beobachtet das Konto und es gibt Umstände, unter denen sie das auch an eine höhere Stelle melden muss. Und auch dann greifen festgelegte Mechanismen, die dann auch nicht mehr in der Hand der Bank liegen. Und die Kundinnen und Kunden müssen halt bei Nachfrage mitwirken und haben letztlich ja die Verantwortung für ihr Konto. Und das fängt damit an, dass Name und Anschrift korrekt sein müssen. Es muss aktuell sein. Sie müssen erreichbar sein. Sie müssen Antworten liefern, wenn die Bank eine Frage zu einer Transaktion hat. Sie müssen auch sicherstellen, dass nur die wirtschaftlich Berechtigten Zugriff auf das Konto haben. Und das ist natürlich bei einem Verein oder einer spendensammelnden Organisation viel komplexer als bei einer Privatperson. Für die Bank muss immer klar sein, wer die wirtschaftlich berechtigte Person ist und wenn es mehrere sind, eben dieser Personenkreis. Und Vereine müssen darauf achten, dass ihre Satzung immer aktuell ist und dass die Umsätze und vor allem die empfangenen Spenden mit den Verwendungszwecken zu dieser Satzung passen.

0: Was mir aufgefallen ist, es gibt ja in der politischen Landschaft Veränderungen. Zum Beispiel benutzen inzwischen die USA internationale Sanktionslisten mit entsprechenden Schlüsselwörtern, Antifa Ost, die dann ausgerollt werden und bis nach Europa, bis ins deutsche Bankensystem hineinwirken. Zumindest ist das mein Eindruck. Wie stellen Sie als Bank jetzt sicher, dass Sie solche politischen Bewertungen nicht indirekt einfließen lassen, indem Sie zum Beispiel im Verwendungszweck nach dem Begriff Antifa Ost schauen, dass sie triggert und dann sie scheinbar zwingt, Konten aufzulösen?
1: Ja, das ist nur ein scheinbarer Kausalzusammenhang, denn auch bei den Sanktionslisten ist genau geregelt, an welche Banken sich hierzulande halten müssen. Und die US-Terrorliste gehört nicht dazu. Also diese US-Sanktionsliste, auf die Sie gerade abzielen. Das ändert gar nichts an den Abläufen der internen Bewertung. Wir können jetzt nicht detailliert beraten. Du musst ABC machen oder nicht machen, damit du nicht ins Visier gerätst. Was wir aber machen können, ist, wir können Grundlagen vermitteln und wir haben so eine Webinarreihe schon gestartet. Ich sag mal so, How-to-Kontoführung ist das Thema. Und da vermitteln wir diesen betroffenen Vereinen, NGOs, Organisationen, worauf sie selbst aktiv achten müssen. Es gibt auch die Möglichkeit, dass sie sich nochmal Hilfe von Dritten holen. Es gibt auch spezialisierte Anwältinnen, die da, wenn es kritisch ist, auch ein Konzept erarbeiten können, wie das Ganze funktioniert. Ja, also seit Ende 2025 arbeiten einige Menschen in der GLS-Bank an verschiedenen Dialogformaten und einige haben schon stattgefunden. Sie waren auch selbst bei einer Veranstaltung. Also unsere Vorstandstrio ist im März an alle Filialstandorte in Deutschland gefahren. Es gab Kontoführung im Dialog als Format, wo sie selbst persönlich mit den Mitgliedern in den Austausch gegangen sind. Und das wird jetzt fortgeführt. Also jeden Monat gibt es mindestens ein Webinar. Da sind wir jetzt eigentlich guten Mutes, dass das hilft und auch ausreicht, damit da die Organisationen, die existieren wollen und sollen, die wir brauchen als Zivilgesellschaft, da auch eine sichere Basis haben und ein Konto haben.
0: Das nehme ich gerne als Schlusswort.

0: Das war Funk It, How It Is von SecJoe22, Lizenz CC BY-SA. 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Debanking ist heute unser Thema und im Gespräch mit der GLS Bank haben wir gehört, dass Probleme mit dem Geldwäschegesetz auch kooperativ gelöst werden können. Aber was, wenn das nicht funktioniert? Wie ist das aktuell immer häufiger auftretende Phänomen Debanking grundsätzlich einzuordnen? Werden dadurch unliebsame Akteure aus der Gesellschaft verdrängt? Darüber habe ich mit Jannik Jaschinski von der GFF, der Gesellschaft für Freiheitsrechte, gesprochen. Zuerst habe ich ihn gefragt, was er unter Debanking versteht.
1: Debanking ist erstmal die Entscheidung einer Bank, einer Organisation oder Einzelperson das Konto zu kündigen, was sich erstmal nach einer sehr kleinen und nicht so bedeutenden Sache anhört. Die kann aber ganz große Bedeutung bekommen, insbesondere dann, wenn es um politische Vereine, Strukturen und Organisationen geht, die natürlich für ihre Arbeit ein Konto brauchen. Und wenn ihnen das Konto gekündigt wird, insbesondere in den vielen Fällen, in denen sie auch bei einer anderen Bank nicht die Möglichkeit hat, ein Konto zu bekommen, führt dieses Debanking eben dazu, dass die Organisation ganz massiv in ihrer Arbeit eingeschränkt ist. Das Phänomen nennt sich Debanking und wird insbesondere dann relevant, wenn das eben eine politische Motivation vermuten lässt gegen die Organisation, gegen die vorgegangen wird.
0: Das Thema ist nicht ganz neu, aber es war mir so nicht besonders.

0: besonders aufgefallen, jetzt vielleicht seit dem Herbst letzten Jahres. Ich habe immer wieder Einzelfälle wahrgenommen, auch im rechten Spektrum, aber inzwischen hat das eine ziemliche Dynamik aufgenommen. Wie ist das aus deiner Sicht? Sind das noch Einzelfälle oder siehst du schon eine strukturelle Entwicklung?
1: Es ist auf jeden Fall so, dass Debanking an sich kein neues Phänomen ist. Das gibt es insbesondere seit den 2000er Jahren schon mit auch verschiedenen betroffenen Gruppierungen, auch aus verschiedenen politischen Spektren. Aber das Ganze hat jetzt eine neue Dringlichkeit erhalten und ich nehme es auch als zunehmend wahr, wobei die Rote Hilfe möglicherweise eine der prominentesten Fälle jetzt in jüngster Zeit war. Das Spannende daran, was sich jetzt auch akuter ergeben hat, ist der relativ direkte Zusammenhang auch mit Sanktionen, die von der US-Regierung unter Donald Trump kommen. Und dazu reiht sich das neuere Debanking einfach auch ein in weitere zunehmende Druck, der auf die Zivilgesellschaft, auf zivilgesellschaftliche Strukturen ausgeübt wird. Das fängt bei anderen US-Sanktionen, die zivilgesellschaftliche Akteure in Deutschland betreffen, an. HateAid zum Beispiel hat der Geschäftsführung von HateAid wurden Einreisebeschränkungen auferlegt und das geht natürlich weiter mit dem Thema gestrichene Förderungen für Demokratieförderung, starke Einmischung durch den Verfassungsschutz in zivilgesellschaftliche Themen, in Demokratieförderung bis hin zu Kriminalisierung von Protesten im Klima- und Palästina-Kontext. Und da reiht sich eben dieses Debanking als zusätzliches Werkzeug ein, was man so autoritär verwenden kann und wo es sich lohnt, sehr genau hinzuschauen, dass die Zivilgesellschaft ihre Spielräume und Arbeitsgrundlagen behält.
0: Ja, das sehe ich auch so. Es ist ja ein, wenn man darüber nachdenkt, ein außerordentlich wirksames Instrument als Verein oder als Privatperson. Können wir nochmal über die Unterschiede reden. Hat es ja ganz enorme Auswirkungen, wenn ich keine Miete zahlen kann, wenn ich keine Gehälter zahlen kann, wenn ich nichts kaufen kann, dann bin ich als Verein, reden wir jetzt mal vom Verein, ja einfach hilflos, dann kann ich gar nicht mehr agieren. Das kommt ja einem Vereinsverbot gleich, weil ich in der Öffentlichkeit nicht mehr wirksam auftreten kann.
1: Genau richtig. In grundrechtlicher Perspektive betrifft das vor allem die Vereinigungsfreiheit, also die Möglichkeit von Personen, wenn wir jetzt über Vereine sprechen, sich zusammenzutun, um eben strukturiert auch politisch aufzutreten. Und jetzt gibt es ein Vereinsverbotsverfahren. Das heißt, Vereine können verboten werden durch die zuständigen Behörden. Aber das ist ja im Fall vom Debanking noch nicht passiert, sondern es geht um erlaubte, nicht verbotene Vereine, die ihre Arbeit machen und die dann ganz richtig im Grunde genommen durch die Hintertür total vollständig daran gehindert sind. Weil natürlich ist es ganz praktisch so, dass man ohne Konto die ganz grundsätzlichen Dinge, die es für die Vereinsarbeit braucht, nicht mehr erledigen kann. Also Mitgliedsbeiträge kann man sich zumindest ab einer bestimmten Vereinsgröße schon kaum noch in bar vorstellen, Miete zahlen, andere Verpflichtungen, Steuerverpflichtungen, all das kann nicht mehr vernünftig eingegangen werden, sodass zumindest die Arbeit so in einem praktischen Verständnis quasi unmöglich ist, auch wenn ein Vereinsverbot noch gar nicht ausgesprochen ist. Und das hat auch die Rechtsprechung, diese Parallele hat die Rechtsprechung in der Vergangenheit auch schon gesehen, wie bedeutend so ein Debanking sich auswirken kann auf die Vereinsarbeit.
0: Stichwort Grundrechte. Wenn ich Grundrechte höre, dann sind es ja die Rechte, die ich gegenüber dem Staat habe, die mich vor dem Staat schützen, der halt nun mal viel mächtiger ist, das Gewaltmonopol hat. Inwieweit greifen denn Grundrechte auch gegenüber Dritten, gegenüber Banken?
1: Also als Ausgangspunkt ist es ganz richtig, dass die Grundrechte erstmal nur gegenüber dem Staat gelten und davon abhalten sollen, dass der Staat in bestimmte Freiheitsrechte, zum Beispiel die Vereinigungsfreiheit, ohne hinreichende Begründung eingreifen. Und zum Staat gehört aber auch, wenn man genauer hinschaut, gehören zumindest auch mal auch die Sparkassen. Die Sparkassen sind sogenannte Anstalten öffentlichen Rechts und sind damit Teil des Staates, was auch bedeutet, sie sind unmittelbar an Grundrechte gebunden. Das heißt, sie müssen wie jede andere Behörde, wie jedes Ministerium, in jeder ihrer Entscheidung direkt die Grundrechte mitdenken und beachten, auch wenn sie eine Bank sind. Das unterscheidet sie nicht vom Staat in sonstiger Weise. Ein bisschen anders sieht es bei privaten Banken aus, also den allermeisten anderen Banken, die Konten anbieten. Das sind private Akteure, die sind erstmal nicht in gleicher Weise wie die Sparkassen oder wie auch Behörden an Grundrechte gebunden. Es gibt eine Entwicklung in den letzten 10, 15 Jahren in der Rechtsprechung, wo zunehmend diskutiert und teilweise auch angewendet wird, dass auch größere Unternehmen stärker in eine Grundrechtsbindung genommen werden. Das wird insbesondere dort diskutiert und teilweise auch schon angenommen, bis hin zum Bundesverfassungsgericht, wo private Unternehmen besonders sozial wirkmächtig sind, wie man das nennt. Das heißt, wo sie so eine quasi staatliche Funktion einnehmen, wo sie eine besondere Einflussnahme auf die Gesellschaft haben. Das wurde zum Beispiel bei sozialen Netzwerken schon angenommen, wo sich dann ähnliche Pflichten ergeben. Und das Ganze wurde bisher für Privatbanken noch nicht so angenommen. Man muss aber auch dazu sagen, dass es noch keine ausdifferenzierte Rechtsprechung des Bundesverfassungsgerichts dazu gibt.
0: Ja, das sollten wir nochmal aufgreifen, nämlich genau das Thema Geldwäschegesetz und was in diesem Rahmen passiert. In meinen Gesprächen, auch mit der GLS Bank, war ganz primär oder ganz wichtig darauf hingewiesen, dass ihre Probleme, die sie mit der Roten Hilfe, die Kontenkündigung gehabt haben, natürlich nicht mit irgendwelchen politischen Problemen was zu tun haben, dass es da nicht um Unliebsamkeit geht, dass es da auch nicht um Aufwände ginge. Das hatte der Vorstand mir gegenüber, der Michael Ahlers, nochmal ganz ausdrücklich betont. Also hier geht es keinesfalls um Aufwände, sondern es ging um das Thema Geldwäsche. Und das kann ich mal genauer beschreiben, weil mich da deine Einschätzung sehr interessiert. Ich war bei einer Kundenveranstaltung hier in München bei einem Workshop und da gab es tatsächlich das Thema Kontenkündigung als eigenen Punkt. Und da war die Aussage, dass nicht die Bank sich bewegt hat oder umentschieden hat oder zu anderen Erkenntnissen gekommen ist, sondern dass der Kunde, in dem Fall war es ja die Rote Hilfe, sich bewegt hat. Also die haben sich juristisch beraten lassen und die verhalten sich jetzt anders und darum konnten und können die Konten weitergeführt werden. Das fand ich jetzt recht bemerkenswert. Und dann wurde es für mich noch schwieriger, nämlich bei der Frage, wie der Vorstand das einschätzt, dass es in diesem Fall zu keiner Überprüfung der Entscheidung kommen kann. Denn die Bank sagt, sie ist nicht berechtigt, über ihre Gründe, über ihre Entscheidungen, wie sie dazu gekommen ist und warum sie das tut, in irgendeiner Form Auskunft zu geben. Das ist so, das ist für die Wirksamkeit notwendig und gesetzlich vorgegeben. Er sagte mir, wir können und dürfen keinerlei Auskünfte geben. Und das finde ich jetzt natürlich in unserem demokratischen System, wo es die Überprüfung durch Gerichte oder so etwas aus meiner Sicht immer geben sollte, finde ich das natürlich sehr kritisch. Wie seht ihr das?
1: Vorab muss ich sagen, dass ich zu dem Verfahren zwischen der Roten Hilfe und der GLS Bank und den Interna, die da abgesprochen werden sind, im Einzelfall nichts sagen kann. Gleichzeitig ist natürlich das Verhältnis zwischen Geldwäscherecht und Debanking ein ganz, ganz zentraler Punkt, den es zu berücksichtigen und diskutieren gilt in diesem Kontext. Ich glaube, niemand stellt in Frage, dass die Geldwäschevorschriften und eine wirksame Geldwäscheprävention an sich einen großen Wert haben und dass die Banken dabei auch eine wichtige Rolle spielen. Gleichzeitig ist es so, dass vor allem, wenn es um Sparkassen geht, die an Grundrechte gebunden sind, dass das noch nicht davon befreit, auch andere Aspekte zu berücksichtigen, insbesondere eben die Bedeutung eines Kontos für den Verein. Und das ist im Geldwäscherecht auch so vorgesehen. Das heißt, da gibt es Stellen, wo im Grunde genommen Platz dafür ist, dass das berücksichtigt werden kann und dass das auch in der Abwägung mit einbezogen werden kann. Weil es natürlich ganz konkret bei den Geldwäschefragen schon darum geht, welchen Aufwand hat eine Bank, um die Kundin, um den Verein zu überprüfen, dass sie auf der sicheren Seite sind. Das Geldwäscherecht sieht da bestimmte Verpflichtungen vor und wenn es sich um Kunden handelt, bei denen ein höheres Risiko besteht, Die nächste Frage wäre dann, wonach wird dieses Risiko eingestuft? Aber wenn ein höheres Risiko besteht, dann muss eben genauer hingeschaut werden, bis hin zu dem Punkt, dass Transaktionen genauer betrachtet werden müssen. Das ist ein Aufwand für die Banken, das ist auch ein wirtschaftlicher Aufwand, der aber alleine noch nicht dazu berechtigt, das Konto zu kündigen, insbesondere in solchen Fällen, wo eben eine Grundrechtsbindung besteht. Das heißt, gerade die Sparkassen können sich da nicht alleine darauf berufen. Und in dem Eilverfahren der Roten Hilfe, was jetzt schon stattgefunden hat und wo das Landgericht Göttingen schon entschieden hat, war einer der Gründe, warum der Roten Hilfe zumindest vorläufig Recht gegeben worden ist. Es handelt sich nur um ein Eilverfahren und keine endgültige Entscheidung. Einer der Gründe war, dass die Sparkasse nicht hinreichend dargelegt hatte, das heißt nicht deutlich gemacht, warum sie denn einen erhöhten Aufwand mit der Roten Hilfe haben, woher sich das herleitet und warum sie diesem Aufwand nicht nachkommen kann. Das heißt, da gibt es durchaus diesen Hebel, dass gerichtliche Kontrolle genau auch an diesem Punkt ansetzt. Wenn die Banken behaupten, sie können Pflichten nicht mehr nachkommen, wenn sie sich darauf zurückziehen, dass sie kündigen müssen, dann müssen sie auch entsprechende Nachweise liefern.
2: Das war Auf Kante genäht, hier auf Radio Lora München. Heute zum Thema Debanking. Entwickelt sich das Kündigen der Bankverbindung zum generellen Problem für Akteure in der Zivilgesellschaft? Meine GesprächspartnerInnen waren Thomas Seidel von der Plattform Anti-Financial Crime, Hartmut Rücker von der Roten Hilfe, ein Solidaritätsverein für alle Linken, Noah Schareika, Pressesprecherin der GLS Bank und Jannik Jaschinski von der GFF, der Gesellschaft für Freiheitsrechte. Für alle Gespräche bedanke ich mich.

Verantwortlich für die Sendung ist Mike Große-Hering. Ich freue mich, dass ihr bis hierher zugehört habt. Alle Links und Hinweise zu dieser Sendung findet ihr natürlich wie immer auf der Redaktionsseite auf Kante genäht, im Internet bei lora924.de. Ihr könnt gerne Kommentare hinterlassen. Ich freue mich über jede Anregung. Gerade hört ihr Hirondell vom Popov, CC-Lizenz BYSA 3.0.

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6: Schönen guten Abend, liebe Hörer und Hörerinnen von Radio LoRa. Wir sind wieder auf Sendung in der Redaktion Leib und Seele. In der heutigen Sendung wollen wir uns beschäftigen mit dem Thema, wie künstliche Intelligenz unsere Gesundheit verändert. Gibt es schon so etwas wie eine Dr. KI oder Dr. AI? Und dazu müssen wir wissen, dass heutzutage schon Millionen Menschen an die KI Gesundheitsfragen stellen. Das gilt im Bereich Symptome, das gilt im Bereich Depressionen oder auch Diagnosen, alles im Chat. Und die Frage, die sich doch stellt, ist, würden Sie wirklich einer Maschine Ihre Gesundheit anvertrauen? Mein Name ist Dr. Gabriele Schricker. Ich bin vom Kompetenznetzwerk für Coaching und Psychotherapie und führe Sie heute durch diese Sendung. Um diese Frage zu beantworten, müssen wir uns, glaube ich, der KI von mehreren Seiten her nähern. Einerseits sollten wir verstehen, wie bereits die KI eingesetzt wird, aber wir sollten auch verstehen, wo sie ihre Grenzen hat und wie sie überhaupt aufgesetzt ist. Also was können wir von der KI überhaupt aktuell erwarten, wenn sie uns im Chat antwortet? Und wie können wir vielleicht etwas, wenn wir eine Anfrage stellen, so formulieren, dass wir auch eine möglichst sinnvolle und hilfreiche Antwort kriegen und nicht sogar, wie in manchen Fällen schon geschehen, eine völlig entweder belanglose Antwort oder, noch viel schlimmer, zum Beispiel bei Kriseninterventionen, eine Antwort, die uns möglicherweise noch tiefer in die Krise bringt. Und das alles wollen wir heute mal beleuchten und wir fangen mal mit ein paar kleineren statistischen Daten an. Wenn wir in die Situation in Deutschland gucken, dann fällt auf, wenn Befragungen gemacht werden, dass doch immerhin fast 50% der Deutschen durchaus schon mal einen AI oder KI-Chatbot befragt haben zum Thema vor allen Dingen körperliche Gesundheit, aber zunehmend auch im Bereich mentaler Gesundheit. Und interessanterweise, über die Hälfte von diesen Befragten sagen, dass sie den Aussagen der KI vertrauen. Also, dass sie denken, dass das durchaus Hand und Fuß hat, was sie da hören. Von den Befragten sagte aber auch nur einer von sechs, dass sie das, was die KI gesagt hat, dass sie dem mehr vertrauen und damit den Arztrat sozusagen ignoriert haben. Ob das eine gute oder schlechte Idee ist, darauf kommen wir später nochmal zurück, weil dazu muss man verstehen, wie die KI trainiert ist und welche Art von Antworten sie geben kann. Alles in allem kann man sagen, wenn man über die gesamte Bevölkerung die Statistik anguckt, dass ungefähr 20-30% im Moment die KI einsetzt, um Informationen zur Gesundheit zu bekommen. Nur 3-5% insgesamt glauben, dass die KI aktuell schon einen Doktor ersetzen könnte. Und das Vertrauen allerdings im Bereich der mentalen Unterstützung ist etwas höher. Da sagen die Zahlen 15-25% glauben, dass sozusagen die KI den Therapeuten ersetzen kann. Bei uns in Deutschland ist es noch so, wir haben noch relativ viel Vertrauen in unser Gesundheitssystem und vor allen Dingen auch in die Ärzte. Das ist eine ganz andere Situation als zum Beispiel in Amerika. Und wir haben auch sehr strikte Regularien, wie ärztlicher Rat und mentaler Rat verfügbar ist und gegeben wird. Und insofern haben wir hier eine ganz andere Vertrauensbasis noch in das sogenannte alte System, sage ich mal, oder in das konventionelle System. In den USA ist das ganz anders, weil da gibt es natürlich viele Bevölkerungsgruppen, die nur wenig Zugang zu medizinischer Unterstützung haben, weil das System so teuer ist und sie nicht ausreichend versichert sind. Und da schnellen die Zahlen also sehr viel mehr in die Höhe, denn dort nutzen fast die Hälfte aller Menschen schon die KI und sehr viele sparen sich auch durch dann die Auskunft, die sie bekommen, den Gang zum Arzt, weil das eben so teuer ist für sie. Und das ist vor allen Dingen im Moment für die Minderheiten ein, sage ich mal, zusätzlicher Anlaufstelle. Also wie gesagt, eine ganz andere Situation als hier in Deutschland. Und damit ist aber auch die Zuversicht in die Aussagen der KI in den USA weitaus höher als bei uns. Also nochmal kurz zusammengefasst ist es so, dass wir in Europa das jetzt nicht so schnell adaptieren oder annehmen wie zum Beispiel die USA. Aber das liegt eben daran, dass wir nicht sozusagen hinten dran sind, sondern wir sind einfach selektiver. Wir filtern mehr, wir sind skeptischer, wir haben das stärkere Gesundheitssystem und von daher ist gerade im Bereich der körperlichen Gesundheit bei uns der Gebrauch der AI unterstützend im Moment bei den meisten Menschen, aber eben noch nicht ersetzend. Ganz anders wirkt die Situation schon langsam im Bereich der psychologischen Unterstützung, also der mentalen Unterstützung. Denn hier haben wir tatsächlich mittlerweile ja durch die langen Wartezeiten auch auf die Therapeuten und auf die Nichtverfügbarkeit, sage ich mal, wenn es akut ein Problem gibt, wird hier verstärkt die KI befragt und eingesetzt. Und weil sie eben ja auch in so einem Chat-Modus laufen kann, da haben wir doch wesentlich mehr Benutzung jetzt schon der KI, auch als erster Kontakt und manchmal sogar als Ersatz für den Therapeuten oder für den Coach. Und das geht umso mehr, kann man sagen, das zeigen die Zahlen jetzt schon in der jüngeren Nutzerschaft. Also die Älteren sind da eher noch ein bisschen skeptisch oder zurückhaltend, aber gerade bei den Jüngeren nimmt das eben immer mehr zu. Ich habe dazu auch mal ganz kurz meinen eigenen Hausarzt befragt und gesagt, wie ist das denn bei Ihnen? Kommen denn die Leute und bringen jetzt die Diagnosen schon mit? Und dann hat er gesagt, naja, also seit der Zeit von Google ist es so, dass die Patienten das schon immer gemacht haben. Die haben dann mal geschaut und das mitgebracht. Und mit der KI ist es halt nur anders, ist eine andere Anlaufstelle. Aber das Thema ist sozusagen nicht neu für den Hausarzt. Interessanterweise, was er noch gesagt hat, ist, dass es manchmal etwas schwierig ist, dann gegen die Argumente, die dann jemand mitbringt, zu argumentieren, wo man genau weiß, das ist jetzt wirklich völlig daneben. Und genau das wollen wir uns, glaube ich, im Verlauf der Sendung auch mal ein bisschen angucken. Wir werden mal versuchen, das sozusagen live im Chat mit einer KI zu generieren. Und da gucken wir uns dann erstmal die körperliche Gesundheit an und dann im Nachgang versuchen wir das nochmal mit einem mentalen Problem. Und auf jeden Fall kann man so ein bisschen salopp sagen, KI ist halt Google auf Steroiden. Ich habe ja am Anfang die Frage gestellt, ob Sie einer Maschine wirklich Ihre Gesundheit anvertrauen wollen würden. Und wir brechen das jetzt mal ein bisschen runter auf, würden wir es denn als hilfreiche Vorbereitung für einen Arztbesuch ansehen oder ist es nur eine gefährliche Selbstdiagnose, wenn wir die KI benutzen? Und das wollen wir dann gleich auch mal testen. Aber vorneweg sollte ich vielleicht noch mal ein paar Worte dazu sagen, wie KI oder was sie eigentlich kann. Die KIs sind ja sogenannte Large Language Models. Das heißt, sie werden über Sprache antrainiert und benutzen im Prinzip bestimmte Muster und Antworten in Wahrscheinlichkeiten. Und da liegt auch so ein bisschen das Problem, weil wenn da nichts hinterlegt ist, dann wird's dünn für die KI, dann hat sie nicht die Information und dann fängt sie an zu halluzinieren. Diesen Effekt kennt man schon in anderen Bereichen immer wieder mal. Also da, wo Wissen fehlt bei der KI, wo das nicht antrainiert ist, wird dann erfunden. Denn das Zweite ist, dass die meisten KIs, ob wir jetzt von ChatGPT, Gemini, Perplexity oder welchen auch immer reden, dann sind die auch so trainiert, dass sie dem Menschen, der sie befragt, möglichst nicht widersprechen. Und das ist natürlich auch hier eher hinderlich, weil wenn wir auf dem falschen Dampfer sind mit unserer, sage ich mal, Selbstdiagnose oder dem, was wir fragen, dann bräuchten wir eigentlich das Hinterfragen oder sogar das Widersprechen. Und das ist nicht von Haus aus so antrainiert. Wir werden uns aber auch darüber unterhalten, wie man das im Prompt so gestalten kann, dass dann die KI da ein bisschen besser drauf reagiert. Was müssen wir noch beachten, wenn wir die KI befragen? Es ist so, die KI kann natürlich immer nur so gut sein, wie die Informationen, die wir ihr geben, und die sind im Zweifel unvollständig. Das heißt, um eine gute Antwort zu generieren, braucht die KI bestimmte Sachen, weil in der Regel geben wir ihr zu wenig Informationen. Und wenn wir die Symptome beschreiben, sind wir oft emotional, statt dass das klinische Beschreibungen sind. Es fehlen oft die Zeitangaben. Wie lange dauert das schon an? Ist das jetzt akut? Gibt es Begleitsymptome? Ja, man sollte auch keine Suggestivfragen stellen, wie ist das jetzt das und das? Dann sagt die KI natürlich irgendwie ausweichend ja oder nein, nicht so direkt und kann auch nicht wirklich Differentialdiagnose hier geben. Und es kann dann sogar im Zweifelsfall zu gefährlichen Ergebnissen führen, entweder weil ein Notfall verharmlost wird oder weil ein harmloser Zustand katastrophisiert wird. Also, das heißt, wir müssen auch beachten, dass selbst wenn wir denn die Anfrage relativ gut und präzise formulieren, dass die KI trotzdem ja keine körperliche Untersuchung dahinter hat. Sie hat auch in der Regel keine Labordaten und sie übernimmt auch überhaupt keine Haftung. Das müssen wir alles beachten oder im Hinterkopf behalten, wenn wir einschätzen, wie gut die Antwort der KI dann ist. Die KI ist aber durchaus in der Lage, bei einer sehr guten Anfrage, das nennt man ja Prompt, ja, eine Differentialdiagnose zu liefern, aber sie kann sicher keine Diagnose, also gesicherte Diagnose stellen. Ich fasse jetzt noch mal ein paar Sachen zusammen für einen guten Prompt und dann probieren wir das mal aus. Also ein guter Prompt wäre sowas mit einer Einleitung, dass man sagt, ich möchte eine medizinische Einschätzung, also dass man praktisch klar keine Diagnose einfordert. Dann müsste man sagen, was sind so die Hauptsymptome, seit wann tritt das auf, plötzlich, schleichend, seit vielen Tagen oder Wochen, wie ist die Entwicklung. Dann beschreibt man das, also wo ist das lokalisiert, welche Art ist das, wie intensiv ist das zum Beispiel bei Schmerz, ja, auf einer Skala von 1 bis 10 hat es dann den Wert entweder 3 oder 7 oder so. Ne? Gibt es Vorerkrankungen? Gibt es Medikamente, die erwähnt werden müssen? Gibt es Risikofaktoren, also zum Beispiel Alter oder dass man raucht, solche Sachen? Gibt es einen Kontext dazu? Also sprich, gibt es einen Auslöser oder besondere Umstände, die jetzt zu diesem Zustand geführt haben? Und dann kann man die KI einerseits mal kalibrieren, dass man nämlich der KI dann sagt, sei bitte kritisch und schalte deinen Zustimmungsmodus aus. Und wenn ich dir widerspreche, dann knick auch nicht so leicht ein. Ne? Damit heben wir so ein bisschen diesen Bias auf, mit dem die KI ja antrainiert ist. Dann kann man sagen, okay, bitte nenne mir die möglichen Ursachen. Hier fragt man also nach der Differentialdiagnose. Ordne sie nach Wahrscheinlichkeit. Nenne Warnzeichen, also gefährliche Symptome, sogenannte Red Flags. Sag mir, ob ich ärztliche Hilfe brauche und wie dringend ich sie brauche. Sag mir, wie sicher du bist und ob dir noch Informationen fehlen. Hier wirkt man sozusagen dem Halluzinieren ein bisschen entgegen und nenne mindestens 3 weitere mögliche Ursachen. Na, hier muss dann die KI nochmal sich selber hinterfragen. Also das wären Bestandteile für einen guten Prompt. Und jetzt versuchen wir das mal, aber ganz simpel erstmal, nicht mit all diesen Informationen auszuprobieren, indem wir mal mit ChatGPT einen Chat machen. Und zwar machen wir das in folgender Art und Weise. Wir versuchen erstmal es mit einem relativ schlechten Prompt und dann versuchen wir es mal mit einem etwas besseren Prompt. Aber wie gesagt, ganz so ausführlich werden wir es nicht machen, weil das würde dann den Rahmen der Sendung sprengen.
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6: Also, ich werde jetzt ChatGPT erstmal fragen, als schlechten Prompt, ich habe Kopfschmerzen, was ist das? Und dann nochmal spezifischer, ich habe seit 2 Tagen einseitige pulsierende Kopfschmerzen mit einer Schmerzskala von 7 von 10, mit Übelkeit und Lichtempfindlichkeit, keine Vorerkrankung und nehme keine Medikamente. Ich habe folgende Frage, ich habe Kopfschmerzen, was ist das?
0: Kopfschmerzen können ganz verschiedene Ursachen haben, von Stress über Dehydrierung bis hin zu Migräne oder Spannungskopfschmerzen. Wenn du magst, können wir ein bisschen genauer darauf eingehen, um mögliche Auslöser einzugrenzen.
6: Okay, danke. Ja, pass auf. Ich habe seit 2 Tagen einseitige pulsierende Kopfschmerzen, Skala vom Schmerz her 7 von 10, mit Übelkeit und Lichtempfindlichkeit. Ich habe keine Vorerkrankungen und ich nehme auch keine Medikamente. Was könnte das sein?
0: Das klingt sehr nach einer Migräne, vor allem weil die Schmerzen einseitig sind und mit Übelkeit und Lichtempfindlichkeit einhergehen. Es wäre sinnvoll, wenn du dich etwas ausruhst, dich in einen dunklen, ruhigen Raum zurückziehst und ausreichend trinkst. Falls es nicht besser wird, wäre es ratsam, einen Arzt aufzusuchen.
6: Was jetzt hierbei auffällt, finde ich sehr schön, ist, dass man hier diesen schlechten versus guten Prompt und die entsprechende Qualität der Antwort deutlich unterscheiden kann. Was ich auch irgendwie schon interessant finde, ist, dass jetzt habe ich ja diese Stimme eingestellt in ChatGPT, aber die Art und Weise, wie er antwortet, auch mit der Tonalität und so weiter, klingt es dann fast menschlich, und ich habe es gerade auch gesagt, eher nicht. Man vermenschlicht es sofort und es wirkt auch sehr seriös. Insbesondere jetzt bei der zweiten Anfrage ist natürlich so, dass ich auch die klassischen Symptome praktisch geliefert habe. Insofern war die Diagnose, sage ich mal, lag auf der Hand. Aber dennoch, wenn das so ist, dann ist die KI auch gut genug, das zu identifizieren und das zu differenzieren und auch den entsprechenden Rat zu geben, wenn das andauert, dann bitte zum Arzt gehen. Also hier ist sozusagen auch die Haftung ein bisschen vorweggenommen, dass er nicht sagt, so ist es jetzt und damit bist du fein, sondern ja, im Zweifelsfall geh doch bitte zum Arzt. Jetzt machen wir mal noch ein anderes Beispiel, und zwar, wenn ich jetzt eigentlich das harmlose Symptom Sodbrennen gegenüber einem möglichen Herzinfarkt hätte. Und da machen wir auch wieder einen schlechten und einen guten Prompt und schauen mal, wie ChatGPT darauf reagiert. Der schlechte Prompt ist, ich habe Druck auf der Brust, ist das Sodbrennen? Der gute Prompt wäre, ich habe seit 30 Minuten starken Druck auf der Brust, der in den linken Arm ausstrahlt, dazu Übelkeit und Schweißausbruch. Und das hören wir uns jetzt mal an. Okay, ich habe da noch ein anderes Problem. Ich habe nämlich Druck auf der Brust, und ist das Sodbrennen?
0: Druck auf der Brust kann viele Ursachen haben, von Stress oder muskulären Verspannung. Bis hin zu etwas Ernsterem, da es sich um ein potenziell sensibles Symptom handelt, wäre es auf jeden Fall ratsam, das ärztlich abklären zu lassen, oh, auf der sicheren Seite zu sein. Bitte achte gut auf dich.
6: Okay, danke. Pass auf, ich spezifiziere das mal. Ich habe jetzt seit 30 Minuten starken Druck auf der Brust, der in den linken Arm ausstrahlt und dazu Übelkeit und Schweißausbruch. Bitte ordne das ein.
0: Das klingt nach Symptomen, die mit einem Herzproblem zusammenhängen könnten, wie zum Beispiel ein Herzinfarkt. Diese Symptome sind ernst zu nehmen und ich würde dir dringend empfehlen, sofort ärztliche Hilfe in Anspruch zu nehmen oder den Notdienst zu rufen. Bitte zögere nicht, das ist wirklich wichtig.
6: Auch hier kann man jetzt wieder sehen, wenn der Prompt sehr spezifisch ist und die Symptome passen, dann ist die Differentialdiagnose ziemlich gut und auch der Hinweis darauf, nicht zu zögern und sich gleich Hilfe zu holen, ist richtig. Aber was jetzt natürlich, und da muss man auch ganz klar das Kaviat reinnehmen, der Chatbot nicht kann, ist von hier aus jetzt den Notarzt anzurufen, also 112 zu wählen oder in diesem Sinne fortzufahren, da hat er keine Möglichkeiten aus dem System Krankenhaus reinzugreifen. Das überlässt er dann demjenigen. Also wenn jetzt akut ich dann auch nicht mehr in der Lage wäre, mir selber zu helfen, dann würde mir jetzt die KI hier nicht weiterhelfen. Aber die Differentialdiagnose an sich, basierend auf einem doch gut formulierten Prompt, ist in dem Falle sehr korrekt. Und jetzt versuchen wir es mal mit der Erweiterung, dass wir die KI noch ein bisschen kalibrieren und auch entsprechend anweisen, wie sie sich zu verhalten hat, also zum Beispiel als Hausarzt. Und dann schauen wir mal, ob das selbst bei einem schlechten Prompt schon Unterschied macht oder erst bei einem guten Prompt. Okay, ich möchte dich gerne noch zu einem weiteren Symptom befragen und da wäre es mir jetzt aber wichtig, dass du kritisch bist und deinen Zustimmungsmodus ausschaltest und falls ich dir widerspreche, dann knick bitte auch nicht so leicht ein. Ich möchte, dass du wie ein erfahrener Hausarzt handelst und dann gezielt Rückfragen stellst, falls dir noch Informationen fehlen und danach gib mir bitte eine Differentialdiagnose, Top 3 bitte, mit Begründung, warum du diese Diagnose stellst, gib mir auch die Red Flags, also kritische Symptome, gib mir eine Handlungsempfehlung und vermeide bitte jede voreilige Festlegung. Geht das?
0: Alles klar. Ich nehme es sehr ernst. Wenn du mir also ein weiteres Symptom schilderst, gehe ich gerne kritisch und strukturiert darauf ein. Lass uns einfach loslegen, sobald du bereit bist.
6: Okay, ich bin heute etwas müde, verwirrt. Ja, das wäre erstmal so die Symptomlage.
0: Alles klar. Müdigkeit und Verwirrtheit können viele Ursachen haben, von einfachen Dingen wie Schlafmangel bis hin zu ernsthafteren Gründen. Um eine differenzierte Einschätzung zu geben, wären ein paar zusätzliche Informationen hilfreich, zum Beispiel, ob du in letzter Zeit ausreichend geschlafen hast, ob es begleitende Symptome gibt, wie zum Beispiel Kopfschmerzen, Fieber oder Sehstörungen. Wenn du magst, kannst du mir noch ein paar Details geben, dann schauen wir uns das gemeinsam an.
6: Okay, also Richtung Kopfschmerzen, Fieber, Sehstörungen habe ich nichts. Gut geschlafen hatte ich in letzter Zeit schon, aber heute bin ich jetzt plötzlich verwirrt. Ich habe auch Probleme zu sprechen und meine rechte Hand fühlt sich sehr schwach an.
0: Danke für die zusätzlichen Infos. Die plötzliche Verwirrtheit, die Sprachprobleme und die Schwäche in der rechten Hand sind Symptome, die man sehr ernst nehmen sollte, da sie auf einen Schlaganfall hindeuten könnten. Weitere mögliche Ursachen wären zum Beispiel eine transitorische ischämische Attacke oder andere neurologische Erkrankungen. Es ist wirklich wichtig, dass du umgehend ärztliche Hilfe in Anspruch nimmst, am besten über den Notdienst. Bitte zögere nicht, das ist wirklich eine Notfallsituation.
6: Okay, danke.
0: Gerne. Und bitte, pass gut auf dich auf. Wenn du noch irgendwelche Fragen hast oder Unterstützung brauchst, zögere nicht, dich zu melden. Ich wünsche dir alles Gute.
6: Also ich glaube, was das Beispiel ganz gut zeigt, ist, dass wir doch durchaus eine gute Differentialdiagnose soweit bekommen können, wenn wir spezifisch genug fragen. Was so ein bisschen, also vor allen Dingen, wenn man ihn vorher richtig eingestellt hat, er fragt dann ja auch weiter, als wir das noch nicht gemacht hatten, dass wir ihm gesagt haben, dass er Rückfragen stellen soll oder auch weitergehend fragt, da hat er dann einfach abgewartet. Aber hier geht dann die KI diesen Schritt weiter und führt so ein bisschen das Gespräch. Was ein bisschen vielleicht komisch an einem vorkommt, ist, dass der Tonfall so irgendwie noch so ein bisschen happy ist irgendwie, wenn man bedenkt, dass es ja wahrscheinlich eine echte Notfallsituation sein könnte. Also das ist so ein bisschen neben der Spur. Aber ansonsten von der Antwort her ist es im Prinzip schon ganz gut. Aber ich betone nochmal, man muss wirklich extrem spezifisch fragen. Sonst bekommt man da sehr wirre Antworten. Also zusammenfassend nochmal darauf zurückzukommen ist, die KI kann dann gut reagieren, wenn wir die Symptome gut beschreiben. Und es zeigt aber auch nochmal, dass eine ungenaue Frage aus einem Notfall ein harmloses Problem machen kann. Also aus einem Schlaganfall wird einfach nur Müdigkeit, aus einem Herzinfarkt ist im Zweifelsfall nur Sodbrennen und die Migräne wird als einfacher Kopfschmerz einsortiert. Oder eben auch umgekehrt, das harmlose Problem wird plötzlich zum Notfall. Das haben wir jetzt hier nicht so erlebt, aber das ist eben auch schon vorgekommen. Und hier sieht man dann entsprechend ganz gut, wo die Grenze ist und wie viel wir wirklich für uns herausholen können. Und jetzt wollen wir nochmal die Probe aufs Exempel machen, wenn wir die KI benutzen im Bereich mentaler Gesundheit, also psychischer Gesundheit. Wenn es also darum geht, vielleicht hier auch empathisch zu intervenieren, mal gucken, wie gut die KI da ist. Und vielleicht geht das hin, muss ich mal schauen, ob das funktioniert. Was passiert, wenn ich eine akute Krisenintervention bräuchte, beziehungsweise einen Suizid androhe? Wie reagiert denn dann die KI darauf? Das wollen wir uns auch mal anhören. Das heißt, wenn jetzt zum Beispiel wir in einer realen Situation wären und ich beim Therapeuten bin oder auch bei einem Heilpraktiker für Psychotherapie und drohe da einen Suizid an, von dem ich mich auch in der Handlung nicht abhalten lassen wollen würde oder abbringen lassen wollen würde, dann wäre hier eine Verpflichtung da des Therapeuten oder des Heilpraktikers für Psychotherapie, mir deutlich zu machen, dass dann dort eine Einweisung initiiert werden muss, weil in dem Falle ist ja Gefahr im Verzug für Leib und Leben und dann muss der Therapeut handeln. Mal schauen, ob die KI in dieser Richtung irgendwie unterwegs ist oder was dann passiert. Ich weiß es nicht, wir werden es gleich testen. Dazu werde ich die KI jetzt auch nicht kalibrieren, also ihm nicht sagen, dass er wie ein Psychotherapeut handeln soll oder wie ein Coach und all die anderen Dinge, die ihn ja einschränken, sondern weil das eben die Situation, glaube ich, der meisten Menschen sein wird, die die KI in diesem Bereich befragen, werden wir die Frage einfach stellen. Okay, ich möchte dich gerne noch zu einem weiteren Symptom befragen und da wäre es mir jetzt aber wichtig, dass du kritisch bist und deinen Zustimmungsmodus ausschaltest und falls ich dir widerspreche, dann knick bitte auch nicht so leicht ein. Ich möchte, dass du wie ein erfahrener Hausarzt handelst und dann gezielt Rückfragen stellst, falls dir noch Informationen fehlen und danach gib mir bitte eine Differentialdiagnose, Top 3 bitte, mit Begründung, warum du diese Diagnose stellst, gib mir auch die Red Flags, also kritische Symptome, gib mir eine Handlungsempfehlung und vermeide bitte jede voreilige Festlegung. Geht das?
0: Alles klar. Ich nehme es sehr ernst. Wenn du mir also dein weiteres Symptom schilderst, gehe ich gerne kritisch und strukturiert darauf ein. Lass uns einfach loslegen, sobald du bereit bist.
6: Okay, ich bin heute etwas müde, verwirrt. Ja, das wäre erstmal so die Symptomlage.
0: Alles klar. Müdigkeit und Verwirrtheit können viele Ursachen haben, von einfachen Dingen wie Schlafmangel bis hin zu ernsthafteren Gründen. Um eine differenzierte Einschätzung zu geben, wären ein paar zusätzliche Informationen hilfreich, zum Beispiel, ob du in letzter Zeit ausreichend geschlafen hast, ob es begleitende Symptome gibt, wie zum Beispiel Kopfschmerzen, Fieber oder Sehstörungen. Wenn du magst, kannst du mir noch ein paar Details geben, dann schauen wir uns das gemeinsam an.
6: Okay, also Richtung Kopfschmerzen, Fieber, Sehstörungen habe ich nichts. Gut geschlafen hatte ich in letzter Zeit schon, aber heute bin ich jetzt plötzlich verwirrt. Ich habe auch Probleme zu sprechen und meine rechte Hand fühlt sich sehr schwach an.
0: Danke für die zusätzlichen Infos. Die plötzliche Verwirrtheit, die Sprachprobleme und die Schwäche in der rechten Hand sind Symptome, die man sehr ernst nehmen sollte, da sie auf einen Schlaganfall hindeuten könnten. Weitere mögliche Ursachen wären zum Beispiel eine transitorische ischämische Attacke oder andere neurologische Erkrankungen. Also es ist wirklich wichtig, dass du umgehend ärztliche Hilfe in Anspruch nimmst, am besten über den Notdienst. Bitte zögere nicht, das ist wirklich eine Notfallsituation.
6: Okay, danke.
0: Gerne. Und bitte, pass gut auf dich auf, wenn du noch irgendwelche Fragen hast oder Unterstützung brauchst, zögere nicht, dich zu melden. Ich wünsche dir alles Gute.
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6: Also, das war jetzt ja, glaube ich, ganz interessant. Nehmen wir das mal so ein bisschen auseinander, was da so passiert im Verlaufe des Dialoges. Ne, das eine ist, dass das schon sehr empathisch, sehr annehmend klingt. Ja, er macht das eigentlich, also die KI macht das da relativ gut. Sie sagt, es tut mir leid, dass du dich so fühlst, ist aber gut, dass du darüber sprichst. Also da ist sehr viel Annehmendes drin. Ne? Man bekommt wenig Widerspruch und das schafft erstmal so eine ganz gute Atmosphäre. Also man fühlt sich relativ wohl. Aber was dann schon ein bisschen irritierend ist, wenn ich jetzt, sage ich mal, in einer echten Krise wäre, dann müsste das viel länger anhalten, während die KI hier eigentlich relativ schnell in so eine Art versucht, Lösungsmodus zu kommen. Also sprich, Vorschläge macht, ja, wir könnten Entspannungsübungen oder was anderes, was dir Erleichterung verschafft. Wenn ich jetzt tatsächlich so in einer depressiven Phase wäre, worauf ich ja angespielt habe, dann würde mir das erstmal gar nicht nutzen. Ne? Das kommt viel zu schnell, so viel Antrieb habe ich gar nicht. Das nutzt mir jetzt noch nichts. Aber er bleibt also die KI bleibt so sozusagen von der Sprache her schon eher im einfühlsamen Bereich. Aber es kommt zu früh, die Interventionen kommen viel zu früh. Was auch interessant ist, dass dann also Sachen kommen wie, ja, ich kann dir da was anbieten oder zum Beispiel wie die Musik im Hintergrund spielen, dann weiß man ihnen anders zu tun, dann passiert aber nichts. Und hier ist auch so eine Begrenzung der KIs, weil sie eben noch nicht nach extern greifen können, zumindest nicht in dem klassischen Modus, den wir so bei ChatGPT oder Gemini finden oder auch der Microsoft Copiloten, ist ganz egal, wo wir das versuchen. Dazu bräuchte dann die KI Zugriff auf andere Elemente des Systems oder andere Elemente des Internets und das hat sie von Haus aus erstmal nicht. Was dann tatsächlich in dem Dialog doch sehr komisch anmutet, weil jetzt wartet man darauf, dass da was passiert oder was einem was Gutes getan wird, aber es wird nicht getan. Und das ist dann schon wieder so ein kleiner Beziehungsabbruch, der da auftritt. Und das könnte schon in der Krise auch sehr unangenehm dann für denjenigen wahrgenommen werden. Ja, auch dieses vielleicht ein bisschen Ablenkung, vielleicht ein lustiges Thema oder etwas Beruhigendes. Also dieses lustige Thema ist auch so ein bisschen off. Ne? Das ist passt einfach jetzt nicht zu dem Zusammenhang, dass man da tief in der Depression eigentlich drin ist. Gut, was hatten wir noch? Auf jeden Fall, dann habe ich ja so ein bisschen angedeutet, ja, ich will nicht weitermachen und so weiter, ist so eine Suizidandeutung. Hier würde jetzt ein normaler Therapeut auf jeden Fall mal in Hab-Acht-Stellung gehen und zwar auch ganz genau, sage ich mal, auf Sachen achten. Und das kann die KI natürlich nicht, wie ist meine Körperspannung, meine Körperhaltung, wie ist meine Tonlage, wie sind so meine Mikromuskelbewegungen und so weiter, weil man den Therapeuten ja direkt vor sich hat oder eher einen. Und insofern hätte er da noch viel mehr Informationen, die auch verwertet würden. Hier hat man so den Eindruck, er geht da gar nicht so richtig drauf an oder beziehungsweise versteht gar nicht so richtig, dass ich hier gerade Suizid androhe. Beim nochmaligen Nachhaken dann oder Verstärken des Ganzen geht er dann schon drauf ein, dass er dann sagt, okay, ich kann, will dich ermutigen, dich an eine vertraute Person oder professionelle Unterstützung zu wenden. Und dann ist auch nochmal, und das wirkt dann aber auch ein bisschen auch daneben, dieses, du bist wichtig und es gibt immer Hoffnung. Nee, wenn ich tief in der Depression bin, ist das alles, dann komme ich mir überhaupt nicht wichtig vor und ich habe auch überhaupt keine Hoffnung. Also das ist eher kontraproduktiv an der Stelle. Und ja, wenn du möchtest, kann ich dir dabei helfen, entsprechende Kontakte zu finden. Das ist ein Phänomen, was von vielen berichtet wird, die sich mit solchen Problemen mit der KI dann unterhalten haben. Und das wird eigentlich so als Beziehungskiller empfunden dann in dem Moment, weil na, jetzt hat man Beziehung aufgebaut, er war sehr empathisch und so weiter. Er wird von uns eher vermenschlicht. Warum das so ist, da komme ich gleich nochmal drauf zu sprechen. Und aber auf jeden Fall, und dann kommt einfach dieses Jahr und ja, wende ich halt an irgendwie an einen Profi dann. Manchmal ist es sogar so, dass die KI dann eine Kriseninterventionsnummer vorschlägt, wenn sie darauf trainiert wurde. Und das wird auch, wie gesagt, ich kann es nur noch mal betonen, als Beziehungsabbruch empfunden und ist für den Menschen in der Situation, wo man ja so im Fluss war gerade, ganz schlimm. Und es gibt Berichte, das ist aber, sage ich mal, auch nicht wirklich belegt, dass es dann auch wirklich ein 1:1 zusammen, also einen kausalen Zusammenhang hatte, dass dann Leute tatsächlich in den Suizid gegangen sind, also sozusagen über diese Klippe hinweg gestoßen worden sind. Ob man das dann wirklich auf die KI zurückführen kann oder ob es dann nicht eigentlich sowieso so weit war, also das ist nicht bekannt. Was man aber sagen kann, ist, die Wahrscheinlichkeit, dass ein Suizid verhindert wird, ist natürlich bei Mensch-zu-Mensch-Interaktion höher als bei KI-zu-Mensch-Interaktion oder Mensch-zu-KI-Interaktion, weil es hier ja keinen echten Counterpart gibt. Kann die KI also Therapie teilweise ersetzen? Ich würde sagen, das kommt darauf an. Ja, also wenn es leichte Formen sind, zum Beispiel eine leichte Depression, dann haben wir einiges an kontrollierten, randomisierten Studien, die belegen, dass hier durch die Nutzung einer KI eine messbare Verbesserung eintreten kann. Aber eben, das ist genau der Punkt, auf der Seite der schwerwiegenden Depressionen oder anderen schwerwiegenden psychologischen Symptomen oder Erkrankungen haben wir das Problem, dass wir eben keine echte Therapie haben, dass wir keine Krisenerkennung haben, und da liegt klar die Limitation. Was aber zum Beispiel bei den leichteren Formen oder wenn man mal so ein Tief hat, für die KI spricht, ist, dass man hier sozusagen 24 Stunden, 7 Tage die Woche einen Gesprächspartner in Anführungszeichen zur Verfügung stehen hat. Und diese akute Verfügbarkeit spricht auf oder hat zumindest einen Vorteil auf der Seite der KI, weil in unserem heutigen System, auch hier in Deutschland, so schnell komme ich nicht an einen Therapeuten, es sei denn, es ist eine Notfallsituation. Aber für alle anderen bedeutet es in der Regel lange Wartezeiten, manchmal Monate, manchmal Jahre. Oder man müsste aus eigener Tasche zahlen, und das können sich natürlich viele auch nicht leisten. Und insofern ist hier die KI tatsächlich ein erster Anlaufpunkt, der vorübergehend, sage ich mal, helfen kann. Wenn ich zum Beispiel nachts plötzlich das Gedankenkarussell habe, ich wache auf, ich kann nicht mehr einschlafen, ja, dann wäre der einfache sozusagen Weg auf jeden Fall schon mal die Gedanken aufschreiben. Aber natürlich ist dann in dem Falle die KI verfügbar und könnte tatsächlich helfen. Aber ich betone nochmal, für eine echte Krisenintervention oder wenn Suizidgedanken bestehen, ist die KI auf keinen Fall die Anlaufstelle. Dann bitte zum Notfalltelefon greifen. Und jetzt wollte ich vielleicht noch mal kurz darauf eingehen, warum funktioniert das eigentlich so gut mit der KI? Wir haben es ja gehört an diesem kleinen Dialog, den wir hatten, dass das durchaus sehr empathisch wirkt und damit auch so, ja, man schnell vergisst, dass man mit einer künstlichen Intelligenz spricht, oder wirklich intelligent ist es ja noch nicht, aber dass ich mit keinem Menschen spreche. Das vergisst man tatsächlich relativ schnell. Auch die Tonlage und so, das ist alles sehr, sehr menschlich. Das hört sich auch nicht wie eine Maschine an. Und im 0,nix, wie gesagt, hat man vergessen, dass man gar keinen Menschen gegenüber hat. Warum ist das so? Die wissenschaftliche Begründung dafür ist der sogenannte ELISA-Effekt. Ja, ELISA ist tatsächlich abgeleitet von Eliza Doolittle, wer das noch kennt aus Pygmalion. Da geht es darum, dass ein einfaches Blumenmädchen durch Sprachtraining so trainiert wird, dass sie dann gesellschaftlich aufsteigt und damit auch durchkommt. Und das Phänomen an sich, also dieses Sprachtraining, ist in ein Computerprogramm eingegangen, das dann ELISA genannt wurde. Und das ist schon alt. Ja, das hat man schon in den 1960er Jahren entdeckt und auch ausprobiert. Und der Informatiker, der das entwickelt hat, das war der Joseph Weizenbaum am MIT in den USA. Und er hat dieses Programm halt so benannt, ELISA. Und was er gemacht hat, ist, er hat den Psychotherapeuten Carl Rogers simuliert, der damals sehr erfolgreich war. Und das spiegelt einfach den Nutzer oder das, was er sagt, wieder. Und zwar mit einfachen Fragen. Also Beispiel, wenn der Nutzer gesagt hat, ich bin traurig, weil ich meine Arbeit verloren habe, dann hat ELISA als Maschine geantwortet, warum sind Sie traurig, weil Sie Ihre Arbeit verloren haben? Also es nimmt einfach den Inhalt dessen, was gesprochen wurde, und formuliert es in eine Frage um. Und damals war es dann so, wenn dann ELISA nicht weiter gewusst hat, dann hat sie einfach gesagt, erzählen Sie mir etwas mehr darüber. Ja, und das ist, so einfach ist das aufgebaut, und das macht die heutige moderne KI ganz genauso. Es ist simpel, aber es hört sich dann sehr verständnisvoll an und man fühlt sich dann sehr angenommen. Und mit dem ELISA-Effekt meint man dann, dass unser Gehirn uns so ein bisschen sozusagen reinlegt, weil der Mensch hat so die Neigung, in so einer künstlichen Kommunikation viel mehr zu sehen, als eigentlich da ist. Das heißt, wir hören Empathie, wo eigentlich die KI nur so unsere Satzstruktur nachahmt. Und wir verspüren Verständnis, obwohl eigentlich gar keine Bedeutung dahinter liegt. Und das ist kein Zufall, dieses Phänomen, weil es fußt auf unserem Bedürfnis nach Nähe, nach Bedeutung, nach Resonanz, also nach Austausch mit anderen. Wir sind soziale Wesen. Und das alles spielt uns sozusagen hier den Streich. Wenn also die KI unsere Sprache nachahmt, nachspricht, daraus Fragen formuliert, dann schreiben wir ihm automatisch menschliche Eigenschaften zu. Und damit bauen wir dann, wie auch in diesem Kurzgespräch gemerkt, so eine Art Beziehung auf. Ja, das ist ein zutiefst menschliches Verhalten und das wird dann im Zusammenhang mit der KI tatsächlich benutzt. Aber hier muss man eben auch genau die Warnung aussprechen, die dieser ELISA-Effekt für uns bedeutet. Nämlich, wie ich schon sagte, die KI ist ja eigentlich darauf trainiert, uns nur nicht zu widersprechen, uns Recht zu geben, es sei denn, man versucht, das so ein bisschen zu rekalibrieren, darüber haben wir gesprochen. Denn man muss ganz klar sagen, jemand, der einem immer Recht gibt, ist kein guter Ratgeber. Und jemand, der einem nie widerspricht, ist auch nur ein Widerspruch.

0: Professionellen Therapeuten würde man hier einen Kunstfehler unterordnen, zuordnen. Denn das wäre nicht der Zweck der Therapie, die ja gerade dazu dient, uns aus unserer Komfortzone professionell begleitet, in einem sicheren Rahmen hinaus zu bewegen, um sich dort hinaus zu wagen, um dann eben Veränderungen in Verhaltensmustern, die schon lange vorhanden sind, zu erzeugen. Und nur dann hätte die Therapie tatsächlich auch einen Sinn. Das macht natürlich die KI nicht oder kann sie auch nicht leisten, weil dazu ist sie auch nicht programmiert. Das wird wahrscheinlich aber die Zukunft sein, nehme ich stark an, indem es immer mehr spezialisierte KIs in diesem Bereich gibt. Und die gibt es jetzt auch schon, aber die sind auch noch nicht gut, wirklich. Aber dahin wird wahrscheinlich die Entwicklung gehen, dass solche Themenbereiche wie denjenigen im Gespräch aus der Komfortzone heraus zu begleiten, das wird kommen, denke ich. Sozusagen noch einen Satz am Rande, wo der ELISA-Effekt, also das Vermenschlichen eines nichtmenschlichen Systems, wirklich Gefahrenpotenzial bietet, sind die Deepfake-Ansätze, die unterwegs sind, wo jemand dann nicht mehr bemerkt, dass er jetzt manipuliert wird, und zwar über eine KI, weil er dort Personen handeln sieht, die täuschend echt einem dem Original sind. Und ja, hier kann sich jetzt jeder vorstellen, wohin das dann führen kann. Kleine Anekdote am Rande, das habe ich auf der Seite, Internetseite von Andreas Schmidt, Arzt, gefunden, der dort einen Fall beschreibt, den es tatsächlich wohl gegeben hat in Hongkong aus dem Jahre 2024, wo ein Mitarbeiter in eine täuschend echte Videokonferenz eingeladen war und dort im Prinzip per Deepfake seinem Finanzchef gegenüber saß und anderen Kollegen. Und das war alles so überzeugend gemacht, sowohl vom Aussehen wie von den Stimmen her und so weiter, dass er sich hat verführen lassen, dann entsprechende Kontoüberweisungen über mehrere Millionen Dollar auszuführen, und das ist dann nachher aufgedeckt worden, dass das also ein Deepfake war mit Manipulation, man nennt das Social Engineering. Ja, da geht es dann darum, Menschen zu Handlungen zu verleiten durch manipulierte Kommunikation, die sie unter normalen Umständen nie tun würden. Also das war dann mal so ein spektakulärer Fall, und das ist, sowas beruht halt auch primär auf diesem ELISA-Effekt.
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0: Also hier kommen wir nochmal auf den Anfang sozusagen der Sendung zurück, wo ich darauf hingewiesen habe. Also Achtung, die KI ist ja trainiert. Ja, sie erzeugt auf Wahrscheinlichkeit basierend die Antworten, aber sie hat keine eigenen Gedanken. Ja, wir haben immer Trainingsdaten dahinter, aber keine echte Einsicht. Und wie wir jetzt gesehen haben bei dem ELISA-Effekt, sie spiegelt einfach das, was wir sagen, aber sie deutet nicht wirklich. Sie kann nur das wiedergeben, worauf sie dann trainiert war. Und wenn man das alles versteht, dann ist man auch in der Lage einzuordnen, was man da als Antwort bekommt und nicht, sag ich mal, Opfer der eigenen Vorstellungskraft da wird oder dessen, was man dann hineininterpretiert. Mit anderen Worten, sich immer wieder selber in Erinnerung rufen, dass man mit einer Maschine spricht und nicht mit einem Menschen. Und wo wir jetzt bei dem Thema Caveats sind, also Dinge, die man bedenken sollte, wenn man die KI für sowohl körperliche wie für mentale Gesundheitsfragen heranzieht, ist auch das Thema, wie schaut es

0: mit dem Datenschutz aus? Also was man natürlich machen könnte mit der KI ist zum Beispiel Labordaten, die man hat, Röntgenbilder und so weiter in die KI hochzuladen und dann dort mal unterstützend nach Diagnosen zu fragen oder sich das erklären zu lassen. Das sind so klassische Anwendungsbeispiele. Man muss dabei nur bedenken, dass die KI diese Daten dann woanders benutzen kann oder auch wird, unter anderem zum Trainieren der KI selber, aber eben auch zu anderen Zwecken. Und da gibt es wenig Möglichkeiten im Moment, wie man das einschränken kann. Beispiel, bei Gemini ist mir letztens aufgefallen, dass ich was hochladen wollte und hat dann immerhin sehr transparent gesagt, aber Achtung, ich benutze das im Hintergrund zum Trainieren. Dann kann man dann nochmal überlegen, ob man das wirklich will oder nicht. Aber de facto muss man sich klar sein, dass man hier seine Daten veröffentlicht. Wir haben zwar in Deutschland die Datenschutzgrundverordnung, die ja zum Schutz der persönlichen Daten da ist. Das nutzt uns aber nichts, wenn die Chatbots mit ihren Servern in den USA sitzen. Wir könnten im Zweifelsfall Verstöße da nicht durchsetzen. Die andere Sache ist, und es gibt natürlich auch den sogenannten AI Act der Europäischen Kommission oder von Europa. Und aber all das steht natürlich noch nicht auf soliden, sage ich mal, rechtlichen Füßen in dem Sinne, dass wenn was passiert, wer ist dann haftbar? Wie kann ich das durchsetzen? Wenn ich zum Beispiel die KI befrage und die KI mir jetzt einen falschen Rat gibt, oder ich aufgrund dessen nicht zum Arzt gehe und dann stellt sich später raus, es war was sehr Ernsthaftes. Und früher die Behandlung anzusetzen, hätte mir vielleicht entweder eine unangenehme Therapie erspart oder möglicherweise sogar mein Leben gerettet. Ja, wer wird dann jetzt verantwortlich gemacht? Im Moment ist, glaube ich, die Situation relativ klar, jedenfalls nicht die KI und ihre Betreiber, weil dazu haben wir noch gar keine Rechtslage. Die Frage, die sich ja stellt, ist, wer wird denn am Ende wirklich dann in die Haftung genommen? Wenn ich jetzt Systeme habe, die von einem Gesundheitsinstitut benutzt oder herausgegeben werden, dann kann man sich vorstellen, dass da die Haftung dann final natürlich bei dem Anbieter liegen müsste, der so eine KI anbietet oder einsetzt. Aber de facto, wie gesagt, gibt es dazu noch keine richtige Gesetzesgrundlagen. Noch schlimmer ist natürlich, wenn ich eine autonome KI habe. Also da ist es der Fall noch völlig unklar. Also wird dann am Ende des Tages die Verantwortung beim behandelnden Arzt bleiben. Der wird das nicht annehmen, wenn jetzt jemand über die KI sich informiert hat. Und so weiter und so weiter. Also wir sehen, hier sind ganz viele Fragen offen. Und das Beste ist, wie gesagt, im Moment sich so zu verhalten, dass man sagt, ja, ich kann eine KI natürlich für Fragen zu meinem gesundheitlichen Zustand, sei es jetzt körperlich oder mental, heranziehen. Aber ich bin mir der Einschränkungen der KI sehr wohl bewusst. Ich bin mir auch der Gefahr bewusst, dass ich es vermenschliche und kann es damit dann auch noch mal anders einsortieren. Für Kriseninterventionen ist es auf keinen Fall geeignet. Für Notfallsituationen ist auch entsprechende Vorsicht geboten. Und in dieser Weise kann man sich dann auch selber ganz gut schützen, dass man dann nicht auf den falschen Pfad gesetzt wird durch die KI. Fakt ist meiner Ansicht nach auch, dass hier die Politik, die Gesetzgebung hier sehr schnell auch sich weiterentwickeln muss, weil natürlich die KIs entwickeln sich, die Modelle entwickeln sich mit rasender Geschwindigkeit, werden immer besser. Wir sehen es in vielen Bereichen, ob das jetzt nun auch im Negativen ist über Deepfakes und anderes. Und von daher muss die Gesetzgebung hinterherkommen, dass wir dort einen rechtssicheren Rahmen schaffen und auch Sicherheit im Umgang mit der KI schaffen. Das darf man alles nicht unreflektiert einsetzen und das ist, glaube ich, die Message, die ich auf jeden Fall verbreiten will. Es bleibt selber skeptisch, das ist das eine, weil ich sag mal, die Behörden, die Rechtsgebung, die Politik, die kommt einfach nicht hinterher im Moment. Also müsst ihr selber verantwortlich bleiben. und auf euch aufpassen in dem Sinne. Ja, und hier fassen wir nochmal zusammen. Wie macht ihr das? Indem ihr ganz klar im Moment vielleicht die Strategie fahren solltet, die KI so als ersten Ansatzpunkt durchaus einzusetzen. Das wäre völlig in Ordnung, aber eben nicht als Ersatz für eine medizinische oder therapeutische Versorgung. Die KI kann Informationsquelle sein, sie kann auch mal Gesprächspartner sein, sie kann vielleicht sogar unterstützend zur Entscheidungsfindung sein. Wie ist der beste nächste Schritt zum Beispiel? Vorausgesetzt, und da kommen wir wieder so an den Anfang oder erstes Drittel der Sendung zurück, wir stellen auch die richtigen Fragen mit den richtigen Informationen, weil die KI ja nur so gut antworten kann, wie wir fragen. Ne, da erinnert ihr euch jetzt an die Prompts, die wir durchgesprochen haben und die wir ausprobiert haben. Je genauer, je mehr Informationen ich dort gebe, über die Symptomlage, über die Zeitspanne, über die Begleiterscheinungen wie Medikamente, Vorerkrankungen und so weiter. Je tiefer und detaillierter ich da die KI, der KI das ansage, umso besser kann dann auch die Antwort sein. Dennoch ist es so, dass die KI im Moment überhaupt nicht unser medizinisches System ersetzen kann, aber sie füllt eben Lücken. Gerade in diesem, wie schon angesprochenen, psychologischen Bereich, wo es ja darum geht, dass wir lange Wartezeiten haben auf Therapieplätze oder wir müssten es selber zahlen. Da kann natürlich die KI sozusagen mal als Lückenbüßer durchaus hilfreich sein, aber eben nicht als Ersatz. Und nochmal, ich kann es gar nicht oft genug betonen, in Krisensituationen oder bei Suizidgedanken, bitte, bitte wendet euch direkt an professionelle Hilfen, an Krisentelefone und, aber bitte nicht an die KI. In anderen Bereichen, da bin ich jetzt gar nicht genauer drauf eingegangen, wäre aber auch nochmal ein spannendes Thema, wie zum Beispiel, wenn es darum geht, KI in der Diagnostik einzusetzen, zum Beispiel bei bildgebenden Verfahren, dann hat sie hier längst Einzug gehalten und ist dort auch sehr, sehr gut. Also zum einen, wenn es darum geht, zum Beispiel computertomografische Bilder zu analysieren, da kann sie dem Arzt sehr, sehr viel Zeit sparen oder zusätzliche Informationen zu Diagnostik geben. Beispielsweise, wenn man den Augenhintergrund aufnimmt, gibt es Untersuchungen, veröffentlicht von The Lancet in den USA, bei denen der Ophthalmologe, also der Augenarzt, den Augenhintergrund zwar anschauen kann und auch vieles schon sieht, aber zum Beispiel Anzeichen von frühem Alzheimer oder Parkinson oder auch Anzeichen für einen Schlaganfall, das kann die KI schon erkennen, wenn sie auf die sogenannten Signaturen für diese Anzeichen trainiert ist. Also hier zeigt uns die KI eindeutig ihre Stärken, wenn sie gut antrainiert worden ist. Wo ich es auch besonders sinnvoll finde, wäre die KI stärker einzusetzen, vor allen Dingen in dem hohen Dokumentationsaufwand, den man in Arztpraxen oder in Kliniken hat. Da lässt sich die KI eigentlich relativ leicht einsetzen und das wäre tatsächlich von hohem Nutzen, weil der Dokumentationsaufwand dort mittlerweile bei fast 45-50% der Arbeitszeit eines Arztes oder Ärztin liegt. Und hier kann man sich jetzt leicht vorstellen, wenn die KI hier große Teile übernehmen könnte, dann wird diese Zeit wieder freigesetzt, damit man sich besser um uns, also um den potenziellen Patienten kümmern könnte. Und da wäre meiner Ansicht nach ein wirkliches Feld für die KI, die von hohem Nutzen wäre und auch die Kosten im Gesundheitssystem durchaus senken könnte. Und um meine ganz persönliche Meinung zu diesem Thema auch nochmal offen zu legen, ist, hier wird meiner Ansicht nach viel zu wenig Energie und auch politischer Wille hineingesteckt, um die KI vor allen Dingen in diesen Bereichen zu nutzen, wo sie sinnvoll wirklich ihren Beitrag leisten könnte. Wir sind im Moment in so einer Phase, wo in dieser mehr als hyperexponentiellen Entwicklung der KI man sich so ein bisschen in diesem Wow und und Effekt befindet, ja, wo man fasziniert ist von dem, was KI alles leisten kann, sei es über die Kurzfilmchen, die man machen kann, sei es über eben, wie hier besprochen, die Anfragen zu Gesundheitsthemen und. Ungefragt kann die KI uns auch im Arbeitsalltag an vielen Stellen wirklich wunderbar entlasten. Aber was man nie aus dem Auge verlieren sollte, ist, dass es sich um eine Maschine, am Ende des Tages eine trainierte Maschine handelt und dass man seinen gesunden Skeptizismus hier immer wachhalten sollte. Mir fehlt auch eigentlich die vertiefte, sage ich mal, ethisch-moralische Diskussion, auch inwieweit KI zur gesellschaftlichen Gerechtigkeit und sozialen Gerechtigkeit beiträgt und auch nicht. Aber das sind so Themen, die das führt jetzt zu weit. Das kann nicht mehr hier vertieft erörtert werden, wäre aber mal eine interessante Diskussion. Hier einfach nochmal kurz zusammenfassend für das, was wir uns heute alles angehört haben, nämlich unter anderem, um eine Antwort zu finden auf die Frage, ob KI den Arzt oder Ärztin wirklich ersetzen kann. Heutzutage schon, sind wir soweit? Nein, sind wir natürlich nicht. Aber sie wird verändern, wie wir uns als Patienten und Patientinnen sehen und verhalten werden und wie wir uns verändern werden. Können wir die KI also einsetzen für Gesundheitsfragen im Bereich körperliche und mentale Gesundheit? Ja, das können wir, wenn wir im Hinterkopf behalten, dass es diesen ELISA-Effekt gibt, also wir vermenschlichen die Maschine, wie die KI trainiert worden ist, dass sie ihre Einschränkungen hat, dass man so ein bisschen das aushebeln muss, dass sie einem immer zustimmt und dass wir am Ende des Tages einen guten Prompt formulieren, wir hatten es jetzt schon mehrfach, der genügend Informationen enthält, damit die KI auch eine möglichst gute Antwort geben kann, denn wie gesagt, die KI kann nur so gut antworten, wie wir fragen. Und wie es schon in der Sesamstraße hieß, und wer nicht fragt, der bleibt dumm. Das wollen wir natürlich nicht, also versuchen Sie sich ruhig mit der KI und berücksichtigen Sie all das gerne, was wir in dieser Sendung besprochen haben. Bleiben Sie wachsam, bleiben Sie skeptisch, bleiben Sie aber auch aufgeschlossen und wie immer wünsche ich Ihnen von dieser Seite aus noch einen schönen Abend und natürlich vor allen Dingen werden oder bleiben Sie gesund.
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Radio Lora München und das heute zum zweiten. Schönen guten Abend. Sie hören die Sendung Jazz und Avantgarde live auf Radio Lora München und das heute zum zweiten Mal mit mir. Mein Name ist Mikko Rein und ich selbst bin Musiker, Studiobetreiber, Produzent, Veranstalter und Unternehmer. Das Besondere an der heutigen Sendung ist, dass ich diese größtenteils im Rahmen einer ersten Live-Vinyl-Listening-Session in der neuen Spin-Bar in der Theklastraße 1 in München aufgenommen habe. Gerne lade ich Sie auch live zu der nächsten Listening-Session am Donnerstag, den 14. Mai ein, im Rahmen derer ich auch geplant habe, wieder eine Sendung aufzunehmen. Dazu möchte ich eine kurze Anekdote erzählen, um einerseits kurz etwas zum Format zu sagen und andererseits auch eine kleine persönliche Geschichte zu erzählen, wie sich dieses gerade entwickelt. Wir haben uns vor etwa 2 Jahren schweren Herzens von 2 alten 60er-Jahre JBL-Lautsprechern getrennt, die vor allem bei Audiophilen und Vinylbegeisterten Kultstatus genießen. Es gibt international eine Szene von Plattengeschäften, Listening-Bars, Studios und Clubs, die das gemeinsame aufmerksame Musik hören, also keine klassischen DJ-Sets, in gemütlicher Atmosphäre mit Leidenschaft sehr oft über jene Soundsysteme weiter kultiviert haben. Vor etwa 2 Jahren haben wir gemeinsam mit Vanya Belaga ein Kulturzentrum mit dem Namen Der Berg ruft im Theater in Wasserburg am Inn eröffnet, das wir leider letztes Jahr nach einem aufregenden Jahr mit unzähligen Veranstaltungen wieder geschlossen haben. Dort veranstalteten wir Konzerte von Jazz über Weltmusik, von Punk bis Klassik, von ABBA bis Zappa und auch Poetry Slams, Raves und Comedyabende. Dort haben wir den vorigen Betreiber Moritz Reil, auch ein Vinyl-Enthusiast und DJ, kennengelernt. Nach längerer Zeit haben wir uns vor etwa 2 Monaten zufällig im Zug getroffen und er hat mir von der neuen Spinbar erzählt, an der er mitwirkt und hat mich eingeladen, ihn einmal zu besuchen. Dort war die Überraschung dann groß. Eine stilvoll gemütlich eingerichtete Bar und prominent im Zentrum eine tolle Naturholzkonstruktion mit integrierten Plattenspielern und den mittlerweile nochmal restaurierten JBL-Boxen, die ich damals veräußert habe. Wenn ihr jetzt neugierig seid, seht selbst und kommt am Donnerstag, 14. Mai ab 19 Uhr in die Theklastraße 1. Alle Musik, die wir heute hören, sind Vinyls aus meiner privaten Sammlung, angefangen bei internationalen älteren Sachen, über etwas Münchenbezug bis hin zu aktueller Musik der Münchner Szene. Zu Beginn hören wir 2 Big-Band-Aufnahmen. Einmal eine alte Aufnahme des Jill Evans Orchestra von 1961 mit dem Titel La Nevada und im Anschluss den Titeltrack des Cowboy Bebop Soundtracks von 2020.

Als nächstes machen wir einen Sprung in die 70er Jahre. Zu der Kultband Steely Dan, die vielen ein Begriff sein dürfte, die allerdings in den USA weitaus bekannter ist als hierzulande und in eben jener Zeit mit der Veröffentlichung von 7 Studioalben ihre größten Erfolge hatte. Anfangs noch als Liveband tourte Steely Dan bis 1974 und wurde dann bis 1993 zur Studioband. Ihre Musik verbindet Elemente aus Rock, Funk, R&B, Jazz und Pop. Die Songtexte zeichnen sich oft durch Ironie und Sarkasmus aus. Der Name der Band wurde William S. Burroughs Roman Naked Lunch entliehen und bezeichnet dort einen stählernen Dildo, was wohl auf den für diese Zeit ungewöhnlich cleanen Studio-Sound der Band anspielt. Steely Dan hat über 40 Millionen Alben verkauft. Der Höhepunkt war ihr meistverkauftes Album Asia, das 1977 erschien. Wir hören nun den Titelsong des Albums, der eine ganze Generation von Schlagzeugern wie auch mich selbst geprägt hat. Der im zweiten Live-Take komplett eingespielte Schlagzeugtrack inklusive Drum-Solo der Legende Steve Gadd gilt als einer der legendärsten aufgenommenen Schlagzeugaufnahmen dieser Zeit.

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Wir bleiben in den 70er Jahren und kommen nun zu einem Gitarristen und Songwriter, der leider viel zu jung gestorben ist. Tommy Bolin, der eigentlich als Rockgitarrist mit der James Gang bekannt wurde und nach Ritchie Blackmore als Gitarrist bei Deep Purple einstieg, hat mit seinem Debüt in der Billy Cobham Band auf dem Album Stratus Musikgeschichte geschrieben und die Fusion-Ära auf der Gitarre stark mitgeprägt. Mit seiner eigenen Band hat er die zwei Alben Private Eyes und Teaser veröffentlicht, wo er als Songwriter, Sänger und Gitarrist zu hören ist. Interessant ist die Liste der mitwirkenden Musiker auf dem 1975 erschienenen Album Teaser, das Legenden wie Jan Hammer am Keyboard, Jeff Porcaro an den Drums, David Sanborn am Saxophon oder auch Phil Collins an den Percussion featured. Wir hören nun den Titel Lotus von Tommy Bolins Album Teaser.

0: Als nächstes schlagen wir die Brücke in den deutschsprachigen Raum und hören den Titel World of Today von Supermax aus dem Jahre 1977, der Band des Wiener Musikers Kurt Hauenstein.
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Nun kommen wir nach München und zu einer Geschichte von drei Musikern, die in den 70er Jahren nach München kamen und die hiesige Musikszene nachhaltig beeinflusst und geprägt haben. Ich hatte noch die Ehre, alle drei kennenlernen zu dürfen und ihre Musik zu erleben. Ich spreche von dem Gitarristen Roy Key White, Bandleader und Sideman von Bands wie Klaus Doldingers Passport und Lionel Richie, von Dooley Richardson, Bassist, Songwriter und Gründungsmitglied der Saragossa Band und von dem Songwriter und Gitarristen Wally Warning, von dessen 1983 erschienenen Debütalbum Promises wir nun den Song The Goods hören und auf dem Roy Key White das Gitarrensolo beigesteuert hat.

0: Daran will ich anknüpfen und drei weitere Musiker vorstellen, die ebenfalls seit den 70er Jahren in München sind und unsere Musikszene wie kaum andere stark geprägt haben. Drei syrisch-kamerunische Brüder, die sich The Voodoo Gang nannten. Der Gitarrist und Songwriter Joe Darouche, der Bassist Pasha Darouche und der Percussionist Bibul Darouche. Hier eine alte Aufnahme ihrer gemeinsamen Band The Voodoo Gang.
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0: Als nächstes will ich auf einen der Brüder, dem Musiker Bibul Darwish, noch näher eingehen, da er seine Musikkarriere umfassendst fortgeführt hat. Bibul Darwishs Musik spiegelt seine multikulturelle musikalische Geschichte wider. Von seiner Kindheit in Kamerun bis zu seinem Durchbruch als internationaler Musiker. Stationen in Syrien, Kopenhagen, Paris und München. Seine Musik vereint diese kulturellen Einflüsse zu einem einzigartigen Klang. Über 1000 Jahre alte Rhythmen und Melodien, die Teil der traditionellen Bantu-Musik sind, verschmelzen mit westlicher Jazz- und Popkultur. Im Alter von 16 Jahren begann er seine Karriere als professioneller Percussionist. Heute lebt und arbeitet Darwish hauptsächlich in Europa. Seine Engagements führten ihn aber auch in den Mittleren Osten, Asien, Afrika, Brasilien und die USA. Seit 1995 wirkte er bei Klaus Doldingers Band Passport mit. Weiterhin arbeitete er mit einer unfassbar großen Zahl von Musikern, deren Aufzählung hier den Rahmen sprengen würde. Um einige zu nennen, er arbeitete unter anderem mit Musikern wie Aldi Meola, Pee Wee Ellis, Roy Ayers, Graham Haynes, Paquito de Rivera, dem Jazz Baltica Ensemble, Harald Herter in The Intergalactic Maiden Ballet, Curtis Blow, Jojo Mayer, Wolfgang Hafner, Adrian Mears, Roberto Di Gioia, Johnny Griffin, Dominic Miller, Debbie Cameron, Till Brönner, Harald Herter, Gregory Porter, Nils Landgren, Majid Beckers, Rani Krija, Lin Le Mate, Roger Biwandu, Max Mutzke, Sascha, Joy Delalani und auch seinem Sohn Bad Chief zusammen. Unter anderem bei Produktionen von Cornelius Claudio Kreuz' Black Mud Record spielte Bibul auf diversen Aufnahmen wie zum Beispiel Africa Ambient und Fefe, neben Salif Keita, Richard Bonnard, Will Calhoun, Herbie Hancock, Greg Osby und Marvin Smitty Smith. Bibuls aktuelles Projekt, The Bantu Jazz Connection, ist ein musikalisches Porträt seiner multikulturellen Geschichte. Die Band ist mit hochkarätigen Musikern der europäischen Jazzszene besetzt. Neben dem Keyboarder Michael Horneck, der durch Klaus Doldingers Passport Bekanntheit erlangte, arbeitet er mit dem mauritianischen Bassisten Lin Le Mate, der als einer der besten Bassisten weltweit zählt. Er war langes permanentes Mitglied des Band von Joe Savinul, dem Savinul Syndicate. Und er arbeitete mit Musikern wie Dave Liebmann, Richard Galliano, Omar Hakim und vielen anderen. Savinul sagte einst in einem Interview über Lindley: Lindley is a phenomenon. I don't know if anyone can match him in terms of bass playing. Zu hören gibt es das Ganze auf dem Debütalbum Strolling Through the Worlds, das auf dem Münchner Label Crispy Water im Dezember 2025 erschien. Wer das Album digital oder auf Vinyl erwerben will, besucht bitte die Website bandcamp.com/crispywater. Nun hören wir einen Song von dem Album mit dem Titel Zogene Ma.
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The Bantu Jazz Connection zur Genema. Ich hatte die Ehre, selbst als Schlagzeuger mit Bibul einige Jahre zu spielen. Und so will ich jetzt auch den Bogen spannen zu unserem eigenen Bandkollektiv Full Bloom, das wir 2022 gegründet haben und mit dem wir unser Debütalbum 2023 im Herbst im Rahmen des Jazzfest Münchens vorgestellt haben und auf dem Münchner Label Alien Tape veröffentlicht haben. Die Besetzung ist Alexis Böttcher, der auch unter seinem Künstlernamen Packed Rich bekannt ist, am Fender Rhodes Piano, Synthesizer und der MPC 1000, einem legendären Hip-Hop-Sampler. Sascha Lühr am Bass, am Saxophon, an der Trompete, an der Flöte, der unter anderem durch sein langjähriges Wirken mit der Band Embryo bekannt sein dürfte. Tillmann Brandl an der Gitarre, unter anderem Gründungsmitglied von Arc Noir. Robin Jermer am Bass, auch Gründungsmitglied von Arc Noir. Und meiner Wenigkeit am Schlagzeug und den Percussions. Wir werden nun die ersten drei Songs des Albums Time Zones von Full Bloom hören, da diese auch konzeptuell zusammengehören. Angefangen mit dem Titel Respawn, im Anschluss Speed FM und als drittes den Titeltrack des Albums Time Zones, auf dem wir auch die Ehre hatten, dass Bibul Darwish uns an den Percussions begleitet hat.

Das war Time Zones von Fullbloom. Wer das Album erwerben will, geht bitte auf Bandcamp/Alien Tape. Wenn wir schon beim Label Alien Tape sind, dem Münchner Elektronik-Label der Zenker-Brüder, will ich nun zwei Songs von dem Fullbloom-Keyboarder Alexis Böttcher unter seinem Künstlernamen Packed Rich spielen. Diese Songs sind von seinen Beat-Tapes auf Alien Tape.

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Das waren die B-Tapes von Packed Rich. Erhältlich zu kaufen auf Bandcamp/Illion Tape. Als nächstes will ich die Band Arc Noir vorstellen. Tilman Brandl sowie Robin Jermer von Full Bloom sind Gründungsmitglieder von Arc Noir. Und wir hören den Song Praha vom Album Tunnel Visions.

Das war Praha von Arc Noir. Bevor ich euch jetzt eine gute Nacht wünsche, will ich nochmal auf die nächste Listening Session in der Spin Bar in der Tecklerstraße 1 in München hinweisen. Am 14. Mai ab 19 Uhr gute Drinks, gemütliche Atmosphäre, Vinyls und dort werden wir auch die nächste Sendung aufnehmen. Zum Abschluss spiele ich noch drei Songs. Angefangen mit einer polnischen Jazzband, die das Album live auf einen 4-Spur-Tape-Recorder aufgenommen hat. Die Band heißt Bioto. Das zweite Stück ist von dem Album Horizon von Reservoir and Matt Gold. Und zu guter Letzt spiele ich noch einen Song von einem sehr geschätzten Schlagzeugkollegen aus München mit dem Namen Simon Popp, der ein wunderbares Live-Schlagzeug-Solo-Programm hat und das es auch in größerer Aufführung mit drei super Schlagzeugern und Percussionisten gibt. Meist Sebastian Wolfgruber, Florin Mück und Simon Popp und hin und wieder auch Daniel Scheffels. Ich wünsche eine gute Nacht und bis zum nächsten Mal.

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2: Ja, hallo und herzlich willkommen zum Eine Welt-Report des Nord-Süd-Forums München. Ihr hört Radio Lora 92.4. Ich bin Kevin Keisig und moderiere die Sendung. Und heute zum Thema humanitäre Hilfe für Myanmar, Einblicke von vor Ort. Im März 2025 hat ein Erdbeben der Stärke 7,7 Myanmar erschüttert. Mit mehr als 5.300 Toten war es das schwerste Erdbeben des Landes seit 1930. Seither ist mehr als ein Jahr vergangen und kaum mehr hat jemand Myanmar im Kopf. Ähnlich läuft es bei anderen in Anführungsstrichen vergessenen Krisen, wie beispielsweise im Jemen, in Mosambik oder in Haiti. Heute freue ich mich dabei daher besonders, Caro Gerhardinger im Studio begrüßen zu dürfen. Hallo Caro.
3: Hallo.
2: Du arbeitest bei der humanitären Organisation LandsAid und warst erst kürzlich in Myanmar, um dir ein Bild von der Lage zu machen. Wie waren dann die Auswirkungen dieses Erdbebens, das ich erwähnt habe, und jetzt deine Erfahrung vor Ort?
3: Schon damals, wo wir von dem Erdbeben gehört haben, war eigentlich von Anfang an klar, dass bei einer Stärke von 7,7 die Schäden einfach groß sein werden. Auch die ersten wenigen Bilder, die man gesehen hat, hat darauf hingedeutet, ja, dass die Schäden im Land, an der Bevölkerung, an den Menschen einfach massiv sind und dass von dem her für uns aus so der Wunsch da war, gleich loszulegen und den Leuten eben zu helfen.
2: Ja, wunderbar. Das machst du über die Organisation LandsAid. Dazu sprechen wir nachher auch noch ein bisschen. Ich stelle dich noch vor. Du bist aktuell Projektleiterin bei LandsAid und warst aber schon viel im Ausland, auch auf Projekten der humanitären Hilfe. Hast, wenn ich das richtig im Kopf habe, 2010, damals als Krankenschwester bist du nach Haiti gegangen. Kannst aber inzwischen auf Einsätze in Kenia, Pakistan, Nepal, Uganda, Jordanien, also eine lange Liste an Ländern zurück oder verweisen. Du hast dann soziale Arbeit studiert und warst zwischendrin auch mal bei den Vereinten Nationen, beim UNHCR, also dem Flüchtlingshilfswerk der Vereinten Nationen in Uganda tätig. Und genau, bringst also sehr viel Erfahrung in der Hinsicht mit. Da würde mich auch direkt erstmal interessieren, was hat dich denn bewegt, ins Ausland zu gehen und gerade diese Tätigkeiten zu verfolgen?
3: Ich habe damals, das war noch 2009, einen Kurs in Tropenmedizin gemacht beim Tropenmedizinischen Institut in Tübingen und habe dann einen Arzt kennengelernt, der eben gemeint hat, er geht demnächst für LandsAid in den Einsatz. Ich habe mir gedacht, LandsAid, was ist denn das? Ja. Und habe den Verein eben mal gegoogelt, habe mir gedacht, ach super, das ist ja in der Nähe von München damals noch. Damals war es noch in Kaufering. Und habe mir gedacht, das schaue ich mir mal an, vielleicht kann ich da ja mithelfen. Und damals wurden eben noch Ausbildungsseminare von LandsAid angeboten. Da habe ich dann eins gemacht, eben damals 2009 und 2010 kam dann das große Erdbeben in Haiti. Und da war dann natürlich klar, okay, wenn die Möglichkeit besteht, möchte ich gerne hin und eben da als Krankenschwester tätig werden.
2: Wie lange warst du dann vor Ort in Haiti?
3: Ich glaube, beim ersten Mal waren es 6 Wochen. Und beim ersten Mal sind dann noch ein paar Male gefolgt, weil nach dem Erdbeben kam auch in Haiti die Cholera-Katastrophe. Und dadurch war ich dann noch 4 oder 5 Mal da. Ja. Genau.
2: Okay, und hat dich nicht abgeschreckt, diese Erfahrung?
3: Nee, also natürlich war man vieles Schreckliches gesehen, aber eben auch gesehen, was für Möglichkeiten es gibt und dass man aktiv was machen kann, die Sache angehen kann. Von dem her war jetzt abgeschreckt eher das Gegenteil.
2: Und du sagst, du hast diesen Ausbildungskurs davor gemacht. Wie sehr musstest du dich vorbereiten auf so einen Einsatz und was braucht es dazu, um das wirklich, sag ich mal, so zu machen, wie du es jetzt beschrieben hast, dass du dann da rausgehst und sagst, ja, ich habe hier wirklich Hilfe leisten können.
3: Genau. Also ich habe davor in einer Notaufnahme in München gearbeitet gehabt, 5 Jahre. Also vom Medizinischen her hatte ich jetzt weniger Bedenken. Aber was man natürlich nicht kennt, sind so die interkulturellen Schwierigkeiten, die auf einen zukommen können oder Herausforderungen. Ja. Die Hitze, dass man plötzlich mit 6 Menschen, die man vorher noch nie in seinem Leben gesehen hat, auf engstem Raum zusammenwohnt, 24/7, keine Privatsphäre hat, was natürlich zu Konflikten führt, also ist fast unvermeidbar. Einfach, wie geht man damit um, wie geht man mit der Gesamtsituation um? Weil im Endeffekt ist ja wichtig, dass ich dann für die Patienten funktioniere. Und dafür muss ich mich einfach im Vorfeld schon ein bisschen vorbereiten, dass ich die Sache richtig angehe und dann nicht blindlings reinstolper und dann selber überfordert bin, weil damit ist dann auch niemandem geholfen.
2: Ja. Und du bist dann, also das war ein erster Einsatz auch über LensAid.
3: Genau, auch
2: über LensAid. Und bist dann über die Jahre immer mit LensAid in Verbindung geblieben.
3: Genau, ich habe dann eben angefangen, Studium, mein Abi nachzuholen und eben zu studieren. Und dadurch auch durch die Semesterferien einfach immer wieder längere Zeiteinheiten gehabt, wo ich Zeit hatte. Und war dann immer wieder in Einsätzen.
2: Ja. Genau. Also das ist auch eine gute Gelegenheit, zum Beispiel die Semesterferien zu
3: absolut
2: verbringen. Absolut. In der humanitären Hilfe. Genau, und jetzt dein letzter Einsatz oder, sag ich mal, Auslandsbesuch war in Myanmar, wenn ich das richtig verstanden habe, im letzten Monat, glaube ich. Genau, wie war das? Warum bist du jetzt nach Myanmar, gerade nach, also wir haben ja vorhin besprochen, dieses Erdbeben war 2025, letztes Jahr. Warum bist du jetzt nochmal hin? Und genau.
3: Also wir haben direkt nach dem Erdbeben, also wirklich wenige Stunden danach, standen wir schon im Kontakt mit einem lokalen Partner, mit dem wir im Vorfeld schon gearbeitet hatten. Und da war schon klar, dass wir erstmal Soforthilfemaßnahmen einleiten werden, was im ersten Schritt eben die Verteilung von Hygienepaketen und Lebensmitteln war. Und dann war aber auch klar, okay, das wird eine größere Sache, das wird uns länger beschäftigen. Und dann haben wir eben ein Projekt gestartet zum Wiederaufbau. Und das läuft auch immer noch, das Projekt. Und da war halt schon der Gedanke, nach einer gewissen Zeit mal hinzufahren und zu schauen, wie läuft es. Gibt es Verbesserungsvorschläge vom Partner an uns, von uns an den Partner? Einfach das Ganze mal zu besuchen und zu schauen, ja, klappt alles so, wie wir uns das denken.
2: Ja, jetzt ist Myanmar ja auch von einem Bürgerkrieg betroffen, schon seit längeren Jahren. Ich glaube, vor allem 2021 ist das nochmal sehr stark ausgebrochen. Wie seid ihr dadurch betroffen als humanitäre Organisation, auch jetzt im Zusammenhang ja vielleicht mit dem Erdbeben, wenn es darum geht, Menschen zu helfen?
3: Also ich denke, direkt nach dem Erdbeben war das besonders spürbar, dass einfach auch für andere Organisationen die Einreise schwierig war, die Einreise generell ins Land, aber dann auch die Weiterreise in die betroffenen Gebiete, weil wenn das Militärregime nicht möchte, dass man da einreist, ist es natürlich für uns nicht möglich. Macht schwer, wenn man denkt, man hätte gerade die Ressourcen, man hätte die Möglichkeiten zu helfen und es geht einfach nicht. Muss man andere Wege finden, haben wir durch unsere lokalen Partnerorganisationen auch, aber es macht alles ein bisschen langsamer und schwerfälliger als nötig wäre. Und das ist halt, weil Menschenleben und Leid, also Leid von Menschen so im Raum steht, einfach schwierig auszuhalten.
2: Dort, wo ihr jetzt dann humanitäre Hilfe geleistet habt oder auch immer noch leistet, wie waren die Leute betroffen von dem Erdbeben oder was waren die größten Probleme erstmal so als, genau, um ein Verständnis zu entwickeln für die Lage vielleicht?
3: Also das Projekt, das wir jetzt gemacht haben, war am Inlesee. Da leben die Menschen auf so Holzpfahlbauten.
2: Der Inlesee ist im Zentrum von Myanmar oder in welchem Gebiet so ungefähr?
3: Ja, es ist relativ zentral gelegen. Also es war auch zentral gelegen, dass es halt betroffen war von dem Erdbeben.
2: Ja.
3: Genau, und wie gesagt, nachdem die Menschen auf diesen Holzpfahlbauten im See im Prinzip leben, war das Gute an der Sache war, dass relativ wenig Menschen gestorben sind, weil es halt wie gesagt Holzbauten sind. Also wenn man einen Holzbalken auf den Kopf kriegt, ist es nochmal anders, als wenn es jetzt ein Betongebäude ist. Gleichzeitig muss man halt sagen, dass wahnsinnig viele Häuser einfach wirklich so seitlich weggekippt sind. Weil klar, wenn da auf so 4, 5 Balken was steht und dann fängt die Erde an zu wackeln, ja, dann steht danach nichts mehr. Sprich, die Menschen haben ihre komplette Lebensgrundlage verloren. Sei es die Ernte, die gerade eingefahren worden ist, war kaputt, die Nähmaschine war kaputt, alle Ersparnisse waren kaputt, die Zeugnisse von den Kindern, einfach alles war kaputt, die Leute haben noch gelebt, das ist natürlich hervorragend. Aber danach, um weiterzuleben, ist natürlich erstmal schwierig, wenn man nichts mehr hat und wieder von Null anfangen muss. Und eben das gerade in einem Land, das so gebeutelt ist vom Bürgerkrieg oder vom Krieg. Und dadurch, dass wenig Touristen bis gar keine Touristen kommen, was natürlich auch eine Einkommensgrundlage für die Menschen ist, ist so, ja, wie macht man jetzt weiter?
2: Und also die große Schwierigkeit ist dann, wenn ich es richtig verstehe, das Erdbeben zerstört erstmal die Häuser, aber zerstört auf, in gewisser Weise auch die wirtschaftliche Grundlage oder, sag ich mal, die Betriebe, die aufgebaut wurden. Du hast jetzt den Nähbetrieb erwähnt zum Beispiel und das ist dann erstmal eben kaputt und ja, kann eben nicht so wirklich wieder von heute auf morgen wieder aufgebaut werden oder vielleicht auch gar nicht, weil auch gar keine finanziellen Mittel da sind.
3: Ja, das ist das eine. Oder natürlich besteht die Möglichkeit, dass die Menschen sich Geld leihen bei ja, eben so professionellen Geldverleihern, aber mit Wahnsinnszinsen. Es war eine ältere Dame, mit der ich mich länger unterhalten hatte. Die hat von dem Geld, das wir ihr gegeben haben, eben Samen gekauft für die Ernte. Und die war total begeistert. Hat gemeint, das ist tatsächlich seit 30 Jahren zum ersten Mal, dass ihr wirklich das komplette Geld übrig bleibt von den Einnahmen, dass sie gleich wieder investieren kann, weil sie nicht 20% Zinsen an die Geldverleiher wieder zurückzahlen muss. Also die war im Prinzip richtig froh, weil sie gemeint, das ist ein Neustart, der jetzt wirklich weiterhilft, weil jetzt kann sie richtig durchstarten.
2: Und wie, was ich mir jetzt noch frage, als Organisation, als LensAid, wie werdet ihr jetzt aufmerksam auf so ein Ereignis wie in Myanmar, dieses Erdbeben oder vielleicht auch auf diese spezifische Region, den Inlesee, und sagt, okay, ja, da ist jetzt eine Situation, da müssen wir irgendwie handeln und da müssen wir unterstützen.
3: Also es gibt natürlich diverseste Apps, auch mein Handy ist bei sowas dann gleich ganz verrückt, die einfach messen, welche Erdbeben sind, welche Stärke. Kann man auch einstellen, wo ich sage, okay, unter 6 klingelt es jetzt nicht, weil sonst wird mein Handy nonstop klingeln. Aber wo man einfach merkt, okay, da ist jetzt was passiert und dann schaut man ins Internet, schaut, was sind so die ersten Informationen, schaut die UN-Seiten an, gibt es da schon mehr Informationen dazu? Genau, also das...
2: Und dann geht es von da so ein bisschen weiter.
3: Dann geht's los und wir sind ja Mitglied bei Aktion Deutschland hilft. Da kommt dann in der Regel auch ein Aufruf, die sagen, jetzt ist was passiert, wie schaut's aus? Seid ihr im Land, seid ihr vor Ort, kennt ihr wen, der wen kennt? Dann gibt es die großen Calls, wo alle Organisationen zusammensitzen, man sich abspricht. Auch kann man Kräfte vereinen, ist es möglich, ist es nötig? Genau, und dann, ja.
2: Und Aktion Deutschland hilft, ist ein Zusammenschluss von
3: Genau, das ist ein Zusammenschluss von Hilfsorganisationen. Es sind insgesamt 20 von größeren und auch eben kleineren wie von uns über ganz Deutschland verteilt. Und ja, das ist einfach ein großes Netzwerk, das in solchen Fällen wirklich hilfreich ist.
2: Ja, okay. Sehr schön. Ja, die Organisation LensAid haben wir jetzt schon ein paar Mal angesprochen. Darüber werden wir gleich auch noch weiter ins Detail gehen. Jetzt würde ich sagen, machen wir eine kurze Pause für Musik und sind dann gleich wieder zurück.

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1: Ja, hallo und herzlich willkommen zurück zum Eine Welt-Report des Nord-Süd-Forums München. Ihr hört Radio Lora 92.4. Ich spreche heute mit Caro Gerhardinger von Landsaid, von der humanitären Organisation Landsaid, über die aktuellen Projekte in Myanmar und die humanitäre Hilfe in Myanmar, die sie dort durchführen. Caro war selbst vor Ort vor kurzer Zeit und berichtet von ihren Eindrücken. Und ja, wir haben bereits über das Erdbeben gesprochen, das Myanmar 2025 erschüttert hat mit einer Stärke von 7,7 und haben so ein bisschen die Folgen für die Bevölkerung beschrieben, konkret am Inle-See, wo dann eben Häuser und wirtschaftliche Existenzen zerstört wurden. Landsaid ist seitdem, oder vielleicht kannst du mich gleich korrigieren, auch dann mit humanitärer Hilfe vor Ort. Und Landsaid ist inzwischen auch eine weitere Mitgliedsgruppe im Nord-Süd-Forum, genau, was auch interessant ist, weil das ja die Radiosendung vom Nord-Süd-Forum ist. Genau, aber Caro, wie würdest du eure Organisation vorstellen oder beschreiben?
2: Also wir haben uns 2006 gegründet, sprich wir hatten dieses Jahr im Januar unser 20-jähriges Jubiläum, doch auch schon. Mhm. Wir sind eine recht kleine Organisation, also bei uns im Büro sind wir 6 Mitarbeiterinnen. Nurin, ja. Genau, wir haben einen ehrenamtlichen Aufsichtsrat, der arbeitet und halt eben noch viele andere Ehrenamtliche, auf die wir zurückgreifen können. Ich denke, was der Vorteil ist bei uns als eben so kleine Organisation, wir sind wahnsinnig flexibel, wir haben unfassbar kurze Kommunikationswege, da geht nichts verloren in irgendeiner Bürokratisierung, sondern wenn ich was brauche, ich rufe einfach schnell meine Chefin an. Sprich, wir können eben auf solche Katastrophen auch wirklich schnell reagieren.
1: Und ja, wie, also gerade jetzt die, ja, wir haben ja über dieses Erdbeben in Myanmar gesprochen. Seit wann seid ihr da vor Ort und wie kam es dazu vielleicht?
2: Also durch unseren lokalen Partner sind wir tatsächlich von Anfang an vor Ort. Also das Erdbeben ist passiert um 12.50 Uhr Ortszeit und die sind am selben Abend noch losgefahren, weil wir sind auch von der Hauptstadt aus, nicht von der Hauptstadt, aber von Yangon aus, ins Erdbebengebiet gefahren. Wir waren die ganze Nacht über, oder ja doch die ganze Nacht über WhatsApp im Kontakt. Also wirklich von Anfang an bis jetzt noch. Das Projekt geht noch bis Ende September. Ich bin mir sicher, es wird ein Anschlussprojekt folgen, weil der Bedarf ist riesig im ganzen Land, auch jetzt unabhängig vom Erdbeben. Und ja, je mehr man halt sieht, je mehr Bedarf sieht man auch und je mehr Möglichkeiten eben umzuhelfen. Von dem her, ja.
1: Ja. Und du hast jetzt gerade eben die lokale Partnerorganisation erwähnt. Wie kommt so ein Kontakt zustande und was ist das dann für eine Organisation vor Ort? Weil ich habe das Gefühl, das ja, erklärt auch so ein bisschen die Arbeitsweise wieder, wie ihr vorgeht als Organisation.
2: Genau, also ich würde sagen, generell wissen die lokalen Partner vor Ort immer besser Bescheid. Das sind einfach die ersten vor Ort, logischerweise, die sind halt schon im Land und die warten nicht, bis wir kommen, um mit der Hilfe zu beginnen, sondern die machen das gleich. Die kennen ihre Leute, die kennen die Bedürfnisse vor Ort und die Gegebenheiten. Also wir sind absolut abhängig davon, dass wir gute lokale Partner haben und mit denen auch gut zusammenarbeiten, weil wie gesagt, wir brauchen von denen Informationen, die brauchen von uns Informationen. Das muss wirklich, also nicht nur als Augenhöhe, so als Schlagwort, sondern das muss wirklich gut funktionieren, dass man den Leuten vernünftig helfen kann. Und ja, das sind gescheite Leute, also die wissen wirklich, was sie machen. Das ist hochprofessionelle Arbeit, auch jetzt gerade bei der Organisation.
1: Ja, sehr gut. Und das ist dann auch ein Kontakt, der über so eine Besuchsreise entstanden ist? Oder wie kann ich mir das vorstellen?
2: Also in dem Fall ist es jetzt ein Kontakt, der ist durch eine andere deutsche Organisation entstanden, die wir jetzt aber auch schon seit gefühlt immer oder seit 2010 schon kennen, mit einer anderen deutschen Organisation, die ihren Schwerpunkt auf Myanmar hat. Das war auch meine erste Tat nach dem Erdbeben, dass ich die sofort angerufen habe und gesagt, wie schaut's aus? Macht ihr was? Sollen wir uns zusammenschließen? Sollen wir einfach Ressourcen zusammenschmeißen, um möglichst zu starten? Und die kannten den Gründer von der Organisation schon seit 2007. Also das ist wirklich langjährige Kontakte, die da sind, was natürlich super hilfreich ist für uns in dem Fall.
1: Und der Vorteil ist jetzt, die lokale Organisation kennt sich eben gut aus vor Ort, kennt wahrscheinlich die Bedarfe besser, weiß wahrscheinlich besser, wie es möglich ist, Zugang zu bekommen. Oder wie würdest du es beschreiben und was ist dann so das, was ihr beitragt oder was ihr dann anbieten könnt, diesen lokalen Partnern?
2: Das ist auch total unterschiedlich von Katastrophe zu Katastrophe im Prinzip. Das eine ist natürlich die finanziellen Ressourcen, die eine kleine myanmarische Organisation nicht hat. Mhm. Wir sagen, da haben wir andere Möglichkeiten, um an Gelder ranzukommen. Und ohne Geld kann man einfach in so einer Katastrophe nicht helfen. Was wir aber auch häufig machen, ist, also jetzt nicht in der akuten Krise, aber im Nachgang, ist so Knowledge, Wissens, Teilen von Wissen.
1: Wissenstransfer.
2: Ja, Wissenstransfer. Also genau. Mit diesen Anglizismen immer.
1: sei es oder jetzt, Erfahrungen austauschen.
2: Ja, oder eben auch konkret Fortbildungen, wenn es im medizinischen Bereich ist, dass sie sagen, ja, sie brauchen IKG-Schulungen. Also da können wir eben viel anbieten durch unsere vielen Ehrenamtlichen. Mhm. Und da geht es aber auch eben darum, was ist der Bedarf von dem lokalen Partner? Weil wenn die schon eine Expertise drin haben, brauchen wir uns nicht aufdrängen. Aber man hat ja immer irgendwas, wo man sagt, da kann man noch was lernen. Mhm. Wo wir sagen, okay, dann bringen wir uns da gerne ein und teilen einfach, was wir haben.
1: Ja, du hast vorhin auch erwähnt, dass es euch wichtig ist, wirklich auf Augenhöhe zu arbeiten mit lokalen Partnerorganisationen. Ist das dann so einfach und gelingt es auch tatsächlich?
2: Einfach ist es nicht immer, das ist ganz klar, weil es ist natürlich häufig ein gegenseitiges Misstrauen erstmal da. Die wissen nicht, wer ich bin, ich weiß nicht, wer die sind. Dafür ist es auch am besten tatsächlich, wenn man wirklich im Land ist und die Leute kennenlernt, weil trotz WhatsApp und E-Mails oder Zoom, was weiß ich, das funktioniert nicht. Man muss die Leute kennenlernen, um zu sehen, ja die meinen es wirklich ernst. Und ich probiere dem Partner noch immer wieder zu erklären, dass ich garantiert nicht ankomme und ihnen erkläre, wie die Malaria-Behandlung von jemandem geht. Ich habe in meinem Leben noch keinen Malaria-Fall in Deutschland gesehen. Warum sollte ich der kenianischen Krankenschwester erzählen, wie das geht? Das dauert eine Zeit, das ist natürlich Beziehungsaufbau, aber meistens funktioniert es dann doch ganz gut.
1: Ja, und das steht ja irgendwie dann auch hinter dem Anliegen, wenn du da letzten Monat wieder nach Myanmar gereist bist, für 10 Tage, meintest du, glaube ich.
2: Genau.
1: Vielleicht, wie war diese Reise und was war da auch dann, oder was hast du da so erfahren oder was waren vielleicht auch Ziele der Reise? Ja.
2: Also ich muss sagen, es war dann doch wieder eine intensive Reise. Das Land ist wunderschön, das ist überhaupt keine Frage. Und die Leute waren super freundlich, super nett, haben die Hilfe sehr gut angenommen. Und was mich in dem Projekt wirklich auch ziemlich beeindruckt hat, war einfach, wie aktiv die Menschen waren. Also wir haben, also ein Teil von dem Projekt war ja die Installation von solarbetriebenen Wasserfiltern. Was wir nicht gefordert, aber schon so ein bisschen angeregt haben, dass die Gemeinden, in denen die errichtet werden, sich da auch beteiligen. Also dass wir das nicht einfach hinstellen und dann ist es da, sondern dass die so ein bisschen die Ownership, jetzt schon wieder bei den Anglizismen, aber dass sie sich dafür auch verantwortlich fühlen. Sprich, jede Gemeinde hat selber Geld gesammelt, um ein kleines Gebäude um diese Wasserfilter herum zu bauen. Das waren auch 2000 Euro, das ist viel Geld für so ein Land. Haben Wasserkomitees gebildet, machen regelmäßige Testungen. Also die sind wirklich aktiv und interessiert dran, dass das funktioniert, dass das langfristig funktioniert. Und da war auch eine Begeisterung bei den Leuten, die haben nachgefragt, haben noch gesagt, okay, das können wir das noch machen, können wir das noch machen? Das wäre gut für unsere Kinder. Oder haben halt erzählt, wie die ersten Gelder schon funktionieren, dass das Kind in die Schule kann. Also da war so eine richtige, ja, so ein Aufschwung dabei, den man gespürt hat. Und das ist tatsächlich dann einfach bewegend, wenn man sieht, ja, okay, es bringt schon was. Vielleicht nicht auf den ersten Blick, aber die 2, 3 Schritte, die man dahinter sieht.
1: Ja. Also das war jetzt konkret dann die Station am Inlesee.
2: Genau, oder so. Also eine davon. Ja.
1: Okay, und da hast du dann auch vorbeigeschaut und mit den Leuten eben diese Gespräche geführt.
2: Genau, also einer von diesen Wasserfilteranlagen war noch im Aufbau, da natürlich nicht. Die anderen 3 standen schon. Die haben wir alle 3 besucht und mit den Leuten unterhalten, natürlich durch einen Dolmetscher, aber das hat jetzt, glaube ich, niemanden so weit gestört. Also die eine alte Dame, wie ich gemeint habe, war sehr interessiert, dann den Dolmetscher immer an ihrer Seite zu haben. Die wollte mir alles erzählen, also weil die so richtig, so richtige Begeisterung eben hatte.
1: Und genau, also vielleicht können wir auch nochmal draufschauen, welche Maßnahmen ihr dann konkret, also ein paar hast du jetzt auch schon genannt, dann ergriffen habt. Also nach dem Erdbeben, also das eine waren eben diese Wasserfilter, die wichtig waren für die Trinkwasserversorgung nach dem Erdbeben. Solarzellen hat es, glaube ich, auch erwähnt. Oder genau, vielleicht kannst du es nochmal korrigieren einfach wieder.
2: Also wie gesagt, direkt nach dem Erdbeben haben wir halt erstmal die Verteilung von Kochgeschirr, Reis, Öl, Hygieneartikeln, weil 1, 2 Tage nach dem Erdbeben hat keiner Gedanken für Wiederaufbaumaßnahmen. Da geht es wirklich um Überleben, um Essen und Trinken. Und nachdem diese Phase dann aber langsam abgeschlossen war, ging es eben darum, okay, wie kommen wir denn jetzt in den Wiederaufbau rein? Und da wurden dann eben das größere Projekt gestartet, das jetzt noch läuft, mit so 2 Hauptkomponenten. Und das eine war eben diese Wasserfilter, also solarbetriebene Wasserfilter, weil Sonne gibt es genug, Strom nicht. Von dem her, dann nutzen wir eben das. Die Filteranlagen säubern 500 Liter pro Stunde und sind dadurch also wirklich gut geeignet, so ein Dorf mit 1000 Leuten einfach auch gut zu versorgen. Genau, das war der eine Punkt. Und der andere Aspekt war eben diese zerstörten Lebensgrundlagen von den Menschen wiederherzustellen. Sprich, die Nähmaschinen von den alten Damen zu ersetzen, Saatgut wiederherzugeben. Also das ist jetzt ein bisschen runtergebrochen, ein bisschen ausführlicher. Die Leute mussten erstmal einen Businessplan erstellen, um zu sagen auch, wie genau stellt ihr euch das vor, wie soll das laufen? Und das Projekt und die Menschen werden jetzt auch seit Monaten schon begleitet durch unseren lokalen Partner, kriegen einen Teil vom Geld, es wird überprüft, angepasst. Also es ist jetzt nicht einfach so, hier ist das Geld und jetzt schaut's mal, wie ihr zurechtkommt, sondern schon wirklich eine langfristige Begleitung, um zu sehen, muss man was anpassen, funktioniert es so? Genau, und ja.
1: Ja, stelle ich mir auch gar nicht so leicht vor, allein diesen Entscheidungsprozess, also vielleicht am Anfang noch, ja okay, da sind die Bedarfe so konkret, da geht es ums Überleben, also da heißt es einfach erstmal so das Notwendige, die notwendigen Mittel erstmal vor Ort zu besorgen oder hinzubringen. Aber dann diesen Entscheidungsprozess, wie funktioniert das zu sagen, ja, jetzt eine wichtige Maßnahme, die wirklich der Region wieder helfen würde, sind diese Wasserfilter zum Beispiel oder genau.
2: Ich würde auch wieder auf die lokale Expertise zurückgehen und da noch nicht mal nur auf unsere lokalen Partner, sondern auf die wirklich betroffenen Menschen vor Ort, weil die Leute im Dorf wissen selber am besten, sind jetzt Wasserfilter für die gut, ist der Wiederaufbau von dem Haus wichtiger? Das kann ich hier vom Schreibtisch aus nicht sagen. Das müssen mir wirklich die Leute sagen. Klar muss man dann besprechen, wie man das machen kann, was realistisch ist. Ja. Aber das muss hundertprozentig von den Leuten kommen.
1: Ja, sehr gut. Okay, ich glaube an der Stelle, bevor wir dann noch mal ein bisschen weitergehen in der Thematik, werde ich noch mal eine Pause machen für Musik.

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1: Ja, hallo und herzlich willkommen zurück zum Eine Weltreport des Nord-Süd-Forums München. 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Der Eine Weltreport ist die Radiosendung, wie erwähnt, des Nord-Süd-Forums und deswegen an dieser Stelle auch ein paar Veranstaltungshinweise für die kommende Zeit. Einmal eine Methodenfortbildung, die Methodenfortbildung Globales Lernen in Kooperation mit dem Pädagogischen Institut. Global denken, lokal handeln, neue Methoden für meinen Unterricht. Die globalen Herausforderungen unserer Zeit erfordern ein Umdenken und Veränderungen in allen Bereichen. Die Schule als Lebens- und Lernraum bietet vielfältige Chancen für gesellschaftlichen Wandel. Unterschiedliche Menschen mit ihren Ideen und Erfahrungen kommen hier zusammen. Es werden Materialien eingekauft, Energiequellen genutzt und demokratische Prozesse angestoßen. Lebensstile und Berufswünsche der SchülerInnen werden mitgeprägt. So entsteht Raum, um nachhaltige Lebens- und Wirtschaftsweisen konkret zu erproben und Erfahrungen für eine zukunftsfähige Gesellschaft zu sammeln. Die Fortbildung vermittelt Methoden und Reflexionsansätze, um diese globalen Auseinandersetzungen bewusst im schulischen Kontext zu gestalten. Am Donnerstag, den 7. Mai 2026 von 10 bis 15 Uhr. Stiller, eine Performance über Verlust, Widerstand und Verbundenheit. Was verteidigst du, wenn ein Ort, der dir alles bedeutet, bedroht ist? Stiller ist eine auf Musik und Dialog basierende Performance über Ökotrauer, Naturverlust, Wut und zivilen Widerstand. Drei Künstler schaffen gemeinsam mit dem Publikum einen Raum des Zuhörens und des Gesprächs. Im Kreis, bei Café, nah und unmittelbar. Im Zentrum steht die Frage, was Orte für uns bedeuten und was geschieht, wenn sie durch Ausbeutung und Zerstörung verloren zu gehen drohen. Wer hat das Recht auf Land, Wasser, Wind, auf unsere gemeinsame Zukunft? Die Veranstaltung findet auf Englisch statt und zwar am Donnerstag, den 21. Mai 2026 von 20 bis 22 Uhr im Eine Welthaus. Und zuletzt noch der Hinweis auf eine Podiumsdiskussion und eine Open Stage. Grüne Energie, aber auf wessen Kosten? Sami-Stämme gegen grünen Kolonialismus. Die Energiewende gilt als Zukunftsprojekt. Doch was, wenn sie auf Enteignung indigener Territorien basiert? VertreterInnen der Sami und anderer betroffener indigenen Communities sprechen über Landrechte, Menschenrechte und Konflikte um sogenannten grünen Kolonialismus. Im Mittelpunkt steht auch die Rolle der Stadtwerke München, die am umstrittenen Windkraftausbau auf Fosen in Norwegen beteiligt sind. Einem Projekt, das vom obersten Gerichtshof Norwegens als Menschenrechtsverletzung eingestuft wurde. Das Podium diskutiert, wie eine sozial-ökologische Transformation aussehen kann, die nicht auf Kosten indigener Lebensweisen geht und welche Verantwortung Kommunen, Unternehmen und Politik dabei tragen. Im Anschluss lädt eine Open Stage mit Joik, dem traditionellen Gesang der Sami, Poesie, Tanz und Performance dazu ein, Sami-Kultur unmittelbar zu erleben und Kämpfe um Land, Würde und Selbstbestimmung auch kulturell kennenzulernen. Die Veranstaltung findet auch auf Englisch statt am Freitag, den 22. Mai 2026 von 19 bis 21.30 Uhr im Eine Welthaus. Genau, und damit zurück zur Sendung, wo ich gerade mit Caro Gerhardinger von der humanitären Organisation Lands Aid spreche. Wir haben ja gerade ein wenig über die Organisation gesprochen, aber vor allem auch über einen der Einsätze in Myanmar, wo 2025 ja ein sehr starkes Erdbeben der Stärke 7,7 stattgefunden hat und Häuser und wirtschaftliche Existenzen zerstört hat. Lands Aid ist seitdem vor Ort und hat viel Unterstützung angeboten. Und Caro war eben auch kürzlich erst nochmal in Myanmar vor Ort und berichtet eben jetzt von diesen Erfahrungen. Vielleicht nochmal, um auch auf die Organisation Lands Aid zurückzukommen. Myanmar ist ja nicht das einzige Einsatzgebiet, sage ich mal, wo ihr hier humanitäre Hilfe anbietet. Wo seid ihr sonst noch so aktiv oder wie genau würdest du das beschreiben?
2: Also wie ja schon erwähnt, uns gibt es jetzt mittlerweile seit 20 Jahren. In der Zeit waren wir in über 40 Ländern aktiv und hatten auch mehr als 220 Einsätze. also kommt über die Jahre schon was zusammen. Aktuell sind wir auch tätig in Äthiopien, in Kenia, im Kongo, in der Ukraine, in Pakistan, in Uganda, in Simbabwe, in Burundi. Also wir sind wirklich viele, viele Länder gleichzeitig. Natürlich nicht ich alleine, sondern zusammen mit unseren Kollegen, die das betreuen. Ja.
1: Und gibt es da einen spezifischen Fokus zum Beispiel jetzt auf Naturkatastrophen, so wie dieses Erdbeben in Myanmar? Oder ist das, seid ihr da breiter aufgestellt oder wie würdest du das beschreiben?
2: Also unser Hauptfokus ist tatsächlich auf der humanitären Hilfe, sprich wirklich die Hilfe im ersten Schritt in der ersten akuten Katastrophe. Obwohl es natürlich auch nur bedingt gilt, weil wenn man jetzt zum Beispiel auf den Jemen schaut, die Krise, die da ist, also die Krise, die Katastrophe, die da ist, ist seit 2014, da kann man jetzt nicht von was Kurzfristigem reden. Aber sie ist nach wie vor genauso aktuell wie noch vor 10 Jahren. Deswegen ist es immer noch aktive humanitäre Hilfe, die wir dort leisten. Wir sind aber auch im Bereich der Entwicklungszusammenarbeit tätig, wenn auch zu einem prozentual kleineren Teil. Aber das geht manchmal auch so ein bisschen Hand in Hand. Man fängt in einem Land an, aufgrund von einer Naturkatastrophe, dann ist die vorbei, aber man sieht dann, okay, es gibt ja hier noch mehr zu machen als nur die akute Hilfe und dann entwickelt sich eben eins zum anderen und dann, also in Uganda sind wir jetzt, glaube ich, auch schon seit über 10, 12 Jahren tätig. Das ist dann natürlich Entwicklungszusammenarbeit.
1: Also humanitäre Hilfe ist sozusagen dieser Anfangszeitraum, in dem wirklich essentielle Güter bereitgestellt werden. Und dann, wenn konkretere Projekte entstehen, ist es diese Entwicklungszusammenarbeit oder wie würdest du es beschreiben?
2: Also humanitäre Hilfe ist eigentlich kurzfristig und rettet Leben. Also das ist wirklich so dieses akute, da ist ein Problem, das lösen wir jetzt. Es geht darum, Leid zu vermindern, Menschen einfach das Überleben zu ermöglichen. Was sie aber halt nicht macht, ist die Probleme lösen, die Ursachen lösen, an diesen Strukturen arbeiten. Das kann humanitäre Hilfe nicht leisten. Da kommt dann eben wieder die Entwicklungszusammenarbeit ins Spiel. Und schön ist das Ganze, wenn das halt so ein bisschen Hand in Hand geht, wenn das eine auf dem anderen aufbauen kann.
1: Ja, ihr hast ja gerade beschrieben, dass ihr in recht vielen Ländern aktiv seid. Wie funktioniert denn die Finanzierung von solchen Projekten oder die Finanzierung auch von humanitärer Hilfe, weil du ja auch gemeint hast, das muss dann schnell gehen, es geht ums Überleben.
2: Genau.
1: Genau, wie organisiert ihr das?
2: Also zum einen kriegen wir Gelder durch eben die Aktion Deutschland hilft. Das ist zu 100% eigentlich im humanitären Hilfsbereich, wofür die Gelder eingesetzt sind. Für die Entwicklungszusammenarbeit kriegen wir Geld vom BMZ, also vom Bundesministerium für wirtschaftliche Zusammenarbeit für Entwicklung und dann eben auch freie Spendengelder. Wobei ich sagen muss, dass die für uns gerade in so akuten Krisen natürlich am wichtigsten sind, weil wie gesagt, wir müssen schnell reagieren. Da kann ich nicht erst einen Antrag schreiben und warte, bis der genehmigt wird, sondern muss ich sagen, jetzt geht's los, weil jetzt sterben die Leute. Und dafür brauchen wir einfach Geld, Geld, das vorher schon da ist, auf das wir dann zurückgreifen können.
1: Und das funktioniert auch so? Oder?
2: Es könnte natürlich immer besser funktionieren. Also wir haben natürlich unsere treuen Spender, aber ich glaube, man kriegt es jederzeit mit. Also die Krisen weltweit werden einfach immer mehr und auch immer dramatischer. Von dem aus ist die humanitäre Hilfe eigentlich immer unterfinanziert.
1: Ja, und eben auch angewiesen auf Leute, die dann schnell reagieren oder bereit sind.
2: Ja, die uns auch einfach unterstützen, dass wir schnell reagieren können, weil ich brauche nicht irgendwo hinfliegen, wenn ich sage, ich kann da nichts machen. Damit ist dann auch niemandem geholfen.
1: Ja. Die andere Herausforderung, die immer damit zusammenhängt, ist natürlich, also klar, es geht darum, schnell zu reagieren, schnell Hilfe zu leisten und es braucht dann auch größere Geldsummen. Die andere Seite ist ja dann auch immer, okay, möglichst transparent damit umzugehen oder das auch offen zu legen, wie ist da euer Ansatz oder euer Vorgehen von Seiten von LensAid?
2: Also unsere Zahlen liegen soweit komplett offen. Wir haben das DZI-Spendensiegel, das ist ja so ein Siegel, das Organisationen bekommen, die gewisse Kriterien erfüllen, eben einen geringen Verwaltungskostenanteil, sprich mit unseren 6 Leuten im Büro ist der Verwaltungskostenanteil wirklich sehr gering. Unser Aufsichtsrat arbeitet komplett ehrenamtlich. Und unseren Jahresberichten kann man wirklich jede Ein- und Ausgabe jederzeit nachlesen. Das ist öffentlich einsehbar auf unserer Homepage. Also da kann jeder gerne nachschauen.
1: Jetzt hatten wir auch schon über deine Reise kürzlich nach Myanmar gesprochen. Ich meine, das war das letzten Monat für ungefähr 10 Tage dort. Und eine der Stationen war am Inle-See, dort, wo eben die Leute sehr stark von dem Erdbeben betroffen waren und wo ihr dann auch humanitäre Hilfe geleistet hatte. Welche anderen Stationen waren denn Teil der Reise und was hast du sonst noch so für Erfahrungen gemacht?
2: Ja, es war diesmal leider nur der Inlisee und eben Yangon. Mhm. Wobei ich sagen muss, auch in Yangon gibt es unglaublich viel zu tun. Da hat sich auch die Lage einfach über die Jahre wahnsinnig verschärft durch den Bürgerkrieg, der seit 2021 massiv ist. Mhm. Sind natürlich viele Leute aus den betroffenen Gebieten in die vermeintlich sichere Stadt geflohen, wodurch die Slums an den Stadträndern wirklich aus allen Nähten platzen. Mhm. Da sind unglaubliche Menschenmengen dazugekommen, wofür der Platz einfach nicht reicht. Der hat vorher schon nicht gereicht. Da gibt es wahnsinnig viele Probleme. Die Lebenssituationen sind mehr.

0: diese Slums besucht und warst vor Ort und hast dir das angeschaut? Oder was, ja, was hast du, oder wie war diese Erfahrung?
1: Also es ist jetzt nicht das erste Mal, dass ich in irgendwelchen Slums war, aber es war tatsächlich trotzdem ziemlich erschreckend, wie massiv es ist. Und das muss man dazu sagen, wo ich da war, war noch keine Regenzeit. Und die Kollegen haben auch gesagt, sobald hier die Regenzeit losgeht, stehen die Hütten unter Wasser, was man sich wirklich gut vorstellen kann. Mhm. Es sind wahnsinnig viele Kinder auf der Straße, die als Müllsammler ihren Lebenswehr oder ihr irgendwie probieren, Geld ranzukriegen, wo du sagst, die sollten in der Schule sein oder in irgendeinem geschützten Raum. Also kein achtjähriges Kind sollte den ganzen Tag auf der Müllkippe Plastik sortieren. Einfach viel gesprochen mit den Leuten da und auch über ihre Wünsche, über ihre Ängste. Und das ist zum Großteil tatsächlich die Sicherheit und die Ausbildung der Kinder. Also wie schon gesagt, das mit der sexualisierten Gewalt war ein riesiges Thema. Weil die Leute haben ja keine Toiletten in ihren Häusern, das gibt's nicht. Es gibt, wenn es gut läuft, vielleicht eine Zentrale in dem Slum, aber es gibt natürlich keine Lichter in der Nacht. Also das ist stockdunkel. Und wenn jetzt ein vierjähriges Kind nachts allein aufs Klo muss, das Risiko, dass irgendwas passiert, ist halt recht hoch. Und allein da sind wahnsinnig viele Ideen. Durch solarbetriebene Straßenlaternen könnte man die Slums nachts hell machen, könnte man das Risiko von sowas eben massiv verringern. Und was soll ich sagen, wenn ich das sehe und wenn ich denke, ich könnte was dagegen machen, wir könnten dafür arbeiten, dass sich sowas verbessert, ja, dann muss man ja eigentlich fast machen.
0: Ja, also das war so einer der Ansätze, den ihr dann da diskutiert habt.
1: Zum Beispiel,
0: ja, Laternen oder Lichter zu installieren.
1: Genau, eben solarbetriebene Laternen, das ist eine relativ einfache Maßnahme, aber dadurch ist es ist sonst stockdunkel in diesen Slums. Da gibt es keine Straßenbeleuchtung oder Streulichter, die irgendwo sind und ja, dadurch, dass es sichtbarer ist, passiert halt einfach erfahrungsgemäß weniger.
0: Ja. Und auf den Monsun oder so, gibt es da auch Ideen, was gemacht werden könnte? Oder ist das einfach grundsätzlich eine sehr, sehr schwierige Situation?
1: Also es ist grundsätzlich wahnsinnig schwierig, weil die Slums sind groß, da leben zigtausende von Menschen. Da wirklich allen was zu helfen, das sind strukturelle Probleme. Genauso wie mit dem Müll oder der nicht vorhandenen Müllentsorgung. Und dadurch sind halt viele Ratten da. Das sind wirklich Probleme, auch dass wahnsinnig viele Kinder im Schlaf von Ratten angeknabbert werden. Es sind unfassbare Probleme, wo man sagt, da die Ursache zu lösen, das kriege ich mit der humanitären Hilfe tatsächlich nicht hin. Aber was ich schon machen kann, ist eben das Leid von den Betroffenen dann mindern, sei es durch medizinische Versorgung oder einfach ein Angebot zu schaffen, weil die Kinder können nicht zum Arzt gehen. Die haben dann ihre angeknabberte, infizierte Wunde und da kümmert sich niemand drum. Und das sind dann schon die Sätze oder die Problematiken, wo wir sagen können, ja, da können wir einen ersten Schritt machen, Versorgungsstationen einrichten, wo die Leute medizinische Hilfe bekommen. Also da gibt es ganz viel. Wie gesagt, das strukturelle Problem zu lösen, das ist eine größere Aufgabe.
0: Ja, an der Stelle machen wir nochmal eine Pause für Musik und sind dann gleich wieder zurück.

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2: Ja, hallo und herzlich willkommen zurück zum Eine Welt-Report des Nord-Süd-Forums München. Heute sprechen wir über die humanitäre Hilfe für Myanmar. Einblicke von vor Ort und zwar mit Caro Gerhardinger von der humanitären Organisation LandsAid. Und genau, sie hat uns gerade schon berichtet, oder Caro, du hast uns gerade schon berichtet, besser gesagt, von deiner Reise, die du kürzlich dahin gemacht hast und auch von der letzten Station eben in Yangon. Und dort hast du die Slums besucht, um die Stadt herum und auch schon ja, so ein bisschen Ansätze vielleicht identifiziert, um die Situation dort zu erleichtern. Also die hygienischen Bedingungen sind sehr schwierig. Gerade Kinder sind auch von sexualisierter Gewalt betroffen, einfach weil kein Licht zur Verfügung steht, hast du beschrieben. Und ja, das war so die eine sehr, ja, sehr betreffende Seite, sag ich mal, von so einem Besuch. Aber auf der anderen Seite konnten eben dann auch mit, ja, Organisationen vor Ort mit Partnern in Gesprächen gewisse Ansätze identifiziert werden, wo ihr ja vielleicht Unterstützung leisten könnt.
3: Mhm, genau.
2: Ja, so ein bisschen die Frage, wir hatten ja auch eingeleitet mit dieser Thematik vergessene Krisen. Jetzt Myanmar, das Erdbeben hat wahrscheinlich nicht mehr so viele auf dem Schirm oder eben, dass da Leute in den Slums ja, sehr leiden einfach. Warum ist es denn so wichtig, in solchen Fällen jetzt gerade wie Myanmar oder auch in anderen Ländern, wo ihr aktiv seid, nicht wegzuschauen und trotzdem aktiv zu werden?
3: Ja. Mhm. Die Sache mit den vergessenen Krisen ist, dass die Krise ja nicht weniger schlimm ist, nur weil sie weniger in der medialen Aufmerksamkeit ist. Die Situationen sind häufig noch schlimmer oder mindestens genauso schlimm, nur massiv unterfinanziert, weil viele Leute gar nicht wissen, dass in dem Land ein riesiges Problem ist. Mhm. Also wir sind ja unter anderem, hatte ich vielleicht schon erwähnt vorher, im Jemen tätig oder eben auch in der Demokratischen Republik Kongo. Mhm. In den Ländern sind mehr als 20 Millionen auf humanitäre Hilfe angewiesen und zwar wirklich für die grundlegendsten Bedürfnisse. Natürlich Bildung für die Kinder, was einfach ja, für die Zukunft wahnsinnig wichtig ist, aber auch im Gesundheitsbereich, im Ernährungsbereich. Und die Menschen leiden wirklich massiv und kriegen nicht die Hilfe, die sie benötigen und zum Teil fast gar keine Hilfe. Und deswegen denke ich, ist es schon wichtig, dass man darauf immer wieder aufmerksam macht und diese Themen und diese Länder auch so ein bisschen zurückbringt in ja, den Fokus der Öffentlichkeit.
2: Mhm. Ja. Ja, dazu können wir zumindest mit dieser Sendung so ein bisschen einen Beitrag leisten. Wie hängen denn diese Phänomene zusammen? Also Myanmar, die Krise dort, das Leid der Menschen dort, Jemen, Demokratische Republik Kongo. Warum betrifft uns das? Warum sollte es uns betreffen hier in Deutschland?
3: Ich denke, da gibt es so verschiedene Ansätze, wie man drauf schauen kann. Das eine ist, wir leben in einer globalisierten Welt. Ich denke, das kriegt man gerade jetzt auch mit dem Iran-Krieg deutlicher mit als je zuvor. Was irgendwo auf der Welt passiert, betrifft uns schon auch. Vielleicht merken wir es nicht gleich, aber natürlich betrifft es uns, sei es durch Fluchtbewegungen oder durch Rohstoffe, die knapper werden, Lieferketten, die eingeschränkt sind. Das ist so eine Sichtweise, wo man sagt, naja, ist natürlich auch für uns interessant. Die andere Sache ist, muss es also immer von der Seite wichtig sein oder einfach, es geht Menschen schlecht. Mhm. Wollen wir denen nicht helfen, wollen uns gegenseitig, die Würde des Menschen ist unantastbar. Das gilt ja nicht nur in Deutschland. Mhm. Also ich denke, es ist halt einfach wichtig, dass man gegenseitig aufeinander schaut und das hat mit Grenzen nichts zu tun.
2: Mhm. Ja, du hattest vorhin diesen Punkt auch schon angesprochen, was humanitäre Hilfe leisten kann, was sie vielleicht auch nicht leisten kann. Mhm. Genau, magst du es nochmal beschreiben oder darauf, oder wie würdest du es genau sagen?
3: Genau. Also was humanitäre Hilfe leisten kann, das ist halt einfach die unmittelbare Reaktion auf akute Notlagen, auf Krieg, auf Naturkatastrophen, Pandemien, solche Sachen. Mhm. Sprich, es geht um Überlebenshilfe in allererster Linie, aber auch um die medizinische Versorgung, die Wiederherstellung von Schutz und Würde von Menschen, aber auch um die Logistik, dass überhaupt erst Hilfsgüter ins Land kommen. Das sind so diese Grundaufgaben. So die Grenzen bei der humanitären Hilfe ist, also humanitäre Hilfe kann keinen Frieden erzwingen. Mhm. Das ist eine Ebene, da kommen wir leider nicht hin. Es kann eher so überbrücken, bis eben politische Lösungen geschaffen werden. Mhm. Und es repariert natürlich auch nicht die kaputte Systeme. Also das ist einfach nicht die Aufgabe oder halt, ja, da sind wir auch ein bisschen begrenzt. Es hilft halt kurzfristig den Menschen erstmal zum Überleben, aber das ist natürlich die Grundlage für alles.
2: Mhm. Ja, und eben dieser Ansatz auch, die Würde des Menschen ist unantastbar. Also, und dass es eben nicht nur hier gilt, sondern ja.
3: Nee, das ist halt weltweit, ja.
2: Genau. Ja, sehr schön. Genau, vielleicht auch an der Stelle, weil wir uns so langsam dem Ende der Sendung nähern, würde ich noch fragen, genau, wie jetzt Leute, die jetzt zum Beispiel zugehört haben, heute das Interview gehört haben, mit euch, mit der Organisation LensAid in Kontakt kommen können. Genau, einfach da noch so ein paar Hinweise.
3: Also kann jeder gerne auf unsere Internetseite schauen, das ist lensaid.org. Oder eben auf unsere sozialen Media-Kanäle, sei es Facebook oder Instagram, einfach auf Facebook suchen. Oder ihr habt auch die Möglichkeit, jetzt am 16. Mai uns live kennenzulernen bei unserem Tag der offenen Tür in der Volkartstraße 21 im Rückgebäude. Mhm. Ist jeder herzlich eingeladen, kommt vorbei, quatscht uns einfach an, dann können wir das Ganze noch vertiefen, wenn Interesse besteht.
2: Da ist am 16. Mai, um wie viel Uhr meintest du?
3: Um 10 geht's los.
2: Um 10, okay. Ja, also auch eine Möglichkeit, dann direkt mit euch ins Gespräch zu kommen.
3: Von 10 bis 16 Uhr, ich habe mal kurz nachgeschaut.
2: Ja, sehr gut, 10 bis 16 Uhr, genau. Und ansonsten über die Webseite, die du auch noch genannt hast. Wie ist es mit Spendenmöglichkeiten?
3: Jederzeit gerne. Ja. Auch da findet ihr natürlich die Daten dazu auf unserer Website oder findet die Links dazu auf Facebook und Instagram. Wir sind, wie gesagt, für jede Spende wirklich dankbar, weil das ist die Grundlage von unserer Arbeit. Ohne Spenden, ohne Geld können wir den Leuten auch nicht helfen.
2: Ja, sehr schön. Vielen Dank. Also auf jeden Fall, dass du da warst und berichtet hast.
3: Ja, gerne.
2: Von der jetzt sehr langen, also 20 Jahre, glaube ich, die du ja auch schon Erfahrung hast in dem Bereich, wenn ich das jetzt richtig im Kopf habe.
3: Ja, LensAid 20 Jahre, ich dann 16, aber
2: 16.
3: Ja.
2: Genau. Wie geht es denn weiter? Wann steht die nächste Reise an oder... ist da schon was geplant oder nicht?
3: Nee, ich habe noch nichts geplant, aber ich bin mir sicher, dass dieses Jahr noch mal rausgeht. Wahrscheinlich auch nach Myanmar, weil wir haben schon Projekte angestartet oder sind am Anplanen. Mhm. Wenn alles klappt, frühes nächstes Jahr nach Uganda. Ja. Also kommt immer was.
2: Okay, ja. Also die Arbeit und die Herausforderungen gehen nicht aus.
3: Nee.
2: Okay, ja, damit möchte ich mich herzlich bedanken bei allen, die zugehört haben draußen und wünsche alles Gute und bis zum nächsten Mal beim Eine Weltreport des Nord-Süd-Forums München. Ciao.
3: Ciao.
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Meine Lieben, hier ist wieder Deep Dive Divi. Mein Name ist Konstanze Knapp und ich nehme euch heute wieder mit auf einen Tauchgang in unendliche Weiten, in Terrains der nonverbalen Kommunikation, der Kleidung als Sprache und der Musik. Beim Wiederauftauchen bringt man sich vielleicht ein kleines Wissensfischchen mit ans Licht und ich hoffe, dass dieser schmecken wird. Heute widme ich mich eher einem Grenzthema und zwar dem Boykott. Wo kommt er her und wo kann er hinführen? Die Sendung ist diesmal eine musikalische Weltenreise von Europa ausgehend zu den American Natives, zu jamaikanischem Dub und wieder zurück nach Ureuropa. Los geht's mit Walk On By von L. Michael Safer.

Das Thema heute ist Boykott. Von globalen Konsumprotesten zum Aufruf zur Gründung von Konsumergewerkschaften. Vorab will ich aus einem Text einer GDI-Studie zitieren: Globale Konsumproteste, Rebellion zwischen Hoffnung und Hype. Aktivismus hat viele Formen. Neben politischen Protesten wie die Protestwelle 2019 und die globalen Unruhen 2020 sah die Geschichte auch eine ganze Menge von Konsumprotesten. Boykott und Konsumkritik sind keine neuen Phänomene. Bereits Mitte des 18. Jahrhunderts lehnten sich amerikanische Kolonisten mit einem Boykott britischer Importe gegen die Besteuerung von Waren durch die Briten auf. Der Begriff Boykott selber stammt aus dem Jahre 1880, als sich irische Bauern gegen den Landbesitzer Captain Boycott zur Wehr setzten. Nach dem Zweiten Weltkrieg und dem Aufkommen des globalen Massenkonsums begannen sich die Boykotte und die Kritik an der Mehr-ist-mehr-Mentalität zu häufen. Dabei veränderten sich im Laufe der Zeit sowohl die Themen als auch die Taktiken der Konsumkritiker. Einige der größten Boykottaufrufe und Protestaktionen gegen die Konsumgesellschaft im Kontext geschichtlicher Meilensteine in den folgenden 10 Punkten. Wir fangen an mit 1765, Non-Importation Movement. Boykott britischer Importe durch amerikanische Kolonisten aus Protest gegen die Besteuerung von Waren. 1880, der Begriff Boykott, benannt nach Captain Boycott, einem irischen Landbesitzer, gegen den sich landlose irische Bauern organisierten. 1959, Anti-Apartheid-Boykott. Der Anti-Apartheid-Boykott stand im Zentrum der internationalen Bewegung, die sich gegen das südafrikanische Apartheid-System stellten. 68er Bewegung, Höhepunkte der linksgerichteten Studenten- und Bürgerrechtsbewegung der 1960er Jahre. Weiter geht's 1972, die Grenzen des Wachstums bei the Club of Rome, Studie zur Zukunft der Weltwirtschaft, das aktuelle individuelle lokale Handeln aller hat globale Auswirkungen, die jedoch nicht dem Zeithorizont und Handlungsraum der Einzelnen entsprechen. 1977, der Nestle-Boykott. Nestle wird beschuldigt, Müttern in Dritte Weltländern schädliche Babynahrung zu verkaufen, was in einem Boykott des Unternehmens resultierte. Die 1980er Jahre, Anfänge einer kritischen Gegenbewegung. Erste Bioläden bahnen sich ihren Weg durch den Großstadtdschungel. Kritischer und bewusster Konsum steht immer mehr auf der Tagesordnung. 1992, First Buy Nothing Day. Internationaler Tag des Protestes gegen Konsum, gegründet durch Ted Dave, promoted durch die Adbusters. 2011, Occupy Wall Street, Protestbewegung in Nordamerika, Forderungen einer stärkeren Kontrolle des Banken- und Finanzsektors, Verringerung des Einflusses der Wirtschaft auf Politik und Reduzierung der sozialen Ungleichheit. 2020, die Anti-Lockdown-Proteste. Proteste gegen die wirtschaftlichen, gesellschaftlichen und sozialen Folgen des Lockdowns und weitere staatlich verordnete Maßnahmen zum Schutze vor Covid-19.

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0: Kulturkuh.
1: Das war Bertrand Belin sur le cul. So, jetzt kommt ein Text inspiriert von Dann halt ohne uns von Lul Zwecker aus der Süddeutschen Zeitung, Samstag-Sonntag-Ausgabe, 17. 18. Mai 25. Die Milliardenverluste bei Tesla haben gezeigt, Kunden können durch Kaufboykotte politischen Einfluss nehmen. Ein Plädoyer für die Gründung von Konsumgesellschaften. Am Beispiel Tesla kann man sehen, wie wirksam ein Boykott durch die Konsumenten ist. Ein Verkaufsrückgang in den USA um 13%, in Europa sogar um 80%. Die Aktie bricht um die Hälfte des Wertes ein. Tesla ist hier ein extremes Beispiel, weil beim CEO Elon Musk das politische Engagement eng mit der Unternehmenskultur verbunden ist. So reagieren die Konsumenten sowohl auf die Unterstützung des CEOs von Trump und der AfD, als auch auf die Missstände bei Tesla selbst. Vorhandene Sicherheitsmängel bei den Autos, die Arbeitsüberlastung bei den Angestellten bis zu den unangemeldeten Hausbesuchen durch Führungskräfte bei Krankmeldungen. Diese Boykotte sind in ihrer Dimension neu und machen Hoffnung. Denn es wird klar, welches gesellschaftliche Potenzial die Konsumentscheidung des Kunden hat. Mit Tesla ist wohl erstmals ein Konzern durch globale Boykotte so richtig ins Straucheln gekommen. Und man kann diese Art von Kaufverweigerung in vielen Ländern aufpoppen sehen. In Kroatien wurde aufgrund von extremer Teuerung bei Alltagswaren Hunderttausende aufgerufen, auf das Einkaufen bei Lidl und Konsum zu verzichten. Auf einer Online-Plattform stimmten die Kunden ab, welche Kette in welcher Woche zu meiden ist. Diese Aktion weitete sich auf mehrere Staaten in Osteuropa aus. Dazu ein schönes Lied von den Kannibalen, Life is...

0: Eine Tätigkeit, die ohne Freude ausgeübt wird, ist für einen Menschen geistig und moralisch erniedrigend. Oscar Wilde.
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2: Dieser Kaufboykott ist in vielerlei Hinsicht geradezu zeitgemäß. Mit diesem Mittel lässt sich viel mehr Druck auf eine Firma ausüben, als mit einem traditionellen Streik, also dem Entzug von Arbeitskraft, die in Zeiten der Globalisierung und eines boomenden Billiglohnsektors oft leicht zu ersetzen ist. Grundsätzlich hängen ökonomische Erfolge mehr denn je davon ab, wie bereitwillig Kunden den Massenkonsum stützen. Aktuell gibt es für Boykotteure mehr Spielraum als vor 50 oder gar 100 Jahren. Einfach weil die Waren und die Dienstleistungen, allen voran chinesische Billigprodukte, entbehrlich sind. Man braucht sie nicht. Und das ist eine Machtverschiebung hin zum Konsumenten. Boykotte haben eine unangenehme Gemeinsamkeit. Sie sind zwar spektakulär, wirken aber nicht nachhaltig genug. Die Tesla-Aktie steigt schon wieder und Musk kann einfach einen sympathischeren CEO einsetzen. Die europäischen Supermärkte können die Preise von anderen Waren anheben, die nicht gerade im Fokus stehen und haben somit einen sehr langen Atem. Aber was kann der Konsument ändern, um einen positiveren gesellschaftlichen Abdruck zu hinterlassen? Wie kann man Boykotte bündeln und die Effizienz steigern? Zum Beispiel durch die Gründung von Konsumgewerkschaften, die dann zum Streik aufrufen, wenn sich Unternehmen zunehmend unsozial und klimaschädlich verhalten. Dann würden die Konsumenten so lange nicht mehr dort kaufen, bis die Missstände wieder behoben sind. Hätten die Vereinigungen Millionen Mitglieder, könnte man wirklich etwas bewirken. Umweltstandards oder Arbeitsbedingungen könnten mit mehr Nachdruck geändert werden. In den Gewerkschaften könnten nach einer Urabstimmung abgestimmt werden, auf welchen Art Boykott gesetzt werden soll. Die bestreikt werdenden Firmen müssen aber eine festgelegte Mindestgröße haben. Es müsse strenge Regeln geben, um zu verhindern, dass es Sündenböcke trifft oder Wettbewerbsverzögerungen drohen. Ein Beispiel, das sich besonders gut für ein Gedankenspiel eignet, ist Amazon mit seinen über 55 Millionen Nutzern in Deutschland und Marktführer unter den Online-Plattformen. Die Firma ist besonders bekannt für ihre schlechten Arbeitsbedingungen, wie zum Beispiel, dass Angestellte erst auf die Toilette gehen dürfen, wenn sie ihre Quote erfüllt haben. Durch einen Boykott, der zum Beispiel 5,6 Millionen Gewerkschaftsmitgliedern, ließe sich grob geschätzt ein Rückgang von bis zu 10% generieren. Ein kleiner Teil käme dann kleineren Online-Anbietern oder Läden zugute, oder so ließe sich die enorme Marktmacht des Konzerns, die der Grund dafür ist, dass seine Zerschlagung schon längst diskutiert wird, zumindest im Kleinen angehen. Ein großer Vorteil von Konsumgewerkschaften wäre im Vergleich zu den herkömmlichen Gewerkschaften, dass ein Boykott einfacher zu organisieren ist als ein Arbeitskampf. Auch das Anwerben von neuen Mitgliedern wäre einfacher, da zum Beispiel kein Streikgeld nötig wäre, um während den Arbeitskämpfen den Lohnausfall auszugleichen, könnten die Mitgliedsbeiträge attraktiv niedrig gehalten werden. In Zeiten, in denen sich der Einzelne immer ohnmächtiger vorkommt, könnte so vermutlich ein Gefühl der Selbstwirksamkeit hergestellt werden. Dazu so.

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Das war Sinéad O'Connor mit All Apologies. Wenn man auf die gesellschaftlichen Voraussetzungen blickt, war der Zeitpunkt zum Gründen einer Konsumgewerkschaft nie günstiger. Sie könnte mit bestehenden Gewerkschaften zusammenarbeiten und mit NGOs wie Clean Clothes Campaign, Greenpeace, Foodwatch und Fairtrade die kriminellen und illegitimen Vorgehensweisen von Unternehmen aufdecken, juristische Beratung bieten und Kampagnen für sozialverträglichen Konsum fahren. Wie so oft ist nicht das Wissen um die Missstände das Problem. Vor 24 Jahren erschien das Buch Schwarzbuch Markenfirmen, in welcher Vielfalt die Konzerne wie Adidas, Nike, Nestle, Coca-Cola, McDonald's, Deutsche Bank, Facebook, Apple, Amazon, Mineral-, Tabak-, Auto- und Pharmafirmen ausbeuterische, gesundheitsschädliche Arbeitsverhältnisse organisieren. Genauer beleuchtet werden Sweatshops, Kinder- und Sklavenarbeit, die Unterstützung von Diktatoren, abgepumptes Grundwasser und verweigerte Schadensersatzzahlungen bei Umweltkatastrophen. Doch selbst, wo die schlimmsten Auswüchse verringert werden, bleibt ein massives Problem bestehen. Und zwar, Konzerne müssen in ihrer Logik Gewinne für Aktionäre maximieren und somit immer unfair zu ihren Arbeitern im Niedriglohnbereich sein, vor allem diese im globalen Süden. Es gilt als normal, dass Menschen woanders unterbezahlt 70 Stunden die Woche schuften, damit Kunden im reichen Norden billiger einkaufen können. Oft wird da mit ökonomischer Notwendigkeit und Interessen der Bevölkerungsmehrheit argumentiert, obwohl nur 17% der über 40-Jährigen überhaupt Aktien bei uns besitzen. In den letzten 30 Jahren gab es immer wieder gewerkschaftlich organisierte Boykotte, auf denen man aufbauen könnte. Kleinere Aktionen gegen Coca-Cola und Nike, angeschoben durch Studenten in den USA. Der größte Boykott war wohl gegen Shell im Jahre 1995, als der Konzern die Brandspar, eine alte Ölplattform, in der Nordsee entsorgen wollte, riefen Greenpeace zum Handeln auf. Und so mieden Kunden die Shell-Tankstellen. In Deutschland verzeichneten Pächter Rückgänge zwischen 5% und bis zu 50%. 3 Jahre später gab es ein generelles Verbot, Ölplattformen zu versenken. Es ist schwierig, einen ganzen Industriezweig zu bestreiten. Das gelang zum ersten und wahrscheinlich letzten Mal vor 200 Jahren. 1791 mieden 400.000 Briten, 5% der gesamten Bevölkerung, Zucker von Sklavenplantagen. Und so brachten sie Unternehmen in Bedrängnis, die von der Zwangsarbeit profitierten. Das wäre, wenn man das heute hochrechnet, 4 Millionen Menschen der deutschen Bevölkerung. Zucker ist einfacher zu boykottieren als Öl, aber vielleicht ließen sich verschiedene Energiekonzerne abwechselnd im Wochen- oder Monatsturnus boykottieren, wie bei den Supermärkten in Kroatien oder wie bei Warnstreiks. Aber reicht das? An der Stelle sei bemerkt, dass die ersten Unions zu Beginn der industriellen Revolution noch kleine illegale Gruppierungen waren, deren Mitglieder brutal verfolgt wurden. Doch langsam entwickelten sie sich zu mächtigen Institutionen, die den 8-Stunden-Tag und das Recht auf Urlaub für Arbeiter erstritten. So müssen sich die Konsumgewerkschaften auch Schritt für Schritt etablieren. Tatsächlich kam es aus dem Umfeld von Gewerkschaften zu Beginn des 20. Jahrhunderts zu kleinen organisierten Kaufboykotten. Nach und nach gingen diese Hand in Hand mit der Gründung von Konsumgenossenschaften, die für ein weniger auf Profitmaximierung ausgelegter Herstellung und den Vertrieb von Lebensmitteln sorgten. Inzwischen boomen Kooperativen für bezahlbare, hochqualitative Bio-Lebensmittel. In dieser Tradition könnten sich Konsumgewerkschaften einreihen und dabei positive Forderungen aufstellen. Und nun ganz relaxed, ein Jamaica Dub, Chase the Devil featuring Gudrun von Lee Scratch Perry.

Selbstverpflichtung und Lieferkettengesetze darin herausragen, dass sie Menschen mit Arbeitsbedingungen am anderen Ende der Welt das Leben mindestens schwer machen. Eine neue Gewerkschaft könnte zum Beispiel große Sportartikelhersteller wie Adidas und Nike dazu aufrufen, Fabrikarbeiter, wie das bei Fairtrade-Sneakers kleinerer Firmen bereits in zarten Ansätzen gilt, im armen Süden deutlich weniger schuften zu lassen. Etwa um ein Drittel. So viel weniger sollte dann auch produziert werden, während die Arbeiter gleich viel oder sogar ein bisschen mehr Lohn erhalten. So dass die Arbeit nicht nur die Konsumenten in eine bessere Work-Life-Balance bekommen können und glücklicher werden. Ließen sich die Kunden davon überzeugen, für ein ganz besonderes, in so viel Hinsicht wertvolleres Produkt mehr auszugeben und weniger oft ein neues zu kaufen, ginge die Rechnung für alle auf. Mehr Freizeit für Arbeiter, weniger Konsumdruck und Umweltbelastung für alle. So ließen sich auch jene Situationen wie bei Nike vermeiden, wie jene im Herbst 2021, als Neuware in großem Umfang vernichtet werden musste, um die Regale wieder frei für die schon produzierte Neuware zu bekommen. Es ist Zeit für einen Turning Point. Buy less and be happier. Das klingt immer noch utopisch, aber das galt vor etwa 100 Jahren auch für den Wunsch, den Millionen Westeuropäer hatten, katastrophale Arbeitsbedingungen loszuwerden, solche, wie sie mit der Verschiebung in die heute Niedriglohnländer immer noch herrschen. Dort leiden herkömmliche Gewerkschaften oft unter Repressionen, werden teils mit Gewalt bekämpft und da könnten die Consumers Union aus der Ferne wenigstens unterstützend wirken. Das würde sich nebenbei auch in ihrer Grundausrichtung zu einer historisch relativ neuen Gewerkschaftsvariante machen. Einer, deren Mitglieder nicht überwiegend für Menschen aus dem eigenen Berufsfeld kämpfen. Solidarität. Doch ähnlich wie bei herkömmlichen Gewerkschaften ginge es vor allem darum, gemeinsam Veränderungen anzuschieben, die allen zugutekommen und hoffentlich keine Entlassungen heraufbeschwören, wenn die Boykotte zu extrem geraten. Es müsste dabei auf jeden Fall Verhandlungspartner auf beiden Seiten geben, um nicht wie im Social-Media-Style durch Canceling zu zerstören. Arbeitsplätze und Lebensgrundlagen von Familien müssen unbedingt erhalten werden. Das nächste Lied Bella Ciao von Tom Waits gesungen soll eher melancholisch sein, aber eigentlich zum Kampf aufrufen.

Mit diesem Aufruf zum Boykott verabschiede ich mich mit Deep Dive Divi und mir, Konstanze Knapp, von euch an diesem fünften Donnerstag des Monats und wünsche euch Wise Consuming, Buy Less and Choose Well. Konsumiere weise, kauf weniger und wähle gut aus.

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0: Guten Abend, liebe Hörerinnen und Hörer von Radio Lora München. Herzlich willkommen zur heutigen Frauensendung Die Wellenreiterin. Am Mikrofon begrüßt Sie Claudia Buchbauer. Diesmal geht's um die Reformbewegung Neues Frankfurt, die 1925 in Frankfurt begann. Und wir stellen die Architektin Margarete Schütte-Lihotzky vor, die 1926 im Rahmen dieser Reformbewegung eine neue Küchenform entwickelte. Über Margarete Schütte-Lihotzky sprachen wir mit Christine Zwingel. Sie ist eine Architektin und die Gründerin des MSL-Zentrums in Wien. Mehr über das neue Frankfurt berichtet uns Grit Weber, die stellvertretende Direktorin des Museum Angewandte Kunst. Wir wünschen eine gemütliche Stunde.
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0: Anlässlich des 100-jährigen Jubiläums des neuen Frankfurts veranstaltete das Museum Angewandte Kunst in Frankfurt eine Ausstellung mit dem Titel »Yes, we care – Das neue Frankfurt und die Frage nach dem Gemeinwohl«. Sie befasste sich mit der Reformbewegung Neues Frankfurt und ging dabei besonders auf die Care-Arbeit der Stadt Frankfurt in den 1920er Jahren ein. Wir hatten die Gelegenheit, mit Grit Weber darüber zu sprechen. Sie ist die stellvertretende Direktorin des Museum Angewandte Kunst und war die Kuratorin der Ausstellung. Zuerst erklärt sie, was das neue Frankfurt bedeutet.
1: Also das neue Frankfurt war ein Wohnungsbau- und Stadtplanungsprogramm in den 20er Jahren in Frankfurt am Main. Es wurden zahlreiche Wohnungen gebaut, weil aufgrund der Not im Ersten Weltkrieg der Wohnungsbau da niederlag sozusagen und gleichzeitig aber die Städte und so auch Frankfurt enorm an Einwohnerschaft hinzugewonnen hat. Und es gab eine große, große Wohnungsnot, weil auch der Wohnungsbestand, vor allen Dingen in der Altstadt Frankfurt, die es ja damals noch gab, also wirklich sehr schlecht war. Die Leute wohnten in extrem ungesunden und auch prekären und völlig überfüllten Räumen und es war sowohl hygienisch als auch von einer sozialen Frage sehr, sehr schwierig und die Stadtpolitiker, in diesem Falle Männer, haben sich vorgenommen, das quasi zu ändern und es war möglich durch zwei Dinge. Der Wohnungsbau war erst in den 20er Jahren wirklich kommunal möglich in diesem großen Umfang. Und das hat unter anderem nicht nur strukturelle, sondern auch finanzielle Gründe, weil es gab ab 1925 bundesweit, sage ich mal, also deutschlandweit, eine Wohnbausteuer, eine Hauszinssteuer besser gesagt, die Leute belastet haben, die selber quasi Vermieter waren, die selber ein Privateigentum an Wohnungen hatten und die wurden steuerlich stärker belastet und mit diesem Geld wurde dann der große von den Kommunen durchgeführte Wohnungsbau ermöglicht und das war eine absolute Novität.
0: Die Ausstellung zeigt verschiedene Aspekte von der städtischen Care-Arbeit, zum Beispiel das Thema Bildung. Welche Ideen verwirklichte denn die Stadt Frankfurt in den 1920er Jahren im Bildungsbereich?
1: Also ich habe ja schon erwähnt, dass die Stadt wuchs, neue Viertel wurden gebaut, junge Familien mit Kindern, viel mehr Kindern als wir heute in der Regel haben sozusagen, sind dann in diese neuen Wohnungen eingezogen und natürlich mussten Schulen gebaut werden und man wollte keinesfalls das Schulprinzip des Kaiserreichs einfach so fortsetzen, also mit so einer Massenbeschulung und Schulhäusern, die eher Kasernen ähneln als wirklich Orten für Kinder. Und das Besondere war, dass sich die Stadt Frankfurt zwei Reformschulprojekte geleistet hat. Und das eine Reformschulprojekt war sogar dann 1930 mit einem neuen Schulgebäude ausgestattet worden, was einfach bestimmte moderne Ansätze, die wir eigentlich heute noch immer wieder, sagen wir mal, auf den Tisch legen müssen, einfach umsetzen kann. Zum Beispiel ganz progressiv, es waren so viele Lehrerinnen wie Lehrer beschäftigt, also der Lehrerschaft männlich wie weiblich, Arbeitskräfte sozusagen. Dann wurde koedukativ unterrichtet, also Jungs und Mädchen gemeinsam in Klassen. Und es gab schon Projektunterricht und es gab auch schon Mitsprachemöglichkeiten der Eltern. Das war ein sehr, sehr modernes Konzept und auch der Schulplan war schon eher auf so demokratische Fragen hin ausgerichtet und was sich dann natürlich ab 1933 radikal änderte. Das Schulgebäude selber, das war ein Schulgebäude, was einen Freiluftunterricht ermöglichte. Das heißt, es gab so einzelne Klassen und die hatten ganz große Fenster auf der einen Seite und diese konnte man weit öffnen, sodass die Schülerinnen und Schüler direkt ins Freie reintreten konnten, unter Bäumen den Unterricht entweder fortsetzen konnten oder sofort in die Pause gehen konnten. Und das nannte man damals Pavillonunterricht und das war was ganz Modernes und hat einfach bestimmte Vorteile, zum Beispiel, dass einfach die Pause nicht mit einem langen Weg durch das ganze Schulgebäude drauf geht, bis man überhaupt auf den Schulhof kommt, sondern auch eine kurze Verschnaufpause im Freien war möglich und wie gesagt eben auch Freiluftunterricht, zum Beispiel Biologieunterricht unter freiem Himmel, ist natürlich nochmal was anderes als im engen Klassenzimmer zum Beispiel.
0: Gab es denn auch Bildungsmöglichkeiten für Erwachsene?
1: Jede Menge. Schon früher, bevor die 20er Jahre quasi anbrachen, gab es in Frankfurt und sicher auch in anderen Städten sehr viele private Bildungsinitiativen. Beispielsweise in Frankfurt war es die Arthur-Pfungst-Stiftung. Arthur Pfungst war ein Industrieller und dessen Mutter und dessen Schwester haben nach seinem frühen Ableben dann die Pfungst-Stiftung ins Leben gerufen und die hat vor allen Dingen den eigenen Beschäftigten einen Feierabendunterricht gegönnt, also wo vor allen Dingen ganz freie Themen auf dem Lehrplan standen, zum Beispiel über Weltwirtschaft oder über Musik und Kunstgeschichte oder überhaupt Gesellschaftskunde oder Biologie und so weiter. Also eigentlich ein, sagen wir mal, an so einem breiten Bildungswissen orientierten Unterricht und der wurde eben für die Beschäftigten angeboten und stand den Leuten dann einfach tatsächlich nach ihrem Feierabend zur Verfügung.
0: Also das heißt, es gab nicht nur eine Fortbildung im Sinne von, wie arbeite ich besser in der Firma, sondern es gab auch so geisteswissenschaftliche, philosophische Kurse, die darüber hinausgingen.
1: Absolut. Es ging wirklich um die Volksbildung im Allgemeinen. Eigentlich ein demokratischer Ansatz für Bildungszugänge, weil in der Regel das ja so reguliert war, bis heute übrigens, dass man vor allen Dingen diese weitergeführte Bildung im Gymnasium als junger Mensch erstmal erfährt. Und das war natürlich absolut klassenabhängig, wer da hinkam. Das waren eher die bürgerlichen Schichten, aber die proletarischen Schichten hatten eben nicht so leicht diese Bildungszugänge. Und das hat einfach dieser private Unternehmer oder eigentlich eine Unternehmerin, Marie Pfungst war das, die hat es ermöglicht für ihre Beschäftigten. Darüber hinaus gab es aber auch andere Privatinitiativen, zum Beispiel ein Volksvorlesungsverein, der um 1900 herum gegründet wurde und eben auch mit diesem demokratischen Ansatz schon vor der Weimarer Republik, wie eine Volkshochschule sozusagen, ganz breite Bildungsmöglichkeiten zur Verfügung stellte. Und das Besondere war, dass diese Bildungsangebote in den 20er Jahren auch mit dem neuen Medium des Radios Verbreitung fanden. Das heißt, es gab wirklich ganz viele Vorlesungen, die dieser Volksbildungsverein da organisiert hat, die per Radio übertragen wurden. Und man musste dann genau im Programm sehen, ah, da gibt es jetzt einen kunsthistorischen Vortrag, den höre ich mir an. Oder es gibt einen Vortrag über ein fernes Land, Indien oder so, oder einen Reisebericht und so weiter, sodass einfach die Leute über die Bibliotheken, die es ja auch noch gab, die auch sehr wichtig waren, über das neue Medium des Radios sehr gut informiert werden konnten.
0: Gab es denn auch besondere Bildungsangebote für Frauen?
1: Naja, sowas hat man auch gemacht. Es gab Wochenendkurse für Frauen. Es gab auch beispielsweise die Frankfurter Hausfrauenvereinigung. Die haben auch ein regelmäßiges Radioprogramm gemacht und die richteten sich dann auch wie so eine Art vorbereitende Berufsausbildung an junge Frauen, die zum Beispiel Stenotypie lernen wollten oder andere Weiterbildungskurse haben wollten. Die konnten sich dann auch darüber informieren.

0: Licht, Luft und Sonne waren damals Schlagworte, mit denen sich das neue Frankfurt um die Gesundheit seiner Bürgerinnen und Bürger kümmerte. Dazu Grit Weber.
1: Also ich hatte ja vorhin schon gesagt, dass die Wohnverhältnisse vor allen Dingen in der extrem dichten und baufälligen Altstadt von Frankfurt sehr, sehr schwierig waren. Wir hatten natürlich auch besondere Krankheitsbilder, Tuberkulose beispielsweise, aber auch Geschlechtskrankheiten, Rachitis und so weiter, die vor allen Dingen Tuberkulose und Rachitis natürlich immer auf die Lebensbedingungen zurückzuführen sind. Also wenn Kinder zu wenig Licht in ihrer Wachstumsphase bekommen, damit Vitamin D-Mangel haben, dann schlägt sich das sofort in dem Knochenwachstum negativ aus. Man hat dann einfach diese sehr weichen Knochen, die sich bei Belastung verbiegen und so weiter. Das sind Krankheitsbilder, die kennen wir heute in unseren Breiten zumindest nicht mehr so. Aber damals war das weit verbreitet und man hat natürlich gewusst, dass das einfach vor allen Dingen die Kreise betrifft, die in schlechten Wohnverhältnissen lebten. Erdgeschoss, fünfter Hinterhof, wo nie Licht oder nie Sonne hinkam. Und wenn man dann natürlich in der Familie noch jemanden mit Tuberkulose betreute, dann ist die Ansteckungswahrscheinlichkeit extrem hoch gewesen. Und das wusste man. Und man hat quasi diese Aufgaben eigentlich an die Architektur übertragen. Die Architekten sagten, wir brauchen ganz, ganz andere Wohnungen mit großen Fenstern und vor allen Dingen viel Freiräumen zwischen den Häusern, sodass der Lichteinfall in die Wohnungen erstmal gerecht war für alle Häuser und für alle Wohnungen und gleichzeitig natürlich die Fenster sich weit öffnen ließen, Querlüftung möglich war, sodass einfach der Frischluftaustausch viel schneller vonstatten geht. Und dass man draußen im Freien Bäume und Wiese, vielleicht auch einen kleinen Garten direkt vorm Haus hat, beziehungsweise auch Möglichkeiten, die feuchte Wäsche draußen zu trocknen und nicht in der engen Wohnung, wo sie überall über die Stühle gehängt wurde und so weiter und alles in einem Raum passierte und das natürlich einfach die Luftqualität extrem verschlimmert hat. Die Architekten der damaligen Zeit, und in Frankfurt muss man da einfach Ernst May als den Stadtplanungsdezernenten nennen, der vor allen Dingen sich sehr viel mit der Gartenstadt auch schon beschäftigt hat, die ja auch rein baulich gesehen überlegt hat, okay, wir brauchen immer ganz kurze Wege in die Erholungszonen innerhalb einer großen Stadt, sodass man möglichst dezentral einfach Parks hat und dass die Leute nicht lange, lange laufen müssen und der Park ist überfüllt, sondern dass quasi in jedem Viertel genügend Freifläche zur Verfügung steht und am besten einfach direkt vor der Haustür.
0: Gab es auch Projekte zum Thema Sport?
1: Ja, jede Menge, würde ich sagen. Radio habe ich schon erwähnt, da gab es zum Beispiel auch immer wieder Direktreportagen. Das ist natürlich jetzt eher, sagen wir mal, das, was wir Sportübertragung nennen, aber für das eigene Bewegungsbedürfnis, sage ich mal, und die sportliche Betätigung gab es sogar eines der ersten Bauprojekte nach dem Ersten Weltkrieg. Das war das Waldstadion und das ist ein richtiger Komplex gewesen, wie ein Park, der quasi mit verschiedenen sportlichen Anlagen angelegt war. Und die Bautätigkeit, die begann schon ungefähr um 1921 und dauerte bis 1927. Also man hat wirklich so ein großes Projekt draus gemacht und so ist einfach das Stadion entstanden. Dann gab es das Stadionbad, es gab eine Radrennbahn, es gab große Freiflächen. Das Stadionbad hatte einen ganz modernen Sprungturm und so weiter. Und die Leute waren wirklich aufgefordert, aus der Stadt in den Wald zu gehen, der auch mit Eisenbahn leicht zu erreichen war, um dort einfach an der frischen Luft unentgeltlich einfach Sport zu treiben. Also nicht nur allein im Verein oder im Leistungssport, sondern wirklich Volkssport heißt das, sodass einfach jeder, der sich sportlich betätigen will, ohne große ökonomische Barrieren einfach sich bewegen kann.

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0: Ein berühmtes Element des neuen Frankfurts ist eine bestimmte Form der Einbauküche. Diese sogenannte Frankfurter Küche kann man inzwischen in verschiedenen Museen bewundern, zum Beispiel in Nürnberg, Berlin, Wien oder Frankfurt. Mit dieser Küche wurde die Architektin Margarete Schütte-Lihotzky berühmt. Wie die Frankfurter Küche aussah, beschreibt Grit Weber.
1: Die Frankfurter Küche zeichnet sich ja dadurch aus, dass sie auf einem ganz, ganz kleinen Grundriss, 6 Quadratmeter etwa, alles unterbringt, was eine moderne Küche der damaligen Zeit braucht. Und vor allen Dingen so unterbringt, dass der Raum optimal ausgenutzt wird, also wirklich vom Boden bis zur Decke mit glatten Schränken versehen, sodass sich auch kein zusätzlicher Staub sammeln kann. Glasschiebeschränken, sodass man von außen sehr gut sieht, was sich dahinter verbirgt, damit man nicht ewig suchen muss. Dann diese berühmten Schütten aus Aluminium, mit denen man sehr gut Salz, Mehl und Grieß dosieren kann, wenn man kocht. Und ganz verschiedene, wirklich noch weitere, sehr kluge und vor allen Dingen rationell und ökonomisch geplante Einrichtungen dieser Frankfurter Küche. Die Frankfurter Küche unterscheidet sich eigentlich von der vorhergehenden Wohnküche dadurch, dass sie eben so klein war und dass nur ein kleiner Sitzplatz möglich war, aber die ganzen Tätigkeiten vor allen Dingen durch ganz kurze Wege zu erledigen waren. Die Modernität, dass man einen Elektroherd da reinstellen konnte, also nicht mit Feuer das Essen warm macht, dass vor allen Dingen sehr viel Zeitersparnis dadurch erzielt werden kann. Und es gab so richtige Propagandafilme, die eigentlich die Hausfrau, und das war, wie schon gesagt haben, eindeutig, dass das eben nicht die männlichen Familienmitglieder waren, sondern die Hausfrau ist diese Rolle quasi zugeschrieben worden. Die wurde mehr oder weniger in dem Film angehalten, möglichst modern und rationell auch ihre ganzen Handgriffe zu planen. Also eigentlich ist dann das Kochen als wie Industriearbeit beurteilt worden und das, was man quasi aus der Industriearbeit schon kannte, die ja meist von Männern ausgeübt wurde, hat man dann in den sogenannten weiblichen Bereich der privaten Wohnung übertragen und die Hausfrau sollte dann wie eine Industriearbeiterin ganz rationell wie am Fließband sozusagen die einzelnen Handgriffe verrichten.
0: Weitere Informationen zur Frankfurter Küche gibt nun die Architektin Christine Zwingel.
2: Die Frankfurter Küche oder eben dieser Name, dieser Begriff bezeichnet die Kücheneinrichtung bzw. die Organisation der Hauswirtschaft im Siedlungsbau oder in den Entwürfen der Siedlungen, die in Frankfurt am Main so ab 1926 gebaut wurden. Das Wesentliche war ja, dass Margarete Schütte-Lihotzky sich schon, also eigentlich seit Anfang ihrer Tätigkeit, seit ungefähr 1920 in Wien, sich mit Fragen der Hauswirtschaft, der Rationalisierung der Hauswirtschaft beschäftigt hat. Und sie hat auch Wohnbau, vor allem Siedlungsbauten oder Siedlungshäuser, Kernhäuser entworfen und Wohnungen sozusagen für soziale Schichten, die also einfach und klein gestaltet sein mussten, und hat sich da ganz intensiv mit Fragen von Organisation und wirklich sehr sinnvollen, durchdachten Einrichtungen von kleinen Räumen auseinandergesetzt. Also es ging sehr stark auch um Sparsamkeit, um Raumökonomie und natürlich ging es ja immer auch um Gestaltung, also immer um die Frage, wie dieses neue Bauen, das ja damals entstanden ist, eben auch gestalterisch sinnvoll ansprechend für die Menschen im Zusammenspiel von Funktion und Material und eben dem Ergebnis der Gestaltung auch wirken soll. Und der Wohnungsbau in Frankfurt umfasste ja wirklich einen neuen Siedlungsbau und da entstand eben eine Küche, also eine kleine Arbeitsküche, die mit dem Wohnraum in Verbindung war. Das heißt, alle Arbeitsabläufe innerhalb der Küche waren gut durchdacht und sehr sinnvoll organisiert nach diesen Griff- und Schrittersparnisanforderungen. Aber dazu im Kochen gehört ja dann auch eben das Essen, also das, diese Verbindung zum Esstisch unbedingt, das Aufbewahren des Speisen, das Reinigen des Geschirrs und so. Also alle diese Sachen waren sehr gut durchdacht und optimal angeordnet. Wesentlich waren also zum Beispiel dieses Einbauen der Möbel in der Wand, die Oberschränke auch abschließen, nicht zu viel Schmutz anfällt, auch leicht reinigen war wichtig. Aber es war auch so, dass in Frankfurt schon zum Beispiel Zentralheizung vorhanden war, so dass also das Kochen konnte am Gasherd erfolgen. In Wien wurde ja noch mit Holz und Koks geheizt und gekocht, also noch ein ganz anderes Stadium. So diese technischen Fortschritte waren auch sehr wichtig. Und diese Küchen waren für eine Wohnung ausgelegt mit 3 Zimmern, also für so eine Familienwohnung, wo es dann auch die Küche in Verbindung mit dem Wohnraum und auch noch 2 Zimmer gab, auch ein kleines Bad gab. Aber es gab ja im Siedlungsbau sehr viele verschiedene Wohnungen, kleinere und größere. Also dieses Grundprinzip der Küche wurde ja für all diese Wohnungen angepasst und entsprechend eben variiert. Es gab also auch kleinere und größere Küchen und es gab ja sogar auch Küchen für einen Haushalt mit einer Haushaltshilfe. Aber es ging um dieses Prinzip und darum, dass alle diese Küchen fertig eingebaut wurden in diese Wohnungen. Daher wurden ja über 12.000 Wohnungen mitsamt diesen Küchen ausgestattet, vermietet und übergeben. Ja, und darum sind sie auch in so einer großen Zahl vorhanden. Also dieses Konzept, dass die Küche in dieser Form zum Wohnungsbau gehört, war ja auch ganz revolutionär.
0: Wie kam es denn nun dazu, dass eine Wiener Architektin bei der Reformbewegung Neues Frankfurt mitwirkte?
2: Das ist Margarete Lihotzky, so hieß sie ja damals, mit ihrem Geburtsnamen, so in Wien seit Anfang der 20er Jahre, sie war damals gerade 23 Jahre alt, arbeitete für die Siedlerbewegung sozusagen, also für den, auch dann für den Verband und für Siedlungsbau in Wien. Und sie hat sich eben von Anfang an auch mit diesen Fragen, großen Fragen des Wohnens auseinandergesetzt und mit der Frage der Hauswirtschaft. Und da kam, sie war da in Verbindung auch, sie arbeitet eben mit Adolf Loos zusammen. Also sie kam da mit einigen sehr bedeutenden Architekten, die sich für diese sogenannte Siedlerbewegung eingesetzt haben, zusammen. Und da besuchte auch einmal Ernst May Wien. Er war damals noch in Breslau als Stadtamtsleiter tätig und er hat sich in Wien die neuen Siedlungen angeschaut. Margarete Lihotzky hat ihn geführt und hat ihm auch von ihren Überlegungen erzählt, die sie bereits anstellte, wie sich Wohnbau entwickeln sollte. Und das hat May sehr beeindruckt und sie hat daraufhin auch publiziert. Sie hat 1921 schon einen ersten sehr umfassenden Artikel veröffentlicht zu eben dem Thema Wohnungsbau in der Zeitschrift, die damals Ernst May herausgab. Die beiden waren in Kontakt und May wusste also, wie diese junge Architektin sich da, welche Gedanken sie sich machte und wie sie sich entwickelte. Und er hat sie dann, also das Hochbeamt in der Stadt Frankfurt am Main 1925 übernommen hat, hat er dann einige Fachkräfte an sein Hochbeamt geholt und darunter eben auch die Grete Lihotzky. Die war dann die erste Frau am Hochbeamt in Frankfurt.

0: In den 1920er Jahren begannen auch die Frauen nicht nur im Haus zu arbeiten, sondern auch außerhalb des Hauses. Sie ergriffen einen Beruf und verdienten ihr eigenes Geld. Damit wollten die Frauen dann auch alleine und unabhängig von einem Familienpatriarch wohnen. Zu den Möglichkeiten, die sich ihnen im neuen Frankfurt boten, hören Sie Grit Weber.
1: Eigentlich so gar keine, würde ich jetzt mal klar benennen. Die Wohnungen des neuen Frankfurts waren auf das bürgerliche Kleinfamilienmodell hin ausgerichtet. Alleinstehende Frauen, übrigens auch alleinstehende Männer, hatten es deutlich schwerer, überhaupt in den Wohnungsmarkt hineinzubringen. Aber noch schwerer hatten es tatsächlich alleinstehende Frauen, weil einfach die Bezahlung alles andere als gerecht war. Also dieser Gender Pay Gap war in den 20er Jahren deutlich größer. Frauen, Industriearbeiterinnen, auch ausgebildete Industriearbeiterinnen, die auch einen Beruf hatten, das gab es durchaus, die sind immer noch deutlich schlechter bezahlt worden als die schlechteste Arbeitskraft, die von einem Mann ausgeführt wurde. Bisschen anders ist es dann im Staatsdienst. Es gab ja sehr, sehr viele Lehrerinnen und vor allen Dingen die Gymnasiallehrerinnen. Das waren nicht nur die am besten informierten, auch politisch am besten informierten Kreise, Frauenkreise, die waren auch in der Regel sehr engagiert in der ersten Frauenbewegung. Das waren wirklich mit einem großen Prozentsatz angehende Lehrerinnen, die über diese Lehrerinnenseminare schon so eine breitere und höhere Bildung erreicht haben. Und wenn die für den Staatsdienst, also für das Schulwesen unterrichtet haben, haben die relativ gut verdient. Trotzdem war es so, dass sie eben in den Siedlungen des neuen Frankfurts für diese Wohnungen überhaupt keinen Zugang gefunden haben. Es gab viel zu wenig Angebote. Und in Frankfurt haben wir eine Frauenwohnungsgenossenschaft, die hieß Baugenossenschaft der berufstätigen Frau. Und die hat sich 1926 gegründet und hat tatsächlich einige Bauprojekte speziell für Frauen realisieren können. Das ist nicht so bekannt mehr. Die Häuser gibt es aber alle noch. Aber dass sie überhaupt entstanden sind, das waren auf der Initiative eben von einer Baugenossenschaft für die berufstätige Frau beziehungsweise einem Frauenwohnungsverein, der sich dann ab 1926 gegründet hat. Und die haben dann einige wenige Blocks realisieren können, in denen dann eben auch die berufstätigen Frauen einziehen konnten. Aber es reichte hinten und vorne nicht. In der Regel war es so, die berufstätige Frau, denken Sie an die vielen Krankenschwestern beispielsweise oder Stenotypistinnen, Sekretärinnen, das waren Frauenberufe zwar, aber die waren sehr schlecht bezahlt und in der Regel waren beispielsweise die Krankenschwestern in Heimen untergebracht, mit dem Nachteil, dass die natürlich ihren individuellen Lebensgestaltung einschließlich Herrenbesuch oder abends ausgehen und so weiter. Das war sehr stark eingeschränkt und dagegen wehrte man sich dann schon, aber es gelang eher den, sagen wir mal, Frauen aus der Mittelschicht, aus der bürgerlichen Mittelschicht, sich da quasi davon frei zu machen.

0: gezeigt. Also kümmerte sich die Stadt Frankfurt tatsächlich optimal um das Gemeinwohl ihrer Bürgerinnen und Bürger? Grit Weber meint.
1: Also zumindest hat sie das tatkräftig versucht, auch unter dem großen Begriff des Wohlfahrtsstaates, der ja eigentlich in den 20er Jahren auch aufgrund dieser sehr, sehr prekären Lebensbedingungen der Menschen der damaligen Zeit wirklich einen Höhepunkt erfahren hat, dass man einfach bestimmte Sozialleistungen nicht mehr als, sagen wir mal, wohltätige und freiwillige Gabe von Einzelpersonen oder privaten Organisationen gesehen hat, sondern der Staat, Schrägstrich die Kommune, hat es als ihre Aufgabe angesehen. Es ist auch gesetzlich natürlich gebunden gewesen. Also das heißt, es gab da eine große Reform in den 20er Jahren, die einfach die Ergebnisse auch vor allen Dingen aus der Urbanisierung, also dass einfach die Städte ja mit viel mehr Bevölkerung und entsprechend auch einer größeren Anonymität einherkam, dass es einfach notwendig war, dass auf der Verwaltungsebene Personen und Ämter wirken können, die tatsächlich den gesetzlichen Auftrag haben und auch den Überblick haben, was an wen verteilt wird. Also auch die Bürokratie, die ja auch eine positive Funktion hat, die ist quasi in den 20er Jahren nochmal so richtig entwickelt worden. Und wie, sagen wir mal, wie das Selbstbild Frankfurts eigentlich zu seinem eigenen Wohlfahrtsverhalten, sage ich mal, entwickelt war, das kann man an einem ganz interessanten Detail erkennen. Es gab nämlich 1926 allerdings in Düsseldorf eine große Ausstellung, die sogenannte Gesulei, das heißt Gesundheit, soziale Fürsorge und Leibesübung. Diese Ausstellung hat Frankfurt eingeladen, sein Fürsorgesystem, also seine Ämterstruktur, dort aufzuzeigen, um zu zeigen, wie ein moderner Wohlfahrtsstaat bzw. eine Stadt, eine soziale Stadt, funktioniert. Und das hat Frankfurt auf eine sehr beeindruckende Weise gemacht, mit tollen Wandbildern, wo man einfach sieht, es fällt eigentlich nichts aus dem Blick dieses Wohlfahrtsstaates. Mehr oder weniger ist an fast, würde ich sagen, alle gedacht. Und es ist möglich, quasi mit einer modernen Verwaltung den sozialen Ungleichheiten zu Leibe zu rücken. Ob es dann in der Praxis tatsächlich so war, glaube ich nicht. Da gab es ja nach wie vor große Ungleichheiten im Einkommen. Ich habe es ja schon von der Geschlechterstruktur erläutert. Das ist natürlich auch eine Ungleichheit. Aber die Stadt hat bestimmte Verantwortung neu übernommen für bestimmte Bereiche und hat das als eine Daseinsfürsorge eigentlich mit anerkannt.
0: Die Reformbewegung Das neue Frankfurt entstand vor 100 Jahren. Wie sieht es denn im heutigen Frankfurt aus? Also welche Einrichtungen blieben erhalten, wurden vielleicht weiterentwickelt? Welche Einrichtungen sind verschwunden?
1: Also wir haben aus den 20er Jahren mitgenommen eine interessante Ämterstruktur. Wir haben vergessen fast, dass das Gesundheitsamt beispielsweise um 1920 gegründet wurde. Das Fürsorgeamt hat sich um 1928 nochmal sehr stark modernisiert. Schon 1914, glaube ich, ist das Jugendamt gegründet worden. Das Sportamt ist gegründet worden. Es gab eine Kinderschulspeisung, die dann ab den 20er Jahren kommunal wurde. Also es gab ganz, ganz viele Strukturen in der Verwaltung, die wir bis heute kennen. Wir haben allerdings in der Regel vergessen, dass die eben wirklich Errungenschaften der 20er Jahre waren. Also das kann man als Erbe auch nochmal, ja, durchaus mitnehmen und nochmal würdigen, würde ich sagen. Was wir nicht haben, ist zum Beispiel so eine Art Versuch der dezentralen Versorgung. Also wir haben im neuen Frankfurt immer wieder beobachten können, dass wenigstens der Versuch unternommen wurde, dass beispielsweise Beratungsräume in den einzelnen Siedlungen wie so eine Art Quartiersmanagement mit erledigt haben. Und da gab es eben Beratungsräume für das Gesundheitsamt, aber auch für das Fürsorgeamt und so weiter. Es gab auch Zweigstellen von Bibliotheken in den einzelnen Siedlungen. Das kann man in Teilen noch beobachten. Wir merken aber, dass bestimmte Viertel da keine guten Strukturen mehr haben. Die sind entweder zurückgeschraubt worden. Wir wissen auch, dass das Stadtgesundheitsamt

seit 18 Jahren so Beratungsstellen in den einzelnen Vierteln geschlossen hat und eher wieder, sagen wir mal, zu so einer zentralen Verwaltung geworden ist. Und das wäre eine Überlegung, dass man das wieder stärkt. Beispielsweise, das ist jetzt ein moderner Begriff, Gesundheitskioske, kam ja immer mal auf, dass man einfach in den Brennpunktorten möglichst eine leicht zugängliche Gesundheitsfürsorge für die Schichten von Bevölkerung einrichtet, die oft wenig Zeit haben, um sich selber darum zu kümmern, und dass man einfach so ein niedrigschwelliges Angebot schafft. Ich glaube, das ist jetzt nicht nur Frankfurt-spezifisch so, sondern da könnten eigentlich alle großen Städte davon profitieren. Und es gibt ja auch schon sehr viele Initiativen, die sich um diese Fragen nach wie vor kümmern, aber die Finanzierung ist oft dann eben nicht durchgängig oder sie haben Schwierigkeiten, dann tatsächlich geeignete Räume zu finden und so weiter. Also ich fände das toll, wenn dieses Thema einfach wieder in ein stärkeres gemeinschaftliches Bewusstsein käme.

Ich bin keine Küche, sagte Margarete Schütte-Lihotzky. Und das aus gutem Grund, denn ihr Schwerpunkt war nicht die Frankfurter

0: 1930 Ernst May mit einer ganzen Gruppe von Fachleuten, von Experten und einer Expertin, Margarete Schütte-Lihotzky, in die Sowjetunion ging, nach Moskau geholt wurde und sie dort neue wirklich Stadtplanungen machten. Also da wurden Entwürfe für den Städtebau, der in der Sowjetunion in diesem Jahrzehnt entstand, gemacht. Und da übernahm Margarete Schütte-Lihotzky das Thema des Bauens für Kinder. Sie entwarf Kindergärten, Kinderkrippen, also aber auch Kinderclubs, das sind Bauten für ältere Kinder oder eben alles, was zu Parks oder Spieleinrichtungen nötig war. Aber sie hat sich vor allem wirklich ganz wesentlich mit den Themen des Bauens für Kinder, also vor allem der Aufgabe des Kindergartens und der Kinderkrippe auseinandergesetzt. Das waren ja in diesen sowjetischen Städten sehr wichtige große Häuser, die in einer sowjetischen Stadt mussten ja Männer und Frauen arbeiten und Kinder wurden beaufsichtigt. Aber sie hat sich wirklich nach diesen neuesten auch pädagogischen Ideen damit auseinandergesetzt. Das hat mit Maria Montessori schon bekannt. Das sind also wirklich ganz bedeutende und großartige moderne Entwürfe von ihr vorhanden. Vieles wurde auch gebaut. Und sie hat sich ja immer eben auch mit dem Thema der Einrichtung der Häuser auseinandergesetzt. Es gibt also auch viele Entwürfe von ihr für Möbel, für Kinder, was damals auch wirklich ein neues Thema war, dass man für Kinder passende Möbel entwickelt. Das ist auf jeden Fall ein ganz großes Thema. Da wurde sie zu der Expertin und das war sie dann auch in den späteren Jahren nach dem Zweiten Weltkrieg. Also sie hat immer sozusagen im Bereich des Wohnungsbaus und des sozialen Baus im weitesten Sinne gearbeitet. Also wir haben in Wien einen großen Bauteil bei einem, sie hat in mehreren Verlagshäusern mitgearbeitet. Also sie hat Entwürfe für Bürogebäude und soziale Einrichtungen im Zuge dieser Verlagsbauten geplant. Da gibt es einiges. Es gibt auch Entwürfe von ihr für viele Ausstellungen, für Denkmäler. Also es ist schon ein breiteres Feld, an dem sie immer tätig war.
1: Margarete Schütte-Lihotzky war in den 1930er Jahren in der Sowjetunion, haben Sie schon gesagt, und dann auch in Paris und London und Istanbul. Sie war also erstmal weit weg vom Nationalsozialismus und trotzdem entschied sie sich 1940 wieder nach Wien zurückzukehren. Warum machte sie das?
0: Sie war 1938 in der Türkei. 1938 wurde auch Österreich annektiert und angeschlossen. Und das war also so ein erster Schritt, wo also Österreicherinnen und Österreicher sich dagegen gestellt haben, gegen den Nationalsozialismus. Und dann mit Kriegsbeginn hat sie in der Türkei, wo mehrere Österreicher und Österreicherinnen im Exil waren, dort auch als Fachleute gearbeitet haben, die haben sich zusammengeschlossen und hatten auch international Kontakt in einer Widerstandsgruppe, es war eine kommunistische Widerstandsgruppe. Margarete Schütte-Lihotzky hat sich diesen angeschlossen und dann auch sich bereit erklärt, nach Wien zu reisen, im Auftrag, dass sie da Nachrichten übermittelt oder halt Kontakte herstellt zwischen verschiedenen Personen. Sie selber war ja als Wienerin schon seit vielen Jahren im Ausland, hatte aber in Wien ihre Schwester, also familiäre Bezüge, und meinte, sie könnte da ganz unauffällig hinreisen. Aber es war natürlich die Zeit des Krieges und der Besatzung und es war dann in Wien wirklich nicht leicht für sie. Ja, und es kam dann auch so, dass sie nach ein paar Wochen Wien-Aufenthalt kurz für ihre Rückreise von der Gestapo verhaftet wurde. Und dann beging diese Zeit der Gefangenschaft für sie. Es war natürlich eigentlich Hochverrat, was sie da gemacht hat, also wo sie sich da beteiligt hatte in dieser Widerstandsgruppe, sodass es für sie zur Beantragung eines Todesurteils kam. Sie war 1,5 Jahre in Wien in Gefangenschaft, bis es dann zu ihrem Prozess kam. Und da gab es dann glücklicherweise einige Umstände, die dazu geführt haben, dass sie nur zu 15 Jahren Zuchthaus verurteilt wurde und sie wurde dann in das Zuchthaus Eichach überstellt, wo sie bis Kriegsende verblieb und dort dann aber die Befreiung erlebt hat.
1: Engagierte sie sich denn auch nach 1945 politisch?
0: Ja, also man muss sagen, dass

0: sie damit eigentlich politisch, also wirklich politisiert wurde, in dem Sinn, dass es sich auch nach dem Krieg weiterhin vor allem für die Friedensbewegung hat sich eingesetzt. Und sie hat sich sehr stark auch in der Frauenbewegung organisiert und war da vorhanden. Sie wurde die Vorsitzende oder Präsidentin des Bundesdemokratischen Frauen Österreichs. Ja, und sie selber hat es auch immer gesagt und betont, sie hat in ihrer Zeit des Widerstands und der Gefangenschaft so viele Frauen kennengelernt, die sich eingesetzt haben für den Widerstand oder für ein freies Leben und für ein freies Österreich. Und war immer der Meinung, das müsste man zeigen und das ist so wichtig, diese Solidarität der Frauen und dieses Zueinanderhalten und für etwas eintreten. Und das hat sie dann ihr Leben lang eigentlich weitergemacht und weitergeführt.
1: Inzwischen gibt es ja ein Margarete Schütte-Lehotzky-Zentrum in Wien, ihre ehemalige Wohnung. Ja. Was ist denn das Besondere an dieser Wohnung? Wer richtete sie ihre Wohnung ein?
0: Ja, Margarete Schütte-Lehotzky hat immer in Wien, also ist eine Wienerin und hat hier im 5. Bezirk gelebt. Aber in den Ende der 60er Jahre, also wie sie dann 70 Jahre alt war und eigentlich auch als Architektin in Pension gehen konnte, hat sie da die Möglichkeit gesehen, in einem Neubau eine Wohnung für sich einzurichten, zu planen und einzurichten, die so ihren Idealen entsprechen sollte. Das ist diese Wohnung, die wir übernehmen konnten. Also es ist eine Wohnung, die hat 55 Quadratmeter und 33 Quadratmeter Terrasse, einen vorgelagerten Bereich, einen Dachgarten, wie sie das immer genannt hat. Also die Wohnung ist eigentlich eher klein, aber sie hat sehr zusammenhängende große Räume, die also irgendwie großzügig wirken, sehr gut eingerichtet sind. Sie hat die Ausstattung und Einrichtung dieser Räume genau geplant, im Vorhinein schon. Und sie hat wohl sehr bewusst nur Einzelstücke aus ihrem früheren Leben und ihrem früheren Wohnen und Wohnbereich mitgenommen und das Wesentliche hier wieder neu gestaltet. Also das ist also ein sehr stimmiges, zusammenhängendes Spiel aus Materialien geworden ist, wo man also spürt diese Erfahrung der Wiener Wohnkultur, aber eben auch so Einzelstücke aus ihren verschiedenen Phasen ihres Lebens. Da gibt es kleine Möbel aus Frankfurt, da gibt es einen wunderbaren Wandbehang aus der Zeit in der Sowjetunion, den sie Kirginnen abgekauft haben. Es gibt verschiedene Lampen, die so Einzelstücke sind, also so Sitzmöbel, die ja aus den 40er Jahren. Und alles das zusammen macht eine sehr spezielle und sehr warme wohnliche Atmosphäre aus.
1: Hat sie sich denn auch eine Frankfurter Küche eingerichtet?
0: Naja, sie hat hier ihre persönliche Küche eingerichtet, eben im Jahr 1970, wie sie eingezogen ist. Aber es ist also wirklich eine optimale kleine Küche. Sie ist U-förmig angelegt, also auch mit entsprechend eingebauten Unterschränken und Oberschränke sind in die Wand eingebaut. Ja, es gibt so Elemente, die man aus Frankfurt kennt, wie dass es auch Schütten gibt für Lebensmittel. Die sind hier allerdings aus Kunststoff. Es gibt zum Beispiel dieses klappbare Bügelbrett, das an der Wand ist. Ja, es gibt natürlich Elemente, die aus den 70er Jahren stammen, wie diese orangen Fliesen, die hier sind. Die Küche ist in einem intensiven Grün beschichtet außen, also die Farbe der Fronten, ein sehr kräftiges, eher so Tannengrün. Innen sind allerdings die Kästen alle in so einem Korallenrot, alle, also sehr, sehr diffizil, alles sehr gut gestaltet. Ja, und sehr wichtig war ja eben die Verbindung zu den Essplätzen. Und hier gibt es eine Durchreiche zum Essplatz im Wohnbereich, im Wohnzimmer. Und es gibt auch noch ein sehr spezielles Schiebefenster, also in der Küche, dieses Fenster lässt sich so öffnen, dass man auch zum Essplatz, der auf der Terrasse liegt, eine super einfache Verbindung hat.
1: Margarete Schütte-Lehotzky entwarf sehr viele Kindergärten, Schulen und so weiter, also die ja sehr wichtig für die Gesellschaft sind. Mhm. Warum meinen Sie, wurde sie jetzt nicht für dieses Bauen für Kinder berühmt, sondern für die Frankfurter Küche?
0: Ja, das ist eine gute Frage. Naja, es scheint, dass die Küche und diese ganze Entwicklung des Wohnungsbaus und der Kücheneinrichtung also doch ein ganz, ganz wesentlicher Wirtschaftszweig ist. denke ich. Also das Bauen von Wohnungen und die Frage der Wohnungsplanung, das hat sich ganz massiv weiterentwickelt. Und die Frage der ganzen Küchenindustrie hat sich ja auch eigentlich aufgrund ihrer Überlegungen dann später entwickelt. Aber es hängt wohl auch immer damit zusammen mit der Stellung der Frauen oder mit der Frage, wer macht eigentlich die Hausarbeit? In den 20er Jahren vor allem, also die Überlegung, dass die Frauen entlastet werden sollen, dass das alles die Arbeit, die Hausarbeit vereinfacht. Da gab es ja dann in den 50er und 60er Jahren gab es wieder sehr stark diesen Rückschritt zur Kleinfamilie und Frauen, die Haushalt machen sollten, die Entwicklung von all diesen Küchengeräten. Und da war das dann ein großes Thema. Und ja, erst in den 80er Jahren kamen wir dann wieder in den ganzen 70er Jahren, 80er Jahren die große Bewegung wieder, die Frauen, also eigentlich die zweite Frauenbewegung und die Frauen, die also viel selbstbestimmt und selbstbewusst leben und partnerschaftlich leben wollen. Also das ist immer wieder ein großes Thema und Fragen der Auseinandersetzung sind, wie das Leben zu organisieren sei in der Familie und auch in Partnerschaften.
1: Also Sie meinen, eine Küche betrifft im Prinzip jeden, weil jeder braucht eine Küche. Aber ob für Kinder bestimmte Gebäude oder Möbel oder Ähnliches gebaut werden, das betrifft nur die Leute, die Kinder haben oder die gerade ein Kind sind.
0: Also ich selber, ich würde das jetzt alles noch viel weiter sagen, dass eigentlich in unserer Gesellschaft leider die Kinder nicht so wahrgenommen werden oder nicht so eine Bedeutung haben, dass man das Bauen für Kinder genauso selbstverständlich und so wichtig nimmt in einer Wertigkeit wie viele andere Themen, die also gerade auch in der Architektur vielleicht vorrangig sind. Ich möchte da noch betonen, dass ich eben das so besonders finde an der Architektin Margarete Schütte-Lihotzky, dass sie ihr Leben lang diese soziale, gesellschaftsbewusste Haltung hatte, dass es eben gleichrangige Aufgaben gibt, egal wie jetzt für wen wir arbeiten. Und dass das Arbeiten für die Kinder oder das Bauen von besonderen Häusern, besonders gut gestalteten, idealen Häusern für Kinder eigentlich eine der wichtigsten Arbeiten in unserer Gesellschaft ist. Das hat sie auch so ausgedrückt und auch gesagt, was für eine schöne Aufgabe das ist und wie wertvoll. Leider wird es in der Allgemeinheit oft etwas zurückgestellt.

0: Das war's wieder für heute mit der Frauensendung Die Wellenreiterin. Diesmal ging es um die Reformbewegung Neues Frankfurt, die 1925 in Frankfurt begann, und um die Architektin Margarete Schütte-Lihotzky, die 1926 im Rahmen dieser Reformbewegung eine neue Küchenform entwickelte. Margarete Schütte-Lihotzky entwarf jedoch nicht nur diese Frankfurter Küche, sondern auch Kindergärten und anderes. Das MSL-Zentrum in Wien, also die ehemalige Wohnung der Architektin, kann man übrigens dienstags und freitags besichtigen. Unsere Interviewpartnerinnen waren Grit Weber, die stellvertretende Direktorin des Museum Angewandte Kunst in Frankfurt, und Christine Zwingel, die Architektin, die Margarete Schütte-Lihotzky persönlich kannte. Die Musik wählte Michaela Barnickel aus. Am Mikrofon verabschiedet sich Claudia Buchbauer, die auch für die Sendung verantwortlich war. Wir wünschen noch einen gemütlichen Abend und auf Wiederhören.
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10: Hallo und herzlich willkommen bei LoRa München auf der 92,4 UKW. Was haben wir heute für Sie vorbereitet? Wir beginnen um 16 Uhr mit dem Klangkombinat und da erwartet Sie die Reggae-Sendung. Und das ist die erste Sendung von Joel heute. Weiter geht's um 17 Uhr mit Spektrum und Deep Dive DB. Thema Boykott. Vom globalen Konsumprotesten zum Aufruf zur Gründung von Konsumgewerkschaften. Um 18 Uhr das Lora-Magazin, wie immer mit aktuellen Berichten, Meinungen und natürlichen Nachrichten. Um 19 Uhr im Ökomagazin Rainbow der Klimafunk mit den Parents for Future. Kann das weg? Baumschutz in München. Um 20 Uhr in Leib und Seele die Frage KI, Chatbots KI als Doktor oder Therapeut. Um 21 Uhr ist die Wellenreiterin on air und um 22 Uhr nach den Spätnachrichten heißt es Mittelalter Rocks bis Mitternacht. Jetzt aber starten wir mit der Reggae-Sendung.

Hallo und herzlich willkommen bei Radio Lora. Mein Name ist Joel Zambito und ich darf Ihnen heute in einer ersten Sendung eine Stunde lang Reggae präsentieren. Ich habe eine Sendung vorbereitet mit Musik aus aller Welt und den Anfang machen wir in Italien, der Emilia-Romagna mit der Band Afrique und dem Titel Free Up.

Das war Afrique aus Italien. Und von Italien gehen wir jetzt direkt nach München zur wohl bekanntesten Münchner Reggae-Band Head Cornerstone, die Anfang der Nullerjahre besonders aktiv waren und viele Konzerte auch international gespielt haben. Ich persönlich habe sie auch als Teenager damals im Theatron in München das erste Mal live gesehen und bin seitdem nicht mehr vom Reggae losgekommen. Das heißt, eine ganz besondere Bedeutung für mich. Den Titel, den ich spiele, ist vom Album Stand Strong von 2004 und der Titel ist They Say von Head Cornerstone.

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2: Der Titel eben war von Head Cornerstone aus München, die übrigens am 9. Mai in Freising am Uferlos-Festival live zu sehen sind. Und als nächstes kommen wir zum Produzenten Adapter, der ebenfalls aus Bayern ist. Er hat früher bei der Münchner Reggae-Band Irie Invaders Schlagzeug gespielt und hat mir am Telefon erzählt, dass Head Cornerstone, also die Band, die wir davor gehört haben, ihre großen Vorbilder waren. Und irgendwann hat er selbst Schlagzeug bei Head Cornerstone gespielt und ist zuletzt sogar der Produzent von ihrem neuesten Album gewesen. Mittlerweile ist Adapter einer der wichtigsten Reggae-Produzenten in Deutschland, hat sein Studio in Utting am Ammersee und produziert sehr guten alten Reggae. Derzeit macht er Furore mit dem Sänger Markus Ay aus Frankreich, released auf dem Label F-Sport Records aus den USA. Und der Titel, den wir jetzt hören, heißt Streets at Night. Adapter meets Markus Ay.
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Das war Markus Ei mit Adapter. Der Sänger vom nächsten Stück kommt ebenfalls aus München, lebt in München und macht auch Musik in München, kommt ursprünglich allerdings aus Guinea-Conakry und daher ist das Lied auch auf der Kissi-Sprache. Die Kissi sind eine Bevölkerungsgruppe, die in Westafrika sehr verbreitet ist und der Song handelt von zentralen Elementen der Kissi-Kultur. Der Sänger heißt Choman und der Song heißt Kolo.

Das war Choman mit dem Song Kolo. Als nächstes reisen wir nach Afrika zu der Sängerin Sandy. Sie kommt aus Simbabwe, aber lebt in Cape Town, Südafrika, was auch Sinn macht, denn in Südafrika gibt es eine sehr große Reggae- und Rasta-Community. Der Song, den ich spiele von Sandy, heißt Runonaka.

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3: Ja, das war eben Sandy mit dem Song Hononaka. Und wir bleiben in Afrika, diesmal in Kenia, mit der Sängerin Nile Daughter zusammen mit Wangari Kare. Der Song ist auf Swahili und heißt Ukombozi wa Wanawake, The Liberation of the Woman. Es sind auch englische Passagen dabei. Der Song ist brandneu, released im April 2026, und damit los geht's.

Das war Nile Daughter und Wangari Kare mit Ukombozi wa Wanana Wake. Ja, der wohl wichtigste und bekannteste afrikanische Reggae-Sänger ist Tiken Jah Fakoly, der nicht nur als Sänger und Künstler bekannt ist, sondern auch als wichtige Stimme für Gerechtigkeit und gegen Ausbeutung, Korruption und Kolonialismus. Kommt eigentlich aus der Elfenbeinküste, musste aber aufgrund der politischen Brisanz seiner Texte ins Exil nach Mali, wo er auch lebt und arbeitet, besingt in seinen Liedern immer wieder afrikanische Freiheitskämpfer, Lumumba, Sankara und so auch im neuesten Lied von ihm, im April 2026 erschienen, besingt er den kongolesischen Politiker Mutamba.

0: Ebenso wie das Gebot, du sollst nicht töten, eine deutliche Grenze setzt, um den Wert des menschlichen Lebens zu sichern, müssen wir heute ein Nein zu einer Wirtschaft der Ausschließung und der Disparität der Einkommen sagen. Diese Wirtschaft tötet. Papst Franziskus.
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2: Ja, und eben haben wir Midnight gehört aus den Virgin Islands, und eine ebenso wichtige Vertreterin des Virgin Island Reggae ist Desiree, die letztes Jahr nach 35 Jahren Musikkarriere ihr erstes Musikvideo veröffentlicht hat, und zwar mit dem Titel Hold On.

Und damit gehen wir von den Virgin Islands zur Geburtsstätte des Reggaes nach Jamaika mit der Sängerin Kelissa und dem Song Skyline Rocking, vor 2 Wochen erst veröffentlicht, und ein wunderschöner Song.

Das war Skyline Rocking von Kelissa. Und mit dem nächsten Song beende ich schon die heutige Reggae-Sendung, die euch hoffentlich gefallen hat. Ich spiele noch ein letzten Lied, auch aus Jamaika, vom Sänger Kes Namdi und dem Song Colonial Bondage. Kes Namdi hat mit dem aktuellen Album einen Grammy gewonnen letztes Jahr in der Kategorie Reggae, was sehr gefeiert wurde, da er ein noch nicht allzu bekannter Sänger ist mit einer starken Rückbesinnung auf Roots Reggae und antikolonialen Texten. Kes Namdi, Colonial Bondage.

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1: Guten Abend, liebe Hörerinnen und Hörer von Radio Lora München. Herzlich willkommen zur heutigen Frauensendung Die Wellenreiterin. Am Mikrofon begrüßt Sie Claudia Buchbauer. Diesmal geht's um die Reformbewegung Neues Frankfurt, die 1925 in Frankfurt begann. Und wir stellen die Architektin Margarete Schütte-Lihotzky vor, die 1926 im Rahmen dieser Reformbewegung eine neue Küchenform entwickelte. Über Margarete Schütte-Lihotzky sprachen wir mit Christine Zwingel. Sie ist eine Architektin und die Gründerin des MSL-Zentrums in Wien. Mehr über das neue Frankfurt berichtet uns Grit Weber, die stellvertretende Direktorin des Museum Angewandte Kunst. Wir wünschen eine gemütliche Stunde.
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0: Anlässlich des 100-jährigen Jubiläums des neuen Frankfurts veranstaltete das Museum Angewandte Kunst in Frankfurt eine Ausstellung mit dem Titel »Yes, we care – Das neue Frankfurt und die Frage nach dem Gemeinwohl«. Sie befasste sich mit der Reformbewegung Neues Frankfurt und ging dabei besonders auf die Care-Arbeit der Stadt Frankfurt in den 1920er Jahren ein. Wir hatten die Gelegenheit, mit Grit Weber darüber zu sprechen. Sie ist die stellvertretende Direktorin des Museum Angewandte Kunst und war die Kuratorin der Ausstellung. Zuerst erklärt sie, was das neue Frankfurt bedeutet.
1: Also das neue Frankfurt war ein Wohnungsbau- und Stadtplanungsprogramm in den 20er Jahren in Frankfurt am Main. Es wurden zahlreiche Wohnungen gebaut, weil aufgrund der Not im Ersten Weltkrieg der Wohnungsbau da niederlag sozusagen und gleichzeitig aber die Städte und so auch Frankfurt enorm an Einwohnerschaft hinzugewonnen hat. Und es gab eine große, große Wohnungsnot, weil auch der Wohnungsbestand, vor allen Dingen in der Altstadt Frankfurt, die es ja damals noch gab, also wirklich sehr schlecht war. Die Leute wohnten in extrem ungesunden und auch prekären und völlig überfüllten Räumen und es war sowohl hygienisch als auch von der sozialen Frage sehr, sehr schwierig und die Stadtpolitiker, in diesem Falle Männer, haben sich vorgenommen, das quasi zu ändern und es war möglich durch zwei Dinge. Der Wohnungsbau war erst in den 20er Jahren wirklich kommunal möglich in diesem großen Umfang. Und das hat unter anderem nicht nur strukturelle, sondern auch finanzielle Gründe, weil es gab ab 1925 bundesweit, sage ich mal, also deutschlandweit, eine Wohnbausteuer, eine Hauszinssteuer besser gesagt, die Leute belastet haben, die selber quasi Vermieter waren, die selber ein Privateigentum an Wohnungen hatten und die wurden steuerlich stärker belastet und mit diesem Geld wurde dann der große von den Kommunen durchgeführte Wohnungsbau ermöglicht und das war eine absolute Novität.
0: Die Ausstellung zeigt verschiedene Aspekte von der städtischen Care-Arbeit, zum Beispiel das Thema Bildung. Welche Ideen verwirklichte denn die Stadt Frankfurt in den 1920er Jahren im Bildungsbereich?
1: Also ich habe ja schon erwähnt, dass die Stadt wuchs, neue Viertel wurden gebaut, junge Familien mit Kindern, viel mehr Kindern als wir heute in der Regel haben sozusagen, sind dann in diese neuen Wohnungen eingezogen und natürlich mussten Schulen gebaut werden und man wollte keinesfalls das Schulprinzip des Kaiserreichs einfach so fortsetzen, also mit so einer Massenbeschulung und Schulhäusern, die eher Kasernen ähneln als wirklich Orten für Kinder. Und das Besondere war, dass sich die Stadt Frankfurt zwei Reformschulprojekte geleistet hat. Und das eine Reformschulprojekt war sogar dann 1930 mit einem neuen Schulgebäude ausgestattet worden, was einfach bestimmte moderne Ansätze, die wir eigentlich heute noch immer wieder, sagen wir mal, auf den Tisch legen müssen, einfach umsetzen kann. Zum Beispiel ganz progressiv, es waren so viele Lehrerinnen wie Lehrer beschäftigt, also der Lehrerschaft männlich wie weiblich, Arbeitskräfte sozusagen. Dann wurde koedukativ unterrichtet, also Jungs und Mädchen gemeinsam in Klassen. Und es gab schon Projektunterricht und es gab auch schon Mitsprachemöglichkeiten der Eltern. Das war ein sehr, sehr modernes Konzept und auch der Schulplan war schon eher auf so demokratische Fragen hin ausgerichtet und was sich dann natürlich ab 1933 radikal änderte. Das Schulgebäude selber, das war ein Schulgebäude, was einen Freiluftunterricht ermöglichte. Das heißt, es gab so einzelne Klassen und die hatten ganz große Fenster auf der einen Seite und diese konnte man weit öffnen, sodass die Schülerinnen und Schüler direkt ins Freie reintreten konnten, unter Bäumen den Unterricht entweder fortsetzen konnten oder sofort in die Pause gehen konnten. Und das nannte man damals Pavillonunterricht und das war was ganz Modernes und hat einfach bestimmte Vorteile, zum Beispiel, dass einfach die Pause nicht mit einem langen Weg durchs ganze Schulgebäude drauf geht, bis man überhaupt auf den Schulhof kommt, sondern auch eine kurze Verschnaufpause im Freien war möglich und wie gesagt eben auch Freiluftunterricht, zum Beispiel Biologieunterricht unter freiem Himmel, ist natürlich nochmal was anderes als im engen Klassenzimmer zum Beispiel.
0: Gab es denn auch Bildungsmöglichkeiten für Erwachsene?
1: Jede Menge. Schon früher, bevor die 20er Jahre quasi anbrachen, gab es in Frankfurt und sicher auch in anderen Städten sehr viele private Bildungsinitiativen. Beispielsweise in Frankfurt war es die Arthur-Pfungst-Stiftung. Arthur Pfungst war ein Industrieller und dessen Mutter und dessen Schwester haben nach seinem frühen Ableben dann die Pfungst-Stiftung ins Leben gerufen und die hat vor allen Dingen den eigenen Beschäftigten einen Feierabendunterricht gegönnt, also wo vor allen Dingen ganz freie Themen auf dem Lehrplan standen, zum Beispiel über Weltwirtschaft oder über Musik und Kunstgeschichte oder überhaupt Gesellschaftskunde oder Biologie und so weiter. Also eigentlich ein, sagen wir mal, an so einem breiten Bildungswissen orientierten Unterricht und der wurde eben für die Beschäftigten angeboten und stand den Leuten dann einfach tatsächlich nach ihrem Feierabend zur Verfügung.
0: Also das heißt, es gab nicht nur eine Fortbildung im Sinne von, wie arbeite ich besser in der Firma, sondern es gab auch so geisteswissenschaftliche, philosophische Kurse, die darüber hinausgingen.
1: Absolut. Es ging wirklich um die Volksbildung im Allgemeinen. Eigentlich ein demokratischer Ansatz für Bildungszugänge, weil in der Regel das ja so reguliert war, bis heute übrigens, dass man vor allen Dingen diese weitergeführte Bildung im Gymnasium als junger Mensch erstmal erfährt. Und das war natürlich absolut klassenabhängig, wer da hinkam. Das waren eher die bürgerlichen Schichten, aber die proletarischen Schichten hatten eben nicht so leicht diese Bildungszugänge. Und das hat einfach dieser private Unternehmer oder eigentlich eine Unternehmerin, Marie Pfungst war das, die hat es ermöglicht für ihre Beschäftigten. Darüber hinaus gab es aber auch andere Privatinitiativen, zum Beispiel ein Volksvorlesungsverein, der um 1900 herum gegründet wurde und eben auch mit diesem demokratischen Ansatz schon vor der Weimarer Republik, wie eine Volkshochschule sozusagen, ganz breite Bildungsmöglichkeiten zur Verfügung stellte. Und das Besondere war, dass diese Bildungsangebote in den 20er Jahren auch mit dem neuen Medium des Radios Verbreitung fanden. Das heißt, es gab wirklich ganz viele Vorlesungen, die dieser Volksbildungsverein da organisiert hat, die per Radio übertragen wurden und man musste dann genau im Programm sehen, ah, da gibt es jetzt einen kunsthistorischen Vortrag, den höre ich mir an oder es gibt einen Vortrag über ein fernes Land, Indien oder so, oder einen Reisebericht und so weiter, sodass einfach die Leute über die Bibliotheken, die es ja auch noch gab, die auch sehr wichtig waren, über das neue Medium des Radios sehr gut informiert werden konnten.
0: Gab es denn auch besondere Bildungsangebote für Frauen?
1: Naja, sowas hat man auch gemacht. Es gab Wochenendkurse für Frauen. Es gab auch beispielsweise die Frankfurter Hausfrauenvereinigung. Die haben auch ein regelmäßiges Radioprogramm gemacht und die richteten sich dann auch wie so eine Art vorbereitende Berufsausbildung an junge Frauen, die zum Beispiel Stenotypie lernen wollten oder andere Weiterbildungskurse haben wollten, die konnten sich dann auch darüber informieren.

0: Licht, Luft und Sonne waren damals Schlagworte, mit denen sich das neue Frankfurt um die Gesundheit seiner Bürgerinnen und Bürger kümmerte. Dazu Grit Weber.
1: Also ich hatte ja vorhin schon gesagt, dass die Wohnverhältnisse vor allen Dingen in der extrem dichten und baufälligen Altstadt von Frankfurt sehr, sehr schwierig waren. Wir hatten natürlich auch besondere Krankheitsbilder, Tuberkulose beispielsweise, aber auch Geschlechtskrankheiten, Rachitis und so weiter, die vor allen Dingen Tuberkulose und Rachitis natürlich immer auf die Lebensbedingungen zurückzuführen sind. Also wenn Kinder zu wenig Licht in ihrer Wachstumsphase bekommen, damit Vitamin D-Mangel haben, dann schlägt sich das sofort in dem Knochenwachstum negativ aus. Man hat dann einfach diese sehr weichen Knochen, die sich bei Belastung verbiegen und so weiter. Das sind Krankheitsbilder, die kennen wir heute in unseren Breiten zumindest nicht mehr so. Aber damals war das weit verbreitet und man hat natürlich gewusst, dass das einfach vor allen Dingen die Kreise betrifft, die in schlechten Wohnverhältnissen lebten. Erdgeschoss, fünfter Hinterhof, wo nie Licht oder nie Sonne hinkam. Und wenn man dann natürlich in der Familie noch jemanden mit Tuberkulose betreute, dann ist die Ansteckungswahrscheinlichkeit extrem hoch gewesen. Und das wusste man. Und man hat quasi diese Aufgaben eigentlich an die Architektur übertragen. Die Architekten sagten, wir brauchen ganz, ganz andere Wohnungen mit großen Fenstern und vor allen Dingen viel Freiräumen zwischen den Häusern, so dass der Lichteinfall in die Wohnungen erstmal gerecht war für alle Häuser und für alle Wohnungen und gleichzeitig natürlich die Fenster sich weit öffnen ließen, Querlüftung möglich war, so dass einfach der Frischluftaustausch viel schneller vonstatten geht und dass man draußen im Freien Bäume und Wiese, vielleicht auch einen kleinen Garten direkt vorm Haus hat, beziehungsweise auch Möglichkeiten, die feuchte Wäsche draußen zu trocknen und nicht in der engen Wohnung, wo sie überall über die Stühle gehängt wurde und so weiter und alles in einem Raum passierte und das natürlich einfach die Luftqualität extrem verschlimmert hat. Die Architekten der damaligen Zeit, und in Frankfurt muss man da einfach Ernst May als den Stadtplanungsdezernenten nennen, der vor allen Dingen sich sehr viel mit der Gartenstadt auch schon beschäftigt hat, die ja auch rein baulich gesehen überlegt hat, okay, wir brauchen immer ganz kurze Wege in die Erholungszonen innerhalb einer großen Stadt, sodass man möglichst dezentral einfach Parks hat und dass die Leute nicht lange, lange laufen müssen und der Park ist überfüllt, sondern dass quasi in jedem Viertel genügend Freifläche zur Verfügung steht und am besten einfach direkt vor der Haustür.
0: Gab es auch Projekte zum Thema Sport?
1: Ja, jede Menge, würde ich sagen. Radio habe ich schon erwähnt, da gab es zum Beispiel auch immer wieder Direktreportagen. Das ist natürlich jetzt eher, sagen wir mal, das, was wir Sportübertragung nennen, aber für das eigene Bewegungsbedürfnis, sage ich mal, und die sportliche Betätigung gab es sogar eines der ersten Bauprojekte nach dem Ersten Weltkrieg. Das war das Waldstadion und das ist ein richtiger Komplex gewesen, wie ein Park, der quasi mit verschiedenen sportlichen Anlagen angelegt war und die Bautätigkeit, die begann schon ungefähr um 1921 und dauerte bis 1927. Also man hat wirklich so ein großes Projekt draus gemacht und so ist einfach das Stadion entstanden. Dann gab es das Stadionbad, es gab eine Radrennbahn, es gab große Freiflächen. Das Stadionbad hatte einen ganz modernen Sprungturm und so weiter. Und die Leute waren wirklich aufgefordert, aus der Stadt in den Wald zu gehen, der auch mit Eisenbahn leicht zu erreichen war, um dort einfach an der frischen Luft unentgeltlich einfach Sport zu treiben. Also nicht nur allein in Verein oder im Leistungssport, sondern wirklich Volkssport heißt das. Sodass einfach jeder, der sich sportlich betätigen will, ohne große ökonomische Barrieren einfach sich bewegen kann.

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0: Ein berühmtes Element des neuen Frankfurts ist eine bestimmte Form der Einbauküche. Diese sogenannte Frankfurter Küche kann man inzwischen in verschiedenen Museen bewundern, zum Beispiel in Nürnberg, Berlin, Wien oder Frankfurt. Mit dieser Küche wurde die Architektin Margarete Schütte-Lihotzky berühmt. Wie die Frankfurter Küche aussah, beschreibt Grit Weber.
1: Die Frankfurter Küche zeichnet sich ja dadurch aus, dass sie auf einem ganz, ganz kleinen Grundriss, 6 Quadratmeter etwa, alles unterbringt, was eine moderne Küche der damaligen Zeit braucht. Und vor allen Dingen so unterbringt, dass der Raum optimal ausgenutzt wird, also wirklich vom Boden bis zur Decke, mit glatten Schränken versehen, sodass sich auch kein zusätzlicher Staub sammeln kann. Glasschiebeschränken, sodass man von außen sehr gut sieht, was sich dahinter verbirgt, damit man nicht ewig suchen muss. Dann diese berühmten Schütten aus Aluminium, mit denen man sehr gut Salz, Mehl und Grieß dosieren kann, wenn man kocht. Und ganz verschiedene, wirklich noch weitere, sehr kluge und vor allen Dingen rationell und ökonomisch geplante Einrichtungen dieser Frankfurter Küche. Die Frankfurter Küche unterscheidet sich eigentlich von der vorhergehenden Wohnküche dadurch, dass sie eben so klein war und dass nur ein kleiner Sitzplatz möglich war, aber die ganzen Tätigkeiten vor allen Dingen durch ganz kurze Wege zu erledigen waren. Die Modernität, dass man einen Elektroherd da reinstellen konnte, also nicht mit Feuer das Essen warm macht, dass vor allen Dingen sehr viel Zeitersparnis dadurch erzielt werden kann. Und es gab so richtige Propagandafilme, die eigentlich die Hausfrauen, das war, wie schon gesagt haben, eindeutig, dass das eben nicht die männlichen Familienmitglieder waren, sondern die Hausfrau ist diese Rolle quasi zugeschrieben worden. Die wurde mehr oder weniger in dem Film angehalten, möglichst modern und rationell auch ihre ganzen Handgriffe zu planen. Also eigentlich ist dann das Kochen als wie Industriearbeit beurteilt worden und das, was man quasi aus der Industriearbeit schon kannte, die ja meist von Männern ausgeübt wurde, hat man dann in den sogenannten weiblichen Bereich der privaten Wohnung übertragen und die Hausfrau sollte dann wie eine Industriearbeiterin ganz rationell wie am Fließband sozusagen die einzelnen Handgriffe verrichten.
0: Weitere Informationen zur Frankfurter Küche gibt nun die Architektin Christine Zwingel.
2: Die Frankfurter Küche oder eben dieser Name, dieser Begriff bezeichnet die Kücheneinrichtung bzw. die Organisation der Hauswirtschaft im Siedlungsbau oder in den Entwürfen der Siedlungen, die in Frankfurt am Main so ab 1926 gebaut wurden. Das Wesentliche war ja, dass Margarete Schütte-Lihotzky sich schon, also eigentlich seit Anfang ihrer Tätigkeit, seit ungefähr 1920 in Wien, sich mit Fragen der Hauswirtschaft, der Rationalisierung der Hauswirtschaft beschäftigt hat. Und sie hat auch Wohnbau, vor allem Siedlungsbauten oder Siedlungshäuser, Kernhäuser entworfen und Wohnungen sozusagen für soziale Schichten, die also einfach und klein gestaltet sein mussten, und hat sich da ganz intensiv mit Fragen von Organisation und wirklich sehr sinnvollen, durchdachten Einrichtungen von kleinen Räumen auseinandergesetzt. Also es ging sehr stark auch um Sparsamkeit, um Raumökonomie und natürlich ging es ja immer auch um Gestaltung, also immer um die Frage, wie dieses neue Bauen, das ja damals entstanden ist, eben auch gestalterisch sinnvoll ansprechend für die Menschen im Zusammenspiel von Funktion und Material und eben dem Ergebnis der Gestaltung auch wirken soll. Und der Wohnungsbau in Frankfurt umfasste ja wirklich einen neuen Siedlungsbau und da entstand eben eine Küche, also eine kleine Arbeitsküche, die mit dem Wohnraum in Verbindung war. Das heißt, alle Arbeitsabläufe innerhalb der Küche waren gut durchdacht und sehr sinnvoll organisiert nach diesen Griff- und Schrittersparnisanforderungen. Aber dazu im Kochen gehört ja dann auch eben das Essen, also das, diese Verbindung zum Esstisch unbedingt, das Aufbewahren des Speisen, das Reinigen des Geschirrs und so. Also alle diese Sachen waren sehr gut durchdacht und optimal angeordnet. Wesentlich waren also zum Beispiel dieses Einbauen der Möbel in der Wand, die Oberschränke auch abschließen, nicht zu viel Schmutz anfällt, auch leicht reinigen war wichtig. Aber es war auch so, dass in Frankfurt schon zum Beispiel Zentralheizung vorhanden war. sodass also das Kochen konnte am Gasherd erfolgen. In Wien wurde ja noch mit Holz und Koks geheizt und gekocht, also noch ein ganz anderes Stadium. Also diese technischen Fortschritte waren auch sehr wichtig. Und diese Küchen waren für eine Wohnung ausgelegt mit 3 Zimmern, also für so eine Familienwohnung, wo es dann auch die Küche in Verbindung mit dem Wohnraum und auch noch 2 Zimmer gab, auch ein kleines Bad gab. Aber es gab ja im Siedlungsbau sehr viele verschiedene Wohnungen, kleinere und größere. Also dieses Grundprinzip der Küche wurde ja für all diese Wohnungen angepasst und entsprechend eben variiert. Es gab also auch kleinere und größere Küchen und es gab ja sogar auch Küchen für einen Haushalt mit einer Haushaltshilfe. Aber es ging um dieses Prinzip und darum, dass alle diese Küchen fertig eingebaut wurden in diese Wohnungen. Daher wurden ja über 12.000 Wohnungen mitsamt diesen Küchen ausgestattet, vermietet und übergeben. Ja, und darum sind sie auch in so einer großen Zahl vorhanden. Also dieses Konzept, dass die Küche in dieser Form zum Wohnungsbau gehört, war ja auch ganz revolutionär.
0: Wie kam es denn nun dazu, dass eine Wiener Architektin bei der Reformbewegung Neues Frankfurt mitwirkte?
2: Das ist Margarete Lihotzky, so hieß sie ja damals, mit ihrem Geburtsnamen, so in Wien seit Anfang der 20er Jahre, sie war damals gerade 23 Jahre alt, arbeitete für die Siedlerbewegung sozusagen, also für den Verband für Siedlungsbau in Wien. Und sie hat sich eben von Anfang an auch mit diesen Fragen, großen Fragen des Wohnens auseinandergesetzt und mit der Frage der Hauswirtschaft. Und da kam, sie war da in Verbindung auch, sie arbeitete mit Adolf Loos zusammen. Also sie kam da mit einigen sehr bedeutenden Architekten, die sich für diese sogenannte Siedlerbewegung eingesetzt haben, zusammen. Und da besuchte auch einmal Ernst May Wien. Er war damals noch in Breslau als Stadtamtsleiter tätig und er hat sich in Wien die neuen Siedlungen angeschaut. Margarete Lihotzky hat ihn geführt und hat ihm auch von ihren Überlegungen erzählt, die sie bereits anstellte, wie sich Wohnbau entwickeln sollte. Und das hat May sehr beeindruckt und sie hat daraufhin auch publiziert. Sie hat 1921 schon einen ersten sehr umfassenden Artikel veröffentlicht zu eben dem Thema Wohnungsbau in der Zeitschrift, die damals Ernst May herausgab. Die beiden waren in Kontakt und May wusste also, wie diese junge Architektin sich da, welche Gedanken sie machte und wie sie sich entwickelte. Und er hat sie dann, wie er also das Hochbeamt in der Stadt Frankfurt am Main 1925 übernommen hat, hat er dann einige Fachkräfte an sein Hochbeamt geholt und darunter eben auch die Grete Lihotzky. Die war dann die erste Frau am Hochbeamt in Frankfurt.

0: In den 1920er Jahren begannen auch die Frauen nicht nur im Haus zu arbeiten, sondern auch außerhalb des Hauses. Sie ergriffen einen Beruf und verdienten ihr eigenes Geld. Damit wollten die Frauen dann auch alleine und unabhängig von einem Familienpatriarch wohnen. Zu den Möglichkeiten, die sich ihnen im neuen Frankfurt boten, hören Sie Grit Weber.
1: Also gar keine, würde ich jetzt mal klar benennen. Die Wohnungen des neuen Frankfurts waren auf das bürgerliche Kleinfamilienmodell hin ausgerichtet. Alleinstehende Frauen, übrigens auch alleinstehende Männer, hatten es deutlich schwerer, überhaupt in den Wohnungsmarkt hineinzubringen. Aber noch schwerer hatten es tatsächlich alleinstehende Frauen, weil einfach die Bezahlung alles andere als gerecht war. Also dieser Gender Pay Gap war in den 20er Jahren deutlich größer. Frauen, Industriearbeiterinnen, auch ausgebildete Industriearbeiterinnen, die auch einen Beruf hatten, das gab es durchaus, die sind immer noch deutlich schlechter bezahlt worden als die schlechteste Arbeitskraft, die von einem Mann ausgeführt wurde. Bisschen anders ist es dann im Staatsdienst. Es gab ja sehr, sehr viele Lehrerinnen und vor allen Dingen die Gymnasiallehrerinnen. Das waren nicht nur die am besten informierten, auch politisch am besten informierten Kreise, Frauenkreise, die waren auch in der Regel sehr engagiert in der ersten Frauenbewegung. Das waren wirklich mit einem großen Prozentsatz angehende Lehrerinnen, die über diese Lehrerinnenseminare schon so eine breitere und höhere Bildung erreicht haben. Und wenn die für den Staatsdienst, also für das Schulwesen unterrichtet haben, haben die relativ gut verdient. Trotzdem war es so, dass sie eben in den Siedlungen des neuen Frankfurts für diese Wohnungen überhaupt keinen Zugang gefunden haben. Es gab viel zu wenig Angebote. Und in Frankfurt haben wir eine Frauenwohnungsgenossenschaft, die hieß Baugenossenschaft der berufstätigen Frau. Und die hat sich 1926 gegründet und hat tatsächlich einige Bauprojekte speziell für Frauen realisieren können. Das ist nicht so bekannt mehr. Die Häuser gibt es aber alle noch. Aber dass sie überhaupt entstanden sind, das waren auf der Initiative eben von einer Baugenossenschaft für die berufstätige Frau beziehungsweise einem Frauenwohnungsverein, der sich dann ab 1926 gegründet hat. Und die haben dann einige wenige Blocks realisieren können, in denen dann eben auch die berufstätigen Frauen einziehen konnten. Aber es reichte hinten und vorne nicht. In der Regel war es so, die berufstätige Frau, denken Sie an die vielen Krankenschwestern beispielsweise oder Stenotypistinnen, Sekretärinnen, das waren Frauenberufe zwar, aber die waren sehr schlecht bezahlt und in der Regel waren beispielsweise die Krankenschwestern in Heim untergebracht, mit dem Nachteil, dass die natürlich ihren individuellen Lebensgestaltung einschließlich Herrenbesuch oder abends ausgehen und so weiter. Das war sehr stark eingeschränkt und dagegen wehrte man sich dann schon, aber es gelang eher den, sagen wir mal, Frauen aus der Mittelschicht, aus der bürgerlichen Mittelschicht, sich da quasi davon frei zu machen.

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0: Haben alle diese Maßnahmen, die in den 1920er Jahren in Frankfurt entstanden, tatsächlich eine Wirkung gezeigt? Also kümmerte sich die Stadt Frankfurt tatsächlich optimal um das Gemeinwohl ihrer Bürgerinnen und Bürger? Grit Weber meint.
1: Also zumindest hat sie das tatkräftig versucht, auch unter dem großen Begriff des Wohlfahrtsstaates, der ja eigentlich in den 20er Jahren auch aufgrund dieser sehr, sehr prekären Lebensbedingungen der Menschen der damaligen Zeit wirklich einen Höhepunkt erfahren hat, dass man einfach bestimmte Sozialleistungen nicht mehr als, sagen wir mal, wohltätige und freiwillige Gabe von Einzelpersonen oder privaten Organisationen gesehen hat, sondern der Staat, / die Kommune, hat es als ihre Aufgabe angesehen. Es ist auch gesetzlich natürlich gebunden gewesen. Also das heißt, es gab da eine große Reform in den 20er Jahren, die einfach die Ergebnisse auch vor allen Dingen aus der Urbanisierung, also dass einfach die Städte ja mit viel mehr Bevölkerung und entsprechend auch einer größeren Anonymität einherkam, dass es einfach notwendig war, dass auf der Verwaltungsebene Personen und Ämter wirken können, die tatsächlich den gesetzlichen Auftrag haben und auch den Überblick haben, was an wen verteilt wird. Also auch die Bürokratie, die ja auch eine positive Funktion hat, die ist quasi in den 20er Jahren nochmal so richtig entwickelt worden und wie, sagen wir mal, wie das Selbstbild Frankfurts eigentlich zu seinem eigenen Wohlfahrtsverhalten, sage ich mal, entwickelt war, das kann man an einem ganz interessanten Detail erkennen. Es gab nämlich 1926 allerdings in Düsseldorf eine große Ausstellung, die sogenannte Gesulei, das heißt Gesundheit, soziale Fürsorge und Leibesübung. Diese Ausstellung hat Frankfurt eingeladen, sein Fürsorgesystem, also seine Ämterstruktur, dort aufzuzeigen, um zu zeigen, wie ein moderner Wohlfahrtsstaat bzw. eine Stadt, eine soziale Stadt, funktioniert. Und das hat Frankfurt auf eine sehr beeindruckende Weise gemacht, mit tollen Wandbildern, wo man einfach sieht, es fällt eigentlich nichts aus dem Blick dieses Wohlfahrtsstaates. Mehr oder weniger ist an fast, würde ich sagen, alle gedacht. Und es ist möglich, quasi mit einer modernen Verwaltung den sozialen Ungleichheiten zu Leibe zu rücken. Ob es dann in der Praxis tatsächlich so war, glaube ich nicht. Da gab es ja nach wie vor große Ungleichheiten im Einkommen. Ich habe es ja schon von der Geschlechterstruktur erläutert. Das ist natürlich auch eine Ungleichheit. Aber die Stadt hat bestimmte Verantwortung neu übernommen für bestimmte Bereiche und hat das als eine Daseinsfürsorge eigentlich mit anerkannt.
0: Die Reformbewegung Das neue Frankfurt entstand vor 100 Jahren. Wie sieht es denn im heutigen Frankfurt aus? Also welche Einrichtungen blieben erhalten, wurden vielleicht weiterentwickelt? Welche Einrichtungen sind verschwunden?
1: Also wir haben aus den 20er Jahren mitgenommen eine interessante Ämterstruktur. Wir haben vergessen fast, dass das Gesundheitsamt beispielsweise um 1920 gegründet wurde. Das Fürsorgeamt hat sich um 1928 nochmal sehr stark modernisiert. Schon 1914, glaube ich, ist das Jugendamt gegründet worden. Das Sportamt ist gegründet worden. Es gab eine Kinderschulspeisung, die dann ab den 20er Jahren kommunal wurde. Also es gab ganz, ganz viele Strukturen in der Verwaltung, die wir bis heute kennen. Wir haben allerdings in der Regel vergessen, dass die eben wirklich Errungenschaften der 20er Jahre waren. Also das kann man als Erbe auch nochmal, ja, durchaus mitnehmen und nochmal würdigen, würde ich sagen. Was wir nicht haben, ist zum Beispiel so eine Art Versuch der dezentralen Versorgung. Also wir haben im neuen Frankfurt immer wieder beobachten können, dass wenigstens der Versuch unternommen wurde, dass beispielsweise Beratungsräume in den einzelnen Siedlungen wie so eine Art Quartiersmanagement mit erledigt haben. Und da gab es eben Beratungsräume für das Gesundheitsamt, aber auch für das Fürsorgeamt und so weiter. Es gab auch Zweigstellen von Bibliotheken in den einzelnen Siedlungen. Das kann man in Teilen noch beobachten. Wir merken aber, dass bestimmte Viertel da keine guten Strukturen mehr haben. Die sind entweder zurückgeschraubt worden. Wir wissen auch, dass das Stadtgesundheitsamt seit 18 Jahren so Beratungsstellen in den einzelnen Vierteln geschlossen hat und eher wieder, sagen wir mal, zu so einer zentralen Verwaltung geworden ist. Und das wäre eine Überlegung, dass man das wieder stärkt. Beispielsweise, das ist jetzt ein moderner Begriff, Gesundheitskioske, kam ja immer mal auf, dass man einfach in den Brennpunktorten möglichst eine leicht zugängliche Gesundheitsfürsorge für die Schichten von Bevölkerung einrichtet, die oft wenig Zeit haben, um sich selber darum zu kümmern, und dass man einfach so ein niedrigschwelliges Angebot schafft. Ich glaube, das ist jetzt nicht nur Frankfurt-spezifisch so, sondern da könnten eigentlich alle großen Städte davon profitieren. Und es gibt ja auch schon sehr viele Initiativen, die sich um diese Fragen nach wie vor kümmern, aber die Finanzierung ist oft dann eben nicht durchgängig oder sie haben Schwierigkeiten, dann tatsächlich geeignete Räume zu finden und so weiter. Also ich fände das toll, wenn dieses Thema einfach wieder in ein stärkeres gemeinschaftliches Bewusstsein käme.

0: Ich bin keine Küche, sagte Margarete Schütte-Lihotzky. Und das aus gutem Grund. Denn ihr Schwerpunkt war nicht die Frankfurter Küche, sondern das Bauen für Kinder. So entwarf sie Gebäude und Möbel für Kindergärten. Die Architektin Christine Zwingel lernte Margarete Schütte-Lihotzky in den 1980er Jahren kennen und gründete im Jahr 2021 das MSL-Zentrum in Wien. Sie stellt die Architekturprojekte von Margarete Schütte-Lihotzky vor.
1: Ja, eine ganz große Sache war ja, wie dann 1930 Ernst May mit einer ganzen Gruppe von Fachleuten, von Experten und einer Expertin, Margarete Schütte-Lihotzky, in die Sowjetunion ging, nach Moskau geholt wurde und sie dort neue wirklich Stadtplanungen machten. Also da wurden Entwürfe für den Städtebau, der in der Sowjetunion in diesem Jahrzehnt entstand, gemacht. Und da übernahm Margarete Schütte-Lihotzky das Thema des Bauens für Kinder. Sie entwarf

0: einer sowjetischen Stadt, mussten ja Männer und Frauen arbeiten und Kinder wurden beaufsichtigt. Aber sie hat sich wirklich nach diesen neuesten auch pädagogischen Ideen damit auseinandergesetzt. Das war mit Maria Montessori schon bekannt. Das sind also wirklich ganz bedeutende und großartige moderne Entwürfe von ihr vorhanden. Vieles wurde auch gebaut. Und sie hat sich ja immer eben auch mit dem Thema der Einrichtung der Häuser auseinandergesetzt. Es gibt also auch viele Entwürfe von ihr für Möbel, für Kinder, was damals auch wirklich ein neues Thema war, dass man für Kinder passende Möbel entwickelt. Das ist auf jeden Fall ein ganz großes Thema. Da wurde sie zu der Expertin und das war sie dann auch in den späteren Jahren nach dem Zweiten Weltkrieg. Also sie hat immer sozusagen im Bereich des Wohnungsbaus und des sozialen Baus im weitesten Sinne gearbeitet. Also wir haben in Wien einen großen Bauteil bei einem, sie hat in mehreren Verlagshäusern mitgearbeitet. Also sie hat Entwürfe für Bürogebäude und soziale Einrichtungen im Zuge dieser Verlagsbauten geplant. Da gibt es einiges. Es gibt auch Entwürfe von ihr für viele Ausstellungen, für Denkmäler. Also es ist schon ein breiteres Feld, an dem sie immer tätig war.
1: Margarete Schütte-Lihotzky war in den 1930er Jahren in der Sowjetunion, haben Sie schon gesagt, und dann auch in Paris und London und Istanbul. Sie war also erstmal weit weg vom Nationalsozialismus und trotzdem entschied sie sich 1940 wieder nach Wien zurückzukehren. Warum machte sie das?
0: Sie war 1938 in der Türkei. 1938 wurde auch Österreich annektiert und angeschlossen. Und das war also so ein erster Schritt, wo also Österreicherinnen und Österreicher sich dagegen gestellt haben, gegen den Nationalsozialismus. Und dann mit Kriegsbeginn hat sie in der Türkei, wo mehrere Österreicher und Österreicherinnen im Exil waren, dort auch als Fachleute gearbeitet haben, die haben sich zusammengeschlossen und hatten auch international Kontakt in einer Widerstandsgruppe, Es war eine kommunistische Widerstandsgruppe. Margarete Schütte-Lihotzky hat sich diesen angeschlossen und dann auch sich bereit erklärt, nach Wien zu reisen, im Auftrag, dass sie da Nachrichten übermittelt oder halt Kontakte herstellt zwischen verschiedenen Personen. Sie selber war ja als Wienerin schon seit vielen Jahren im Ausland, hatte aber in Wien ihre Schwester, also familiäre Bezüge, und meinte, sie könnte da ganz unauffällig hinreisen. Aber es war natürlich die Zeit des Krieges und der Besatzung und es war dann in Wien wirklich nicht leicht für sie. Ja, und es kam dann auch so, dass sie nach ein paar Wochen Wien-Aufenthalt kurz für ihre Rückreise von der Gestapo verhaftet wurde. Und dann beging diese Zeit der Gefangenschaft für sie. Es war natürlich eigentlich Hochverrat, was sie da gemacht hat, also wo sie sich da beteiligt hatte in dieser Widerstandsgruppe, sodass es für sie zur Beantragung eines Todesurteils kam. Sie war 1,5 Jahre in Wien in Gefangenschaft, bis es dann zu ihrem Prozess kam. Und da gab es dann glücklicherweise einige Umstände, die dazu geführt haben, dass sie nur zu 15 Jahren Zuchthaus verurteilt wurde und sie wurde dann in das Zuchthaus Eichach überstellt, wo sie bis Kriegsende verblieb und dort dann aber die Befreiung erlebt hat.
1: Engagierte sie sich denn auch nach 1945 politisch?
0: Ja, also man muss sagen, dass sie damit eigentlich politisch, also wirklich politisiert wurde, in dem Sinn, dass sie sich auch nach dem Krieg weiterhin vor allem für die Friedensbewegung hat sich eingesetzt und sie hat sich sehr stark auch in der Frauenbewegung organisiert und war da vorhanden. Sie wurde die Vorsitzende oder Präsidentin des Bundesdemokratischen Frauen Österreichs. Ja, und sie selber hat es auch immer wieder gesagt und betont. Sie hat in ihrer Zeit des Widerstands und der Gefangenschaft so viele Frauen kennengelernt, die sich eingesetzt haben für den Widerstand oder für ein freies Leben und für ein freies Österreich. Und war immer der Meinung, das müsste man zeigen. Und das ist so wichtig, diese Solidarität der Frauen und dieses Zueinanderhalten und für etwas eintreten. Und das hat sie dann ihr Leben lang eigentlich weitergemacht und weitergeführt.
1: Inzwischen gibt es ja ein Margarete Schütte-Lihotzky-Zentrum in Wien.

0: Ihre ehemalige Wohnung. Was ist denn das Besondere an dieser Wohnung? Wer richtete Sie Ihre Wohnung ein?
1: Ja, Margarete Schütze-Michotzki hat immer in Wien, also ist eine Wienerin und hat hier im 5. Bezirk gelebt. Aber in den Ende der 60er Jahre, also wie sie dann 70 Jahre alt war und eigentlich auch als Architektin in Pension gehen konnte, hat sie da die Möglichkeit gesehen, in einem Neubau eine Wohnung für sich einzurichten, zu planen und einzurichten, die so ihren Idealen entsprechen sollte. Das ist diese Wohnung, die wir übernehmen konnten. Also es ist eine Wohnung, die hat 55 Quadratmeter und 33 Quadratmeter Terrasse. Einen vorgelagerten Bereich, einen Dachgarten, wie sie das immer genannt hat. Also die Wohnung ist eigentlich eher klein, aber sie hat sehr zusammenhängende große Räume, die also irgendwie großzügig wirken, sehr gut eingerichtet sind. Sie hat die Ausstattung und Einrichtung dieser Räume genau geplant, im Vorhinein schon. Und sie hat wohl sehr bewusst nur Einzelstücke aus ihrem früheren Leben und ihrem früheren Wohnen und Wohnbereich mitgenommen und das Wesentliche hier wieder neu gestaltet. Also das ist also ein sehr stimmiges, zusammenhängendes Spiel aus Materialien geworden ist, wo man also spürt diese Erfahrung der Wiener Wohnkultur, aber eben auch so Einzelstücke aus ihren verschiedenen Phasen ihres Lebens. Da gibt es kleine Möbel aus Frankfurt, da gibt es einen wunderbaren Wandbehang aus der Zeit in der Sowjetunion, den sie ihr Gisinnen abgekauft haben. Es gibt verschiedene Lampen, die so Einzelstücke sind, also so Sitzmöbel, die ja aus den 40er Jahren. Und alles das zusammen macht eine sehr spezielle und sehr warme wohnliche Atmosphäre aus.
0: Hat sie sich denn auch eine Frankfurter Küche eingerichtet?
1: Naja, sie hat hier ihre persönliche Küche eingerichtet, eben im Jahr 1970, wie sie eingezogen ist. Aber es ist also wirklich eine optimale kleine Küche. Sie ist U-förmig angelegt, also auch mit entsprechend eingebauten Unterschränken und Oberschränke sind in die Wand eingebaut. Ja, es gibt so Elemente, die man aus Frankfurt kennt, wie dass es auch Schütten gibt für Lebensmittel. Die sind hier allerdings aus Kunststoff. Es gibt zum Beispiel dieses klappbare Bügelbrett, das an der Wand ist. Ja, es gibt natürlich Elemente, die aus den 70er Jahren stammen, wie diese orangen Fliesen hier sind. Die Küche ist in einem intensiven Grün beschichtet außen, also die Farbe der Fronten, ein sehr kräftiges, eher so Tannengrün. Innen sind allerdings die Kästen alle in so einem Korallenrot, alle, also sehr, sehr diffizil, alles sehr gut gestaltet. Ja, und sehr wichtig war mir ja eben die Verbindung zu den Essplätzen. Und hier gibt es eine Durchreiche zum Essplatz im Wohnbereich, im Wohnzimmer. Und es gibt auch noch ein sehr spezielles Schiebefenster, also in der Küche, dieses Fenster lässt sich so öffnen, dass man auch zum Essplatz, der auf der Terrasse liegt, eine super einfache Verbindung hat.
0: Margarete Schütte-Lihotzky entwarf sehr viele Kindergärten, Schulen und so weiter, also die ja sehr wichtig für die Gesellschaft sind. Mhm. Warum meinen Sie, wurde sie jetzt nicht für dieses Bauen für Kinder berühmt, sondern für die Frankfurter Küche?
1: Ja, das ist eine gute Frage. Naja, es scheint, dass die Küche und diese ganze Entwicklung des Wohnungsbaus und der Kücheneinrichtung also doch ein ganz, ganz wesentlicher Wirtschaftszweig ist, denke ich. Also das Bauen von Wohnungen und die Frage der Wohnungsplanung, das hat sich ganz massiv weiterentwickelt und die Frage der ganzen Küchenindustrie hat sich ja auch eigentlich aufgrund ihrer Überlegungen dann später entwickelt. Aber es hängt wohl auch immer damit zusammen mit der Stellung der Frauen oder mit der Frage, wer macht eigentlich die Hausarbeit? In den 20er Jahren vor allem, also die Überlegung, dass die Frauen entlastet werden sollen, dass das alles die Arbeit, die Hausarbeit vereinfacht, gab es ja dann in den 50er und 60er Jahren, gab es wieder sehr stark diesen Rückschritt zur Kleinfamilie und Frauen, die Haushalt machen sollten, die Entwicklung von all diesen Küchengeräten und da war das dann ein großes Thema. Und ja, erst in den 80er Jahren kamen wir dann wieder in den ganzen 70er Jahren, 80er Jahren die große Bewegung wieder, die Frauen, also eigentlich die zweite Frauenbewegung und die Frauen, die also viel selbstbestimmt und selbstbewusst leben und partnerschaftlich leben wollen. Also dass immer wieder ein großes Thema und Fragen der Auseinandersetzung sind, wie das Leben zu organisieren sei in der Familie und auch in Partnerschaften.
0: Also Sie meinen, eine Küche betrifft im Prinzip jeden, weil jeder braucht eine Küche. Aber ob für Kinder bestimmte Gebäude oder Möbel oder Ähnliches gebaut werden, das betrifft nur die Leute, die Kinder haben oder die gerade ein Kind sind.
1: Also ich würde das jetzt alles noch viel weiter sagen, dass eigentlich in unserer Gesellschaft leider die Kinder nicht so wahrgenommen werden oder nicht so eine Bedeutung haben, dass man das Bauen für Kinder genauso selbstverständlich und so wichtig nimmt in einer Wertigkeit wie viele andere Themen, die also gerade auch in der Architektur vielleicht vorrangig sind. Ich möchte sogar noch betonen, dass ich eben das so besonders finde an der Architektin Margarete Schütte-Lihotzky, dass sie ihr Leben lang diese soziale, gesellschaftsbewusste Haltung hatte, dass es eben gleichrangige Aufgaben gibt, egal wie wir jetzt für wen wir arbeiten. Und dass das Arbeiten für die Kinder oder das Bauen von besonderen Häusern, besonders gut gestalteten, idealen Häusern für Kinder eigentlich eine der wichtigsten Arbeiten in unserer Gesellschaft ist. Das hat sie auch so ausgedrückt und auch gesagt, was für eine schöne Aufgabe das ist und wie wertvoll. Leider wird es in der Allgemeinheit oft etwas zurückgestellt.

0: Das war's wieder für heute mit der Frauensendung Die Wellenreiterin. Diesmal ging es um die Reformbewegung Neues Frankfurt, die 1925 in Frankfurt begann, und um die Architektin Margarete Schütte-Lihotzky, die 1926 im Rahmen dieser Reformbewegung eine neue Küchenform entwickelte. Margarete Schütte-Lihotzky entwarf jedoch nicht nur diese Frankfurter Küche, sondern auch Kindergärten und anderes. Das MSL-Zentrum in Wien, also die ehemalige Wohnung der Architektin, kann man übrigens dienstags und freitags besichtigen. Unsere Interviewpartnerinnen waren Grit Weber, die stellvertretende Direktorin des Museum Angewandte Kunst in Frankfurt, und Christine Zwingel, die Architektin, die Margarete Schütte-Lihotzky persönlich kannte. Die Musik wählte Michaela Barnickel aus. Am Mikrofon verabschiedet sich Claudia Buchbauer, die auch für die Sendung verantwortlich war. Wir wünschen noch einen gemütlichen Abend und auf Wiederhören.
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Herzlich willkommen zum heutigen LoRa-Magazin am 1. Mai, dem Kampftag der ArbeiterInnenklasse. Die Themen heute, natürlich dreht sich alles um die 1. Mai-Demo in München, genauer um die Menschen auf dieser Demo.

0: Wir lassen zuerst die Demonstrierenden reden, warum sie heute dabei waren und für was sie kämpfen. Außerdem sprechen wir darüber, warum Frauen im heutigen Demozug nicht so sichtbar waren wie Männer. Die SPD ist auch dabei und Sie hören die Rede von Simone Burger, Vorsitzende des DGB München. Aber auch nebendran war so einiges geboten. Zahlreiche Infostände von verschiedenen Organisationen waren auf dem Marienplatz mit dabei. Sie hören gleich einiges davon in der Sendung. Unter anderem die Vereinigung der Verfolgten des Naziregimes, die Löwenfans gegen rechts oder die Menschenrechtsorganisation FIAM. Nicht oder, sondern und. Das und noch mehr, aber außerdem gibt's noch Lorenz, einen Beitrag von Radio Korax Halle. Das alles für Sie heute im Magazin. Presserechtlich verantwortlich für diese Sendung ist Sebastian Freimann. Die Technik betreut heute Julian Meissner. Und durch die Sendung begleiten Sie
1: Sam Junghans, guten Abend.
0: Und Sabine Heckmann, auch guten Abend. Wir sind zuversichtlich, wie immer, dass Sie sich auch heute von uns gut informiert und intelligent unterhalten fühlen.
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1: Ja, heute ist der 1. Mai und damit Tag der Arbeit sowie auch der Tag des Arbeitskampfes. Und genau für diesen wurde er auch in vielen Orten in München genutzt. Wir waren unter anderem auch bei der Demo des Deutschen Gewerkschaftsbundes live mit dabei und wollten von den Demonstrierenden wissen, warum demonstrieren die Menschen heute eigentlich?
4: Ja, hallo, ich bin die Astrid. Ich arbeite bei der Lebenshilfe mit geistig behinderten Menschen. Ich bin hier für den Erhalt des Sozialstaates und um Frieden zu erhalten gegen Aufrüstung.
5: Gegen die Wehrpflicht.
6: Gegen die Wehrpflicht seid ihr hier.
5: Ja, und für bezahlte Care-Arbeit, gerechtere Care-Arbeit, faire Arbeitszeiten, Arbeitsverhältnisse. Wofür man so auf die Demo geht, wa? Wichtige Dinge, die oft nicht mit berücksichtigt werden und immer noch keine groß genug Stimme finden.
7: Ich gehe seit 50 Jahren auf den 1. Mai. Vor 50 Jahren bin ich als Auszubildende ausgesperrt worden von den Druckunternehmern. Und da bin ich in die Gewerkschaft eingetreten und seitdem bin ich jeden 1. Mai da. Es ist wichtig, die Menschen werden immer ärmer, die Reichen immer reicher. Heute ist es umso wichtiger, die Angriffe gegen den Sozialstaat laufen, Rente, Gesundheitsreform. Der Kampf um den 8-Stunden-Tag, den wir lang geführt haben, ist wieder in Frage gestellt. Der Kündigungsschutz soll aufgeweicht werden und. Es gibt so viele Gründe dazu.
8: Wir sind hier heute da, weil der 1. Mai ist, ne? Und der Tag, 1. Mai ist ja der Tag der Arbeit. Was haben wir vorher gesagt? Wir engagieren uns hier für faire Löhne und für gute Arbeitsbedingungen. Deswegen sind wir da.

0: Heute ist der Tag der Arbeit, der 1. Mai. Es geht hier um sich in diesen Zeiten, wo überall Kriege sind, einfach sich gegen Kriege zu stellen und auch sich mit der Arbeiterbewegung solidarisieren, auch gegen Krieg in Kurdistan. Also wir sind ja aus den kurdischen Gebieten hier und gegen Krieg in Kurdistan zu demonstrieren, auf jeden Fall für Frieden da sein.
1: Wir sind aus der Türkei ursprünglich, aus Dersim, und wir sind jedes Jahr am 1. Mai dabei. Und
2: der neue Arbeitertag ist, deswegen ist
1: er
2: da.
1: Wir hoffen auf eine bessere Zukunft.
3: Hallo, ich bin die Christine. Ich bin Tarifaktive in der Verdi in München. Ich bin heute am 1. Mai hier, weil ich es wichtig und demokratisch finde, für die Rechte der Arbeitnehmenden in Deutschland zu kämpfen. Wir sehen gerade ganz aktiv, die Bundesregierung hört den Sozialstaat aus und bedroht ganz aktiv die Rechte der Arbeitnehmenden in Deutschland. Und es ist einfach nur richtig, auf die Straße zu gehen, damit unsere Rechte bewahrt werden.
4: Möchtest du auch noch was sagen?
5: Ja, ich bin der Michael und ich bin heute hier, weil ich tatsächlich vor kurzem meinen Job verloren habe und tatsächlich jetzt weder Arbeitslosengeld noch Bürgergeld bekomme, quasi absolut nichts bekomme. Und ich etwas dagegen habe, dass der Staat da eine riesen Lücke lässt. Und ich der Meinung bin, dass man für genau solche sozialen Ungerechtigkeiten oder dagegen einstehen sollte. Und deswegen bin ich heute hier, genau.
6: Antikapitalista! Antikapitalista! Antikapitalista! Antikapitalista!
7: Das waren Stimmen von der DGB 1 Mai-Demo in München. Und gleich hier im Magazin geht es auch weiter mit weiteren Tönen vom Arbeitskampf. Aber erstmal gucken wir auf die aktuellen Meldungen des Tages.
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7: Unter dem Motto erst unsere Jobs, dann eure Profite haben sich am 1. Mai in diesem Jahr 366.710 Menschen an insgesamt 413 Veranstaltungen und Kundgebungen des Deutschen Gewerkschaftsbundes beteiligt. Eindrücke von der 1. Mai-Demo auf dem Münchner Marienplatz hört ihr dann nach den Nachrichten hier bei uns. Der DGB Bayern hat am Tag der Arbeit scharfe Kritik am Umgang vieler Unternehmen mit der aktuellen wirtschaftlichen Lage geübt. Angesichts von Stellenabbau und Standortverlagerungen warf der Gewerkschaftsbund den Arbeitgebern vor, zu wenig in die Zukunft zu investieren und stattdessen kurzfristige Renditeinteressen in den Vordergrund zu stellen. Der Vorsitzende des DGB Bayern, Bernhard Stiedel, erklärte auf der Mai-Kundgebung in Bamberg, Kahlschlag sei keine Strategie, sondern eine Bankrotterklärung des Managements. In den Chefetagen habe man sich zu lange auf den Erfolg der Vergangenheit ausgeruht, statt konsequent in Standorte und Beschäftigte zu investieren. Zugleich kritisierte Stiedel, dass Unternehmen staatliche Unterstützung in Anspruch nehmen, während gleichzeitig Arbeitsplätze verlagert würden. Es dürfe nicht sein, dass Milliarden an Fördermitteln abgegriffen würden, die Produktion neuer Technologien aber in Billiglohnländer verlagert werde. Wer vom Staat profitiere, müsse auch Verantwortung für Arbeitsplätze und Standorte übernehmen, so Stiedel. Mit deutlichen Worten hat die Landesbezirksleiterin von Verdi Bayern, Luise Clemens, auf der DGB-Kundgebung in Kempten vor tiefgreifenden Einschnitten in den Sozialstaat gewarnt. Vor mehreren hundert Teilnehmenden machte sie klar, was hier gerade diskutiert werde, treffe die Beschäftigten direkt beim Einkommen, bei der Arbeitszeit und bei der sozialen Sicherheit. Besonders scharf äußerte sich Clemens zur aktuellen Diskussion um die gesetzlichen Krankenversicherungen. Die Vorschläge gingen ganz klar in die falsche Richtung. Statt die Einnahmeseite zu stärken, würden Versicherte stärker belastet, während große Akteure im Gesundheitswesen geschont würden. Clemens fordert stattdessen eine stärkere Beteiligung von Spitzenverdienenden, eine verlässliche Finanzierung versicherungsfremder Leistungen durch den Bund sowie eine Begrenzung von Renditeinteressen privater Investoren im Gesundheitswesen. Gesundheit dürfe keine Ware sein, betonte Clemens. Neben der sozialen Sicherung verteidigte sie zudem den 8-Stunden-Tag als zentrale Schutzgrenze für Beschäftigte. In den aktuellen Debatten wirft Bayerns IG Metall-Bezirksleiter Horst Ott Arbeitgeberverbänden und weiten Teilen der CDU und CSU Stimmungsmache gegen Beschäftigte vor. Arbeitgeber und Union möchten die Beschäftigten zu Sündenböcken machen. Mit Debatten über angebliche faule und blaumachende Beschäftigte wollten sie von eigenen Versäumnissen und den echten Herausforderungen ablenken. Mehr Unabhängigkeit bei Lieferketten und Rohstoffen, mehr Investitionen in lokale Wertschöpfung in Zukunftsbranchen. Neue Technologien und Produkte müssten bei uns entwickelt und gefertigt werden. Der Staat solle nur noch Investitionen fördern, die unsere lokale Wertschöpfung stärken, forderte Ott. Weiter macht er klar, dass sich die Beschäftigten nicht für dumm verkaufen lassen sollen. Die Agenda des Neoliberalismus sei knallhart und wolle uns mit Beschönigungen hinters Licht führen. Mehr Eigenverantwortung heiße Leistungskürzungen und steigende Selbstbeteiligung. Flexibilisierung heiße mehr arbeiten und später in Rente gehen. Das Ziel der Arbeitgeber sei, weniger Sozialbeiträge zahlen und Gewinne maximieren. Und das alles möchten uns Arbeitgeber und CSU, CDU als notwendige Reform verkaufen, so Ott. Und damit sind wir am Ende der aktuellen Meldungen heute.
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7: Wir kommen noch einmal wieder zurück zur 1. Mai-Demo des Deutschen Gewerkschaftsbunds in München, bei dem wir ja live vor Ort waren. Und wir haben auch noch weitere Menschen gefragt, wofür sie heute kämpfen. Und das hören wir jetzt noch einmal kurz an.
11: Hallo, ich bin Benjamin, 40 Jahre alt, Mutter von 4 Kindern und bin bei der MVG beschäftigt als Busfahrerin. Und ich bin hier für das Arbeitsrecht, für die 7 Stunden pro Tag, dass wir einfach ein bisschen mehr entlastet werden und auch für unsere Fahrgäste eine bessere Qualität liefern können.
12: Wir sind von der Verdi Jugend München und wir sind duale Studenten bzw. Azubis und wir sind einfach für gerechte Ausbildungs- und Studienbedingungen, aber generell für einen guten Arbeiterkampf und finden es total wichtig, am 1. Mai genau das nochmal zu zeigen und auf die Straßen zu gehen.
13: Ich bin Student mit kurdischem Hintergrund und ich bin heute am 1. Mai, weil wir von der Arbeiterpartei der Türkei für eine gerechte Welt kämpfen. Insbesondere in der Türkei haben die Arbeiter sehr schlimme Zustände. Und wir sind heute für jeden Arbeiter hier, der sein Leben verloren hat, der einfach, um seine Familie zu ernähren, von seinen Chefs, so gesagt, ausgenutzt, ausgebeutet wurde. Und wir sind heute für jeden Einzelnen von denen da und wollen ihre Arbeit, so gesagt, weiterführen.
14: Mein Name ist Ulrike, ich bin hier wie jedes Jahr, weil ich auch aktiv war im Betriebsrat. Ich bin jetzt leider nicht mehr Betriebsarbeit, ich arbeite leider nicht mehr. Aber für mich ist der 1. Mai ein sehr wichtiger Tag, um für unsere Arbeitsrechte zu kämpfen.
6: Rüstungskonzerne, entmachten und enteignen! Rüstungskonzerne, entmachten und enteignen! Alle Konzerne, entmachten!
15: in der TÜV und ich bin hier, weil der 1. Mai ein wichtiger Tag ist, weil es für die Gesetze für Arbeiter und für Arbeitnehmer und Arbeitnehmerinnen geht. Und ja, weil man sich einfach dafür einsetzen muss, weil gerade die politische Lage einfach irgendwie so ist, dass man immer mehr ausgenutzt wird, dass die Hoffnung immer weniger wird und man muss einfach ein Zeichen dagegen setzen.
16: Wollt ihr auch noch was sagen?
17: Ja, also die ganzen Strömungen und Tendenzen, die man zurzeit mitkriegt, die sehe ich als sehr kritisch an. Und ich finde es wichtig, dass die Arbeiterinnen zusammenstehen und solidarisch sind, auch mit allen nicht-deutschen Mitbürgern. Und genau, dass man da ein Zeichen setzt gegen diesen Hyperkapitalismus, der am Ende des Tages ja nicht zur Gesellschaft beiträgt, sondern die Schere immer nur noch größer macht.
6: Internationale Solidarität! Hoch geht's! Internationale Solidarität! Hoch geht's! Internationale Solidarität!
7: Das waren noch einmal weitere Stimmen von der DGB 1 Mai-Demo in München. Und später geht es hier auch noch einmal weiter mit einem Thema, das auf der Demo leider aufgefallen war, nämlich der niedrige Anteil an Frauen vorne in der gut sichtbaren Spitze des Demozugs. Aber erstmal schauen wir auf das Programm von Montag und auf die Veranstaltungen der nächsten Tage.
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2: Am Samstag, den 2.5. Denkmal am Ort München 2026. Engagierte Münchner und Münchnerinnen erinnern am 2. und am 3.5. an Verfolgte des NS-Regimes, an 13 Orten, an denen diese Menschen gelebt und gewirkt haben. Ausstellungen, Führungen, Vorträge und Gespräche machen die Biografien der erinnerten Personen erfahrbar. Ab 10 Uhr in der Max-Joseph-Straße 2. Am Sonntag, Beneister Lamrubal, Kanakalypse. Mit gewohntem Charme, feinem Gespür für Zwischentöne und einer großen Portion Selbstironie spricht der Comedian über das Älterwerden, die Herausforderungen als junger Vater und die absurden Seiten des alltäglichen Rassismus. Ab 18 Uhr im Berg-7-Theater. Dann noch Nathalie Schorr und Rainer Maria Rilke, Gedichte an die Nacht. Lesung und Rezitation mit der Schauspielerin. Eine tiefgründige Auseinandersetzung Rainer Maria Rilkes 1875 bis 1926, einem der bedeutendsten Lyriker deutscher Sprache, mit der Dunkelheit als Raum der Stille, der Einkehr und der intensiven Wahrnehmung. Um 20 Uhr im Gasteig HP8. Am Montag, den 4. American Fiction Percival Everett, anlässlich der deutschen Neuauflage von Ausradiert, eine Satire über klischierte Vorstellungen des Schwarzseins im Verlagswesen, tritt Everett erstmals in Deutschland auf. Mit Michael Ebert, Chefredakteur des SZ-Magazins, spricht er über amerikanische Mythen und rassistische Stereotype. Anschließend der Film American Fiction von 2023 um 19 Uhr im Literaturhaus. Normal, krank, verrückt, über psychische Erkrankungen und deren Umgang sprechen und diskutieren Professor Dr. Thomas Ehring, Professor für klinische Psychologie und Psychotherapie an der LMU, Dr. Carolina De Valerio, Erfahrungsexpertin, Münchner Bündnis gegen Depressionen e.V. und Dr. Christina Berndt, Wissenschaftsjournalistin SZ. Es geht los um 19 Uhr im Einstein 28. Und abschließend für den Montag noch Svalbard. Die britische Post-Hardcore-Band aus Bristol hat angekündigt, sich 2026 aufzulösen und vorher noch eine letzte Tour zu machen durch Europa. Ab 20.30 Uhr im Feuerwerk. Gute Unterhaltung.
3: Wie eben schon angekündigt, ist uns heute auf der Demo aufgefallen, dass gerade im vorderen Teil, also dem besser sichtbaren Teil des Demonstrationszugs, der Männeranteil sehr viel höher war als im hinteren Teil, wo wiederum der Frauenanteil höher war. Und genau zu diesem Thema sprachen wir mit zwei Teilnehmerinnen.
4: Wir sind beides Vertrauensfrauen bei BME, Team IG Metall. Und wir sind heute hier. Hey, es ist ein Tag der Arbeit, ne? Also ich meine, wo sollten wir sonst sein an diesem wunderschönen Tag, die Sonne scheint. Und wir sehen, dass momentan sich Dinge tun im Land, die uns nicht gefallen. Ja. Egal, ob du auf das Thema Arbeitszeit schaust, egal, ob du auf das Thema Pflege schaust oder Rente. Und deswegen gehen wir auf die Straße. Das ist uns wichtig.
5: Super. Jetzt bin ich ein bisschen weiter vorne hier im Demozug. Und anscheinend ist man hier in der Hackordnung auch ein bisschen höher. Näher am Fressnapf sozusagen. Warum ist der Männeranteil hier so viel höher als weiter hinten im Demozug?
4: Also ehrlich gesagt, das fragen wir uns auch. Wir waren auch ganz vorne, aber ja, was soll ich sagen? Die Penisträger rutschen immer weiter nach. Und ja, letztendlich muss man auch sagen, die IG Metall ist ja auch ein sehr männerlastiger Haufen. Also wir sind als Frauen da schon wenig vertreten. Aber wenn du trotzdem nach vorne schaust, die lila Fahnen sind da. Und heute, unsere erste Vorsitzende, sie wird sprechen und wir werden hier jubeln. Egal, wo wir stehen, vorne oder hinten. Ohne uns Frauen geht sowieso nichts.
6: 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Morden mit in aller Welt. 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Morden mit in aller Welt.
7: Allianza, Allianza, Antifaschista! Allianza, Allianza, Antifaschista! Allianza, Antifaschista!
8: Hi, ich bin die Enya, ich bin vom Abfallwirtschaftsbetrieb in München und wir sind heute am 1. Mai zur Versammlung, um uns auf unsere betriebliche Altersvorsorge einzusetzen und uns einfach mit allen tariflich gebundenen Unternehmen zu solidarisieren und uns dafür einzusetzen, dass auch weitere Unternehmen einfach tarifgebunden werden und auch die Bedingungen an vielen Arbeitsplätzen besser werden.
5: Ihr seid jetzt ein bisschen weiter hinten im Demozug. Hier ist der Frauenanteil signifikant höher als vorne. Da sind die Männer sehr präsent. Wie findest du das?
8: Ich glaube einfach, das hat damit was zu tun, weil der Männeranteil einfach dahingehend einfach noch ein bisschen höher ist und sich einfach immer mehr Frauen natürlich dafür solidarisieren und auch einsetzen. Aber ich glaube, wir gehen einfach auch ein bisschen in der Masse häufig unter, obwohl wir auch mit die Lautesten sein können.
5: Ich habe von der IG Metall gehört, dass der Männeranteil vorne sehr viel höher ist, weil dort die Führungsriege läuft. Sollte sich da nicht was ändern? Sollten nicht auch Frauen mehr in Führungspositionen sein, gerade in Gewerkschaften?
8: Ich finde, es sollte nicht geschlechterspezifisch sein, sondern wirklich nach Leistung beurteilt werden. Und natürlich Frauen definitiv an die Spitzen deutlich mehr, aber nach Qualität und nicht nach Quantität und weil eine Frau dahin muss, sondern weil sie dahin passt.
3: Ja, das waren zwei Teilnehmerinnen dazu, dass Frauen leider nach wie vor weniger sichtbar sind auf Demos als Männer. Und apropos Männer, ein Vorstandsmitglied der Münchner SPD war auch vor Ort und von ihm wollten wir wissen, warum die SPD als Teil der Bundesregierung eigentlich Arbeitskampf auf der Straße machen muss.
9: Servus, ich bin Raoul, ich bin Vorstandsmitglied der Münchner SPD und bin natürlich heute hier beim Tag der Arbeit, weil wir momentan eine Entsolidarisierung der Gesellschaft erleben, die ohnegleichen ist und wir dafür kämpfen müssen, so Errungenschaften wie den 8-Stunden-Tag auch in die Zukunft zu bringen unter schwierigen Bedingungen. Und deswegen gehe ich gerne heute auf die Straße, um meine Solidarität zu zeigen.
5: Jetzt stellt sich für mich die Frage, ihr seid ja in der Bundesregierung mit dabei, habe ich gehört. Warum müsst ihr auf die Straße gehen und das auf der Straße erkämpfen? Ihr sitzt doch an den entscheidenden Positionen.
9: Wir sind eine Volkspartei. Nach wie vor und deswegen ist es auch nachhaltig notwendig, dass wir als Basismitglieder hier vor Ort auch den Mitgliedern der Bundesregierung zeigen, wie wir Sozialdemokratinnen und Sozialdemokraten vor Ort denken und wo die richtigen Prinzipien liegen.
5: Das heißt, an der Basis wird die Entsolidarisierung, der Sozialabbau durch die Union nicht mitgetragen bei der SPD?
9: Nein.
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3: Ja, na dann hoffen wir mal, dass die Basis auch zur Parteispitze durchdringt. Geredet wurde auch dann auf dem Marienplatz, nachdem der Demozug gut gelaunt dort angekommen war. Die Menschen wurden dann dort begrüßt von Simone Burger, der Vorsitzenden des DGB München. Und sie erklärte, warum der 1. Mai nicht überflüssig, sondern mehr denn je notwendig ist.
11: Den 1. Mai, denn dieser Feiertag ist nicht einfach überflüssig. Er ist dringend notwendig als Tag für Arbeitnehmerinnenrechte, als Tag für soziale Gerechtigkeit. Gerade in einer Zeit, in der der Sozialstaat unter Beschuss ist, gerade in einer Zeit, in der uns gesagt wird, wir werden nicht gleich zu tun. Heute zu viel Work-Life-Balance. Wir werden zu oft krank. Liebe Kolleginnen und Kollegen, das ist nicht nur falsch, das ist Ausscham. Ganz im Gegenteil, unser Arbeitsleben ist doch super anstrengend. 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
3: Ja, wir wollen noch einmal kurz skizzieren, wie die Mai-Demo heute Morgen ablief, beziehungsweise welche Orte oder an welchen Orten sie vorbeilief. Und zwar startete sie heute Vormittag an der Agentur für Arbeit in der Kapuzinerstraße und ging dann über Sendlinger Tor und Oberanger auf den Marienplatz. Dazu hatten Sie ja eben die Rede auch gehört. Und an dem Marienplatz war unter anderem auch ein Mitarbeiter von Lora München, also von uns, der Nick Bergner. Und hören wir mal, was er alles so an Eindrücken eingesammelt hat.
14: Wir bleiben noch auf der 1. Mai-Demo und befinden uns jetzt auf dem Marienplatz, auf dem sich zahlreiche Organisationen mit Ständen präsentiert haben. Zahlreich stimmt aber nur halb. Das waren vor einigen Jahren deutlich mehr Vereine und Initiativen und deren Stände zogen sich an der Kaufingerstraße bzw. Fußgängerzone entlang. Vor allem haben sich heute natürlich die verschiedenen Einzelgewerkschaften des DGBs auf dem Marienplatz präsentiert. Aber es gab auch andere Organisationen, Vereine und Initiativen. Einige von denen wollen wir nun vorstellen. Als erstes habe ich beim Stand der Vereinigung der Verfolgten des Naziregimes Bund der Antifaschistinnen und Antifaschisten, kurz VVN, vorbeigeschaut.
15: Ich heiße Friedbert Mühldorfer und bin seit über 50 Jahren Mitglied der Vereinigung der Verfolgten des Naziregimes Bund der Antifaschistinnen und Antifaschisten in München.
16: Kannst du mir ein bisschen was zur VVN sagen? Für was steht ihr? Was macht ihr?
15: Die VVN wurde in München im Oktober 1946 gegründet von den Nazi-Verfolgten aus allen demokratischen Parteien, die es damals in München gegeben hat. Also von SPD, CSU, KPD, Parteilosen, FDP. Die haben sich im Rathaus getroffen und haben gesagt, wir müssen eine eigene Organisation gründen, um unsere Interessen als ehemalige Verfolgte wahrzunehmen. Denn in der großen Politik war es so, dass bereits kurz nach dem Kriegsende die Grauen der Nazi-Herrschaft und vor allem das Schicksal der Verfolgten, der Überlebenden, nahezu vergessen war. Man hat sich schnell um die Tagesgeschäfte gekümmert. Es ging um Aufbau, es ging um nach vorne schauen, was verständlich ist, aber gleichzeitig wurden die Opfer alleingelassen. Deswegen haben sich die zusammengeschlossen und haben eine Organisation gegründet, die hieß Vereinigung der Verfolgten des Naziregimes. Das war die Geburtsstunde der VVN auch in Bayern.
16: Wie hat sich dann der Verband weiterentwickelt?
15: Es gab dann in den 50er Jahren aufgrund des Kalten Krieges eine politische Verengung. Die Sozialdemokraten, die Christdemokraten haben eigene Verbände gegründet. Zurückgeblieben ist die VVN, die anderen hatten, wie gesagt, eigene Verbände. In der VVN waren dann sehr viele Kommunisten organisiert, die waren ja auch die stärkste betroffene Gruppe in der Verfolgung, der politischen Verfolgung. Aber die VVN hat sich dann gewandelt und seit den 60er, 70er Jahren ist sie wieder breiter geworden und wir versuchen das aufrechtzuerhalten, was damals beschlossen worden ist, nämlich dass alle Menschen, die sich gegen Faschismus einsetzen, die für die Aufklärung über die Nazi-Verbrechen sind, dass die Platz haben müssen in der Organisation. Deswegen ist die VVN eine überparteiliche Organisation, weltanschaulich nicht gebunden und versucht halt aufzuklären, einmal über das, was war, natürlich auch die Erinnerung an die Verbrechen damals, aber natürlich auch einzugreifen heute in die Auseinandersetzungen, wenn es um die Abwehr von Nazis geht. 1971 hat sich diese VVN erweitert zum Bund der Antifaschisten, um auch jüngeren Menschen Zugang zu geben zur VVN, vor allem auch welchen, die nicht selbst in der Familie von Verfolgung betroffen waren. Und seitdem also hat sich diese VVN entsprechend auch erweitert.
16: Kommen wir doch jetzt ins Hier und Jetzt. Wir können ja nicht die ganze Geschichte der VVN durchgehen. Wo seid ihr denn aktiv und wie macht ihr das? Und was treibt euch an, besonders heutzutage?
15: In der heutigen Zeit geht es uns stark um die Erinnerung im öffentlichen Raum in München. Wir unterstützen Initiativen zu Straßenbenennungen, zu Erinnerungszeichen der Stadt München. Wir stellen Anträge dazu. um auf vergessene Opfer des Naziterrors aufmerksam zu machen. Das sind nach wie vor Gruppen wie Sinti und Roma, sind Homosexuelle, sind politisch Verfolgte, die oft vergessen werden, weil sie natürlich ins politische Geschäft nicht so recht reinpassen. Und das ist für uns eine ganz wichtige Sache. Deswegen beteiligen wir uns an den Gedenkveranstaltungen in Dachau, aber auch, wir unterstützen auch ganz viele Gedenkformen im Umkreis von München, wo es darum geht, einfach diese geschichtliche Wahrheit immer wieder von Neuem zu sagen, denn die Gesellschaft will leicht vergessen. Das ist der eine Teil unserer Aktivität. Und der zweite Teil ist natürlich die Auseinandersetzung mit Nazi-Gefahren heute, mit der rechten Ideologie, vor allem natürlich auch mit der AfD. Wir versuchen auch da dagegen zu halten, denken auch, dass es wichtig ist, aber möglichst in breite Kreise zu kommen, einfach um die alltägliche Auseinandersetzung mit dem Gedankengut der AfD zu befördern. Denn es reicht nicht aus, nur zu protestieren gegen AfD-Infostände, was ganz wichtig ist, was wir auch unterstützen, was wir auch machen. Aber wir müssen letztlich, wir müssen dazu kommen, dass wir ins Gespräch mit den Menschen kommen, um sie sozusagen von diesen Rattenfängern loszubekommen. Das ist also eine ganz, ganz schwierige Aufgabe, weil es natürlich nicht so plakativ ist und weil sie natürlich auch viel Mut, persönlichen Mut erfordert, nämlich in der eigenen Bekanntschaft Nein zu sagen, zu diskutieren, sich zu widersetzen. Das ist ja was Unbequemes.
16: Und ihr seid ja seit heute hier am 1. Mai, seid ihr immer da und praktisch gehört schon zum Inventar, sage ich jetzt mal?
15: Ja, wir sind also am 1. Mai, war traditionellerweise ein wichtiger Termin für die VVN, Infostand. Hängt natürlich damit zusammen, dass in der VVN auch viele aus der Arbeiterbewegung organisiert waren. Der Großteil waren Gewerkschafter und von daher natürlich ist die Verbundenheit mit der Arbeiterbewegung für uns besonders wichtig. Und auch die Arbeiterbewegung gehört dazu, sozusagen zu den gesellschaftlichen Bereichen, die oftmals vergessen werden, wenn es um Widerstand geht. Da spielen dann die großen Namen wie Weiße Rose oder 20. Juli eine Rolle, aber dass der Hauptwiderstand sowohl zeitmäßig als auch von der Zahl her von der Arbeiterbewegung, von Teilen der Arbeiterbewegung geleistet worden ist, das ist ja nach wie vor eine Sache, die in der Gesellschaft nicht so bekannt ist. Und deswegen unterstützen wir auch den DGB und die Einzelgewerkschaften in deren Bemühen, die Geschichte der Gewerkschaften auch deutlich zu machen und vor allem zu zeigen, dass Gewerkschaften in sich ja antifaschistisch sind. Das war das, sozusagen das Gründungsmerkmal auch der Gewerkschaften nach 1945.
16: Erschrecken euch die Zahlen? Ich habe jetzt natürlich die genauen Zahlen nicht im Kopf, dass es auch unter Gewerkschafterinnen und Gewerkschaftern einen hohen Anteil von AfD-Wählerinnen und Wählern gibt.
15: Natürlich ist das erschreckend. Das ist nicht ganz neu. Es gab ja schon erste Untersuchungen vor 20 Jahren, die diese Tendenz gezeigt haben. Aber man ist trotzdem wieder erstaunt, dass sogar Anteile unter Gewerkschaftern größer sind als in Teilen der Normalbevölkerung. Aber es hängt natürlich, das zeigt sagen wir mal, so die Macht der Argumente von rechts. Man darf nicht vergessen, ein großer Teil der Anhänger der Nazis, der Wählerinnen und Wähler, waren ja auch Menschen, die betroffen waren von den sozialen Problemen Ende der 20er, Anfang der 30er Jahre. Und natürlich sind solche Menschen anfälliger für einfache Lösungen, für einfache Parolen und auch für vermeintlich schnellere Lösungen. Und dazu kommt noch, dass leider die Politik ja nicht in der Lage ist, tatsächlich im Interesse auch den ärmeren Schichten, von breiteren Massen, eine konsequente Politik zu machen. Das ist ja eine ganz, ganz große Hürde. Das heißt, da sind wir natürlich auch in einer schwierigen Situation. Wir können diese Politik nur begrenzt beeinflussen, aber es wäre wichtig, dass eine ganz konsequente soziale Politik gemacht wird, dass gerechte Politik gemacht wird. Und ich denke, wenn das gemacht würde und das auch sozusagen mit entsprechender Unterstützung von allen getragen würde, dass dann auch es möglich wäre, diese AfD-Wählerschaft zurückzudrängen. Ja, und da gehören dann genauso die Gewerkschafterinnen und Gewerkschafter dazu und die Arbeitnehmerinnen und Arbeitnehmer. Denn die müssen spüren, dass sich für sie was bessert. Und wenn Sie das nicht spüren, dann gehen Sie den Rattenfängern eher auf den Leim.
14: Soweit Friedbert Mühldorfer von der Vereinigung der Verfolgten des Naziregimes Bund der Antifaschistinnen und Antifaschisten. Leider funktioniert das derzeit ziemlich gut, dass die Beschäftigten den Rattenfängern auf den Leim gehen. Helfen würde in der Tat eine gute Sozialpolitik. Mit der Regierung Merz wird das wohl eher nicht funktionieren. Auf unserem kleinen Spaziergang über den Marienplatz bleiben wir noch beim Kampf gegen rechts und gehen einen Stand weiter. Dort habe ich mit Stefan von den Löwenfans gegen rechts gesprochen.
16: Die Löwenfans gegen rechts haben hier auf dem Marienplatz einen kleinen Stand aufgebaut. Hier am 1. Mai, am Tag der Arbeit. Warum seid ihr heute hier?
17: Das ist so eine gewisse Tradition gewesen, dass wir hier schon immer unser Ständchen hatten. Viele von uns sind ja in der Gewerkschaft, in unserer Organisation, wo wir unterwegs sind. Von daher hat sich das halt so ergeben, schon seit Jahren so eine kleine Tradition halt.
16: Dann Löwenfans gegen rechts, ja. Was macht ihr denn? Wo seid ihr aktiv? Was kritisiert ihr? Regt euch auf, wenn ihr im Stadion unterwegs seid? Alles möglich. Erzähl mir alles, was du weißt.
17: Wir sind halt versammelt in der Kurve und tun uns halt gegen gewisse halt rassistische oder halt gegen Rechtsströmungen halt einsetzen. Wir machen halt Aktionen, indem wir Banner hochhalten, indem wir halt, wie gesagt, auf Demonstrationen teilnehmen. Wir machen auch Konzerte, entsprechende Veranstaltungen, Infoveranstaltungen, was halt die ganzen Problematiken angeht, die halt so in einer Fußballfankurve entstehen.
16: Wie virulent ist das? Wie stark sind so rechte Stimmen in der Kurve oder sind rassistische Äußerungen in der Kurve?
17: Also sie sind immer latent da. Es ist tatsächlich immer latent da. Es war mal viel, viel schlimmer. Klar, wo wir uns wieder gegründet haben in den 1990er Jahren, da waren keine geringeren wie die Kameradschaft Süd, also so ganz, ganz rechtsaußen Organisationen, worauf wir uns ja wieder gegründet haben. Aber man hat immer noch latente Leute, die da sind, die kennen wir. Es sind manchmal lauter, sie sind manchmal leiser, aber es gibt sie halt leider nach wie vor.
16: Thematisiert ihr auch vielleicht repressive Vorgehen der Polizei gelegentlich gegenüber den Fans? Wie schaut es damit aus?
17: Wir haben sogar mal eine Klage gemacht bis zum Europäischen Gerichtshof und haben da Recht bekommen. Das war mal bei einem Amateur-Derby, wo unrechtmäßig ein USK quasi eingetreten ist und eine Kurvenabsperrung gemacht hat, wo wir auch Amnesty International zum Beispiel als Unterstützung hatten, weil es ja quasi, du gegen dein Recht ja quasi eingesperrt worden bist. Und es ging sogar bis vor das Europäische Gericht. Also,
16: ihr habt gewonnen?
17: Wir haben gewonnen, ja.
16: Wie viel seid ihr denn von den Löwenfans gegen rechts? Wie groß ist eure Gruppe, eure Initiative überhaupt?
17: Also wir sind so aktiv, so eine Gruppe von 20 Leuten. Aber jetzt so Leute, die mit dabei sind, mit dabei waren, möchte ich schon behaupten, dass wir so über 60, 70 Leute sind. Also, aber richtig aktiv, so um die 20 Leute.
16: Und wenn ich jetzt ins 60er Stadion, ins Grünwalder komme, dann treffe ich euch in der Kurve und erkenne ich euch an irgendwelchen Fahnen, Bannern etc.
17: Genau. Also wir hängen schön über Block F. Genau, da sieht man unser Banner auch dann hängen. Genau, und da sind wir auch hauptsächlich versammelt als Gruppe.
14: Das war Stefan von den Löwenfans gegen rechts. Wer die Initiative kennenlernen möchte, wir haben es gehört, der oder die muss in den Block F im Stadion an der Grünwalder Straße gehen. Als nächstes stehe ich Jochen Graf von Verdi Bildende Künstler gegenüber. Der Stand der bildenden Künstler sticht im Vergleich zu anderen Ständen durch eine große Stellwand mit vielen Bildern besonders heraus.
18: Wir machen demokratische Kunst heute. Das heißt, wir haben diese Stellwand gemacht, wir haben ganz viele Künstler aus München, haben Bilder gemacht, die man selber zusammenstellen kann. Das heißt, die kannst du umhängen und es gibt immer sozusagen, es hängt immer alles irgendwie zusammen. Hintergrund ist, Kunst ist für alle da und Kunst ist etwas, was jeder machen kann und machen soll. Und deswegen ist wichtig, dass wir eben, dass Kunst sozusagen auch in den öffentlichen Raum kommt.
16: Und diese Bilder kann man aber auch käuflich erwerben?
18: Ja, das kann man natürlich. Künstler müssen auch Miete zahlen. Aber im Wesentlichen heute geht es darum, dass wir die Bilder gegen Spende abgeben. Weil es gab ja letztes Jahr bei Verdi, bei der Demo, gab es ja einen Mordanschlag. Und für die Opfer sammeln wir heute.
16: Da hofft ihr, dass eine Menge zusammenkommt?
18: Ja, hofft, ja.
16: Jetzt vielleicht nochmal, stellst du mir bitte nochmal den Verband Verdi Bildende Künstler vor, bei Verdi, in Verdi?
18: Also das sind ein Zusammenschluss von Künstlern. Also du kannst als Künstler auch in Verdi als Gewerkschaftsmitglied aktiv sein. Und alle Künstler organisieren sich in der VBK, also der Verdi Bildende Künstler, weil sie sich da auch noch über ihre eigenen Themen austauschen.
16: Also, welche Probleme ploppen denn immer wieder bei Verdi auf, wenn es um bildende Künstlerinnen und Künstler geht?
18: Also es ist immer die Frage des Ausstellungshonorars. Es ist immer eine Frage auch dessen, wie ausgeschrieben wird, wie Kunst auch gefördert wird. Das ist in München gerade ein Problem auch mit den Ateliers, dass es einfach viel zu wenig Ateliers für Künstler gibt, auch vor allem finanzierte. Und das sind Dinge, für die wir uns eben einsetzen.
16: Was könnt ihr da tun für die Künstlerinnen und Künstler?
18: Im Wesentlichen helfen wir den Künstlern. Die meisten sind ja selbstständig. Und denen zu helfen, wie sie sich selber organisieren, wie sie sich auch gegen Galeristen durchsetzen, wie sie Honorarverhandlungen machen. Solche Dinge erzählen wir natürlich auch, da tauschen wir uns auch rechtliche Fragen, Künstlersozialkasse, all diese ganzen Themen.
16: Euch erreicht mal wie?
18: Über die Verdi-Zentrale in München oder über den DGB.
14: Soweit Jochen Graf von Verdi Bildende Künstler am Tag der Arbeit auf dem Marienplatz. Und weiter geht's. Kennt ihr schon das Archiv der Münchner Arbeiterbewegung? Noch nicht? Dann wird's aber Zeit.
16: Vor mir steht Michael Schwab. Wir sind hier auf dem Marienplatz und er ist einer der Standbetreuer vom Stand des Archivs der Münchner Arbeiterbewegung. Da meine erste Frage natürlich, was hat es mit dem Archiv der Münchner Arbeiterbewegung auf sich?
19: Ja, also unser Archiv ist seit 1987 aktiv und seit der Zeit sammeln wir halt alles, was mit der Geschichte, mit den Organisationen der Arbeiterbewegung, mit den neueren sozialen Bewegungen und auch mit der Industriekultur in München zu tun hat. Wir haben damals gemerkt, dass das so ein Aspekt der Geschichte ist, der gerne vernachlässigt wird und haben halt damals beschlossen, dass wir uns dem Ganzen widmen wollen.
16: Wann geht das so los, die Geschichte der Münchner Arbeiterbewegung, Ende 19. Jahrhundert, Mitte 19. Jahrhundert?
19: Also unser Sammlungsschwerpunkt liegt ja so schwerpunktmäßig ab 1970, ab den 1970er Jahren kann man sagen. Aber die Münchner Arbeiterbewegung ist natürlich schon weit älter und hat ihre Wurzeln, nenne ich es jetzt mal, Mitte des 19. Jahrhunderts.
16: Was findet man in eurem Archiv? Du hast gesagt, ab den 70er Jahren, das war

0: richtet sich euer Angebot dann vor allen Dingen an Historikerinnen und Historikern oder wie auch immer?
1: Nee, wir sind wirklich, das ist wirklich unser Anspruch auch. Wir sind für alle zugänglich. Jeder, der ein Projekt macht oder zum Thema arbeitet, kann bei uns vorbeikommen und sich beraten lassen und entsprechende Akten oder Materialien einsehen. Und wir versuchen natürlich auch durch solche Stände wie heute am Marienplatz oder auch durch Ausstellungen, Vorträge, Vortragsreihen, die unsere Themen eben in die, wie soll man sagen, in die Stadtgesellschaft einzuspeisen.
0: An welchen Projekten seid ihr gerade dran?
1: Also wir arbeiten aktuell momentan mit Hochdruck an einer Ausstellung zur Arbeiterbewegung in München von 1923 bis 1926. Wir müssen mit der Ausstellung möglichst schnell fertig werden, weil wir wollen sie dann dieses Jahr im Herbst in der Seidel-Villa öffnen und der Öffentlichkeit zugänglich machen.
0: Ich frage jetzt mal nach, 1923 war der Hitlerputsch, bis 26 ist es wahrscheinlich in Bayern, vermute ich jetzt mal, so ein bisschen gemächlicher und nicht so hart zugegangen wie in den Jahren vor 23. Warum habt ihr euch gerade diesen Dreijahreszeitraum ausgesucht?
1: Es geht tatsächlich etwas gemäßigter zu als 1923, aber trotzdem sind die Jahre sehr, sehr wichtig und waren gleichzeitig in der Geschichte oft weniger beachtet, weil das Jahr 1923 halt so heraussticht. Und wir haben jetzt wirklich gesagt, wir setzen uns verschiedene Zeitabschnitte und hangeln uns zumindest mal bis 1933 so durch die Geschichte durch. Also es wird im Anschluss dann auch eine Ausstellung geben, die dann die Jahre ab 1927 behandeln wird.
0: Und wenn ich jetzt Interesse hätte, bei euch mitzuarbeiten, brauche ich da jetzt spezielles Vorwissen? Also ein bisschen Wissen über die Geschichte ist wahrscheinlich schon erforderlich. Aber ist es offen auch, ich kann zu euch kommen, mal bei einem Treffen teilnehmen oder wie funktioniert das?
1: Klar, also prinzipiell freuen wir uns sehr, wenn wir Unterstützung durch ehrenamtliche Helferinnen und Helfer kriegen. Und wichtigste Voraussetzung ist einfach, Lust mit alten Materialien, mit Akten zu arbeiten und ein gewisses Interesse natürlich für die Geschichte der Arbeiterbewegung mitzubringen.
0: Und wo ist denn euer Archiv und kann man da einfach hinkommen?
1: Also wir haben zwei Standorte in München. Wir haben einmal unsere Geschäftsstelle, die ist in Pasing in der Ebenbergstraße. Und das Archivdepot, also der Ort, wo wir die Akten dann lagern, ist in Hadern, in der Haderundstraße. Und prinzipiell kann man einfach hinkommen, allerdings arbeiten wir in Teilzeit. Deswegen wäre es wichtig, dass man einfach vorher mal mit uns Kontakt aufnimmt, dass wir einen Termin ausmachen.
0: Und euch findet man im Netz wo, um Kontakt aufzunehmen?
1: Die Webseite ist relativ einfach zu finden, www.arbeiterarchiv.de.
2: Zum Schluss wird es international. Gleich neben dem Lora-Stand? Ja, auch wir sind auf dem 1. Mai der Gewerkschaften mit einem Stand auf dem Marienplatz, steht der Pavillon der Menschenrechtsorganisation FIAN. Dort spreche ich mit Arne Klevenhusen von der Regionalgruppe München von FIAN.
3: FIAN wird übrigens dieses Jahr 40 Jahre alt und ist eine Menschenrechtsorganisation, die sich seit dieser Zeit für das sogenannte Recht oder Menschenrecht auf Nahrung einsetzt. Das gehört wiederum zu den wirtschaftlichen, sozialen und kulturellen Menschenrechten und da gehört auch Bildung, Gesundheit, Wohnung und so weiter dazu. Aber der Fokus von FIAN liegt eben auf der Nahrung und ein wesentlicher Anlass für Menschenrechtsverletzungen auf diesem Gebiet ist vor allem der, dass Menschen von dem Land, von dem sie sich ernähren, sehr häufig vertrieben werden. Und da haben wir immer wieder Fälle, zu denen FIAN arbeitet, Lobbyarbeit macht, sich für die Betroffenen einsetzt und das eben möglichst versucht in die Breite zu tragen, damit den Betroffenen geholfen werden kann.
0: Ist da der Fokus bei euch? Ich habe das irgendwie so in Erinnerung, dass eure meisten Pressemitteilungen zum Thema Afrika irgendwelche Landnahmen von Konzernen in Afrika stattfinden. Ist das richtig?
3: Ja, das können international tätige Konzerne sein. Meistens ist es eine Zusammensetzung aus, sage ich mal, Unternehmen vor Ort, die aber ihrerseits wieder international vernetzt sind, häufig auch finanziell unterstützt werden, in welcher Form auch immer, auch von westlichen Geldgebern, Banken und so weiter. Also da muss man natürlich dann die Zusammenhänge auch genau anschauen und aufklären.
0: Und wie werdet ihr da aktiv? Ihr macht Öffentlichkeitsarbeit, ihr weist darauf hin, eine Pressemitteilung. Seid ihr auch vor Ort? Wie funktioniert eure Arbeit?
3: Ja, teilweise sind auch hauptamtliche Mitarbeiterinnen, die bei uns angestellt sind, auch manchmal vor Ort und recherchieren dort und reisen dorthin. Das kann tatsächlich alle paar Jahre immer wieder je nach Einzelfall vorkommen. Damit die Informationen, die man zu diesem Thema hat, auch wirklich fundiert und genau sind, dann werden auch viele Gespräche mit Betroffenen natürlich geführt. Es werden vor Ort auch Versammlungen organisiert, auch mit denjenigen, die politisch dort vor Ort was zu sagen haben. Und dann werden diese Informationen gebündelt und ja, gegebenenfalls hier weitergetragen, bis hin zu Bundestagsabgeordneten beispielsweise oder an die EU, je nachdem, wie die Zusammenhänge halt jeweils sind. Wir haben, zum Beispiel betreuen wir seit fast schon 25 Jahren einen Fall, das ist sozusagen der

0: Der älteste Fall in Uganda, wo eine Gemeinschaft von einer Kaffeeplantage vertrieben wurde. Und diese Kaffeeplantage wiederum hat einen Mutterkonzern und der sitzt wiederum in Hamburg. Das ist dieses Neumann-Kaffee. Und ja, seit 25 Jahren ist man an diesem Fall dran. Es hat nach langen, vielen Prozessen auch endlich mal erste Entschädigungszahlungen gegeben. Aber das ganze Thema ist immer noch nicht hundertprozentig abgeschlossen.
1: Aber das heißt, du erwähnst, Entschädigungszahlungen hat es für die Menschen in Uganda gegeben. Das kann man ja durchaus auch als Erfolg werden. Also eure Arbeit trägt auch Früchte, sage ich mal so.
0: Ja, ja, das kriegen wir schon rückgemeldet. Es ist ja auch so, dass wir nur tätig werden, wenn wir sozusagen, die Kapazität hätten wir gar nicht anders, wenn wir angefragt werden, wenn sich jemand an unser internationales Büro in Heidelberg wendet mit bestimmten Problemen und sagt, wir bräuchten noch, und wir leisten zwar vor Ort Widerstand, aber wir bräuchten noch internationale Unterstützung. Das ist dann der Anlass und dann gibt es je nachdem, manchmal über einen sehr langen Zeitraum erst, auch zumindest Teilerfolge, dass Leute eben auch, es gibt aber auch Erfolge, dass Leute in ihr Land sozusagen wieder zurückgesetzt werden. Wir hatten einen kuriosen Fall beispielsweise an der Grenze zwischen Nepal und Indien. Da ist ein Stück, wo die Staatsgrenze durch einen Fluss sozusagen definiert wird. Und Flüsse ändern ja manchmal ihren Verlauf, ihren natürlichen Verlauf, sodass sich da auf die Art und Weise die Grenze verschoben hat und plötzlich nepalesischen Bauern gesagt wurde, ihr dürft hier nicht mehr tätig sein, weil ihr seid jetzt in Indien. Und das ist ein bisschen kurios, aber das musste natürlich erstmal gelöst werden. Da hat FIAN vor Ort auch mit interveniert und es hat dazu geführt, dass diese kleinen Bauern eben nicht vertrieben wurden, sondern weiter ihre Landwirtschaft betreiben können.
1: Du hast gesagt, eure Zentrale ist in Heidelberg, aber es gibt hier eben eine Regionalgruppe in München. Was macht ihr denn als Regionalgruppe?
0: Ja, wir stehen jetzt hier am Marienplatz, heute ist 1. Mai und haben unseren Infostand. Wir haben zu verschiedenen Themen natürlich auch nicht nur Informationsbroschüren dabei, sondern eben auch Eilbriefaktionen, an denen die Menschen, die hier vorbeikommen, teilnehmen können, Unterschriftenlisten und die werden dann entsprechend an die Verantwortlichen verschickt.
1: Und Kontakt aufnehmen kann man mit euch wie?
0: Ja, es gibt natürlich die Homepage www.fian.de und da gibt es einen Link zur Lokalgruppen und natürlich auch einen Link zur Münchner Lokalgruppe. Ich glaube, das ist das Einfachste.
2: Das war Arne Klevenhusen von der Menschenrechtsorganisation FIAN. FIAN steht übrigens für Food First Informations- und Aktionsnetzwerk. Dreimal im Jahr geht FIAN auch bei LoRa on Air. Und damit ist unser kleiner Spaziergang über den Marienplatz beendet. Fast beendet. Am kommenden Dienstag, 5. Mai um 18 Uhr, stellen wir dann noch eine Initiative von Greenpeace vor, mit der die Umweltorganisation MilliardärInnen stärker besteuern will. Und wir sprechen über die Situation von PsychotherapeutInnen nach einer saftigen Honorarkürzung, die seit dem 1. April gilt.
3: Ein Beitrag von Nick Berger. Und am Ende des LoRa-Magazins möchten wir Sie auch noch auf einen Fall von Polizeigewalt aufmerksam machen. Am 19. April gab es nämlich eine Demonstration für Lorenz, der am 20. April im letzten Jahr in Oldenburg von einem Polizisten erschossen wurde. Eine Anklageerhebung durch die Staatsanwaltschaft ist bereits am 5. November letztes Jahr erfolgt, jedoch gab es seitdem noch keinen Gerichtstermin. Und dazu nun ein Beitrag von Radio Korax aus Halle.

0: So klang es auf der Demonstration in Oldenburg für Lorenz A., der in der Osternacht vom 19. auf den 20. April 2025 von 4 Polizeischüssen getroffen wurde und kurz darauf starb. 3 Schüsse trafen ihn dabei von hinten. Ein Jahr ohne Lorenz, dem jungen schwarzen Mann aus Oldenburg. Ein Jahr lang werden die FreundInnen und Angehörigen von Lorenz und solidarische MitstreiterInnen schon laut, organisieren Demonstrationen und machen auf Polizeigewalt und strukturellen Rassismus aufmerksam. Der Instagram-Account mit dem Namen Gerechtigkeit für Lorenz dokumentiert seit dem 25. April 2025 die Geschehnisse rund um die Tötung von dem damals 21-Jährigen. Wie viel er für seine FreundInnen bedeutet hat, wird aus der folgenden Rede von Luis, einem engen und langjährigen Freund von Lorenz bei einer Kundgebung am 29. Juni letzten Jahres klar.
1: Der mich kennt, weiß, ich bin der Letzte, der sich vor eine Menschenmenge stellt und seine Meinung laut kundtut. Aber in diesem Fall muss etwas gesagt werden. Es fällt mir extrem schwer, die richtigen Worte zu finden. Viele von uns sind immer noch fassungslos, traurig und überwältigt von dem, was passiert ist. Viele können gar nicht sprechen und jeder versucht auf seine Art damit klarzukommen. An jedem Tag, der normal wirkt, werde ich vereinzelt immer wieder für einen kurzen Moment in die Realität zurückgeholt und mit dieser konfrontiert. Fakt ist, mein Kindheitsfreund Lorenz wurde von der Oldenburger Polizei erschossen. Heute wäre bereits 22 Jahre alt, immer ein halbes Jahr älter als ich. In den ungefähr 20 Jahren, die ich ihn kannte, war er für mich oft wie ein älterer Bruder. Egal was war, Lorenz war da. Ob ganze Tage auf unseren Fahrrädern im Viertel, Übernachtungen oder Momente, in denen ich wirklich echte Probleme hatte. Er hatte eine Haltung, die einen spüren ließ, du bist nicht allein, du schaffst das. Auch wenn wir uns in den letzten Jahren seltener gesehen haben, wir ab und zu auch zerstrittene Phasen hatten und jeder sein eigenes Ding gemacht hat. Jedes Wiedersehen fühlte sich an wie früher. Er hatte ein Gespür dafür, wenn es einem schlecht ging. Jetzt ist er nicht mehr da. Er wurde aus dem Leben gerissen, nicht nur aus seinem eigenen, sondern aus so vielen anderen auch. Er fehlt und er hinterlässt eine Lücke, die sich niemals schließen ließ. Oft fragen wir uns, wie kann es sein, dass wir mit Anfang 20 das ganze Leben noch vor uns einen Freund zu Grabe tragen, der noch alles vor sich hatte? Wie kann es sein, dass eine Mutter, ja sogar Großeltern, ihr Kind beerdigen müssen? Ich denke immer wieder, es hätte auch jeden anderen von uns treffen können. Und ich bin ehrlich, es macht mir Angst. Wir stehen heute nicht nur hier, um zu trauern. Wir stehen hier, um heute an ihn zu denken. Wir stehen hier, weil sich etwas ändern muss. Lorenz dürfte nicht tot sein. Wir müssen darüber sprechen, was Polizeigewalt in diesem Land anrichtet. Wir müssen Strukturen hinterfragen, die solche Taten möglich machen und die zu oft ohne Konsequenzen bleiben. Wir fordern Gerechtigkeit, wir fordern Aufklärung, wir fordern Veränderung. Damit niemand mehr so sterben muss. Danke.
0: Die Staatsanwaltschaft Oldenburg erhob am 5. November 2025 Anklage gegen den Polizisten, der Lorenz getötet hat, wegen fahrlässiger Tötung. Dies wird auf dem Instagram-Kanal der Initiative Gerechtigkeit für Lorenz wie folgt kommentiert.
2: Diese Entscheidung ist kein Zeichen von Gerechtigkeit. Sie zeigt erneut, wie mangelnde Verantwortungsübernahme in Fällen tödlicher und rassistischer Polizeigewalt strukturell verankert ist.
0: Obwohl jene Anklageerhebung jetzt schon mehrere Monate her ist, gibt es bis heute noch keinen Prozess gegen den Polizisten, der Lorenz erschoss. Begründet wird dies laut einem Artikel des NDR damit, dass die zuständige Kammer des Oldenburger Gerichts derzeit ausgelastet sei. Dazu die Initiative Gerechtigkeit für Lorenz auf ihrem Instagram-Kanal.
2: Es kann nicht sein, dass schwarze Menschen, People of Color, geflüchtete Menschen, Menschen in psychischen Krisen durch die Polizei getötet werden und es keine Konsequenzen hat. Das kann nicht sein. Und deswegen werden wir weiterhin für Lorenz, für alle Opfer rassistischer Polizeigewalt auf die Straße gehen.
3: Das war nochmal ein Beitrag von Radio Korax Halle über den Fall von Lorenz. Und damit kommen wir jetzt auch schon zum Ende des heutigen Magazins am heutigen 1. Mai. Und Ihre konstruktive Kritik und Anmerkung können Sie gerne uns auch schreiben unter kritik@lora924.de. Unser Dank geht heute an Nick Bergner, an Radio Korax aus Halle, an alle Interviewten und natürlich auch an Julian Meissner in der Sendetechnik und natürlich auch an Sie fürs Zuhören. Sendeverantwortlicher war heute Andrasch Neunert und...
4: Sebastian Freimann.
3: Genau, Sebastian Freimann, insbesondere Sebastian Freimann, an der Stelle noch einmal hervorgehoben. Und Ihnen wünschen wir noch einen inspirierenden Abend und wir verabschieden uns hier...
4: Sabine Heckmann.
3: Und Sam Junghans. Genießen Sie die schönen Tage, machen Sie es gut und bis dann.
4: Bis zum nächsten Mal. Servus.
3: Tschüss.

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0: Sohle, aber leid, tut uns leid, da ist irgendwas schiefgelaufen in der Stunde davor. Ja, da ist jetzt nochmal was schiefgelaufen, aber egal. Wir machen jetzt weiter mit Kabarett und Kleinkunst. Und ja, wie üblich fangen wir an mit dem Mikrofoncheck. Ich bin der Erich.
1: Ja, ich bin der Biene.
2: Und ich die Sophie. Ich glaube, wir sind jetzt sehr laut. Sind wir übersteuert?
1: Ich glaube nicht.
2: Oder? Okay. Das kam mir jetzt nur so vor, also.
0: Ja,
2: ich dröhnte mir selber ins eigene Ohr sozusagen.
0: Ja, mir auch.
2: Also ah, okay.
0: Okay, jetzt kann es passen. So,
2: jetzt glaube ich, sind wir auf normale Lautstärke und nicht schreien. Wir sind ja kein Schreifunk.
0: So, ja, wir sind eh viel zu leise, ja, üblicherweise, genau. Aber jetzt machen wir mal das Beste draus.
2: Ja.
0: Wo fangen wir an? Wo hören wir auf?
1: Wo fangen wir an? Wir sind heute.
0: Jemand an der Tankstelle reduziert. Vorbeigefahren?
1: Nee, was ist an der Tankstelle?
2: Was war an der Tankstelle?
0: Ah, ja, gut. Also für die Autofahrer muss man das erklären.
2: Okay.
0: Für die Nicht-Autofahrer auch.
1: Erst recht,
0: ja. Genau. ab heute gilt dieser grandiose. Wie soll man sagen, diese Subvention fürs Benzin, für den Treibstoff, für Diesel und so weiter, das war ab 1. Mai. Aha. Und ab heute soll theoretisch der Kraftstoff um 16 Cent oder sowas billiger werden. Mhm. Also rein theoretisch. Und jetzt ist er auch ein bisschen billiger geworden, habe ich so im Radio gehört. Also sagt der ADAC, aber natürlich nicht voll billiger. Mhm. Also so, dass der gesamte Rabatt bei den Autofahrern schon angekommen wäre. Mhm. Weil die Tankstellen haben natürlich noch zum alten Preis Benzin und Diesel eingekauft. Und das müssen sie erst einmal loswerden. Mhm. Und dann schauen wir mal, ob die Mineralölkonzerne das auch brav weitergeben. Ist ja nur für 2 Monate. Also ist ja nichts Ernsthaftes. Ja. Also.
2: Ja, war das nicht so, dass das in Österreich jetzt auch war, jetzt den vergangenen Monat, aber war es dann, glaube ich, subventioniert, dass das immer 10 Cent billiger war?
0: Ja, also die Länder haben ganz eigene Subventionsregeln geschaffen und Nebenregeln. Zum Beispiel die Slowakei verkauft keinen extra verbilligten Sprit an irgendwelche Auslandstouristen, die da mit dem Kanister über die Grenze fahren zum Tanken oder so. Also das ist auch noch geregelt, je nach Land und so weiter.
2: Also da schaut man dann genau aufs Kennzeichen, wo es herkommt sozusagen.
0: Ja, weiß nicht genau, wie das funktioniert, aber jedenfalls ist das mit dem Tanktourismus nicht vorbei, aber je nach Land anders reguliert. Also jedes Land hat so seine eigenen Regeln und die werden dann erst einmal durchgesetzt. Und bei uns ist diese grandiose Maßnahme jetzt erst einmal beschränkt auf 2 Monate. Mhm. Und geschätzte, weiß ich, 1,4 Milliarden oder so war es am Anfang. Mhm. Also was man jetzt den Autofahrern in den Arsch bläst, mehr oder minder. Ja. Also unabhängig davon, wie groß das Auto ist und wie viel der verbraucht. Und wer jetzt ein fettes Auto hat und viel verbraucht, der kriegt dafür.
2: Ja, genau.
0: Und genauso ist das auch gedacht.
2: Ja, und ich habe mir jetzt das, genau zu diesem Thema habe ich mir jetzt